0: kritisiert das Kahlschlagprogramm als Kampfansage an die Belegschaft. Den Beschäftigten einen Wechsel nach Gifhorn anzubieten, sei keine tragfähige Lösung, sagte IG Metall-Verhandlungsführer Thilo Reusch. Zudem kritisierte die Gewerkschaft den geplanten Abbau von 1.400 Stellen und die Verlagerung von Arbeitsplätzen ins Ausland. Gleichzeitig sollten die Beschäftigten in Deutschland deutlich mehr arbeiten, weniger Sicherheit haben und auf tarifliche Verbesserungen verzichten, so die IG Metall weiter. Man werde nicht zulassen, dass die Beschäftigten die Rechnung für Managementfehler und strategische Versäumnisse bezahlten. Das Heilig-Geist-Ensemble in Wolfsburg soll durch eine Stiftung erhalten werden. Wie die Stadtverwaltung mitteilte, entscheide der Rat in seiner nächsten Sitzung, ob sich die Stadt mit bis zu 1 Million Euro am Kapital der Stiftung Forum Alva Alto beteiligt. Für die zukünftige Nutzung sei eine Kombination aus kulturellen Angeboten, gemeinschaftlichen Wohnen und sozialen Begegnungsräumen vorgesehen. Ergänzend plane die Stadt Wolfsburg eine Kindertagesstätte auf dem Gelände. Gegründet werden soll die Stiftung Forum Alva Alto von dem Spediteur und ehemaligem Oberbürgermeister Rolf Schnellicke sowie dem Ehrenbürger Hans-Joachim Trohl. Voraussetzung für die Sanierung und Neunutzung des Gebäudekomplexes ist die Übertragung des Grundstückes durch die evangelisch-lutherische Landeskirche. Die öffentliche Versicherung Braunschweig hat das Geschäftsjahr 2025 mit einem Überschuss von 6 Millionen Euro abgeschlossen. Wie das Unternehmen mitteilte, wurden knapp 380 Millionen Euro an die Kundinnen und Kunden ausgezahlt. Im Geschäftsbericht sind mehr Großschäden mit einem höheren Schadenvolumen verzeichnet. Außerdem wurden laut der öffentlichen Versicherung Braunschweig mehr Verträge zur Absicherung von E-Autos vor Elementarschäden und Cyberrisiken abgeschlossen. Als öffentlich-rechtliches regionales Unternehmen in Trägerschaft verwende die öffentliche ihr Ergebnis zum größten Teil für Rückstellungen für ihre Kundinnen und Kunden, hieß es weiter. Einen Teil des Jahresüberschusses sei an die Träger ausgeschüttet worden. Dazu gehören die NordLB, das Land Niedersachsen, der Niedersächsische Sparkassenverband und die Stiftung Braunschweigischer Kulturbesitz. Soweit die Nachrichten aus der Region. 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
1: Um 3 Uhr mit Katja Kindermann. Im Konflikt zwischen dem Iran und den USA gibt es eine neue Eskalation. Die US-Streitkräfte griffen nach Angaben des für die Golfregion zuständigen Zentralkommandos erneut iranische Militäreinrichtungen an. Aus der Nachrichtenredaktion Peter Eichenberg.
2: In einer Mitteilung sprach das Zentralkommando von Selbstverteidigungsschlägen. Der Iran habe zuvor mit Raketen, Drohnen und Booten US-Kriegsschiffe attackiert, die die Straße von Hormuz durchfuhren. Angriffe wurden unter anderem aus dem iranischen Hafen Keshem und der Stadt Bandar Abbas gemeldet. Die iranische Armee warf ihrerseits der amerikanischen Seite einen Verstoß gegen die Feuerpause vor. Die USA hätten als erste einen iranischen Öltanker ins Visier genommen, der sich in Richtung der Straße von Hormuz bewegt hätte.
1: Ein US-Handelsgericht hat die von Präsident Trump verhängten weltweiten Zölle von 10% für unzulässig erklärt. Mit der pauschalen Abgabe habe Trump seine Befugnisse überschritten, erklärten die Richter in New York. Bereits erhobene Zölle müssten erstattet werden. Zuvor hatte Trump mit höheren Zöllen für Waren aus der Europäischen Union gedroht. Diese würden in Kraft treten, sollte die EU das Handelsabkommen mit den USA nicht bis zum 4. Juli umsetzen. In der Diskussion um die geplante Einkommensteuerreform hat Unionsfraktionschef Spahn der Forderung nach weiteren Schulden eine klare Absage erteilt. Er wolle die Kreditwürdigkeit des Bundes nicht weiter gefährden, sagte Spahn der Rheinischen Post. Er reagierte damit auf Äußerungen von SPD-Fraktionschef Miersch, der dafür plädiert hatte, die Schuldenbremse auszusetzen. Spahn bot dem Koalitionspartner an, einen gemeinsamen Vorschlag zu erarbeiten. Im Ziel, kleinere und mittlere Einkommen zu entlasten, sei man sich einig. Der SC Freiburg steht im Finale der Fußball-Europa League. Das Team gewann am Abend das Halbfinalrückspiel gegen Sporting Braga mit 3:1. Aus der Sportredaktion Marcel Stober.
3: Das Spiel hätte für den SC Freiburg kaum besser beginnen können. Ein Mittelfeldmann der Portugiesen musste bereits in der 6. Minute nach einer Notbremse mit Rot vom Platz. Wenig später nutzte Freiburg die Überzahl und traf durch Kübler zum 1:0. Damit war die 1:2 Hinspielniederlage von vor einer Woche in Braga ausgeglichen. Noch vor der Pause erhöhte man Sambi zum 2:0. In Hälfte 2 traf erneut Kübler. Das Tor von Braga sorgte am Ende noch für eine spannende Viertelstunde. Freiburg aber schafft den größten Erfolg der Vereinsgeschichte und trifft im Finale in knapp 2 Wochen in Istanbul auf den englischen Club Aston Villa.
1: Das waren die Nachrichten. Das Wetter in Deutschland. Tagsüber heiter und trocken, im Bergland einzelne Schauer, 13 Grad an der Nordsee bis 22 Grad in Bayern. Am Samstag gebietsweise länger sonnig, im Bergland vereinzelt Schauer oder Gewitter bei 15 bis 25 Grad. Und am Sonntag meist trocken, im Südwesten später Schauer und Gewitter, 14 bis 27 Grad. Es ist 3:03 Uhr.
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4: Aus Berlin nach Gifhorn. Gewerkschaft IG Metall kritisiert Stellenabbau bei der IAV. Heilig-Geist-Ensemble in Wolfsburg. Stiftung soll Erhalt sichern. Und Bilanz der öffentlichen Versicherung Braunschweig. Jahresabschluss von 6 Millionen Euro. Mein Name ist Marieke Eichner. Das sind die Meldungen im Einzelnen. Die Beschäftigten der IAV in Berlin sollen an den Standort in Gifhorn wechseln. Das geht aus einer Mitteilung der IG Metall Niedersachsen und Sachsen-Anhalt hervor. Die Gewerkschaft kritisiert das Kahlschlagprogramm als Kampfansage an die Belegschaft. Den Beschäftigten einen Wechsel nach Gifhorn anzubieten, sei keine tragfähige Lösung, sagte IG Metall-Verhandlungsführer Thilo Reusch. Zudem kritisierte die Gewerkschaft den geplanten Abbau von 1.400 Stellen und die Verlagerung von Arbeitsplätzen ins Ausland. Gleichzeitig sollten die Beschäftigten in Deutschland deutlich mehr arbeiten, weniger Sicherheit haben und auf tarifliche Verbesserungen verzichten, so die IG Metall weiter. Man werde nicht zulassen, dass die Beschäftigten die Rechnung für Managementfehler und strategische Versäumnisse bezahlten. Das Heilig-Geist-Ensemble in Wolfsburg soll durch eine Stiftung erhalten werden. Wie die Stadtverwaltung mitteilte, entscheide der Rat in seiner nächsten Sitzung, ob sich die Stadt mit bis zu 1 Million Euro am Kapital der Stiftung Forum Alva Alto beteiligt. Für die zukünftige Nutzung sei eine Kombination aus kulturellen Angeboten, gemeinschaftlichen Wohnen und sozialen Begegnungsräumen vorgesehen. Ergänzend plane die Stadt Wolfsburg eine Kindertagesstätte auf dem Gelände. Gegründet werden soll die Stiftung Forum Alvar Aalto von dem Spediteur und ehemaligem Oberbürgermeister Rolf Schnellicke sowie dem Ehrenbürger Hans-Joachim Trohl. Voraussetzung für die Sanierung und Neunutzung des Gebäudekomplexes ist die Übertragung des Grundstückes durch die evangelisch-lutherische Landeskirche. Die öffentliche Versicherung Braunschweig hat das Geschäftsjahr 2025 mit einem Überschuss von 6 Millionen Euro abgeschlossen. Wie das Unternehmen mitteilte, wurden knapp 380 Millionen Euro an die Kundinnen und Kunden ausgezahlt. Im Geschäftsbericht sind mehr Großschäden mit einem höheren Schadenvolumen verzeichnet. Außerdem wurden laut der öffentlichen Versicherung Braunschweig mehr Verträge zur Absicherung von E-Autos vor Elementarschäden und Cyberrisiken abgeschlossen. Als öffentlich-rechtliches regionales Unternehmen in Trägerschaft verwendet die öffentliche ihr Ergebnis zum größten Teil für Rückstellungen für ihre Kundinnen und Kunden, hieß es weiter. Einen Teil des Jahresüberschusses sei an die Träger ausgeschüttet worden. Dazu gehören die NordLB, das Land Niedersachsen, der Niedersächsische Sparkassenverband und die Stiftung Braunschweigischer Kulturbesitz. Soweit die Nachrichten aus der Region. 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
1: Um 4 Uhr mit Katja Kindermann. Aus der Straße von Hormus wird ein militärischer Zwischenfall zwischen den USA und dem Iran gemeldet. Nach Angaben des US-Militärs wurden 3 amerikanische Zerstörer während der Durchfahrt durch die Meerenge angegriffen. Unter anderem mit Drohnen, Raketen und Schnellbooten. Aus Washington Anne Schneider.
2: Die amerikanischen Streitkräfte hätten die Angriffe jedoch abgefangen. Keines der Schiffe sei getroffen worden. Als Reaktion darauf hätten die USA gezielte Schläge gegen iranische Militäreinrichtungen ausgeführt, die für den Angriff verantwortlich gewesen sein sollen. Präsident Donald Trump sprach von einem Angriff ohne Schaden und erklärte in den sozialen Medien, man habe die iranischen Attacken erfolgreich abgewehrt. Zugleich drohte er mit deutlich härteren Reaktionen, falls es nicht rasch zu einer Einigung im Konflikt kommen sollte.
1: Ein US-Handelsgericht hat die von Präsident Trump verhängten weltweiten Zölle von 10% für unzulässig erklärt. Mit der pauschalen Abgabe habe Trump seine Befugnisse überschritten, erklärten die Richter in New York. Bereits erhobene Zölle müssten erstattet werden. Zuvor hatte Trump mit höheren Zöllen für Waren aus der Europäischen Union gedroht. Diese würden in Kraft treten, sollte die EU das Handelsabkommen mit den USA nicht bis zum 4. Juli umsetzen. Die AfD liegt im neuen ARD-Deutschland-Trend erstmals vor der Union. Die Partei kommt demnach in der Sonntagsfrage von Infratest DIMAP auf 27% und erreicht damit 2 Prozentpunkte mehr als Anfang April. Die Union verschlechtert sich auf 24%, minus 2 Punkte. Die Grünen liegen bei 15, die SPD bei 12 und die Linke bei 10%. Der SC Freiburg steht im Finale der Fußball-Europa League. Das Team gewann am Abend das Halbfinal-Rückspiel gegen Sporting Braga mit 3:1. Aus der Sportredaktion Marcel Stober.
3: Das Spiel hätte für den SC Freiburg kaum besser beginnen können. Ein Mittelfeldmann der Portugiesen musste bereits in der 6. Minute nach einer Notbremse mit Rot vom Platz. Wenig später nutzte Freiburg die Überzahl und traf durch Kübler zum 1:0. Damit war die 1:2 Hinspielniederlage von vor einer Woche in Braga ausgeglichen. Noch vor der Pause erhöhte man Sambi zum 2:0. In Hälfte 2 traf erneut Kübler. Das Tor von Braga sorgte am Ende noch für eine spannende Viertelstunde. Freiburg aber schafft den größten Erfolg der Vereinsgeschichte und trifft im Finale in knapp 2 Wochen in Istanbul auf den englischen Club Aston Villa.
1: Das waren die Nachrichten. Das Wetter in Deutschland. Tagsüber heiter und trocken, im Bergland einzelne Schauer, 13 Grad an der Nordsee bis 22 Grad in Bayern. Am Samstag gebietsweise länger sonnig, im Bergland vereinzelt Schauer oder Gewitter, 15 bis 25 Grad. Und am Sonntag meist trocken, im Südwesten später Schauer und Gewitter. Die Temperaturen liegen dann bei 14 bis 27 Grad. Es ist 4:03 Uhr.
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4: Aus Berlin nach Gifhorn. Gewerkschaft IG Metall kritisiert Stellenabbau bei der IAV. Heilig-Geist-Ensemble in Wolfsburg. Stiftung soll Erhalt sichern. Und Bilanz der öffentlichen Versicherung Braunschweig. Jahresabschluss von 6 Millionen Euro. Mein Name ist Marieke Eichner. Das sind die Meldungen im Einzelnen. Die Beschäftigten der IAV in Berlin sollen an den Standort in Gifhorn wechseln. Das geht aus einer Mitteilung der IG Metall Niedersachsen und Sachsen-Anhalt hervor. Die Gewerkschaft kritisiert das Kahlschlagprogramm als Kampfansage an die Belegschaft. Den Beschäftigten einen Wechsel nach Gifhorn anzubieten, sei keine tragfähige Lösung, sagte IG Metall-Verhandlungsführer Thilo Reusch. Zudem kritisierte die Gewerkschaft den geplanten Abbau von 1.400 Stellen und die Verlagerung von Arbeitsplätzen ins Ausland. Gleichzeitig sollten die Beschäftigten in Deutschland deutlich mehr arbeiten, weniger Sicherheit haben und auf tarifliche Verbesserungen verzichten, so die IG Metall weiter. Man werde nicht zulassen, dass die Beschäftigten die Rechnung für Managementfehler und strategische Versäumnisse bezahlten. Das Heilig-Geist-Ensemble in Wolfsburg soll durch eine Stiftung erhalten werden. Wie die Stadtverwaltung mitteilte, entscheide der Rat in seiner nächsten Sitzung, ob sich die Stadt mit bis zu 1 Million Euro am Kapital der Stiftung Forum Alva Alto beteiligt. Für die zukünftige Nutzung sei eine Kombination aus kulturellen Angeboten, gemeinschaftlichen Wohnen und sozialen Begegnungsräumen vorgesehen. Ergänzend plane die Stadt Wolfsburg eine Kindertagesstätte auf dem Gelände. Gegründet werden soll die Stiftung Forum Alvar Aalto von dem Spediteur und ehemaligem Oberbürgermeister Rolf Schnellicke sowie dem Ehrenbürger Hans-Joachim Trohl. Voraussetzung für die Sanierung und Neunutzung des Gebäudekomplexes ist die Übertragung des Grundstückes durch die evangelisch-lutherische Landeskirche. Die öffentliche Versicherung Braunschweig hat das Geschäftsjahr 2025 mit einem Überschuss von 6 Millionen Euro abgeschlossen. Wie das Unternehmen mitteilte, wurden knapp 380 Millionen Euro an die Kundinnen und Kunden ausgezahlt. Im Geschäftsbericht sind mehr Großschäden mit einem höheren Schadenvolumen verzeichnet. Außerdem wurden laut der öffentlichen Versicherung Braunschweig mehr Verträge zur Absicherung von E-Autos vor Elementarschäden und Cyberrisiken abgeschlossen. Als öffentlich-rechtliches regionales Unternehmen in Trägerschaft verwendet die öffentliche ihr Ergebnis zum größten Teil für Rückstellungen für ihre Kundinnen und Kunden, hieß es weiter. Einen Teil des Jahresüberschusses sei an die Träger ausgeschüttet worden. Dazu gehören die NordLB, das Land Niedersachsen, der Niedersächsische Sparkassenverband und die Stiftung Braunschweigischer Kulturbesitz. Soweit die Nachrichten aus der Region. 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
1: Um 5 Uhr mit Katja Kindermann. Aus der Straße von Hormus wird ein militärischer Zwischenfall zwischen den USA und dem Iran gemeldet. Nach Angaben des US-Militärs wurden 3 amerikanische Zerstörer während der Durchfahrt durch die Meerenge angegriffen. Unter anderem mit Drohnen, Raketen und Schnellbooten. Aus Washington Anne Schneider.
2: Die amerikanischen Streitkräfte hätten die Angriffe jedoch abgefangen. Keines der Schiffe sei getroffen worden. Als Reaktion darauf hätten die USA gezielte Schläge gegen iranische Militäreinrichtungen ausgeführt, die für den Angriff verantwortlich gewesen sein sollen. Präsident Donald Trump sprach von einem Angriff ohne Schaden und erklärte in den sozialen Medien, man habe die iranischen Attacken erfolgreich abgewehrt. Zugleich drohte er mit deutlich härteren Reaktionen, falls es nicht rasch zu einer Einigung im Konflikt kommen sollte.
1: In der Diskussion um die geplante Einkommensteuerreform hat Unionsfraktionschef Spahn der Forderung nach weiteren Schulden eine klare Absage erteilt. Er wolle die Kreditwürdigkeit des Bundes nicht weiter gefährden, sagte Spahn der Rheinischen Post. Er reagierte damit auf Äußerungen von SPD-Fraktionschef Miersch, der dafür plädiert hatte, die Schuldenbremse auszusetzen. Spahn bot dem Koalitionspartner an, einen gemeinsamen Vorschlag zu erarbeiten. Im Ziel, kleinere und mittlere Einkommen zu entlasten, sei man sich einig. Der Bundesrat entscheidet heute über die steuerfreie Entlastungsprämie von bis zu 1.000 Euro, die Unternehmen an ihre Beschäftigten zahlen können. Damit sollen die Folgen des Iran-Kriegs wie hohe Spritpreise für die Bürger abgemildert werden. Die Maßnahme ist umstritten. Kritik kommt von Arbeitgeberverbänden, dem Mittelstand und dem Steuerzahlerbund. Sie warnen von neuen Belastungen für Betriebe und bezweifeln, dass viele Firmen die Zahlung leisten können. Der SC Freiburg steht im Finale der Fußball-Europa League. Das Team gewann am Abend das Halbfinalrückspiel gegen Sporting Braga mit 3:1. Aus der Sportredaktion Marcel Stober.
3: Ein Mittelfeldmann der Portugiesen musste bereits in der 6. Minute nach einer Notbremse mit Rot vom Platz. Wenig später nutzte Freiburg die Überzahl und traf durch Kübler zum 1:0. Damit war die 1:2 Hinspielniederlage von vor einer Woche in Braga ausgeglichen. Noch vor der Pause erhöhte man Sambi zum 2:0. In Hälfte 2 traf erneut Kübler. Das Tor von Braga sorgte am Ende noch für eine spannende Viertelstunde. Freiburg aber schafft den größten Erfolg der Vereinsgeschichte und trifft im Finale auf den englischen Club Aston Villa.
1: Das waren die Nachrichten. Das Wetter in Deutschland. Tagsüber heiter und trocken, im Bergland einzelne Schauer. 13 Grad an der Nordsee bis 22 Grad in Bayern. Am Samstag gebietsweise länger sonnig, im Bergland vereinzelt Schauer oder Gewitter bei 15 bis 25 Grad. Und am Sonntag meist trocken, im Südwesten später Schauer und Gewitter. Die Temperaturen liegen dann bei 14 bis 27 Grad. Es ist 5.03 Uhr.
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4: Aus Berlin nach Gifhorn. Gewerkschaft IG Metall kritisiert Stellenabbau bei der IAV. Heilig-Geist-Ensemble in Wolfsburg. Stiftung soll Erhalt sichern. Und Bilanz der öffentlichen Versicherung Braunschweig. Jahresabschluss von 6 Millionen Euro. Mein Name ist Marieke Eichner. Das sind die Meldungen im Einzelnen. Die Beschäftigten der IAV in Berlin sollen an den Standort in Gifhorn wechseln. Das geht aus einer Mitteilung der IG Metall Niedersachsen und Sachsen-Anhalt hervor. Die Gewerkschaft kritisiert das Kahlschlagprogramm als Kampfansage an die Belegschaft. Den Beschäftigten einen Wechsel nach Gifhorn anzubieten, sei keine tragfähige Lösung, sagte IG Metall-Verhandlungsführer Thilo Reusch. Zudem kritisierte die Gewerkschaft den geplanten Abbau von 1.400 Stellen und die Verlagerung von Arbeitsplätzen ins Ausland. Gleichzeitig sollten die Beschäftigten in Deutschland deutlich mehr arbeiten, weniger Sicherheit haben und auf tarifliche Verbesserungen verzichten, so die IG Metall weiter. Man werde nicht zulassen, dass die Beschäftigten die Rechnung für Managementfehler und strategische Versäumnisse bezahlten. Das Heilig-Geist-Ensemble in Wolfsburg soll durch eine Stiftung erhalten werden. Wie die Stadtverwaltung mitteilte, entscheide der Rat in seiner nächsten Sitzung, ob sich die Stadt mit bis zu 1 Million Euro am Kapital der Stiftung Forum Alva Alto beteiligt. Für die zukünftige Nutzung sei eine Kombination aus kulturellen Angeboten, gemeinschaftlichen Wohnen und sozialen Begegnungsräumen vorgesehen. Ergänzend plane die Stadt Wolfsburg eine Kindertagesstätte auf dem Gelände. Gegründet werden soll die Stiftung Forum Alvar Aalto von dem Spediteur und ehemaligem Oberbürgermeister Rolf Schnellicke sowie dem Ehrenbürger Hans-Joachim Trohl. Voraussetzung für die Sanierung und Neunutzung des Gebäudekomplexes ist die Übertragung des Grundstückes durch die evangelisch-lutherische Landeskirche. Die öffentliche Versicherung Braunschweig hat das Geschäftsjahr 2025 mit einem Überschuss von 6 Millionen Euro abgeschlossen. Wie das Unternehmen mitteilte, wurden knapp 380 Millionen Euro an die Kundinnen und Kunden ausgezahlt. Im Geschäftsbericht sind mehr Großschäden mit einem höheren Schadenvolumen verzeichnet. Außerdem wurden laut der öffentlichen Versicherung Braunschweig mehr Verträge zur Absicherung von E-Autos vor Elementarschäden und Cyberrisiken abgeschlossen. Als öffentlich-rechtliches regionales Unternehmen in Trägerschaft verwendet die öffentliche ihr Ergebnis zum größten Teil für Rückstellungen für ihre Kundinnen und Kunden, hieß es weiter. Einen Teil des Jahresüberschusses sei an die Träger ausgeschüttet worden. Dazu gehören die NordLB, das Land Niedersachsen, der Niedersächsische Sparkassenverband und die Stiftung Braunschweigischer Kulturbesitz. Soweit die Nachrichten aus der Region. 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
1: Aus Berlin nach Gifhorn. Gewerkschaft IG Metall kritisiert Stellenabbau bei der IAV. Heilig-Geist-Ensemble in Wolfsburg. Stiftung soll Erhalt sichern. Und Bilanz der öffentlichen Versicherung Braunschweig. Jahresabschluss von 6 Millionen Euro. Mein Name ist Marieke Eichner. Das sind die Meldungen im Einzelnen. Die Beschäftigten der IAV in Berlin sollen an den Standort in Gifhorn wechseln. Das geht aus einer Mitteilung der IG Metall Niedersachsen und Sachsen-Anhalt hervor. Die Gewerkschaft kritisiert das Kahlschlagprogramm als Kampfansage an die Belegschaft. Den Beschäftigten einen Wechsel nach Gifhorn anzubieten, sei keine tragfähige Lösung, sagte IG Metall-Verhandlungsführer Thilo Reusch. Zudem kritisierte die Gewerkschaft den geplanten Abbau von 1.400 Stellen und die Verlagerung von Arbeitsplätzen ins Ausland. Gleichzeitig sollten die Beschäftigten in Deutschland deutlich mehr arbeiten, weniger Sicherheit haben und auf tarifliche Verbesserungen verzichten, so die IG Metall weiter. Man werde nicht zulassen, dass die Beschäftigten die Rechnung für Managementfehler und strategische Versäumnisse bezahlten. Das Heilig-Geist-Ensemble in Wolfsburg soll durch eine Stiftung erhalten werden. Wie die Stadtverwaltung mitteilte, entscheide der Rat in seiner nächsten Sitzung, ob sich die Stadt mit bis zu 1 Million Euro am Kapital der Stiftung Forum Alva Alto beteiligt. Für die zukünftige Nutzung sei eine Kombination aus kulturellen Angeboten, gemeinschaftlichen Wohnen und sozialen Begegnungsräumen vorgesehen. Ergänzend plane die Stadt Wolfsburg eine Kindertagesstätte auf dem Gelände. Gegründet werden soll die Stiftung Forum Alva Alto von dem Spediteur und ehemaligem Oberbürgermeister Rolf Schnellicke sowie dem Ehrenbürger Hans-Joachim Trohl. Voraussetzung für die Sanierung und Neunutzung des Gebäudekomplexes ist die Übertragung des Grundstückes durch die evangelisch-lutherische Landeskirche. Die öffentliche Versicherung Braunschweig hat das Geschäftsjahr 2025 mit einem Überschuss von 6 Millionen Euro abgeschlossen. Wie das Unternehmen mitteilte, wurden knapp 380 Millionen Euro an die Kundinnen und Kunden ausgezahlt. Im Geschäftsbericht sind mehr Großschäden mit einem höheren Schadenvolumen verzeichnet. Außerdem wurden laut der öffentlichen Versicherung Braunschweig mehr Verträge zur Absicherung von E-Autos vor Elementarschäden und Cyberrisiken abgeschlossen. Als öffentlich-rechtliches regionales Unternehmen in Trägerschaft verwende die öffentliche ihr Ergebnis zum größten Teil für Rückstellungen für ihre Kundinnen und Kunden, hieß es weiter. Einen Teil des Jahresüberschusses sei an die Träger ausgeschüttet worden. Dazu gehören die NordLB, das Land Niedersachsen, der Niedersächsische Sparkassenverband und die Stiftung Braunschweigischer Kulturbesitz. Soweit die Nachrichten aus der Region. 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
1: Um 6 Uhr mit Milad Kupay. Aus der Straße von Hormus wird ein militärischer Zwischenfall zwischen den USA und dem Iran gemeldet. Nach Angaben des US-Militärs wurden 3 amerikanische Zerstörer während der Durchfahrt durch die Meerenge angegriffen, unter anderem mit Drohnen, Raketen und Schnellbooten. Aus Washington, Anne Schneider.
2: Die amerikanischen Streitkräfte hätten die Angriffe jedoch abgefangen. Keines der Schiffe sei getroffen worden. Als Reaktion darauf hätten die USA gezielte Schläge gegen iranische Militäreinrichtungen ausgeführt, die für den Angriff verantwortlich gewesen sein sollen. Das US-Militär betont, man strebe keine weitere Eskalation an, halte die eigenen Kräfte aber in erhöhter Alarmbereitschaft, um auf mögliche neue Angriffe jederzeit reagieren zu können. Präsident Donald Trump sprach von einem Angriff ohne Schaden und erklärte in den sozialen Medien, man habe die iranischen Attacken erfolgreich abgewehrt. Zugleich drohte er mit deutlich härteren Reaktionen, falls es nicht rasch zu einer Einigung im Konflikt kommen sollte.
1: Ein US-Gericht hat sich erneut mit der Zollpolitik von Präsident Trump befasst und geurteilt. Es erklärte seine pauschalen Zölle in Höhe von 10% auf alle Einfuhren für rechtswidrig. Laut dem Gericht für internationalen Handel in New York hat Trump damit seine Befugnisse überschritten. Unterdessen hat der Präsident der Europäischen Union ein Ultimatum gestellt, um ihr Zollabkommen mit den USA umzusetzen. Komme die EU dem nicht bis zum 4. Juli nach, drohten deutlich höhere Zölle. Das hat Trump nach einem Telefonat mit Kommissionspräsidentin von der Leyen gesagt. Opfer häuslicher Gewalt sollen besser geschützt werden. Der Bundestag entscheidet heute über ein entsprechendes Gesetz. Es sieht vor, dass Gerichte potenzielle Gewalttäter verpflichten können, eine Fußfessel zu tragen oder an Anti-Gewalt-Kursen teilzunehmen. Geschützt werden sollen vor allem Frauen. Bei Gewalt in der Partnerschaft sind fast 80% der Opfer weiblich. Der Bundesrat entscheidet heute über die sogenannte Entlastungsprämie von bis zu 1.000 Euro. Nach dem Willen der Bundesregierung sollen die Arbeitgeber das Geld ihren Beschäftigten als Ausgleich für die hohen Energiekosten gewähren können. Maximilian Ulrich aus Berlin erklärt, wie die Prämie funktionieren soll.
3: Sie soll von Unternehmen gezahlt werden und nicht vom Staat. Und dabei fallen keine Steuern oder Abgaben an. Die Prämie soll zusätzlich zum normalen Lohn ausgezahlt werden, kommt also obendrauf. Und bekommen können sollen sie Vollzeit- und Teilzeitbeschäftigte, Minijobber und Azubis. Rentner, Studierende und Arbeitslose hingegen sollen die Prämie nicht kriegen. Und möglich soll die Auszahlung bis Ende Juni 2027 sein. Wichtig ist, die Prämie ist freiwillig und kann bis zu 1.000 Euro betragen. Es können also auch 500 oder nur 20 oder eben 0 Euro sein.
1: Russland hat nach eigenen Angaben weitere ukrainische Drohnen abgefangen, die im Anflug auf Moskau waren. Seit Mitternacht Ortszeit seien es 20 Drohnen gewesen, teilte der Bürgermeister der Hauptstadt mit. Zu diesem Zeitpunkt ist eine vom Kreml ausgerufene einseitige Waffenruhe in Kraft getreten. Sie soll bis morgen gelten. Dann finden im ganzen Land Gedenkveranstaltungen zum Ende des Zweiten Weltkrieges statt. In Moskau ist die traditionelle Parade zum Sieg über Nazi-Deutschland geplant. Aus Angst vor ukrainischen Angriffen sollen dort, anders als in den vergangenen Jahren, keine Panzer oder anderes schweres militärisches Gerät auffahren. Der SC Freiburg steht im Finale der Fußball-Europa League. Das Team hat am Abend das Halbfinal-Rückspiel gegen Sporting Braga mit 3:1 gewonnen. Aus der NDR-Sportredaktion Marcel Stober.
4: Ein Mittelfeldmann der Portugiesen musste bereits in der 6. Minute nach einer Notbremse mit Rot vom Platz. Wenig später nutzte Freiburg die Überzahl und traf durch Kübler zum 1:0. Damit war die 1:2 Hinspielniederlage von vor einer Woche in Braga ausgeglichen. Noch vor der Pause erhöhte man Sambi zum 2:0. In Hälfte 2 traf erneut Kübler. Das Tor von Braga sorgte am Ende noch für eine spannende Viertelstunde. Freiburg aber schafft den größten Erfolg der Vereinsgeschichte und trifft im Finale auf den englischen Club Aston Villa.
1: Das waren die Nachrichten. Das Wetter in Norddeutschland. An den Küsten den ganzen Tag sonnig, weiter südlich mehr Wolken, maximal 13 bis 18 Grad. Morgen heiter bis wolkig, kein Regen und 16 bis 21 Grad, an den Küsten etwas kühler. Auch am Sonntag mehr Sonne als Wolken bei 14 bis 22 Grad. Am Montag unbeständig mit Regen und mit maximal 16 Grad wieder deutlich kühler. Und die Zeit, es ist 6.05 Uhr.
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5: Aus Berlin nach Gifhorn. Gewerkschaft IG Metall kritisiert Stellenabbau bei der IAV. Heilig-Geist-Ensemble in Wolfsburg. Stiftung soll Erhalt sichern. Und Bilanz der öffentlichen Versicherung Braunschweig. Jahresabschluss von 6 Millionen Euro. Mein Name ist Marieke Eichner. Das sind die Meldungen im Einzelnen. Die Beschäftigten der IAV in Berlin sollen an den Standort in Gifhorn wechseln. Das geht aus einer Mitteilung der IG Metall Niedersachsen und Sachsen-Anhalt hervor. Die Gewerkschaft kritisiert das Kahlschlagprogramm als Kampfansage an die Belegschaft. Den Beschäftigten einen Wechsel nach Gifhorn anzubieten, sei keine tragfähige Lösung, sagte IG Metall-Verhandlungsführer Thilo Reusch. Zudem kritisierte die Gewerkschaft den geplanten Abbau von 1.400 Stellen und die Verlagerung von Arbeitsplätzen ins Ausland. Gleichzeitig sollten die Beschäftigten in Deutschland deutlich mehr arbeiten, weniger Sicherheit haben und auf tarifliche Verbesserungen verzichten, so die IG Metall weiter. Man werde nicht zulassen, dass die Beschäftigten die Rechnung für Managementfehler und strategische Versäumnisse bezahlten. Das Heilig-Geist-Ensemble in Wolfsburg soll durch eine Stiftung erhalten werden. Wie die Stadtverwaltung mitteilte, entscheide der Rat in seiner nächsten Sitzung, ob sich die Stadt mit bis zu 1 Million Euro am Kapital der Stiftung Forum Alva Alto beteiligt. Für die zukünftige Nutzung sei eine Kombination aus kulturellen Angeboten, gemeinschaftlichen Wohnen und sozialen Begegnungsräumen vorgesehen. Ergänzend plane die Stadt Wolfsburg eine Kindertagesstätte auf dem Gelände. Gegründet werden soll die Stiftung Forum Alva Alto von dem Spediteur und ehemaligem Oberbürgermeister Rolf Schnellicke sowie dem Ehrenbürger Hans-Joachim Trohl. Voraussetzung für die Sanierung und Neunutzung des Gebäudekomplexes ist die Übertragung des Grundstückes durch die evangelisch-lutherische Landeskirche. Die öffentliche Versicherung Braunschweig hat das Geschäftsjahr 2025 mit einem Überschuss von 6 Millionen Euro abgeschlossen. Wie das Unternehmen mitteilte, wurden knapp 380 Millionen Euro an die Kundinnen und Kunden ausgezahlt. Im Geschäftsbericht sind mehr Großschäden mit einem höheren Schadenvolumen verzeichnet. Außerdem wurden laut der öffentlichen Versicherung Braunschweig mehr Verträge zur Absicherung von E-Autos vor Elementarschäden und Cyberrisiken abgeschlossen. Als öffentlich-rechtliches regionales Unternehmen in Trägerschaft verwende die öffentliche ihr Ergebnis zum größten Teil für Rückstellungen für ihre Kundinnen und Kunden, hieß es weiter. Einen Teil des Jahresüberschusses sei an die Träger ausgeschüttet worden. Dazu gehören die NordLB, das Land Niedersachsen, der Niedersächsische Sparkassenverband und die Stiftung Braunschweigischer Kulturbesitz. Soweit die Nachrichten aus der Region. 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
1: Aus Berlin nach Gifhorn. Gewerkschaft IG Metall kritisiert Stellenabbau bei der IAV. Heilig-Geist-Ensemble in Wolfsburg. Stiftung soll Erhalt sichern. Und Bilanz der öffentlichen Versicherung Braunschweig. Jahresabschluss von 6 Millionen Euro. Mein Name ist Marieke Eichner. Das sind die Meldungen im Einzelnen. Die Beschäftigten der IAV in Berlin sollen an den Standort in Gifhorn wechseln. Das geht aus einer Mitteilung der IG Metall Niedersachsen und Sachsen-Anhalt hervor. Die Gewerkschaft kritisiert das Kahlschlagprogramm als Kampfansage an die Belegschaft. Den Beschäftigten einen Wechsel nach Gifhorn anzubieten, sei keine tragfähige Lösung, sagte IG Metall-Verhandlungsführer Thilo Reusch. Zudem kritisierte die Gewerkschaft den geplanten Abbau von 1.400 Stellen und die Verlagerung von Arbeitsplätzen ins Ausland. Gleichzeitig sollten die Beschäftigten in Deutschland deutlich mehr arbeiten, weniger Sicherheit haben und auf tarifliche Verbesserungen verzichten, so die IG Metall weiter. Man werde nicht zulassen, dass die Beschäftigten die Rechnung für Managementfehler und strategische Versäumnisse bezahlten. Das Heilig-Geist-Ensemble in Wolfsburg soll durch eine Stiftung erhalten werden. Wie die Stadtverwaltung mitteilte, entscheide der Rat in seiner nächsten Sitzung, ob sich die Stadt mit bis zu 1 Million Euro am Kapital der Stiftung Forum Alva Aalto beteiligt. Für die zukünftige Nutzung sei eine Kombination aus kulturellen Angeboten, gemeinschaftlichen Wohnen und sozialen Begegnungsräumen vorgesehen. Ergänzend plane die Stadt Wolfsburg eine Kindertagesstätte auf dem Gelände. Gegründet werden soll die Stiftung Forum Alva Aalto von dem Spediteur und ehemaligem Oberbürgermeister Rolf Schnellicke sowie dem Ehrenbürger Hans-Joachim Trohl. Voraussetzung für die Sanierung und Neunutzung des Gebäudekomplexes ist die Übertragung des Grundstückes durch die evangelisch-lutherische Landeskirche. Die öffentliche Versicherung Braunschweig hat das Geschäftsjahr 2025 mit einem Überschuss von 6 Millionen Euro abgeschlossen. Wie das Unternehmen mitteilte, wurden knapp 380 Millionen Euro an die Kundinnen und Kunden ausgezahlt. Im Geschäftsbericht sind mehr Großschäden mit einem höheren Schadenvolumen verzeichnet. Außerdem wurden laut der öffentlichen Versicherung Braunschweig mehr Verträge zur Absicherung von E-Autos vor Elementarschäden und Cyberrisiken abgeschlossen. Als öffentlich-rechtliches regionales Unternehmen in Trägerschaft verwende die öffentliche ihr Ergebnis zum größten Teil für Rückstellungen für ihre Kundinnen und Kunden, hieß es weiter. Einen Teil des Jahresüberschusses sei an die Träger ausgeschüttet worden. Dazu gehören die NordLB, das Land Niedersachsen, der Niedersächsische Sparkassenverband und die Stiftung Braunschweigischer Kulturbesitz. Soweit die Nachrichten aus der Region. 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
1: Um 7 Uhr mit Milat Kupay. US-Präsident Trump hat mit seiner umstrittenen Zollpolitik erneut eine juristische Niederlage erlitten. Das Gericht für internationalen Handel in New York erklärte Trumps temporäre Zölle auf Einfuhren aus der ganzen Welt für rechtswidrig. Aus der NDR-Nachrichtenredaktion Rainer Glitz.
2: Das Gericht erklärte, mit der zeitlich befristeten weltweiten Abgabe in Höhe von 10% habe der US-Präsident seine Befugnisse überschritten. Trump habe das als Grundlage herangezogene Handelsgesetz aus dem Jahr 1974 falsch ausgelegt. Sollte die US-Regierung Berufung gegen das Urteil einlegen, könnte der Fall vor dem obersten US-Gericht landen. Der Supreme Court hatte aber schon im vergangenen Jahr pauschale Zölle kassiert, die Trump auf fast alle Länder erhoben hatte. Die US-Regierung wurde verpflichtet, die schon geleisteten Zollgebühren zu erstatten. Vor der jüngsten Gerichtsentscheidung hatte der US-Präsident noch die EU dazu gedrängt, endlich das gemeinsame Zollabkommen umzusetzen. Als Ultimatum nannte Trump nach einem Telefonat mit EU-Kommissionspräsidentin von der Leyen den 4. Juli. Anderenfalls, so Trump, würden die Zölle deutlich steigen.
1: Aus der Straße von Hormus wird ein militärischer Zwischenfall zwischen den USA und dem Iran gemeldet. Präsident Trump betonte aber, dass die Waffenruhe weiter Bestand habe. Zuvor waren laut US-Militär 3 amerikanische Zerstörer während der Durchfahrt durch die Meerenge angegriffen worden. Aus Washington, Anne Schneider.
3: Die amerikanischen Streitkräfte hätten die Angriffe jedoch abgefangen. Keines der Schiffe sei getroffen worden. Als Reaktion darauf hätten die USA gezielte Schläge gegen iranische Militäreinrichtungen ausgeführt, die für den Angriff verantwortlich gewesen sein sollen. Präsident Donald Trump sprach von einem Angriff ohne Schaden und erklärte in den sozialen Medien, man habe die iranischen Attacken erfolgreich abgewehrt. Zugleich drohte er mit deutlich härteren Reaktionen, falls es nicht rasch zu einer Einigung im Konflikt kommen sollte.
1: Opfer häuslicher Gewalt sollen besser geschützt werden. Der Bundestag entscheidet heute über ein entsprechendes Gesetz. Es sieht vor, dass Gerichte potenzielle Gewalttäter verpflichten können, eine Fußfessel zu tragen oder an Anti-Gewaltkursen teilzunehmen. Geschützt werden sollen vor allem Frauen. Bei Gewalt in der Partnerschaft sind fast 80% der Opfer weiblich. Das Gesetz zur neuen privaten Altersvorsorge nimmt heute voraussichtlich die letzte Hürde. Der Bundesrat stimmt über die Vorlage ab. Ziel ist, die bisherige Riester-Rente ab 2027 durch ein neues staatlich gefördertes Vorsorgemodell abzulösen. Katrin Schirwagen aus der NDR-Nachrichtenredaktion erklärt, was sich ändern soll.
4: Die Neuregelung soll mehr Menschen ermuntern, privat Geld für ihre Altersvorsorge zurückzulegen, mit ganz neuen Rentenprodukten. Es soll zum Beispiel eine leicht verständliche Standardvariante geben, mit der Garantie, dass alle eingezahlten Beiträge später ausgezahlt werden. Es soll aber auch Depots ohne Garantien geben, bei denen Bürger zum Beispiel in Fonds investieren können. Hier ist das Risiko größer, dafür sind aber möglicherweise die Erträge höher.
1: Der Bundesrat befasst sich auch mit einem Antrag aus Niedersachsen und Schleswig-Holstein. Sie wollen erreichen, dass deutsche Minderheiten und Regionalsprachen besser im EU-Markenrecht geschützt werden. Ziel ist es, zu verhindern, dass sich Unternehmen die Rechte an Begriffen und Redewendungen, zum Beispiel aus dem Nordfriesischen, Saterfriesischen und Plattdeutschen für ihre Produkte sichern. Zurzeit ist das möglich, weil das EU-Markenrecht für Minderheitensprachen weniger strenge Regeln vorsieht als für die europäischen Amtssprachen. Der SC Freiburg steht im Finale der Fußball-Europa League. Das Team hat am Abend das Halbfinalrückspiel gegen Sporting Braga mit 3:1 gewonnen. Aus der NDR-Sportredaktion Marcel Stober.
5: Ein Mittelfeldmann der Portugiesen musste bereits in der 6. Minute nach einer Notbremse mit Rot vom Platz. Wenig später nutzte Freiburg die Überzahl und traf durch Kübler zum 1:0. Damit war die 1:2 Hinspielniederlage von vor einer Woche in Braga ausgeglichen. Noch vor der Pause erhöhte man Sambi zum 2:0. In Hälfte 2 traf erneut Kübler. Das Tor von Braga sorgte am Ende noch für eine spannende Viertelstunde. Freiburg aber schafft den größten Erfolg der Vereinsgeschichte und trifft im Finale auf den englischen Club Aston Villa.
1: Das waren die Nachrichten.
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6: Aus Berlin nach Gifhorn. Gewerkschaft IG Metall kritisiert Stellenabbau bei der IAV. Heilig-Geist-Ensemble in Wolfsburg. Stiftung soll Erhalt sichern. Und Bilanz der öffentlichen Versicherung Braunschweig. Jahresabschluss von 6 Millionen Euro. Mein Name ist Marieke Eichner. Das sind die Meldungen im Einzelnen. Die Beschäftigten der IAV in Berlin sollen an den Standort in Gifhorn wechseln. Das geht aus einer Mitteilung der IG Metall Niedersachsen und Sachsen-Anhalt hervor. Die Gewerkschaft kritisiert das Kahlschlagprogramm als Kampfansage an die Belegschaft. Den Beschäftigten einen Wechsel nach Gifhorn anzubieten, sei keine tragfähige Lösung, sagte IG Metall-Verhandlungsführer Thilo Reusch. Zudem kritisierte die Gewerkschaft den geplanten Abbau von 1.400 Stellen und die Verlagerung von Arbeitsplätzen ins Ausland. Gleichzeitig sollten die Beschäftigten in Deutschland deutlich mehr arbeiten, weniger Sicherheit haben und auf tarifliche Verbesserungen verzichten, so die IG Metall weiter. Man werde nicht zulassen, dass die Beschäftigten die Rechnung für Managementfehler und strategische Versäumnisse bezahlten. Das Heilig-Geist-Ensemble in Wolfsburg soll durch eine Stiftung erhalten werden. Wie die Stadtverwaltung mitteilte, entscheide der Rat in seiner nächsten Sitzung, ob sich die Stadt mit bis zu 1 Million Euro am Kapital der Stiftung Forum Alva Alto beteiligt. Für die zukünftige Nutzung sei eine Kombination aus kulturellen Angeboten, gemeinschaftlichen Wohnen und sozialen Begegnungsräumen vorgesehen. Ergänzend plane die Stadt Wolfsburg eine Kindertagesstätte auf dem Gelände. Gegründet werden soll die Stiftung Forum Alva Alto von dem Spediteur und ehemaligem Oberbürgermeister Rolf Schnellicke sowie dem Ehrenbürger Hans-Joachim Trohl. Voraussetzung für die Sanierung und Neunutzung des Gebäudekomplexes ist die Übertragung des Grundstückes durch die evangelisch-lutherische Landeskirche. Die öffentliche Versicherung Braunschweig hat das Geschäftsjahr 2025 mit einem Überschuss von 6 Millionen Euro abgeschlossen. Wie das Unternehmen mitteilte, wurden knapp 380 Millionen Euro an die Kundinnen und Kunden ausgezahlt. Im Geschäftsbericht sind mehr Großschäden mit einem höheren Schadenvolumen verzeichnet. Außerdem wurden laut der öffentlichen Versicherung Braunschweig mehr Verträge zur Absicherung von E-Autos vor Elementarschäden und Cyberrisiken abgeschlossen. Als öffentlich-rechtliches regionales Unternehmen in Trägerschaft verwende die öffentliche ihr Ergebnis zum größten Teil für Rückstellungen für ihre Kundinnen und Kunden, hieß es weiter. Einen Teil des Jahresüberschusses sei an die Träger ausgeschüttet worden. Dazu gehören die NordLB, das Land Niedersachsen, der Niedersächsische Sparkassenverband und die Stiftung Braunschweigischer Kulturbesitz. Soweit die Nachrichten aus der Region. 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
6: Wir starten mit dem Blick auf die Verkehrssituation in und um Braunschweig. Da habe ich momentan eine Meldung für Sie. Und zwar, im Braunschweiger Stadtverkehr fließt der Verkehr auf der Bevenroder Straße momentan etwas zäh. Dort sollten Sie sich gegebenenfalls eine andere Route suchen. Weitere Meldungen liegen mir zurzeit nicht vor. Wohin auch immer Sie heute unterwegs sind, fahren Sie vorsichtig und kommen Sie gut und sicher an Ihr Ziel. Und alle Verkehrsmeldungen zum Nachlesen gibt es übrigens auch auf okwelle.de/verkehr. Und damit kommen wir zum Blick aufs Wetter. Aktuell beträgt die Temperatur in Braunschweig 4 Grad und sie wird im Laufe des Tages noch auf 14 Grad ansteigen. Das Ganze heute im Mix aus Sonne und Wolken. Und die Aussichten für die nächsten Tage. Morgen am Samstag, da erreichen uns Temperaturen zwischen 4 und 16 Grad. Erst am Nachmittag ziehen vereinzelt Wolken auf, das Ganze bei 8 Stunden Sonnenschein insgesamt. Und die Aussichten für Sonntag, da erreichen uns Temperaturen zwischen 6 und 20 Grad. Das Ganze im Mix aus Sonne und Wolken. Erst in der Nacht können wieder einige Schauer durchziehen.
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6: Und damit wunderschönen guten Morgen. Es ist Freitag, der 8. Mai um 7 Uhr und 9 Minuten. Hier ist Region aktuell, hier ist Radio Okawelle. Am Mikrofon ist heute früh für Sie Marieke Eichner. Und das sind unsere zwei Themen für die kommende halbe Stunde. In Niedersachsen kompakt hören wir, was unser Bundesland bewegt. Und außerdem habe ich noch Folgendes für Sie vor dem Spiel gegen Dynamo Dresden. Eintracht Braunschweig auf der Suche nach dem Flow. Ich wünsche viel Spaß. Kommen Sie gut in den Tag.

0: Die Sanierung der Vorsperre an der Sösetalsperre im Harz verzögert sich erneut. Damit bleibt auch die Bundesstraße 498 zwischen zwei Orten im Harz voraussichtlich bis 2027 gesperrt. Mehr dazu in Niedersachsen kompakt mit Nicole Bayes.
1: Nach Angaben der Harzwasserwerke sorgte vor allem der Winter 2024 und 2025 für erhebliche Probleme auf der Baustelle. Statt der erwarteten rund 500 Liter seien zeitweise bis zu 40.000 Liter Wasser durch die Vorsperre geflossen. Wegen der starken Nässe sei die Baustelle über Monate nicht befahrbar gewesen. Die verlorene Zeit könne nun nicht mehr aufgeholt werden. Die Harzwasserwerke investieren nach eigenen Angaben rund 30 Millionen Euro in die Sanierung der Vorsperre. Über deren Damm verläuft die B498, die direkte Verbindung zwischen Refensbek-Kammschlacken und Osterode. Seit Beginn der Arbeiten vor 4 Jahren müssen Anwohner erhebliche Umwege in Kauf nehmen. Niedersachsen baut das Angebot an Ganztagsschulen massiv aus. Wie das Kultusministerium mitteilte, werden zum Schuljahr 2026/27 landesweit 237 neue Ganztagsschulen an den Start gehen. Damit steigt der Anteil der öffentlichen allgemeinbildenden Schulen mit Ganztagsangebot auf über 85%. Dies sei ein starkes Signal für den kommenden Rechtsanspruch auf Ganztagsbetreuung, erklärte Kultusministerin Julia Willi Hamburg. Man schaffe dadurch verlässliche Strukturen für Familien in allen Regionen und sorge für bessere Bildungschancen der Kinder. Das Ziel sei es, dass der Rechtsanspruch nicht nur auf dem Papier stehe, sondern tatsächlich im Alltag der Menschen ankomme. Die Schulen können dabei selbst entscheiden, ob sie die Ganztagsbetreuung in offener, teilgebundener oder vollgebundener Form organisieren. Der Großteil der neuen Einrichtungen hat sich laut Ministerium für die offene Form entschieden, bei der die Teilnahme für die Schüler freiwillig ist. Die Mittelstands- und Wirtschaftsunion MIT Niedersachsen schlägt angesichts der prekären wirtschaftlichen Lage im Land Alarm. Täglich würden in Deutschland mehr als 60 Betriebe Insolvenz anmelden, was der höchste Stand seit über einem Jahrzehnt sei, so die MIT. Besonders kleine und mittelständische Unternehmen litten unter hohen Energiepreisen, zu viel Bürokratie und einer schwachen Nachfrage. Auch in Niedersachsen verschärfe sich die Situation, was die geplanten Standortschließungen bei den Unternehmen Fuller und Jung-Heinrich in Lüneburg verdeutlichten. Das Fundament der Gesellschaft breche aktuell Stück für Stück weg, warnte der Landesvorsitzende Holger Bormann. Es müssten nun alle im Landtag, Bundestag und Bundesrat gemeinsam an einem Strang ziehen, so Bormann weiter. Wenn die Politik von den Betrieben Sonderleistungen wie etwa Prämienzahlungen erwarte, müsse sie im Gegenzug auch Selbstverlässlichkeit und Tempo zeigen. Die Wirtschaft mache in der Krise schließlich auch keine Pause. Zum bevorstehenden Internationalen Tag der Pflege nächsten Dienstag schlagen Niedersachsens Wohlfahrtsverbände Alarm wegen drohender Finanzierungslücken in der häuslichen Krankenpflege. Die Pläne der Bundesregierung gefährdeten die wirtschaftliche Basis der Pflegedienste, kritisierte die Landesarbeitsgemeinschaft der Freien Wohlfahrtspflege. Zwar seien die Träger gesetzlich verpflichtet, faire Tariflöhne zu zahlen, doch genau für diese Lohnsteigerungen solle nun die Refinanzierung gestrichen werden. Es sei ein Hohn, die Arbeit der Pflegekräfte in Sonntagsreden zu feiern, ihnen gleichzeitig aber die notwendigen Mittel zu entziehen, erklärte der Vorsitzende Hans-Joachim Lenke. Wer die Tariflöhne nicht gegenfinanziere, handle widersprüchlich und gefährde die Versorgungssicherheit der Patienten zu Hause. Die Verbände fordern deshalb den Bundestag auf, das Gesetz dringend nachzubessern. Pflege dürfe nicht kaputt gespart werden, nur um die Krankenkassenbeiträge stabil zu halten.
0: Das war Niedersachsen kompakt, heute von und mit Nicole Bayes.

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0: Nach dem herben Dämpfer gegen Kiel steht Eintracht Braunschweig am Samstag vor einer Charakterprobe. Zu Gast im Stadion an der Hamburger Straße ist Dynamo Dresden. Es geht um Big Points im Kampf um den Klassenerhalt. Doch die Personalsituation bei den Löwen ist alles andere als entspannt. Nicole Bayes berichtet.
1: Die Enttäuschung nach der Niederlage gegen Kiel saß tief. Trainer Lars Kornetka machte gestern keinen Hehl daraus, dass die Analyse der letzten Tage intensiv war. Vor allem die passive Spielweise ärgert ihn noch heute.
2: Ohne Frage waren wir enttäuscht direkt nach dem Spiel. Hat man das, glaube ich, auch so an den hängenden Köpfen, das war ja sinnbildlich so gesehen, die bei uns allen da waren, auch bei mir, weil wir hohe Erwartungen hatten in das Spiel. Ich finde, dass wir uns echt gut vorbereitet hatten, dass auch die Intensität des Trainings und die Spannung, die wir aufgebaut hatten in der Spannungskurve dem Spiel entgegen, so hoch war, gut war. Und daher war auch die Erwartungshaltung um unser aller sehr, sehr hoch. Und der Spielverlauf war ja auch da am Anfang gar nicht so schlecht. Wir sind ganz gut reingekommen und kriegen dann trotzdem ein Gegentor aus einer Situation, die mich heute noch genauso wie auch die Spieler, das habe ich auch festgestellt, nachdem wir es analysiert haben, maßlos ärgert, weil das überhaupt nicht unser Spiel ist.
1: Viel Zeit zum Wundenlecken bleibt jedoch nicht. Gegen Dresden müssen Punkte her. Doch ausgerechnet jetzt wird das Lazarett der Eintracht größer.
2: Situation bei den Spielern sieht so aus, dass Patrick Nkoa nach wie vor noch in der Reha ist. Genauso bei Anas, das wird bei beiden für die restlichen Spiele nichts mehr. Ähnliches bei Sidi Sané, der eigentlich auf dem Weg war der Rückführung, aber da ist die muskuläre Verletzung nochmal aufgegangen und der wird auch uns für beide Spiele nicht zur Verfügung stehen. Wir hoffen, dass das alles so gut läuft, dass er dann in der Vorbereitung zur neuen Saison wieder am Start ist. Und bei Aaron ist es so, dass er weg war bei Experten außerhalb des Hauses und ziemlich zuversichtlich zurückgekehrt ist. Und da werden wir morgen mal schauen, ob wir ihn morgen schon ins Training integrieren können. Kann ich aber Stand heute noch nicht genau sagen.
1: Trotzdem ist sich Kornetka sicher, eine schlagkräftige Truppe zusammenstellen zu können. Von der Mannschaft fordert er Mut und Zuversicht. Dynamo Dresden sei zurzeit im Flow, sagt Kornetka. Genau das fehle den Löwen zurzeit.
2: Und deswegen strugglen wir dann immer wieder. Wir müssen uns immer wieder neu Mut zu sprechen und Klarheit schaffen. Und ihnen ist es halt gelungen. Und dann ist es auch einfach so. Das ist bei allen Sachen, nicht nur dem Fußball so. Wenn du Erfolgserlebnisse hast, dann wird vieles viel leichter. Es geht dir einfach viel leichter von der Hand. Dann funktioniert auch mal mehr. Und dann bist du auch mal lockerer im Umgang mit bestimmten Sachen und bist nicht so gestresst. Und dieses ganze so Stress, Angst, das müssen wir einfach alles wegschieben und müssen einfach mutig sein und uns den Flow einfach erarbeiten. Wir haben jetzt noch nicht so viel geschenkt bekommen.
1: Einen ersten Härtetest hat die Mannschaft gestern schon bestanden.
2: Heute hatten wir das stressvollste Training, was ich jemals hier erlebt habe, weil jemand auf die Idee gekommen ist, heute einen Feueralarmtest zu machen, der keine Ahnung wie viele Stunden dauerte und wir trotzdem da durchgehen. Ne? Und alle Hindernisse, die uns in den Weg gelegt werden, seit ich hier bin, die überspringen wir oder die schieben wir weg und das machen wir bis zur letzten Sekunde.

0: die Saison dauern wird.
1: Ob der Knoten gegen die Sachsen platzt, zeigt sich am Samstag ab 13 Uhr an der Hamburger Straße. Das war ein Beitrag von Nicole Beyes.

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1: Aus Berlin nach Gifhorn. Gewerkschaft IG Metall kritisiert Stellenabbau bei der IAV. Heilig-Geist-Ensemble in Wolfsburg. Stiftung soll Erhalt sichern. Und Bilanz der öffentlichen Versicherung Braunschweig. Jahresabschluss von 6 Millionen Euro. Mein Name ist Marieke Eichner. Das sind die Meldungen im Einzelnen. Die Beschäftigten der IAV in Berlin sollen an den Standort in Gifhorn wechseln. Das geht aus einer Mitteilung der IG Metall Niedersachsen und Sachsen-Anhalt hervor. Die Gewerkschaft kritisiert das Kahlschlagprogramm als Kampfansage an die Belegschaft. Den Beschäftigten einen Wechsel nach Gifhorn anzubieten, sei keine tragfähige Lösung, sagte IG Metall-Verhandlungsführer Thilo Reusch. Zudem kritisierte die Gewerkschaft den geplanten Abbau von 1.400 Stellen und die Verlagerung von Arbeitsplätzen ins Ausland. Gleichzeitig sollten die Beschäftigten in Deutschland deutlich mehr arbeiten, weniger Sicherheit haben und auf tarifliche Verbesserungen verzichten, so die IG Metall weiter. Man werde nicht zulassen, dass die Beschäftigten die Rechnung für Managementfehler und strategische Versäumnisse bezahlten. Das Heilig-Geist-Ensemble in Wolfsburg soll durch eine Stiftung erhalten werden. Wie die Stadtverwaltung mitteilte, entscheide der Rat in seiner nächsten Sitzung, ob sich die Stadt mit bis zu 1 Million Euro am Kapital der Stiftung Forum Alva Alto beteiligt. Für die zukünftige Nutzung sei eine Kombination aus kulturellen Angeboten, gemeinschaftlichen Wohnen und sozialen Begegnungsräumen vorgesehen. Ergänzend plane die Stadt Wolfsburg eine Kindertagesstätte auf dem Gelände. Gegründet werden soll die Stiftung Forum Alva Alto von dem Spediteur und ehemaligem Oberbürgermeister Rolf Schnellicke sowie dem Ehrenbürger Hans-Joachim Trohl. Voraussetzung für die Sanierung und Neunutzung des Gebäudekomplexes ist die Übertragung des Grundstückes durch die evangelisch-lutherische Landeskirche. Die öffentliche Versicherung Braunschweig hat das Geschäftsjahr 2025 mit einem Überschuss von 6 Millionen Euro abgeschlossen. Wie das Unternehmen mitteilte, wurden knapp 380 Millionen Euro an die Kundinnen und Kunden ausgezahlt. Im Geschäftsbericht sind mehr Großschäden mit einem höheren Schadenvolumen verzeichnet. Außerdem wurden laut der öffentlichen Versicherung Braunschweig mehr Verträge zur Absicherung von E-Autos vor Elementarschäden und Cyberrisiken abgeschlossen. Als öffentlich-rechtliches regionales Unternehmen in Trägerschaft verwendet die öffentliche ihr Ergebnis zum größten Teil für Rückstellungen für ihre Kundinnen und Kunden, hieß es weiter. Einen Teil des Jahresüberschusses sei an die Träger ausgeschüttet worden. Dazu gehören die NordLB, das Land Niedersachsen, der Niedersächsische Sparkassenverband und die Stiftung Braunschweigischer Kulturbesitz. Soweit die Nachrichten aus der Region. 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
1: Wir starten mit dem Blick auf die Verkehrssituation in und um Braunschweig. Da liegen mir aktuell keinerlei Meldungen vor, wohin auch immer Sie heute unterwegs sind. Fahren Sie vorsichtig und kommen Sie gut und sicher an Ihr Ziel. Und wenn Verkehrsmeldungen vorliegen, dann hören Sie das nicht nur hier von mir, sondern Sie können es auch zum Nachlesen finden auf okawelle.de/verkehr. Und damit kommen wir zum Blick aufs Wetter. Aktuell beträgt die Temperatur in Braunschweig 6 Grad und sie wird im Laufe des Tages noch auf 14 Grad ansteigen. Das Ganze heute im Mix aus Sonne und Wolken. Und die Aussichten für die nächsten Tage. Morgen am Samstag, da erreichen uns Temperaturen zwischen 4 und 16 Grad. Vormittags bei Sonnenschein, nachmittags kann die ein oder andere Wolke durchziehen. Das Ganze bei insgesamt 8 Stunden Sonnenschein. Und die Aussichten für Sonntag, da erreichen uns Temperaturen zwischen 6 und 20 Grad. Das Ganze wieder im Mix aus Sonne und Wolken. Erst in der Nacht können wieder einige Schauer durchziehen.
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1: Und damit wunderschönen guten Morgen. Es ist Freitag, der 8. Mai um 7:34 Uhr. Und Sie hören Region aktuell hier bei Radio Uckerwelle. Am Mikrofon steht heute früh für Sie Marieke Eichner. Und das sind unsere beiden Themen für die kommende halbe Stunde. Sturma Selbsthilfe Braunschweig, Gespräch mit dem Gründer der Gruppe. Und außerdem hören wir rein in die regionalen Pressestimmen und hören darin, wie die Tageszeitungen der Region das aktuelle politische und gesellschaftliche Geschehen kommentieren. Ich wünsche viel Spaß, kommen Sie gut in diesen Tag und Richtung Wochenende.

0: Die Stoma Selbsthilfe Braunschweig bietet Betroffenen und Angehörigen einen geschützten Raum für Austausch, Unterstützung und Aufklärung. Beim Treffen im Rosencafé im Tomähhof wurde Professor Dr. Tim Glofka, Chefarzt der Klinik für Allgemein- und Viszeralchirurgie am Städtischen Klinikum Braunschweig, als neuer Schirmherr vorgestellt. Marc Diekmann hat mit Gruppenleiter Carsten Gebhardt darüber gesprochen, was ein Stoma bedeutet und warum Selbsthilfe für Betroffene so wichtig ist.
1: Was genau bedeutet es eigentlich, mit einem Stoma zu leben? Gemeint ist damit eine künstlich geschaffene Körperöffnung, in Deutschland meist ein künstlicher Darm- oder Blasenausgang. Für Betroffene ist das nicht nur ein medizinisches Thema, sondern stellt zugleich auch eine große Veränderung im Alltag dar. Die Stoma Selbsthilfe in Braunschweig bietet deshalb Unterstützung und einen geschützten Raum für Austausch an und möchte dabei gleichzeitig aufklären. Beim letzten Treffen im Rosencafé im Tomähhof ging es außerdem um einen besonderen Schritt. Professor Dr. Tim Glofka, Chefarzt der Klinik für Allgemein- und Viszeralchirurgie am Städtischen Klinikum Braunschweig, übernimmt künftig die Schirmherrschaft der Gruppe. Vor Ort habe ich mich mit Gruppenleiter Carsten Gebhardt zusammengesetzt, um über seine Erfahrungen zu sprechen.
2: Guten Abend, Herr Gebhardt. Heute Abend ist ja wieder ein Termin der Selbsthilfegruppe und davon sind Sie der Gründer. Liegt die jetzt schon lange zurück oder ist das etwas relativ Neues? Erzählen Sie mir gerne über die Gründung.
3: Die Gründung der Gruppe passierte 2014 im September. Ursprung war ein 2010 ins Leben gerufenes Selbsthilfeforum von mir mit der Frage, wer hätte denn Lust, sich mal real zu treffen? Und dann ging die Gründung ganz langsam los und das erste Treffen fand am 25. September 2014 statt mit 50 Leuten plus 10.
2: Und ich bin Ihrer Einladung heute Abend gefolgt und habe einem Treffen mal selbst beigewohnt. Heute gab es was ganz Besonderes, ja. Einen Vortrag von Professor Glofka. Da werden wir auch gleich natürlich noch drüber sprechen. Aber so allgemein, abseits davon, wie sieht denn so ein typisches Treffen aus?
3: Wenn wir jetzt den Professor Glofka wegnehmen und die anderen geladenen Gäste, ist genau das, wie wir es hier gerade gesehen haben, das Treffen, wie es regelmäßig stattfindet. Quer über die Tische wird sich unterhalten. Jeder kann ein Thema mitbringen. Oder es wird auch mal im Allgemeinen mal nicht um die Erkrankung gesprochen, dann plant man irgendwas, was man machen will. Aber genauso wie hier, so lebhaft ist es eigentlich jeden Donnerstag im Monat, jeden ersten. Ist es genauso lebhaft wie hier. Mal sind es 10 Mitglieder, die da sind, dann sind es mal wieder 20. Je nachdem, wie gesund die Leute sind und sich fit fühlen zu kommen. Denn für uns ist es wichtig, nur kommen, wenn man fit ist.
2: Um Professor Glofka nicht wegzunehmen, er ist jetzt der neue Schirmherr, das wurde ja auch gerade feierlich verkündet. Wie kam es denn dazu?
3: Ich war im Cancer Center Braunschweig in der Zeller Straße und habe mit Frau Autengruber gesprochen und war da schon auf der Suche nach dem Schirmherrn, habe ich gefragt, ob es die Möglichkeit bestünde, ob nicht Professor Glofka für uns ein Schirmherr werden kann. Sie gab mir dann nur die E-Mail-Adresse, hat schon mal vorweg gefragt und da wusste ich schon die Tendenz, er wird das wahrscheinlich machen. Und ich war völlig überrascht, als ich ihn dann hier eingeladen habe mit der Vorstellung des Amtes Schirmherrn. Der hat sofort zugesagt. Der fühlte sich sogar geehrt, dass man auf ihn zugekommen ist, ohne groß Fragen zu stellen. Ich fand das für mich persönlich, ich hätte nie damit gerechnet, dass jetzt ein Professor sagt, ich mache die Schirmherrschaft. Fand ich schon klasse und ich freue mich auf die Zusammenarbeit. Was daraus folgt, wird sich im Laufe der Zeit sehen. Nur für mich ist es wichtig, es steht ein Mediziner zu unserer Gruppe. Heute brauchen wir so Verlässlichkeiten, einfach um uns zu helfen, kurzen Weg, um Patienten vorzustellen oder Diagnosen zu kriegen und für das städtische Klinikum, um auch von uns die negativen Erfahrungen, die man erlebt, dann direkt von uns mitgeteilt zu kriegen.
2: Wo Sie jetzt gerade allgemein das Thema negative Erfahrungen angesprochen haben, um mal über einen ganz anderen Aspekt zu sprechen, Stoma, das ist ein Thema, das in der Gesellschaft ja immer noch sehr tabuisiert wird. Das ist jetzt etwas, da hört man ja im Alltag gar nicht von. Also ich persönlich habe heute, glaube ich, mehr über das Thema erfahren als in den letzten Jahren. Woran liegt das und wie würden Sie es angehen? Wie sehen Sie Ihre persönliche Aufgabe, dass das Thema mehr Aufmerksamkeit bekommt?
3: Das ist ein ganz langer Weg. Ich werde nie erleben, dass das Thema enttabuisiert ist. Es wird immer ein Tabuthema bleiben. Das hängt jetzt nicht damit zusammen, weil die Menschen uns nicht mögen. Wenn wir jetzt zurückblicken, da gehen wir nur mal ins Jahr 1970 zurück. Die Stoma-Versorgungen, die da waren, glichen einer Wärmflasche. Und man hat immer in einer Familie jemanden, der gesagt hat, Mensch, der hat aber heute gerochen. Das ist geschuldet der damaligen Versorgungszeit der Stoma-Materialien. Die waren halt mit Unterdruck am Bauch festgemacht. Und Gummi hat die Eigenschaft, die nimmt die Gerüche an. Da kann man sich hinstellen, mit Bleiche rangehen, waschen, der Geruch bleibt. Und das verfestigt sich bis heute. Manche gehen sogar so weit, dass sie Angst haben, uns die Hand zu geben, weil sie der Meinung sind, wir stecken die Leute mit dem Stoma an. Wir beißen nicht. Wir sind medizinisch. Ein paar Minuten am Tag muss man mal die Zeit nehmen, die Stomaversorgung zu wechseln und dann ist man ja ganz normaler Mensch. Ich finde es erschreckend, dass der Mensch nicht gesehen wird. Das beste Beispiel ist mir persönlich passiert im Eintrachtstadion. Ich habe, was ich nicht wusste, Betretungsverbot. Ich musste mir für das ganze letzte Jahr, für die Saison bei Eintracht, eine Ausnahmegenehmigung holen, um meine Stomaversorgung mit ins Stadion nehmen zu dürfen. Sonst wäre ich nicht reingekommen. Oder im Schwimmbad wird ganz schnell gesagt, du kontaminierst das Wasser. Ich habe es auch nie erlebt, dass eine Stomaversorgung im Wasser abgesprungen ist. Finde ich in der heutigen Gesellschaft unmenschlich. Und dass da die Politik auch hier in Braunschweig wegguckt und das nicht zur Kenntnis nimmt, finde ich noch erschreckender. Da gibt es noch viel zu tun, aber uns jetzt nicht zuzuhören zu wollen, so wie ich es mein Eindruck von der Politik ist, finde ich noch schlimmer. Weil wie sollen das die Leute denn sonst erfahren, wenn es uns in der Selbsthilfe nicht gibt? Wir sind das Zwischenglied zwischen den Ärzten und den Patienten. Und manchmal sind uns die Hände gebunden. Und dann wäre es gut, wenn jemand aus der Politik dabei wäre, der uns den Weg zeigt, wie man das machen kann. Und das findet bis heute nicht statt.
2: Wenn man wiederholt mit diesen Widrigkeiten in seinem eigenen Leben, in seinem eigenen Alltag konfrontiert wird, dann ist es natürlich vor allem wichtig, dass man an der Gemeinschaft festhält, also solidarisch miteinander umgeht. Und wenn man jetzt selbst dieses Interview zum Beispiel hört und auch von dem Thema in der einen oder anderen Form betroffen ist, wie genau kann man sich mehr Infos holen oder Hilfe holen oder besser gesagt, wie kann man euch beitreten?
3: Jeder kann bei uns Mitglied werden, der einen Betroffenen hat oder sich informieren will. Man kriegt bei uns keinen Mitgliedsbeitrag, wird nicht genommen. Man kommt zu unseren Gruppentreffen und ist sofort ein Teil davon. Und dann entscheidet derjenige selber, wie lange er dabei ist. Informationen vom Alltagsleben, das ist da der geschützte Raum, wo sich Betroffene, Angehörige und Stomaträger und Frauen austauschen können. Ich nehme das für mich mit und versuche immer, wenn wir auf Medizinpersonal treffen, Politik treffen, was bei Veranstaltungen wie der Selbsthilfetag in Braunschweig normal ist, dass da die Politik ist, bin ich immer derjenige, der sagt, ich habe da noch eine Frage, wie sieht es denn damit aus? Ich finde, Menschen müssen sich daran messen lassen, wie sie zuhören und was sie dann für die Betroffenen leisten. Ich möchte den Leuten da drin, dafür bin ich verantwortlich, denen möchte ich helfen. Wenn man mit den Leuten persönlich spricht, dann steckt da ganz viel Verbitterung, Angst. Angst, die sozialen Kontakte zu verlieren. Und das finde ich persönlich das Schrecklichste, was den Menschen da draußen passieren kann. Bei manchen klappt es, da können wir das zum Umdenken machen. Aber wer sich wirklich ein Bild von uns machen will, der kann einfach jederzeit zu unseren Gruppentreffen kommen, hört sich das an und kann dann entscheiden. Und ich habe so den Eindruck, dass man, nur weil man Stoma hat, manchmal als aussätzig behandelt wird. Und das finde ich nicht in Ordnung.
1: Weitere Informationen zur Stoma-Selbsthilfegruppe gibt es auf stoma-selbsthilfe-bs.de.
0: Das Gespräch mit dem Stoma-Selbsthilfegruppenleiter Carsten Gebhardt führte Marc Diekmann.

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0: Wie kommentieren die Tageszeitungen der Region das aktuelle politische Geschehen? Hören wir rein in die regionalen Pressestimmen.
1: Die Braunschweiger Zeitung kommentiert den Hunter-Virus-Ausbruch und meint: 3 Tote auf einem Kreuzfahrtschiff, mehrere Infizierte und der Verdacht einer Übertragung von Mensch zu Mensch. Der aktuelle Hunter-Virus-Ausbruch auf der MV Hondius weckt bei vielen Menschen Erinnerungen an die Corona-Pandemie. Zu präsent sind noch die Bilder von Lockdowns, Quarantäne und geschlossenen Schulen. Sobald irgendwo ein Virus auftaucht, das potenziell tödlich sein könnte, springt das kollektive Pandemiegedächtnis an. Doch genau hier ist Differenzierung gefragt. Das Hunter-Virus ist nicht mit dem Coronavirus vergleichbar. Der entscheidende Unterschied liegt in der Übertragbarkeit. SARS-CoV-2 verbreitete sich damals rasend schnell über die eingeatmete Luft. Beim Hunter-Virus entstehen die meisten Infektionen jedoch durch Kontakt mit infizierten Nagetieren. In Ausnahmefällen wird das Virus zwar zwischen Menschen übertragen, allerdings nur bei sehr engem und längerem Kontakt. Das bedeutet allerdings nicht, dass man die aktuelle Entwicklung belächeln sollte. 3 Todesfälle sind keine Randnotiz. Gerade die Bilder eines unter Quarantäne stehenden Kreuzfahrtschiffes zeigen, wie verletzlich unsere global vernetzte Welt ist. Krankheiten reisen heute innerhalb weniger Stunden über Kontinente hinweg, per Flugzeug, Schiff oder Zug. Ein lokaler Ausbruch kann schnell internationale Aufmerksamkeit erzeugen. Genau deshalb ist Vorsicht sinnvoll. Aber Vorsicht ist nicht dasselbe wie Panik. Die wichtigste Lehre aus Corona sollte deshalb sein, weder in Alarmismus noch in Gleichgültigkeit zu verfallen. Wachsamkeit, transparente Information und schnelles Handeln der Behörden sind derzeit gefragt. Die Wolfsburger Allgemeine Zeitung thematisiert Umfragewerte in Sachsen-Anhalt und findet: Wer in Sachsen-Anhalt unterwegs ist, den überrascht diese Umfrage nicht. Die Menschen sind gefrustet. Die Stimmung ist schlecht. Und selbst wenn sich nicht einmal alle ihre Wähler eine Verbesserung durch die AfD versprechen, so doch eine Veränderung. Seit 2002 regiert durchgehend die CDU in Sachsen-Anhalt. Seit 2006 war immer die SPD dabei. Kein Wunder, dass ihnen alles angekreidet wird, was schiefläuft in diesem Land. Ob Lehrermangel, teure Pflege oder unsichere Arbeitsplätze. Die Politik hat konkrete Probleme nicht gelöst und damit Vertrauen verspielt. Als vor 10 Jahren die AfD in den Landtag einzog, beteuerten alle, sie hätten verstanden. Aber sie haben niemanden zurückgewonnen, der Frust ist gewachsen. Es können sich nur so viele Menschen zur AfD hinwenden, weil sie sich vorher von den anderen Parteien abgewendet haben. Dieses Versäumnis ist direkt den Verantwortlichen im Land anzulasten. Dass nun 41% einer Partei ihre Stimme geben würden, deren Landesverband in Sachsen-Anhalt als rechtsextrem eingestuft ist, ist dennoch erschreckend. Zu viele sehen in Sachsen-Anhalt keine andere Alternative als die AfD. Die Linke schafft es als einzige Partei neben CDU und AfD noch zweistellig zu werden. Aber ohne Regierungsoption ist auch sie keine Alternative. Hinzu kommt die national wie international angespannte Lage. Dafür können die Parteien in Sachsen-Anhalt ehrlicherweise wenig. Und dagegen können sie tragischerweise auf Landesebene auch fast nichts tun. Da ist die Bundesregierung in der Pflicht. Bei der Wirtschaftskrise, den steigenden Spritpreisen und den Reformen muss sie speziell den Osten im Blick haben, sonst gibt es im Herbst die Quittung. Das Einzige, was helfen kann, eine Alternative zur Alternative. Die Parteien haben noch 4 Monate Zeit, zu beweisen, dass sie glaubhaft für Veränderung stehen. Soweit der Blick in die regionalen Zeitungen vom heutigen Freitag, dem 8. Mai.

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1: Um 8 Uhr mit Milat Kupay. Um vor allem Frauen besser vor häuslicher Gewalt zu schützen, sollen mögliche Täter künftig eine elektronische Fußfessel tragen. Der Bundestag stimmt heute abschließend über eine entsprechende Änderung des Gewaltschutzgesetzes ab. Birte Sönnigsen berichtet, was genau geplant ist.
2: Die Bundesregierung will Opfer von häuslicher Gewalt besser schützen. Deswegen soll es bundesweite Regeln geben. Familiengerichte sollen die Möglichkeit bekommen, eine elektronische Fußfessel anzuordnen. Das Opfer kann dann durch einen Sensor gewarnt werden und auch die Polizei soll automatisch informiert werden. Und zwar in sogenannten Hochrisikofällen. Also wenn das Gericht davon ausgeht, dass Menschen akut in Gefahr sind. Häufig sind das dann die Ex-Frauen, Ex-Partnerinnen, Kinder. Gerichte sollen auch die Möglichkeit bekommen, Täter zu Anti-Gewalt-Trainings zu verpflichten.
1: Der Bundesrat entscheidet heute über die sogenannte Entlastungsprämie von bis zu 1.000 Euro. Nach dem Willen der Bundesregierung sollen die Arbeitgeber das Geld ihren Beschäftigten als Ausgleich für die hohen Energiekosten gewähren können. Maximilian Ulrich aus Berlin erklärt, wie die Prämie funktionieren soll.
3: Sie soll von Unternehmen gezahlt werden und nicht vom Staat. Und dabei fallen keine Steuern oder Abgaben an. Die Prämie soll zusätzlich zum normalen Lohn ausgezahlt werden, kommt also obendrauf. Und bekommen können sollen sie Vollzeit- und Teilzeitbeschäftigte, Minijobber und Azubis. Rentner, Studierende und Arbeitslose hingegen sollen die Prämie nicht kriegen. Und möglich soll die Auszahlung bis Ende Juni 2027 sein. Wichtig ist, die Prämie ist freiwillig und kann bis zu 1.000 Euro betragen. Es können also auch 500 oder nur 20 oder eben 0 Euro sein.
1: US-Präsident Trump hat mit seiner Zollpolitik erneut eine juristische Niederlage erlitten. Ein Handelsgericht in New York erklärte Trumps pauschale Zölle in Höhe von 10% auf alle Einfuhren für rechtswidrig. Der Präsident habe damit seine Befugnisse überschritten, so das Gericht. Trump hatte vergangene Woche auch mit weiteren Zöllen für Fahrzeuge aus der Europäischen Union gedroht. Dazu habe er und Kommissionspräsidentin von der Leyen telefoniert. Danach hieß es von Trump, die EU müsse jetzt endlich das gemeinsame Zollabkommen umsetzen. Er setzte eine Frist bis zum 4. Juli. Die Waffenruhe zwischen den USA und dem Iran ist brüchig. Am späten Abend hat das US-Militär iranische Ziele entlang der Küste der Straße von Hormus angegriffen. Aus Istanbul, Uwe Lüb.
4: Das Ausmaß der Angriffe ist unklar. Vorausgegangen war nach amerikanischen Angaben der Beschuss von US-Schiffen. Iran wiederum behauptet, man habe auf den Beschuss eines iranischen Tankers reagiert. Die Waffenruhe soll nach US-Angaben grundsätzlich aber weiter gelten. US-Präsident Trump rief Iran erneut auf, nun schnell eine Friedensvereinbarung zu unterzeichnen. Die USA warten weiter auf die Antwort Irans auf den jüngsten US-Vorstoß. Danach soll zunächst ein einseitiges Grundabkommen in Kraft treten. Einzelheiten würden in anschließenden Verhandlungen besprochen. Die USA verlangen unter anderem Zusagen Irans, sein Atomprogramm aufzugeben. Auch soll in einem ersten Schritt die Straße von Hormus freigegeben werden.
1: In der Nacht ist eine von Moskau ausgerufene einseitige Waffenruhe in Kraft getreten. Sowohl Russland als auch die Ukraine melden aber Angriffe. Das russische Verteidigungsministerium spricht von mehr als 260 ukrainischen Drohnen, die seit Mitternacht abgefangen worden seien, unter anderem auch in der Nähe von Moskau. Die Ukraine wirft ihrerseits Russland weitere Angriffe vor. Präsident Selenskyj sagte, der Kreml habe nicht mal einen symbolischen Versuch unternommen, eine Waffenruhe an der Front einzuhalten. Man werde darauf reagieren. Die einseitige Feuerpause soll bis morgen gelten. Dann finden in Russland Gedenkveranstaltungen zum Ende des Zweiten Weltkrieges statt. Fußball-Bundesligist SC Freiburg hat den Einzug ins Endspiel der Europa League geschafft. Das Team setzte sich am Abend im Halbfinal-Rückspiel mit 3:1 gegen Sporting Braga aus Portugal durch. Das Hinspiel hatte Freiburg noch mit 1:2 verloren. Im Finale am 20. Mai trifft die Mannschaft auf Aston Villa. Das waren die Nachrichten.
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5: Aus Berlin nach Gifhorn. Gewerkschaft IG Metall kritisiert Stellenabbau bei der IAV. Heilig-Geist-Ensemble in Wolfsburg. Stiftung soll Erhalt sichern. Und Bilanz der öffentlichen Versicherung Braunschweig. Jahresabschluss von 6 Millionen Euro.
6: Mein Name ist Marieke Eichner, das sind die Meldungen im Einzelnen. Die Beschäftigten der IAV in Berlin sollen an den Standort in Gifhorn wechseln. Das geht aus einer Mitteilung der IG Metall Niedersachsen und Sachsen-Anhalt hervor. Die Gewerkschaft kritisiert das Kahlschlagprogramm als Kampfansage an die Belegschaft. Den Beschäftigten einen Wechsel nach Gifhorn anzubieten, sei keine tragfähige Lösung, sagte IG Metall-Verhandlungsführer Thilo Reusch. Zudem kritisierte die Gewerkschaft den geplanten Abbau von 1.400 Stellen und die Verlagerung von Arbeitsplätzen ins Ausland. Gleichzeitig sollten die Beschäftigten in Deutschland deutlich mehr arbeiten, weniger Sicherheit haben und auf tarifliche Verbesserungen verzichten, so die IG Metall weiter. Man werde nicht zulassen, dass die Beschäftigten die Rechnung für Managementfehler und strategische Versäumnisse bezahlten. Das Heilig-Geist-Ensemble in Wolfsburg soll durch eine Stiftung erhalten werden. Wie die Stadtverwaltung mitteilte, entscheide der Rat in seiner nächsten Sitzung, ob sich die Stadt mit bis zu 1 Million Euro am Kapital der Stiftung Forum Alva Alto beteiligt. Für die zukünftige Nutzung sei eine Kombination aus kulturellen Angeboten, gemeinschaftlichen Wohnen und sozialen Begegnungsräumen vorgesehen. Ergänzend plane die Stadt Wolfsburg eine Kindertagesstätte auf dem Gelände. Gegründet werden soll die Stiftung Forum Alva Alto von dem Spediteur und ehemaligem Oberbürgermeister Rolf Schnellicke sowie dem Ehrenbürger Hans-Joachim Trohl. Voraussetzung für die Sanierung und Neunutzung des Gebäudekomplexes ist die Übertragung des Grundstückes durch die evangelisch-lutherische Landeskirche. Die öffentliche Versicherung Braunschweig hat das Geschäftsjahr 2025 mit einem Überschuss von 6 Millionen Euro abgeschlossen. Wie das Unternehmen mitteilte, wurden knapp 380 Millionen Euro an die Kundinnen und Kunden ausgezahlt. Im Geschäftsbericht sind mehr Großschäden mit einem höheren Schadenvolumen verzeichnet. Außerdem wurden laut der öffentlichen Versicherung Braunschweig mehr Verträge zur Absicherung von E-Autos vor Elementarschäden und Cyberrisiken abgeschlossen. Als öffentlich-rechtliches regionales Unternehmen in Trägerschaft verwende die öffentliche ihr Ergebnis zum größten Teil für Rückstellungen für ihre Kundinnen und Kunden, hieß es weiter. Einen Teil des Jahresüberschusses sei an die Träger ausgeschüttet worden. Dazu gehören die NordLB, das Land Niedersachsen, der Niedersächsische Sparkassenverband und die Stiftung Braunschweigischer Kulturbesitz. Soweit die Nachrichten aus der Region. 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
6: Wir starten mit dem Blick auf die Verkehrssituation in und um Braunschweig. Da liegen mir für das gesamte Sendegebiet derzeit keine Meldungen vor. Wohin auch immer Sie heute unterwegs sind, fahren Sie vorsichtig und kommen Sie gut und sicher an Ihr Ziel. Und wenn Verkehrsmeldungen vorliegen, dann hören Sie das nicht nur hier von mir. Sie finden die auch zum Nachlesen auf okwelle.de/verkehr. Und damit kommen wir zum Blick aufs Wetter. Aktuell beträgt die Temperatur in Braunschweig 7 Grad und sie wird im Laufe des Tages noch auf 14 Grad ansteigen. Das Ganze heute im Mix aus Sonne und Wolken. Und die Aussichten für die nächsten Tage. Morgen am Samstag, da erreichen uns Temperaturen zwischen 4 und 16 Grad. Erst am Nachmittag kann die eine oder andere Wolke durchziehen, das Ganze insgesamt bei 8 Stunden Sonnenschein. Und am Sonntag, da erreichen uns Temperaturen zwischen 6 und 20 Grad. Das Ganze wieder im Mix aus Sonne und Wolken. Erst in der Nacht können einige Schauer durchziehen.
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6: Und damit wunderschönen guten Morgen. Es ist Freitag, der 8. Mai um 8 Uhr und 9 Minuten. Hier ist Region aktuell, hier ist Radio OKWelle. Am Mikrofon steht heute früh für Sie Marieke Eichner. Und das sind unsere zwei Themen für die kommende halbe Stunde. Der OKWelle Kulturtipp. Staatsorchester Braunschweig lädt zum 9. Sinfoniekonzert. Und außerdem Verbraucherschutz im Gespräch. Freundefinder von Facebook verstößt gegen Datenschutzrecht. Ich wünsche viel Spaß. Kommen Sie gut in den Tag.

Das 9. Sinfoniekonzert des Staatsorchesters Braunschweig in der laufenden Saison steht unter dem Motto Frauenpower. Im Blickpunkt stehen zwei Komponistinnen, eine Solo-Cellistin und eine Dirigentin. Hören Sie dazu einen Kulturtipp von Helmut Predigkeit.

Die Konzertsaison des Staatsorchesters Braunschweig neigt sich langsam dem Ende zu. Am kommenden Wochenende ist das 9. von 10 Konzerten zwei starken Frauen gewidmet, die beim hiesigen Publikum bisher zu Unrecht nur wenig Beachtung fanden. Grazina Bacevic und Dora Pejacevic. Grazina Bacevic wurde 1919 in Lodz in Polen geboren und starb 1969. Sie war eine polnische Komponistin. Ihr und ihrem Bruder Kjeistut Bacevic zu Ehren trägt die Musikakademie in Lodz ihren Namen. Sie war die Schwester der Lyrikerin und Journalistin Wanda Bacevic. Bacevic komponierte unter anderem eine Funkoper, drei Ballette, vier nummerierte Sinfoniekonzerte und weitere Orchesterwerke. Außerdem mehrere Instrumentalkonzerte, unter anderem 7 Violinkonzerte. In Braunschweig wird ihr einfach Ouvertüre genanntes Werk vorgestellt, das in rhythmisch prägnanter Tonsprache voller Dynamik und Ausdruckskraft steckt.

Es folgt das Cellokonzert in H-Moll, Opus 104 von Antonín Dvořák. Es ist eines der berühmtesten Cellokonzerte, das eines der wesentlichsten Stücke des Violoncello-Repertoires ist. Dieses Cellokonzert wurde 1894-95 in den USA komponiert. Die Solistin ist Constanze von Gutzeit.

Nach der Pause folgt im 9. Sinfoniekonzert des Staatsorchesters die Sinfonie in Fis-Moll von Dora Pejacevich. Sie lebte von 1885 bis 1923 und war eine kroatische Komponistin, Pianistin und Violistin und eine der ersten, die das Orchesterlied in die kroatische Musik einführte. Ihre Sinfonie in Fis-Moll gilt unter Musikwissenschaftlern als die erste moderne Sinfonie der kroatischen Musik. Pejacevic ist bekannt für ihre Vokalkompositionen, Klavierminiaturen und Streichquartette, die stark von den expressionistischen und modernistischen Strömungen ihrer Zeit beeinflusst waren. Präsentiert wird das 9. Sinfoniekonzert von der jungen griechischen Dirigentin Nefeli Tschaduli, die seit einigen Jahren Aufsehen erregt und mit dem Staatsorchester bereits bei einem Gastkonzert in Berlin gearbeitet hatte.

Auch das 9. Sinfoniekonzert des Staatsorchesters Braunschweig in der laufenden Saison wird wieder zweimal aufgeführt. Und zwar am Sonntag um 11 und am Montag um 20 Uhr, jeweils im Großen Haus des Staatstheaters. Das war ein Kulturtipp von Helmut Predigkeit.

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0: Der sogenannte Freundefinder von Facebook verstößt gegen das Datenschutzrecht. Das geht aus einem Urteil des Landgerichts Berlin hervor. Peter Michael Möckel hat sich beim Braunschweiger Verbraucherberater Maximilian Gehr erkundigt, was diese Entscheidung für die Nutzer bedeutet.
1: Herr Gehr, wie hat denn dieser Freundefinder Datenunbeteiligter erfasst?
2: Der Facebook-Freundefinder ist bei Aktivierung so, dass er alle in den Kontakten des Smartphones gespeicherten Daten übermittelt auf die Server von Facebook und diese werden dort verarbeitet und gespeichert.
1: Das heißt, da sind dann dadurch auch personenbezogene Daten von Menschen zum Mutterkonzern von Facebook, also zu Meta gelangt, die Facebook gar nicht nutzen, nicht? Und zwar bewusst nicht nutzen.
2: Genau das ist der kritische Punkt. Daten werden verarbeitet von Menschen, die dem gar nicht zugestimmt haben.
1: Welche Daten sind da im Einzelnen betroffen?
2: Insbesondere geht es um Telefonnummern und E-Mail-Adressen. Allerdings lässt sich in den Kontakten des Smartphones noch viel mehr speichern, etwa Informationen zu Beruf, Beziehungsstatus oder auch Bilder der Person.
1: Und das hat das Gericht jetzt gekippt auf Klage der Verbraucherzentralen. Was heißt das genau? Warum hat das Gericht denn dieser Klage stattgegeben?
2: Die Verbraucherzentrale Bundesverband hat von dem Landgericht Berlin geklagt. Und zwar, um Facebook zu verbieten, diese personenbezogenen Daten zu verarbeiten von Personen, die dem gar nicht zugestimmt haben. Und das Gericht hat das auch bestätigt. Die Datenverarbeitung von Facebook war illegal.
1: Ganz allgemein hat das Gericht darüber hinaus ja noch einige kritische Geschichten, die Meta und Facebook da praktisch implementiert haben, sozusagen gekippt. Ne?
2: Es ging in dem Urteil im Detail noch um einige weitere Punkte. Nennenswert ist vielleicht noch, dass grundsätzlich auch von mir als Nutzer, der bei Facebook angemeldet ist, nur Daten verarbeitet werden dürfen, wenn ich dem auch konkret zugestimmt habe. Das war also ein zweiter Punkt, dass also komplexere Nutzungsprofile zusammengeführt worden sind ohne Zustimmung. Auch das wurde Facebook durch das Landgericht Berlin verboten.
1: Das heißt also, für alle, die sich nicht so genau auskennen, und zu denen gehöre ich auch, dass die Aktivitäten ausgewertet worden sind, um denen auch personalisierte Werbung zwangsweise aufzudrücken sozusagen.
2: Ja, man kann ja auch durchaus auf Facebook-Internetseiten gehen, ohne irgendwelchen AGBs zuzustimmen. Und dann können auch Nutzerprofile von Internetseitenbesuchern zusammengeführt werden. Mhm. Und grundsätzlich ist es so, dass nach der Datenschutzgrundverordnung Daten nur verarbeitet und gespeichert werden dürfen, wenn ich dieser Datennutzung auch zustimme. Zumal hier auch personenbezogene und auch kritische personenbezogene Daten verarbeitet worden sind. Und ohne Zustimmung keine Speicherung und Auswertung erlaubt, so das Gericht.
1: Ja, dazu müsste man eigentlich auch, um als Nutzer tatsächlich definiert zu werden, wenn ich das richtig verstehe, ja auch erstmal bei Facebook angemeldet sein. Wenn man das gar nicht ist, dann ist das ja eigentlich eindeutig, dass das rechtlich nicht haltbar ist, oder?
2: Völlig richtig, völlig richtig. Obwohl, das ist, also wenn man sich die Klage anguckt, die ist ja noch ursprünglich aus 2018, also Facebook hat das wohl mal anders gesehen.
1: Okay, wollte ich gerade noch drauf zu sprechen kommen, diese Klage hat ja eine ziemlich lange Vorgeschichte, Sie sagen gerade 2018 eingereicht, warum hat sich das denn so gezogen?
2: Es musste erstmal geklärt werden, ob das Landgericht Berlin überhaupt zuständig ist, also ob und ob eine Klagebefugnis von den Verbraucherzentralen vorliegt und das ging durch die Instanzen und 2025 erst hat der Bundesgerichtshof nach Vorgaben des Europäischen Gerichtshofs dann die Befugnis bestätigt, dass also die Verbraucherzentralen überhaupt klagen dürfen. Und dann wurde dieses Verfahren aus 2018 wieder aufgenommen und ist jetzt zum Ergebnis gekommen.
1: Ja, aber das Urteil ist noch nicht rechtskräftig, ne?
2: Völlig richtig, völlig richtig. Also Facebook geht in die nächste Instanz und wir dürfen gespannt bleiben.
1: Herr Gehr, nun gehört ja zu Meta eben nicht nur Facebook, es gehört ja auch WhatsApp dazu, es gehört Instagram dazu. Aber darüber hinaus gibt es ja auch noch andere Portale, die sich vielleicht auf diese Art mit Nutzerdaten beschäftigen. Was können wir daraus schließen?
2: Auf jeden Fall kann man festhalten, dass der Meta-Konzern mit Facebook hier kein Einzelfall ist, sondern dass

0: viele Tech-Konzerne alle verfügbaren Daten, die sie in die Hände bekommen, abgreifen und verarbeiten. Und die Verbraucherzentrale sieht in diesem Urteil eine klare Signalwirkung für die Branche, dass eben nicht beliebig der Datenstaubsauger angeschaltet werden kann, sondern dass die Datenschutzgrundverordnung gilt. Und die Verbraucherzentralen setzen sich dafür ein, dass sich auch große IT-Konzerne an europäische Gesetze, an die Datenschutzgrundverordnung halten müssen.
1: Im Endeffekt ist aber auch der Nutzer selber schon gefordert, darauf zu achten, ne?
0: Auf jeden Fall. Man muss natürlich, wenn man sich irgendwo anmeldet, überlegen, klicke ich einfach überall auf Ja oder lese ich mir die Datenschutzbestimmungen? Das, was ich also da bestätige, auch mal in Ruhe durch und gucke mir an, na, mit welchen Daten kaufe ich denn vielleicht kostenlose Dienste?
2: Maximilian Gehr von der Verbraucherberatungsstelle Braunschweig im Gespräch mit Peter Michael Möckel.

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1: Aus Berlin nach Gifhorn. Gewerkschaft IG Metall kritisiert Stellenabbau bei der IAV. Heilig-Geist-Ensemble in Wolfsburg. Stiftung soll Erhalt sichern. Und Bilanz der öffentlichen Versicherung Braunschweig. Jahresabschluss von 6 Millionen Euro. Mein Name ist Marieke Eichner. Das sind die Meldungen im Einzelnen. Die Beschäftigten der IAV in Berlin sollen an den Standort in Gifhorn wechseln. Das geht aus einer Mitteilung der IG Metall Niedersachsen und Sachsen-Anhalt hervor. Die Gewerkschaft kritisiert das Kahlschlagprogramm als Kampfansage an die Belegschaft. Den Beschäftigten einen Wechsel nach Gifhorn anzubieten, sei keine tragfähige Lösung, sagte IG Metall-Verhandlungsführer Thilo Reusch. Zudem kritisierte die Gewerkschaft den geplanten Abbau von 1.400 Stellen und die Verlagerung von Arbeitsplätzen ins Ausland. Gleichzeitig sollten die Beschäftigten in Deutschland deutlich mehr arbeiten, weniger Sicherheit haben und auf tarifliche Verbesserungen verzichten, so die IG Metall weiter. Man werde nicht zulassen, dass die Beschäftigten die Rechnung für Managementfehler und strategische Versäumnisse bezahlten. Das Heilig-Geist-Ensemble in Wolfsburg soll durch eine Stiftung erhalten werden. Wie die Stadtverwaltung mitteilte, entscheide der Rat in seiner nächsten Sitzung, ob sich die Stadt mit bis zu 1 Million Euro am Kapital der Stiftung Forum Alva Aalto beteiligt. Für die zukünftige Nutzung sei eine Kombination aus kulturellen Angeboten, gemeinschaftlichen Wohnen und sozialen Begegnungsräumen vorgesehen. Ergänzend plane die Stadt Wolfsburg eine Kindertagesstätte auf dem Gelände. Gegründet werden soll die Stiftung Forum Alva Aalto von dem Spediteur und ehemaligem Oberbürgermeister Rolf Schnellicke sowie dem Ehrenbürger Hans-Joachim Trohl. Voraussetzung für die Sanierung und Neunutzung des Gebäudekomplexes ist die Übertragung des Grundstückes durch die evangelisch-lutherische Landeskirche. Die öffentliche Versicherung Braunschweig hat das Geschäftsjahr 2025 mit einem Überschuss von 6 Millionen Euro abgeschlossen. Wie das Unternehmen mitteilte, wurden knapp 380 Millionen Euro an die Kundinnen und Kunden ausgezahlt. Im Geschäftsbericht sind mehr Großschäden mit einem höheren Schadenvolumen verzeichnet. Außerdem wurden laut der öffentlichen Versicherung Braunschweig mehr Verträge zur Absicherung von E-Autos vor Elementarschäden und Cyberrisiken abgeschlossen. Als öffentlich-rechtliches regionales Unternehmen in Trägerschaft verwende die öffentliche ihr Ergebnis zum größten Teil für Rückstellungen für ihre Kundinnen und Kunden, hieß es weiter. Einen Teil des Jahresüberschusses sei an die Träger ausgeschüttet worden. Dazu gehören die NordLB, das Land Niedersachsen, der Niedersächsische Sparkassenverband und die Stiftung Braunschweigischer Kulturbesitz. Soweit die Nachrichten aus der Region. 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
1: Wir starten mit dem Blick auf die Verkehrssituation in und um Braunschweig. Da habe ich momentan eine Meldung für Sie, und zwar aus dem Kreis Peine. Da ist die Landesstraße zwischen Groß-Lafferde und Woltwiesche nach einem Unfall in beiden Richtungen gesperrt. Dort müssen Sie sich leider eine andere Route suchen. Weitere Meldungen liegen mir zurzeit nicht vor. Wohin auch immer Sie heute unterwegs sind, fahren Sie vorsichtig und kommen Sie gut und sicher an Ihr Ziel. Alle Verkehrsmeldungen zum Nachlesen finden Sie übrigens auch auf okawelle.de/verkehr. Und damit kommen wir zum Blick aufs Wetter. Aktuell beträgt die Temperatur in Braunschweig 8 Grad und sie wird im Laufe des Tages noch auf 14 Grad ansteigen. Das Ganze heute im Mix aus Sonne und Wolken. Und die Aussichten für die nächsten Tage. Morgen am Samstag, da erreichen uns Temperaturen zwischen 4 und 16 Grad. Nachmittags kann dann die ein oder andere Wolke durchziehen, aber am Samstag haben wir insgesamt 8 Stunden Sonnenschein. Und die Aussichten für Sonntag, da erreichen uns Temperaturen zwischen 6 und 20 Grad. Das Ganze dann wieder im Mix aus Sonne und Wolken. Erst in der Nacht können wieder einige Schauer durchziehen.
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1: Und damit wunderschönen guten Morgen. Es ist Freitag, der 8. Mai um 8.35 Uhr. Hier ist Region aktuell, hier ist Radio Uckerwelle. Am Mikrofon steht heute früh für Sie Marieke Eichner. Und das sind unsere zwei Themen für die kommende halbe Stunde Region aktuell. In Niedersachsen kompakt hören wir, was unser Bundesland bewegt und in den regionalen Pressestimmen, wie die Tageszeitungen der Region das aktuelle politische und gesellschaftliche Geschehen kommentieren. Ich wünsche viel Spaß, kommen Sie gut in den Tag und in Richtung Wochenende.

0: Die Sanierung der Vorsperre an der Sösetalsperre im Harz verzögert sich erneut. Damit bleibt auch die Bundesstraße 498 zwischen zwei Orten im Harz voraussichtlich bis 2027 gesperrt. Mehr dazu in Niedersachsen kompakt mit Nicole Bayes.
1: Nach Angaben der Harzwasserwerke sorgte vor allem der Winter 2024 und 2025 für erhebliche Probleme auf der Baustelle. Statt der erwarteten rund 500 Liter seien zeitweise bis zu 40.000 Liter Wasser durch die Vorsperre geflossen. Wegen der starken Nässe sei die Baustelle über Monate nicht befahrbar gewesen. Die verlorene Zeit könne nun nicht mehr aufgeholt werden. Die Harzwasserwerke investieren nach eigenen Angaben rund 30 Millionen Euro in die Sanierung der Vorsperre. Über deren Damm verläuft die B498, die direkte Verbindung zwischen Refensbek-Kammschlacken und Osterode. Seit Beginn der Arbeiten vor 4 Jahren müssen Anwohner erhebliche Umwege in Kauf nehmen. Niedersachsen baut das Angebot an Ganztagsschulen massiv aus. Wie das Kultusministerium mitteilte, werden zum Schuljahr 2026/27 landesweit 237 neue Ganztagsschulen an den Start gehen. Damit steigt der Anteil der öffentlichen allgemeinbildenden Schulen mit Ganztagsangebot auf über 85%. Dies sei ein starkes Signal für den kommenden Rechtsanspruch auf Ganztagsbetreuung, erklärte Kultusministerin Julia Willi Hamburg. Man schaffe dadurch verlässliche Strukturen für Familien in allen Regionen und sorge für bessere Bildungschancen der Kinder. Das Ziel sei es, dass der Rechtsanspruch nicht nur auf dem Papier stehe, sondern tatsächlich im Alltag der Menschen ankomme. Die Schulen können dabei selbst entscheiden, ob sie die Ganztagsbetreuung in offener, teilgebundener oder vollgebundener Form organisieren. Der Großteil der neuen Einrichtungen hat sich laut Ministerium für die offene Form entschieden, bei der die Teilnahme für die Schüler freiwillig ist. Die Mittelstands- und Wirtschaftsunion MIT Niedersachsen schlägt angesichts der prekären wirtschaftlichen Lage im Land Alarm. Täglich würden in Deutschland mehr als 60 Betriebe Insolvenz anmelden, was der höchste Stand seit über einem Jahrzehnt sei, so die MIT. Besonders kleine und mittelständische Unternehmen litten unter hohen Energiepreisen, zu viel Bürokratie und einer schwachen Nachfrage. Auch in Niedersachsen verschärfe sich die Situation, was die geplanten Standortschließungen bei den Unternehmen Fuller und Jung-Heinrich in Lüneburg verdeutlichten. Das Fundament der Gesellschaft breche aktuell Stück für Stück weg, warnte der Landesvorsitzende Holger Bormann. Es müssten nun alle im Landtag, Bundestag und Bundesrat gemeinsam an einem Strang ziehen, so Bormann weiter. Wenn die Politik von den Betrieben Sonderleistungen wie etwa Prämienzahlungen erwarte, müsse sie im Gegenzug auch selbst Verlässlichkeit und Tempo zeigen. Die Wirtschaft mache in der Krise schließlich auch keine Pause. Zum bevorstehenden Internationalen Tag der Pflege nächsten Dienstag schlagen Niedersachsens Wohlfahrtsverbände Alarm wegen drohender Finanzierungslücken in der häuslichen Krankenpflege. Die Pläne der Bundesregierung gefährdeten die wirtschaftliche Basis der Pflegedienste, kritisierte die Landesarbeitsgemeinschaft der Freien Wohlfahrtspflege. Zwar seien die Träger gesetzlich verpflichtet, faire Tariflöhne zu zahlen, doch genau für diese Lohnsteigerungen solle nun die Refinanzierung gestrichen werden. Es sei ein Hohn, die Arbeit der Pflegekräfte in Sonntagsreden zu feiern, ihnen gleichzeitig aber die notwendigen Mittel zu entziehen, erklärte der Vorsitzende Hans-Joachim Lenke. Wer die Tariflöhne nicht gegenfinanziere, handle widersprüchlich und gefährde die Versorgungssicherheit der Patienten zu Hause. Die Verbände fordern deshalb den Bundestag auf, das Gesetz dringend nachzubessern. Pflege dürfe nicht kaputt gespart werden, nur um die Krankenkassenbeiträge stabil zu halten.
0: Das war Niedersachsen kompakt, heute von und mit Nicole Bayes.

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1: Die Braunschweiger Zeitung kommentiert den Hunter-Virus-Ausbruch und meint, 3 Tote auf einem Kreuzfahrtschiff, mehrere Infizierte und der Verdacht einer Übertragung von Mensch zu Mensch. Der aktuelle Hunter-Virus-Ausbruch auf der MV Hondius weckt bei vielen Menschen Erinnerungen an die Corona-Pandemie. Zu präsent sind noch die Bilder von Lockdowns, Quarantäne und geschlossenen Schulen. Sobald irgendwo ein Virus auftaucht, das potenziell tödlich sein könnte, springt das kollektive Pandemiegedächtnis an. Doch genau hier ist Differenzierung gefragt. Das Hunter-Virus ist nicht mit dem Coronavirus vergleichbar. Der entscheidende Unterschied liegt in der Übertragbarkeit. SARS-CoV-2 verbreitete sich damals rasend schnell über die eingeatmete Luft. Beim Hunter-Virus entstehen die meisten Infektionen jedoch durch Kontakt mit infizierten Nagetieren. In Ausnahmefällen wird das Virus zwar zwischen Menschen übertragen, allerdings nur bei sehr engem und längerem Kontakt. Das bedeutet allerdings nicht, dass man die aktuelle Entwicklung belächeln sollte. 3 Todesfälle sind keine Randnotiz. Gerade die Bilder eines unter Quarantäne stehenden Kreuzfahrtschiffes zeigen, wie verletzlich unsere global vernetzte Welt ist. Krankheiten reisen heute innerhalb weniger Stunden über Kontinente hinweg, per Flugzeug, Schiff oder Zug. Ein lokaler Ausbruch kann schnell internationale Aufmerksamkeit erzeugen. Genau deshalb ist Vorsicht sinnvoll. Aber Vorsicht ist nicht dasselbe wie Panik. Die wichtigste Lehre aus Corona sollte deshalb sein, weder in Alarmismus noch in Gleichgültigkeit zu verfallen. Wachsamkeit, transparente Information und schnelles Handeln der Behörden sind derzeit gefragt. Die Wolfsburger Allgemeine Zeitung thematisiert Umfragewerte in Sachsen-Anhalt und findet: Wer in Sachsen-Anhalt unterwegs ist, den überrascht diese Umfrage nicht. Die Menschen sind gefrustet. Die Stimmung ist schlecht. Und selbst wenn sich nicht einmal alle ihre Wähler eine Verbesserung durch die AfD versprechen, so doch eine Veränderung. Seit 2002 regiert durchgehend die CDU in Sachsen-Anhalt. Seit 2006 war immer die SPD dabei. Kein Wunder, dass ihnen alles angekreidet wird, was schiefläuft in diesem Land. Ob Lehrermangel, teure Pflege oder unsichere Arbeitsplätze. Die Politik hat konkrete Probleme nicht gelöst und damit Vertrauen verspielt. Als vor 10 Jahren die AfD in den Landtag einzog, beteuerten alle, sie hätten verstanden. Aber sie haben niemanden zurückgewonnen, der Frust ist gewachsen. Es können sich nur so viele Menschen zur AfD hinwenden, weil sie sich vorher von den anderen Parteien abgewendet haben. Dieses Versäumnis ist direkt den Verantwortlichen im Land anzulasten. Dass nun 41% einer Partei ihre Stimme geben würden, deren Landesverband in Sachsen-Anhalt als rechtsextrem eingestuft ist, ist dennoch erschreckend. Zu viele sehen in Sachsen-Anhalt keine andere Alternative als die AfD. Die Linke schafft es als einzige Partei, neben CDU und AfD noch zweistellig zu werden. Aber ohne Regierungsoption ist auch sie keine Alternative. Hinzu kommt die national wie international angespannte Lage. Dafür können die Parteien in Sachsen-Anhalt ehrlicherweise wenig. Und dagegen können sie tragischerweise auf Landesebene auch fast nichts tun. Da ist die Bundesregierung in der Pflicht. Bei der Wirtschaftskrise, den steigenden Spritpreisen und den Reformen muss sie speziell den Osten im Blick haben. Sonst gibt es im Herbst die Quittung. Das Einzige, was helfen kann, eine Alternative zur Alternative. Die Parteien haben noch 4 Monate Zeit, zu beweisen, dass sie glaubhaft für Veränderung stehen. Soweit der Blick in die regionalen Zeitungen vom heutigen Freitag, dem 8. Mai.

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1: Um 9 Uhr mit Claudia Drews. Die Bundesregierung will Betroffene von häuslicher Gewalt besser schützen. Der Bundestag berät über einen Gesetzentwurf zur Einführung einer elektronischen Fußfessel, die bedrohte Personen vor möglichen Tätern warnen soll. Bundesjustizministerin Hobig sprach im Deutschlandfunk von einem wichtigen ersten Schritt.
2: Wir haben schon weitere Maßnahmen ergriffen. Wir haben jetzt zum Beispiel gesagt, wir wollen, dass Frauen sich zur Anzeige entscheiden und sie dann eben im Verfahren auch unterstützt werden mit einer psychosozialen Prozessbegleitung. Wir wollen, dass im Familienverfahren für die Frauen auch klar ist, wenn der Partner schlägt, dann bekommen die Kinder das mit, dann müssen auch die Kinder geschützt werden. Das kann eben dazu führen, dass das Sorge- und Umgangsrecht für den schlagenden Elternteil sogar ganz ausgeschlossen werden kann. Auch Frauen sollen auch nicht offenbaren müssen, wo sie sind. Sie sollen leichter aus Mietverträgen kommen.
1: Bundesjustizministerin Hobig von der SPD. Der Bundesrat entscheidet heute über eine weitere Entlastung für Bürgerinnen und Bürger. Im Gespräch sind auch zusätzliche Maßnahmen, um den gestiegenen Preisen infolge des Iran-Krieges entgegenzuwirken. Aus der NDR-Nachrichtenredaktion Jenny Kallenbrunnen.
3: Zur Abstimmung steht die Entlastungsprämie. Das ist eine steuerfreie Prämie von bis zu 1.000 Euro, die Unternehmen an ihre Beschäftigten zahlen können. Das soll ein Ausgleich sein für die hohen Kosten für fossile Energien, die viele Menschen in Deutschland belasten. Arbeitgeber können diese Prämie bis zum Sommer 2027 zahlen, müssen das aber nicht machen. Außerdem geht es im Bundesrat heute um eine Übergewinnsteuer. Einige Bundesländer hatten einen Antrag gestellt, dass Ölkonzerne eine extra Steuer zahlen sollen auf die extra Gewinne, die sie machen. Außerdem fordern die Länder von der Bundesregierung, dass sie noch mehr tut, um die Spritpreise zu senken.
1: Die von Russland ausgerufene einseitige Waffenruhe im Ukraine-Krieg ist in der Nacht in Kraft getreten. Beide Seiten berichten aber von Angriffen. Aus der NDR-Nachrichtenredaktion Janine Artist.
4: Ein Reporter der französischen Nachrichtenagentur AFP meldet heute früh Luftalarm in der ukrainischen Hauptstadt Kiew. Präsident Selenskyj wirft dem Kreml vor, nicht einmal einen Versuch unternommen zu haben, eine Feuerpause an der Front einzuhalten. Man werde darauf reagieren. Laut dem russischen Verkehrsministerium wurde an 13 Flughäfen im Süden des Landes der Betrieb vorübergehend eingestellt, wegen eines Angriffs aus der Ukraine. Zuvor hatte das russische Verteidigungsministerium mitgeteilt, dass in den frühen Morgenstunden mehr als 260 ukrainische Drohnen abgeschossen worden seien. Die einseitige Waffenruhe soll eigentlich bis einschließlich morgen gelten. Dann finden in Russland Gedenkveranstaltungen zum Ende des Zweiten Weltkriegs statt. In Moskau ist die traditionelle Militärparade zum Sieg über Nazi-Deutschland geplant.
1: Auch die USA und der Iran werfen sich gegenseitig vor, gegen die aktuelle Feuerpause zu verstoßen. Die Waffenruhe habe dennoch Bestand, betonte US-Präsident Trump. Zuvor waren Angriffe gemeldet worden. Laut den USA handelte es sich um Selbstverteidigungsschläge. Man habe iranische Militäreinrichtungen angegriffen als Reaktion auf eine Attacke des Iran auf amerikanische Kriegsschiffe in der Straße von Hormus. Teheran warf den Amerikanern hingegen vor, einen iranischen Öltanker ins Visier genommen zu haben. Ein US-Gericht hat sich erneut mit der Zollpolitik von Präsident Trump befasst und geurteilt. Es erklärte seine pauschalen Zölle in Höhe von 10% auf alle Einfuhren für rechtswidrig. Unterdessen hat Trump der EU ein Ultimatum gestellt, um ihr Zollabkommen mit den USA umzusetzen. Komme die EU dem nicht bis zum 4. Juli nach, drohten deutlich höhere Zölle, so Trump. Bundesweit finden heute Gedenkveranstaltungen anlässlich des Kriegsendes vor 81 Jahren statt. Im Norden wird unter anderem in den Landeshauptstädten an die Opfer des Nationalsozialismus erinnert. In Kiel hält Landtagspräsidentin Herbst eine Rede. Die CDU-Politikerin sagte dem NDR Schleswig-Holstein, das Gedenken an das Ende der nationalsozialistischen Terrorherrschaft sei nach wie vor wichtig.
5: Gerade eben in Zeiten, wo wir auch auf internationaler Ebene sehen, wie viel auch Demokratie und Freiheit von allen Seiten angegriffen wird, ist es, glaube ich, wichtig zu zeigen, dass es eben keine Selbstverständlichkeit ist. Und gerade an so einem Tag, wo man dann nochmal sich in der Geschichte zurückerinnert, dann darauf hinzuweisen, wir müssen uns jeden Tag für unsere Freiheit und für unsere demokratischen Werte einsetzen, ist das, glaube ich, ein ganz, ganz wichtiges Signal in die Bevölkerung.
1: Die Präsidentin des Schleswig-Holsteinischen Landtags Herbst. Das waren die Nachrichten.
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6: Aus Berlin nach Gifhorn. Gewerkschaft IG Metall kritisiert Stellenabbau bei der IAV. Heilig-Geist-Ensemble in Wolfsburg. Stiftung soll Erhalt sichern. Und Bilanz der öffentlichen Versicherung Braunschweig. Jahresabschluss von 6 Millionen Euro. Mein Name ist Marieke Eichner. Das sind die Meldungen im Einzelnen. Die Beschäftigten der IAV in Berlin sollen an den Standort in Gifhorn wechseln. Das geht aus einer Mitteilung der IG Metall Niedersachsen und Sachsen-Anhalt hervor. Die Gewerkschaft kritisiert das Kahlschlagprogramm als Kampfansage an die Belegschaft. Den Beschäftigten einen Wechsel nach Gifhorn anzubieten, sei keine tragfähige Lösung, sagte IG Metall-Verhandlungsführer Thilo Reusch. Zudem kritisierte die Gewerkschaft den geplanten Abbau von 1.400 Stellen und die Verlagerung von Arbeitsplätzen ins Ausland. Gleichzeitig sollten die Beschäftigten in Deutschland deutlich mehr arbeiten, weniger Sicherheit haben und auf tarifliche Verbesserungen verzichten, so die IG Metall weiter. Man werde nicht zulassen, dass die Beschäftigten die Rechnung für Managementfehler und strategische Versäumnisse bezahlten. Das Heilig-Geist-Ensemble in Wolfsburg soll durch eine Stiftung erhalten werden. Wie die Stadtverwaltung mitteilte, entscheide der Rat in seiner nächsten Sitzung, ob sich die Stadt mit bis zu 1 Million Euro am Kapital der Stiftung Forum Alva Alto beteiligt. Für die zukünftige Nutzung sei eine Kombination aus kulturellen Angeboten, gemeinschaftlichen Wohnen und sozialen Begegnungsräumen vorgesehen. Ergänzend plane die Stadt Wolfsburg eine Kindertagesstätte auf dem Gelände. Gegründet werden soll die Stiftung Forum Alva Alto von dem Spediteur und ehemaligem Oberbürgermeister Rolf Schnellicke sowie dem Ehrenbürger Hans-Joachim Trohl. Voraussetzung für die Sanierung und Neunutzung des Gebäudekomplexes ist die Übertragung des Grundstückes durch die evangelisch-lutherische Landeskirche. Die öffentliche Versicherung Braunschweig hat das Geschäftsjahr 2025 mit einem Überschuss von 6 Millionen Euro abgeschlossen. Wie das Unternehmen mitteilte, wurden knapp 380 Millionen Euro an die Kundinnen und Kunden ausgezahlt. Im Geschäftsbericht sind mehr Großschäden mit einem höheren Schadenvolumen verzeichnet. Außerdem wurden laut der öffentlichen Versicherung Braunschweig mehr Verträge zur Absicherung von E-Autos vor Elementarschäden und Cyberrisiken abgeschlossen. Als öffentlich-rechtliches regionales Unternehmen in Trägerschaft verwende die öffentliche ihr Ergebnis zum größten Teil für Rückstellungen für ihre Kundinnen und Kunden, hieß es weiter. Einen Teil des Jahresüberschusses sei an die Träger ausgeschüttet worden. Dazu gehören die NordLB, das Land Niedersachsen, der Niedersächsische Sparkassenverband und die Stiftung Braunschweigischer Kulturbesitz. Soweit die Nachrichten aus der Region. 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
6: Wir starten mit dem Blick auf die Verkehrssituation in und um Braunschweig. Da liegt mir aktuell eine Meldung vor, und zwar aus dem Kreis Peine. Da ist die Landesstraße zwischen Großlafferde und Woldwiesche nach einem Unfall in beiden Richtungen gesperrt. Dort müssen Sie sich leider eine andere Route suchen. Weitere Meldungen liegen mir zurzeit nicht vor. Wohin auch immer Sie heute unterwegs sind, fahren Sie vorsichtig und kommen Sie gut und sicher an Ihr Ziel. Alle Verkehrsmeldungen zum Nachlesen finden Sie auch auf okawelle.de/verkehr. Und damit kommen wir zum Blick aufs Wetter. Aktuell beträgt die Temperatur in Braunschweig 8 Grad und sie wird im Laufe des Tages noch auf 14 Grad ansteigen. Das Ganze heute im Mix aus Sonne und Wolken. Und die Aussichten für die nächsten Tage. Morgen, am Samstag, da erreichen uns Temperaturen zwischen 4 und 16 Grad. Erst am Nachmittag kann die eine oder andere Wolke aufziehen. Das Ganze insgesamt bei 8 Stunden Sonnenschein. Und die Aussichten für Sonntag, da erreichen uns Temperaturen zwischen 6 und 20 Grad. Das Ganze wieder im Mix aus Sonne und Wolken. Erst in der Nacht können einige Schauer durchziehen.
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6: Und damit wunderschönen guten Morgen. Es ist Freitag, der 8. Mai um 9 Uhr und 9 Minuten. Und hier ist Region aktuell, hier ist Radio Uckerwelle. Am Mikrofon steht heute früh für Sie Marieke Eichner mit folgenden zwei Themen für die kommende halbe Stunde. Braunschweig schnürt die Sportschuhe. Campuslauf der TU geht in die 16. Auflage. Und außerdem habe ich noch die Veranstaltungstipps für Sie, eigens kuratiert vom Radio Okawelle-Team. Ich wünsche viel Spaß, kommen Sie gut in den Tag.

0: Draußen wird es wärmer, die Laufschuhe werden entstaubt. Es ist wieder soweit. Der Campuslauf der TU Braunschweig geht in die 16. Runde. Am 31. Mai verwandelt sich die Franz-Liszt-Straße wieder in eine große Laufmeile für alle, die Lust auf Sport und eine richtig gute Stimmung haben. Nicole Bayes hat über das Event mit Florian Schneider, dem stellvertretenden Leiter des Hochschulsportzentrums, gesprochen.
1: Herr Schneider, der Campuslauf findet ja nun schon zum 16. Mal statt. Was macht die Stimmung an der Franz-Liszt-Straße eigentlich so besonders im Vergleich zu anderen Volksläufen?
2: Ja, die Stimmung ist halt so insgesamt das studentische Flair. Also jeder Teilnehmer und jede Teilnehmerin kann halt aus ganz persönlichen Motiven eben an diesem Lauf teilnehmen, sei es tatsächlich eine Vorbereitung auf größere Läufe unter Wettkampfbedingungen oder eben auch einfach nur der Erhalt der eigenen persönlichen Fitness. Und das Besondere an diesem Lauf ist eben, dass er zum einen das studentische Flair mitbringt und eben auch viele Sportarten unseres Hochschulsportprogramms eben diesen Lauf auch nutzen, um sich selber zu präsentieren.
1: Mhm. Es gibt den 5-Kilometer-Fun-Lauf, den 10-Kilometer-Lauf. Muss man eigentlich ein eigentlich geschriebener Student sein, um da mitmachen zu dürfen?
2: Nein, also der Campuslauf ist unsere einzige Veranstaltung, zu der keine Zugehörigkeit zu unseren Nutzungsbedingungen bestehen muss. Die einzige Voraussetzung ist das Mindestalter von 16 Jahren.
1: Mhm. Das heißt, unter den Teilnehmern finden sich dann auch regelmäßig zum Beispiel ehemalige Studierende oder vielleicht auch junge Leute, die damit liebäugeln, an die TU zu kommen.
2: Ganz genau so ist es. Also das ist natürlich auch das Schöne am Campuslauf. Wir haben damit eine Veranstaltung, die eben auch mitzeigt, was die TU Braunschweig vielleicht auch als potenzieller Studienanbieter eben mit sich bringt. Und da sind wir eben sehr, sehr stolz drauf, dass wir da jetzt bereits in die 16. Ausgabe gehen.
1: Mhm. Mit wie vielen Teilnehmern rechnen Sie? Wie ist das so in den vergangenen Jahren abgelaufen?
2: Also wir haben jetzt in den letzten beiden Jahren jeweils die 500 Teilnehmerinnen und Teilnehmer geknackt. Da sind wir sehr, sehr stolz drauf, zumal wir im letzten Jahr wirklich ganz, ganz großes Pech mit dem Wetter hatten. Diese 500 Teilnehmenden peilen wir auch definitiv in diesem Jahr wieder an.
1: Das Wetter ist der Knackpunkt, 31. Mai. Da kann es noch so oder so aussehen.
2: Ganz genau, das erschwert natürlich ein Stück weit auch die Vorbereitung für uns, gar keine Frage. Bisher hatten wir häufig Glück. Wir drücken uns natürlich die Daumen, dass es auch in diesem Jahr so ist. Aber wie gesagt, das letzte Jahr hat gezeigt, dass sich doch ein Großteil dann doch nicht vom Wetter abschrecken lässt. Der Bereich der Nachmeldungen hat da natürlich einen kleinen Knacks erlitten. Also die Kurzentschlossenen schauen da dann doch vielleicht nochmal mehr aufs Wetter.
1: Wer das jetzt so hört und denkt, ach, das könnte ich mir vorstellen, was ist Ihr Profi-Tipp? Reicht die Zeit eigentlich noch aus, um sich darauf vorzubereiten? Auf die 10 Kilometer, das könnte, wenn man relativ ungeübt ist, vielleicht schwierig werden, aber die 5 machbar, oder?
2: Doch, auf jeden Fall. Also die 5 sehe ich da schon. Ich glaube, der Schlüssel wird einfach sein, regelmäßig laufen zu gehen. Vor allem vielleicht auch zu sagen, okay, so eine Distanz von 3, 3,5 Kilometern schaffe ich auf jeden Fall. Und die 1,5 Kilometer, die dann vielleicht bis zur 5 übrig bleiben, das hat man dann im Wettkampfmodus einfach mit dem Adrenalin und mit dem eigenen Willen, dass man die dann auch schafft. Und es ist natürlich auch ein schönes Gefühl, dann einfach eben auch unter Beifall auf der oder über die Ziellinien zu laufen.
1: Apropos Ziellinie, wo geht's denn überhaupt lang?
2: Ja, wir starten bei uns auf dem Gelände des Hochschulsportzentrums in der Franz-Liszt-Straße und laufen dann über die Beethovenstraße quer über den Campus Nord und kehren dann über die Ottenroder Straße und über die Mendelssohnstraße wieder zurück zu uns auf die Anlage.
1: Eigentlich eine ganz ruhige Gegend, da lässt es sich ganz schön laufen, könnte ich mir vorstellen.
2: Genau, auf jeden Fall. Wie ich finde, eine sehr, sehr angenehme Laufstrecke, zumal auch für jeden was dabei ist. Es gibt ja auch Läuferinnen und Läufer, die sind lieber bei weichem Untergrund unterwegs, also ich sag mal so in Richtung Waldboden. Es gibt aber eben auch die Läuferinnen und Läufer, die lieber auf Asphalt laufen. Und die Strecke bringt für beide Gruppen auf jeden Fall was mit. Ja, und ein schöner Nebeneffekt ist natürlich auch, wir laufen eben auch insbesondere auf dem Campus Nord dann eben durch Einrichtungen und Institute der TU Braunschweig, ja, um da vielleicht auch schon mal vielleicht als möglicher Baldstudienanfänger oder Anfängerin sich da auch eben schon mal einen Blick zu verschaffen.
1: Ja, interessante Sache. Warum sollte man sich den 31. Mai vormerken, selbst wenn man vielleicht nur zum Anfeuern kommt?
2: Die Veranstaltung bringt einfach das mit, was man so als Breitensportveranstaltung versteht. Es ist eine durchweg positive Veranstaltung. Jeder ist darauf bedacht, eben seine eigenen Motive an den Start zu bringen. Wie gesagt, sei es nur der Spaß am Laufen oder halt auch wirklich sich selber eine Challenge zu setzen. Mit schönem Wetter und nebenbei vielleicht nochmal eine Bratwurst oder eine Portion Pommes, kann es natürlich auch eine ganz wunderbare Familienveranstaltung werden.
1: Wie und wo kann man sich anmelden?
2: Wir haben unsere Anmeldung derzeit am Laufen über unsere Homepage. Und der erste Anmeldeslot ist bereits abgelaufen. Wir starten aber jetzt in den zweiten Anmeldebeginn. Da liegen wir jetzt bei einer Anmeldegebühr in Höhe von 14 Euro, zuzüglich 1,77 Euro für den Chip. Und die aktuelle Anmeldefrist läuft nun bis Mittwoch, den 27. Mai. Und für die ganz kurz Entschlossenen haben wir dann noch den Bereich der Nachmeldung. Auch die laufen über unsere Homepage.
1: Und da wird es nochmal teurer.
2: Genau, dann da müssen wir natürlich die Gebühr nochmal ein Stück weit anheben. Da liegen wir dann bei 20 Euro, allerdings inklusive Chip.
0: Der stellvertretende Leiter des Hochschulsportzentrums, Florian Schneider, im Gespräch mit Nicole Bayes.

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1: Hier einige Anregungen für diesen Freitag, den 8. Mai und das kommende Wochenende. Putzig und prähistorisch. Zurzeit zeigt das staatliche Naturhistorische Museum Braunschweig die Ausstellung Wildlife Photographer of the Year. Von wirklich sehr süßen Polarfüchsen bis zu farbenprächtigen Ökosystemen ist eine Auswahl der mehr als 60.000 Einsendungen zum bekannten internationalen Wettbewerb zu sehen. Kleiner Tipp, mit der Eintrittskarte zum Naturhistorischen Museum Braunschweig, die gibt's ab 4 Euro, kommen Sie kostenlos auch ins Forschungsmuseum Paleon in Schöningen. Nach Schottland in Peine. Am Samstag und Sonntag findet im Peiner Stadtpark das 26. Highland Gathering statt. An rund 70 Ständen können Besucherinnen und Besucher in die schottische Kultur eintauchen. Parallel laufen die Highland Games mit Tauziehen, Baumstamm-Weitwurf und mehr. Und zu The Peine International Pipe Band Championships haben sich mit mehr als 400 so viele Musikerinnen und Musiker angemeldet wie noch nie. Tagestickets kosten 5 Euro, Wochenendtickets 7 Euro. Und zur Erinnerung, am Sonntag ist Muttertag. Und wer in der Konstellation Großmutter, Mutter, Kind dann ins Theater Fadenschein in Braunschweig geht, bekommt das Kinderticket zum Stück Lenas Fenster gratis. Das Stück über eine Freundschaft zwischen dem Mädchen Lena und einer Elfe, die plötzlich auf Lenas Fensterbank sitzt und dringend Hilfe braucht, wird von Miriam Paul gespielt. Los geht's um 11 Uhr.

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1: Wir starten mit dem Blick auf die Verkehrssituation in und um Braunschweig. Da liegt mir aktuell eine Meldung vor. Und zwar aus dem Kreis Peine. Da ist die Landesstraße zwischen Groß-Lafferde und Wolbische nach einem Unfall in beiden Richtungen gesperrt. Dort müssen Sie sich leider eine andere Route suchen. Weitere Meldungen liegen mir zurzeit nicht vor. Wohin auch immer Sie heute unterwegs sind, fahren Sie vorsichtig und kommen Sie gut und sicher an Ihr Ziel. Alle Verkehrsmeldungen zum Nachlesen finden Sie übrigens auch auf okawelle.de/verkehr. Und damit kommen wir zum Blick aufs Wetter. Aktuell beträgt die Temperatur in Braunschweig 9 Grad. Sie wird im Laufe des Tages noch auf 14 Grad ansteigen. Das Ganze heute im Mix aus Sonne und Wolken. Und die Aussichten für die nächsten Tage. Morgen am Samstag, da erreichen uns Temperaturen zwischen 4 und 16 Grad. Erst am Nachmittag kann die eine oder andere Wolke durchziehen. Das Ganze insgesamt bei 8 Stunden Sonnenschein. Und die Aussichten für Sonntag. Da erreichen uns Temperaturen zwischen 6 und 20 Grad. Das Ganze wieder im Mix aus Sonne und Wolken. Erst in der Nacht kann der ein oder andere Schauer durchziehen.
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1: Und damit wunderschönen guten Morgen. Es ist Freitag, der 8. Mai um 9 Uhr und 31 Minuten. Und hier ist Region aktuell, hier ist Radio Okawelle. Am Mikrofon steht heute früh für Sie Marieke Eichner mit diesen beiden Themen für die kommende halbe Stunde. Kipppunkt. Bildende Künstler im BBK Braunschweig präsentieren Jahresausstellung. Außerdem hören wir die regionalen Pressestimmen und darin, wie die Tageszeitungen der Region das aktuelle politische Geschehen kommentieren. Ich wünsche viel Spaß, kommen Sie gut in den Tag und Richtung Wochenende.

0: Die Braunschweiger Bezirksgruppe des Bundes Bildender Künstlerinnen und Künstler, BBK, lädt aktuell wieder zu ihrer Jahresausstellung ein. In der Städtischen Galerie Halle 267 setzen sich 56 Mitglieder und Gäste mit einem der drängendsten Begriffe unserer Zeit auseinander, erklärt BBK-Geschäftsführerin Julia Taut. Eva Westermann-Baumgarten hat mit ihr gesprochen.
1: Wir duzen uns, weil wir uns schon länger kennen. Julia, kannst du uns etwas zum Thema der Jahresausstellung sagen? Wie ist das zustande gekommen und warum ist es gerade Kipppunkt?
2: Ein schwieriges Wort, ne? Mit drei Ps. Kipppunkt. Hadere ich immer noch, wenn ich das schreibe. Aber der Kipppunkt ist ja so ein kritischer Schwellenwert an einem System. Eine unumkehrbare Veränderung. Und es war eine Vorstandsidee. Und dementsprechend haben wir das erwogen unter verschiedenen Themen und haben uns dann einfach dazu entschieden, trotz der drei Ps.
1: Ja, ich hatte mit der Schreibung auch Schwierigkeiten, muss ich gestehen. Nach welchen Kriterien sind dann die eingereichten Kunstwerke der 56 Künstler, die dann hinterher am Ende dabei rausgekommen sind, ausgewählt worden von der Jury?
2: Genau, wir haben ja eine fünfköpfige Jury bestehend aus BBK-Mitgliedern, die eben von unserer Mitgliederversammlung gewählt werden. Und die Kriterien sind immer künstlerische Qualität, Themenbezug, aber auch so ein bisschen das Große und Ganze im Auge, ne? Es ist eine Gemeinschaftsausstellung. Und du hast es bereits gesagt, 56 Künstlerinnen und Künstler. Und da muss man im Hinterkopf auch immer noch mal bedenken, inwiefern Werke quasi gemeinschaftskompatibel sind.
1: Was heißt das genau, gemeinschaftskompatibel? Jetzt im Hinblick darauf, dass jetzt nicht nur Malerei repräsentiert wird, also dass so ein, sag ich mal, Genre nur berücksichtigt wird, oder wie ist das zu verstehen?
2: Naja, zum Beispiel gab es eine Vorabbewerbung. Wir jurieren großformatige Installationen oder Videos oder dergleichen vorab und es gab eine Bewerbung für eine riesige Installation, die einfach völlig raumgreifend und dominant gewesen wäre. Und zwar so sehr, dass wir gesagt haben, nee, zeigen wir nicht, aufgrund eben der Gemeinschaft.
1: Die diesjährige Ausstellung weist ja eine Besonderheit auf. Sie präsentiert nicht nur Künstler des BBK Braunschweig.
2: Richtig. Also wer das Prinzip eines Schüleraustauschs kennt, der weiß ganz schnell, was wir gemacht haben. Wir haben nämlich so eine Art Kooperation mit dem BBK Celle. Und das heißt, 9 Künstlerinnen und Künstler des BBK Celle stellen bei uns aus und vice versa werden ein paar Braunschweiger Künstlerinnen und Künstler in der Jahresausstellung von Celle am Ende diesen Jahres im Zeller Schloss in der Gotischen Halle ausstellen dürfen. Und das ist für uns natürlich total schön. Für unsere Besucherinnen und Besucher auch eine ganz tolle Ergänzung, weil es ja mal richtig auswärtige Positionen auch noch zeigt. Zusätzlich zu unseren neuen Mitgliedern noch mal ein paar neue künstlerische Positionen, die unsere eigenen ergänzen.
1: Und ist schon klar, wer dann die Glücklichen sind, die dann in Celle in der Gotischen Halle des Schlosses ausstellen dürfen?
2: Das darf dann die Jury des BBK Celle entscheiden, so wie unsere Jury eben über die Einreichungen hier in dieser Ausstellung Kipppunkt entscheiden durfte.
1: Für die Jahresausstellung bietet die Halle 267 ja deutlich mehr Möglichkeiten als das Torhaus im letzten Jahr. Was gibt es denn zu sehen? Vielleicht einen ganz kleinen Eindruck der Vielfalt.
2: Ja, sehr gerne. Wir haben für unsere Verhältnisse außergewöhnlich viel Fotografie tatsächlich gerade in der Ausstellung, aber wir haben natürlich auch klassische Malerei, Skulpturen, Objekte, Installation. Wir haben eine größere Soundinstallation und alles, was man sich vorstellen kann. Seltsamerweise, das Einzige, was im Moment noch fehlt, ist eine Videoarbeit oder filmische Einreichungen. Aber hier gab es während der Vernissage eine Live-Performance. Davon wird dann eben noch ein Videoschnitt entstehen und das werden wir dann auch nochmal zeigen.
1: Das war schon mal der kleine Eindruck und Vorgeschmack. Kommen wir zum Beiprogramm. Sicherlich gibt's das auch wieder.
2: Oh ja, also das ist immer so etwas, ne? Da geben wir uns richtig viel Mühe und wir haben ein total dichtes und mannigfaltiges Beiprogramm. Und das könnt ihr auf unserer Homepage finden, www.kunsthausbbk.de. Und wir haben von Yoga hier 3 Sessions in der Halle über das Schmieden einer Friedensscheibe, über tatsächlich für Künstlerinnen und Künstler einen Workshop, wie man ein Werksverzeichnis sortiert, zu ganz unterschiedlichen Führungsformaten, zu einer Lesung, Konzerten. Wir haben sozusagen echt alles. Also es lohnt sich total zu gucken und dann einfach mit herzukommen und mit uns gemeinsam die Halle 267 zu genießen.
0: Und zwar noch bis zum 24. Mai in der Hamburger Straße 267 in Braunschweig. Alle Infos auch zum Rahmenprogramm bietet, wie erwähnt, die Webseite kunsthausbbk.de. Das war ein Beitrag von Eva Westermann-Baumgarten.

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1: Die Braunschweiger Zeitung kommentiert den Hunter-Virus-Ausbruch und meint: drei Tote auf einem Kreuzfahrtschiff, mehrere Infizierte und der Verdacht einer Übertragung von Mensch zu Mensch. Der aktuelle Hunter-Virus-Ausbruch auf der MV Hondius weckt bei vielen Menschen Erinnerungen an die Corona-Pandemie. Zu präsent sind noch die Bilder von Lockdowns, Quarantäne und geschlossenen Schulen. Sobald irgendwo ein Virus auftaucht, das potenziell tödlich sein könnte, springt das kollektive Pandemiegedächtnis an. Doch genau hier ist Differenzierung gefragt. Das Hunter-Virus ist nicht mit dem Coronavirus vergleichbar. Der entscheidende Unterschied liegt in der Übertragbarkeit. SARS-CoV-2 verbreitete sich damals rasend schnell über die eingeatmete Luft. Beim Hunter-Virus entstehen die meisten Infektionen jedoch durch Kontakt mit infizierten Nagetieren. In Ausnahmefällen wird das Virus zwar zwischen Menschen übertragen, allerdings nur bei sehr engem und längerem Kontakt. Das bedeutet allerdings nicht, dass man die aktuelle Entwicklung belächeln sollte. Drei Todesfälle sind keine Randnotiz. Gerade die Bilder eines unter Quarantäne stehenden Kreuzfahrtschiffes zeigen, wie verletzlich unsere global vernetzte Welt ist. Krankheiten reisen heute innerhalb weniger Stunden über Kontinente hinweg, per Flugzeug, Schiff oder Zug. Ein lokaler Ausbruch kann schnell internationale Aufmerksamkeit erzeugen. Genau deshalb ist Vorsicht sinnvoll. Aber Vorsicht ist nicht dasselbe wie Panik. Die wichtigste Lehre aus Corona sollte deshalb sein, weder in Alarmismus noch in Gleichgültigkeit zu verfallen. Wachsamkeit, transparente Information und schnelles Handeln der Behörden sind derzeit gefragt. Die Wolfsburger Allgemeine Zeitung thematisiert Umfragewerte in Sachsen-Anhalt und findet: wer in Sachsen-Anhalt unterwegs ist, den überrascht diese Umfrage nicht. Die Menschen sind gefrustet. Die Stimmung ist schlecht. Und selbst wenn sich nicht einmal alle ihre Wähler eine Verbesserung durch die AfD versprechen, so doch eine Veränderung. Seit 2002 regiert durchgehend die CDU in Sachsen-Anhalt. Seit 2006 war immer die SPD dabei. Kein Wunder, dass ihnen alles angekreidet wird, was schiefläuft in diesem Land. Ob Lehrermangel, teure Pflege oder unsichere Arbeitsplätze. Die Politik hat konkrete Probleme nicht gelöst und damit Vertrauen verspielt. Als vor 10 Jahren die AfD in den Landtag einzog, beteuerten alle, sie hätten verstanden. Aber sie haben niemanden zurückgewonnen, der Frust ist gewachsen. Es können sich nur so viele Menschen zur AfD hinwenden, weil sie sich vorher von den anderen Parteien abgewendet haben. Dieses Versäumnis ist direkt den Verantwortlichen im Land anzulasten. Dass nun 41% einer Partei ihre Stimme geben würden, deren Landesverband in Sachsen-Anhalt als rechtsextrem eingestuft ist, ist dennoch erschreckend. Zu viele sehen in Sachsen-Anhalt keine andere Alternative als die AfD. Die Linke schafft es als einzige Partei, neben CDU und AfD noch zweistellig zu werden. Aber ohne Regierungsoption ist auch sie keine Alternative. Hinzu kommt die national wie international angespannte Lage. Dafür können die Parteien in Sachsen-Anhalt ehrlicherweise wenig. Und dagegen können sie tragischerweise auf Landesebene auch fast nichts tun. Da ist die Bundesregierung in der Pflicht. Bei der Wirtschaftskrise, den steigenden Spritpreisen und den Reformen muss sie speziell den Osten im Blick haben. Sonst gibt es im Herbst die Quittung. Das Einzige, was helfen kann, eine Alternative zur Alternative. Die Parteien haben noch 4 Monate Zeit, zu beweisen, dass sie glaubhaft für Veränderung stehen. Soweit der Blick in die regionalen Zeitungen vom heutigen Freitag, dem 8. Mai.
0: Und damit sind wir auch schon am Ende von Region Aktuell an diesem Freitagmorgen angelangt. Es ist 9:55 Uhr und zur vollen Stunde hören Sie hier, wie gewohnt, die Nachrichten des NDR. Danach geht's hier bei Radio Okawelle weiter mit unserem Magazin Zwischen Harz und Heide und mein Kollege Albert Hirsmühler übernimmt das Mikro. Würde mich freuen, wenn Sie dranbleiben. Region Aktuell meldet sich heute ab 17 Uhr wieder bei Ihnen. Fürs Zuhören bedankt sich Marieke Eichner. Ich wünsche Ihnen einen schönen Freitag und ein tolles, sonniges Wochenende.

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1: Um 10 Uhr mit Claudia Drews. Um Opfer häuslicher Gewalt besser zu schützen, will der Bundestag heute eine Regelung zur elektronischen Fußfessel beschließen. Auf Anordnung eines Gerichts sollen mögliche Täter künftig dazu verpflichtet werden, so ein Gerät zu tragen. Aus Berlin, Jasper Ruppert.
2: Der Gesetzentwurf orientiert sich am sogenannten spanischen Modell. Nähert sich ein Täter mit elektronischer Fußfessel seinem Opfer, passieren zwei Dinge. Das Opfer erhält eine Warnung über ein Empfangsgerät und kann sich im besten Fall in Sicherheit bringen oder Hilfe holen. Und die Polizei erhält automatisch einen Alarm und kann reagieren. Das gilt für sogenannte Hochrisikofälle, bei denen davon ausgegangen wird, dass eine akute Gefahr besteht für die, in den meisten Fällen, Ex-Frauen, Ex-Partnerinnen oder Kinder. Bisher gab es schon Fußfesseln für verurteilte Straftäter, beispielsweise bei Mördern oder Vergewaltigern, die aus der Haft entlassen wurden. Auch Täter, die wegen häuslicher Gewalt verurteilt wurden, können in manchen Bundesländern eine Fußfessel erhalten. Eine bundesweite Regelung gab es dazu aber bisher nicht.
1: Auch der Bundesrat tagt heute. Er entscheidet über die steuerfreie Entlastungsprämie von bis zu 1.000 Euro, die Unternehmen an ihre Beschäftigten zahlen können. Damit sollen die Folgen des Iran-Kriegs wie hohe Spritpreise für die Bürger abgemildert werden. Arbeitgeber sollen die Prämie in diesem Jahr und bis zum 30. Juni kommenden Jahres zahlen können, müssen das aber nicht. Die Maßnahme ist umstritten. Kritik kommt von Arbeitgeberverbänden, dem Mittelstand und dem Steuerzahlerbund. Sie warnen vor neuen Belastungen für Betriebe und bezweifeln, dass viele Firmen die Zahlung leisten können. Die Commerzbank ist weiter bemüht, einen Übernahmeversuch der italienischen Großbank UniCredit abzuwehren. Deshalb will sie sparen und hat angekündigt, tausende weitere Stellen zu streichen. Aus Frankfurt am Main, Ursula Mayer.
3: Die Commerzbank setzt künftig stärker auf künstliche Intelligenz, wenn es etwa darum geht, Kreditrisiken zu analysieren oder Geldwäsche zu verhindern. Zugleich will sie bis 2030 weitere rund 3.000 Vollzeitstellen streichen, zusätzlich zum bereits laufenden Stellenabbau. Man gehe sozialverträglich vor und setze auf bewährte Programme wie etwa Altersteilzeit, heißt es bei Deutschlands zweitgrößter Privatbank. Der Umbau wird sie rund 450 Millionen Euro kosten. Trotzdem peilt das Geldhaus für das Gesamtjahr ein höheres Konzernergebnis an von mindestens 3,4 Milliarden Euro.
1: Die von Russland ausgerufene einseitige Waffenruhe im Ukraine-Krieg ist in der Nacht in Kraft getreten. Beide Seiten berichten aber von Angriffen. Aus der NDR-Nachrichtenredaktion Janine Artist.
4: Ein Reporter der französischen Nachrichtenagentur AFP meldet heute früh Luftalarm in der ukrainischen Hauptstadt Kiew. Präsident Selenskyj wirft dem Kreml vor, nicht einmal einen Versuch unternommen zu haben, eine Feuerpause an der Front einzuhalten. Man werde darauf reagieren. Laut dem russischen Verkehrsministerium wurde an 13 Flughäfen im Süden des Landes der Betrieb vorübergehend eingestellt, wegen eines Angriffs aus der Ukraine. Zuvor hatte das russische Verteidigungsministerium mitgeteilt, dass in den frühen Morgenstunden mehr als 260 ukrainische Drohnen abgeschossen worden seien. Die einseitige Waffenruhe soll eigentlich bis einschließlich morgen gelten. Dann finden in Russland Gedenkveranstaltungen zum Ende des Zweiten Weltkriegs statt. In Moskau ist die traditionelle Militärparade zum Sieg über Nazi-Deutschland geplant.
1: Und bundesweit finden heute Gedenkveranstaltungen anlässlich des Kriegsendes vor 81 Jahren statt. Im Norden wird unter anderem in den Landeshauptstädten an die Opfer des Nationalsozialismus erinnert. In Kiel hält Landtagspräsidentin Herbst eine Rede. Die CDU-Politikerin sagte dem NDR Schleswig-Holstein, das Gedenken an das Ende der nationalsozialistischen Terrorherrschaft sei nach wie vor wichtig.
5: Gerade eben in Zeiten, wo wir ja auch auf internationaler Ebene sehen, wie viel auch Demokratie und Freiheit von allen Seiten angegriffen wird, ist es, glaube ich, wichtig zu zeigen, dass es eben keine Selbstverständlichkeit ist. Und gerade an so einem Tag, wo man dann nochmal sich in der Geschichte zurückerinnert, dann darauf hinzuweisen, wir müssen uns jeden Tag für unsere Freiheit und für unsere demokratischen Werte einsetzen, ist das, glaube ich, ein ganz, ganz wichtiges Signal in die Bevölkerung.
1: Die Präsidentin des Schleswig-Holsteinischen Landtags, Herbst. Das waren die Nachrichten.
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7: Ja, wie gewohnt zunächst ein kurzer Blick auf die Straßen im Sendegebiet von Radio Ockerwelle. Das ist ein ganz kurzer Blick. Will heißen, es liegt uns derzeit keine aktuelle Störungsmeldung vor. Ich wünsche allen Verkehrsteilnehmern freie und sichere Fahrt. Und damit herzlich willkommen zur ersten Stunde mit dem Magazin zwischen Harz und Heide. Wie immer freitags in der verlängerten Ausgabe zum Start ins Wochenende schon ab 10 Uhr. Musikauswahl und am Mikrofon Albert Hirsmüller. Moin Moin und gute Unterhaltung wünsche ich.

0: Ja, viele werden es erkannt haben. Tower of Power war das mit dem Titel Who is He?
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0: Die wunderbare schottische Sängerin Sandy Thome mit einem wunderbaren Titel, etwas älteren Titel, The Big Ones Get Away, haben wir von ihr gehört. Ein kurzer Blick auf die Uhr, wir haben mittlerweile 10 Uhr und verschwimmte gerade ein bisschen die Uhr. Ja, was dürfte es 15 Minuten sein? Ja, genau, 10 Uhr und 15 Minuten, Sie hören das Magazin zwischen Harz und Heide. Die AGV Querum ist seit über 5 Jahrzehnten eine tragende Säule des gesellschaftlichen Lebens im Braunschweiger Stadtteil Querum. Gegründet im Jahre 1973 hat sich der eingetragene Verein zu einer zentralen Plattform für Austausch, Zusammenarbeit und gemeinschaftliches Engagement entwickelt. Ziel der AGV ist es, das Miteinander im Stadtteil aktiv zu gestalten und nachhaltig zu stärken. Als Arbeitsgemeinschaft bindet die AGV Querum die Kräfte zahlreicher örtlicher Vereine und Institutionen. Wolfgang Altstädt hat sich mit dem ersten Vorsitzenden des AGV Querum, mit Jonas Helmecke, unterhalten.
1: Welche Festlichkeiten werden das Jahr über in Querum gepflegt?
2: Mittlerweile eine ganze Menge. Wir gucken, dass wir uns sehr breit aufstellen und engagieren. Ich mache das am besten mal schön chronologisch. Dieses Jahr haben wir zum ersten Mal als AGV am Stadtputztag teilgenommen und hatten auch eine Braunkohlwanderung im Januar. Dann folgt bei uns ja der traditionelle Sektempfang, immer im April, Mai rum, so wie die Konfirmationen halt liegen. Dann ist die kleine Sommerpause, aber da sind wir schon voll im Modus für das Volksfest, das halt immer am letzten oder halt vorletzten Wochenende im September stattfindet. Nach dem Volksfest geht es weiter mit der Weihnachtsmarktplanung dann und dem Weihnachtsbaum aufstellen und dem lebendigen Adventskalender. Der lebendige Adventskalender startet immer am 1. Dezember, geht bis zum 23. September. So, wo halt dann die Unternehmen und halt Privatleute halt die Türen öffnen, dass man zum Plauschen zusammenkommen kann. Der Weihnachtsbaum wird am Samstag vom 1. Advent aufgestellt am Querumer Brunnen. Und der Weihnachtsmarkt findet am Samstag vor dem 2. Advent um die alte Kirche statt.
1: Ja, auch gibt es 3 Kirchengemeinden im Stadtteil Querum.
2: Genau, damit ist Querum mit Sicherheit etwas einzigartig, dass wir 3 Kirchen beheimaten. Einmal die katholische Kirche, sie sitzt in der Köterei mit einer sehr schönen Kirche, die aber, ja, oder alle Kirchen zeichnet es aus, dass sie eben nicht von außen wie eine Kirche aussehen mit einem großen spitzen Turm, einem Satteldach, sondern dass sie ja modern oder anders gebaut wurden und aber trotzdem Gotteshäuser sind. Genauso wie die evangelische Kirche, die St. Lukas-Kirche, die ja für die Minecraft-Spieler unter uns ja aussieht, als ob man halt ein paar Würfel aufeinander gepackt hat. So wie die Freikirche in Querum, die auch schon seit über 50 Jahren dort ist. Und wo mir die Geschichte erzählt wurde, dass es zur Debatte stand, bevor die Kirche da einzog, ob da nicht sogar ein Kino draus werden soll aus dem Gebäude.
1: Ganz große Bedeutung hat auch immer das Querumer Volksfest. Wie ist das letztjährige verlaufen? Wann ist das diesjährige?
2: Ja, ein Wort läuft bei uns. Nach Corona war klar, die Leute wollten wieder feiern. 2022 war damit ein Selbstläufer. Das war aber noch unter der alten Leitung. Seit 2023 machen wir das als neuer Vorstand ein bisschen anders, so dass halt bei uns jetzt am Freitag und Samstagabend jeweils ein DJ auftritt, einmal DJ Shame hier und einmal DJ Dirk Wöhler. Die beiden sind bekannte Größen in Braunschweig und auch über Braunschweig hinaus. Das sorgt dafür, dass das Zelt voll ist, die Tanzfläche ist voll. Sobald die DJs loslegen, steppt da der Bär. Und das ist halt, das hat sich rumgesprochen. Es kommen nicht nur die Querumer zum Feiern, es kommt ganz Braunschweig. Wir haben mit Neubauer einen super Partner für den Brunch am Sonntag. Das ist nämlich auch was wir jetzt anders machen. Wer natürlich am Samstag bis 1, 2, 3 Uhr feiert, der steht nicht unbedingt um 10 Uhr wieder auf der Matte, um dann ein bisschen da zu frühstücken. Wir fangen halt um 12 Uhr an mit der Begrüßung. Da müssen sich die Leute ein paar Worte von mir anhören. Meistens haben wir noch jemanden von der Stadt da, der ein paar Grußworte ausrichtet. Auch das ist sehr schön. Letztes Jahr war zum Beispiel der Oberbürgermeister da. Da fühlt man sich dann auch als Vorstand geehrt, wenn sowas dann von der Stadt zurückkommt oder halt es gesehen wird, beziehungsweise von den städtischen Vertretern. Neubauer liefert uns ein super bayerisches Buffet mit Haxe, Weißwürstchen, Leberkäse, aber auch an die Veganer und Vegetarier gedacht mit einer mediterranen Gemüsepfanne. Es gibt kalte Speisen, warme Speisen, Nachtisch. Es ist also für alle was dabei. Und ja, auch halt unsere Partner und Sponsoren ist von jedem Jahr gewachsen, weil auch diese sehen, oh, da kommen Leute hin, das lohnt sich zu werben. Es gibt Sponsoren mit eigener Sitzecke, weil sie sagen, hey, das ist so cool, wir sind mit der ganzen Belegschaft hier. Und das macht dann halt einfach richtig Spaß zu sehen, wie die Leute Freude haben, wie sie schon das ganze Jahr über fragen, findet das wieder statt, wann findet das statt. Übrigens dieses Jahr vom 18. bis 20. September, also das dritte Septemberwochenende. Es macht Spaß auch mit der Behörde und der Stadt. Natürlich haben sie ihre Auflagen, die wir erfüllen müssen, aber wenn man da Fragen hat, es wird einem geholfen oder gesagt, können Sie mir bitte das Formular zuschicken, dann wird einem das auch zugeschickt, dann kann man das ausfüllen und es geht zurück. Der Kindernachmittag wird sehr gut angenommen. Auch da hilft uns die Stadt, dass wir die Wiese ein bisschen mehr nutzen können. Und auch da springen dann Leute ein, wenn mal wieder kurzfristig wer absagt. Also es ist eine Ponyreiten hatten wir jetzt immer. Seniorennachmittag ist auch gut besucht. Da gibt's immer wieder viele fleißige Frauen, die halt Kuchen spenden, die dabei sind und den Kuchen auch verteilen, die den Kaffee einschenken. Oder auch Unternehmen, die dann halt die Milch spenden, halt wirklich private, gute Milch. Also da ist wirklich, jeder kommt dazu, jeder trägt seinen Teil dazu bei. Es ist viel Stress, es sind 3 lange Tage und das spürt man dann auch am Sonntagabend beziehungsweise am Montag in den Knochen. Die Stimme ist meistens hinüber, aber ne, wenn man dann 3 Tage später wieder irgendwie mit dem Aldi trifft und der sich dann bedankt, dann freut man sich einfach darüber und das gibt dann einem viel wieder. Und ja, es macht einfach Spaß.
0: Ja, soweit Jonas Helmecke, der erste Vorsitzende des AGV Quirum im Gespräch mit Wolfgang Altstädt.

0: Die mehrfachen Grammy-Gewinner Mississippi All-Stars waren also mit einem Titel aus ihrem aktuellen Album. Ein Album, das ihnen ja im vergangenen Jahr, Ende vergangenen Jahres auch als CD der Woche präsentiert wurde. Im Magazin Zwischen Harz und Heide werden sie mit dem Titel Outside. Sie hören das Magazin Zwischen Harz und Heide mit offenen Ohren und Radio Urquelle durch die Region.
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0: 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Ein einzelner Metall der Geliste, wertlos besonders dann, wenn er auch noch falsch entsorgt wird. Doch diese kleinen Gegenstände können eine ganze Menge bewirken. Und genau das macht sich ein Team aus Peine zunutze. Sie selbst nennen sich die Deckelhelden und haben das sich zur Aufgabe gemacht, Metalldeckel wie Kronkorken, Marmeladendeckel oder auch Weinflaschen, Verschlüsse etc. zu sammeln. Und das passiert mittlerweile in ganz großem Stil. Wolfgang Ahlstedt hat sich mit Luisa von den Deckelhelden im Team Peine, Landkreis Peine, unterhalten.
1: Luisa, du sammelst mit Leidenschaft Metalldeckel. Seit wann und mit welcher Intention?
2: Also wir sammeln insgesamt jetzt seit Mitte September unsere Deckel. Das Ganze kam so zustande, dass wir bei einer Sitzung vom Vorstand saßen. Genau, da haben wir eben in der Fensterbank verschiedene Eimer gesehen, wo eben Kronkorken drin lagen. Und ja, dann hatte ich eben nachgefragt, was damit passiert. Daraufhin konnte man mir nicht so richtig eine Antwort geben. Es gab wohl mal jemanden, der diese Decke eben gesammelt hatte im Rahmen einer großen Aktion. Und diese Decke wurden dann eben auch verwertet. Das Geld, was dabei zustande kam, wurde dann gespendet. Aber leider gab es diese Person zu diesem Zeitpunkt eben nicht mehr, als wir da so zusammensaßen. Ja, und dann hatte ich mich dem Ganzen eben einfach angenommen, hatte mal rumrecherchiert, ob es in der Umgebung noch Sammelstellen gibt, wo man diese Kronkorken eben hinbringen könnte. Wir hatten zu dem Zeitpunkt, das waren jetzt nicht viele, also es waren vielleicht, keine Ahnung, insgesamt vielleicht so 10 Kilo. Aber trotzdem habe ich mir gedacht, das wäre ja schade, wenn man das potenzielle Geld da eben verwirft. Na gut, und dann ging ich so ein bisschen in die Recherche, fand eben nichts, beziehungsweise nichts in der Umgebung. Und nach einiger Zeit bin ich dann auf Sieke gestoßen und hatte dann da auch Kontakt hergestellt zu jemandem vom Kinderhospiz. Und die Person erzählte mir dann eben, dass es vor Ort zwei verschiedene Container gibt für die Kronkorken. Gut, dann war die Frage, wie kriegen wir denn jetzt überhaupt diese Kronkorken bis nach Bremen? Erstmal hatten wir abgemacht, dass wir einfach erstmal munter fröhlich sammeln. Und wenn wir dann eine gewisse Menge erreicht haben, sollte ich mich nochmal melden. So, dann haben wir angefangen zu sammeln, sprach sich im Verein rum. Wir haben auch innerhalb des Ortes, also wir haben sammeln hauptsächlich in Eichse, beziehungsweise war da der Start, das Ganze ganz gut rumgesprochen, dass wir innerhalb von, ich glaube, so 2-3 Wochen hatten wir knapp die ersten 150 Kilo zusammen. Das war die Hälfte von so einem riesigen Backpack. Und ja, dann rief ich da eben an. Und dann stellten wir aber fest, dass natürlich der Weg von Bremen bis Eichse allein die Fahrerei wahrscheinlich dem entsprechen würde, was die Decke eben abwerfen würden. Also ging die Recherche weiter und ich fand einen lokalen Recyclinghof bei uns in Peine, der heißt Struck. Und die hatten eben angeboten, dass wenn wir die Decke dorthin bringen, dass sie eben auch den Schrottpreis noch anpassen. Also sie hatten dann von sich aus angeboten, dass wir den doppelten Erlös dafür bekommen. Gesagt, getan. Dann brachten wir die ersten Lieferungen dahin und nach einer gewissen Zeit hatten die dann eben auch gesagt, okay, ihr kommt jetzt irgendwie hier alle 3 Wochen her. Wie wäre es denn, wenn wir euch einfach mal einen Container hinstellen? Und dann 2 Wochen später stand der Container bei uns. Das ist jetzt mittlerweile ein 5 Kubikmeter Container und der wurde jetzt zuletzt vor knapp einem Monat abgeholt. Da hatten wir dann fast 2 Tonnen gesammelt.
1: Warum gerade die Sammelaktion für Löwenherz?
2: Also wie ich gerade erzählt hatte, war es eben so, dass Löwenherz der einzige Ansprechpartner war, der jetzt für uns in der näheren Umgebung greifbar war. Und außerdem kam eben noch dazu, dass ich schon eigentlich seit immer an Löwenherz gedacht habe, wenn es um Spendenaktionen geht. Meine Mama hat eben eine Hundeschule und da sind wir irgendwie auch immer mit dabei gewesen. Und im Futterladen von uns steht schon immer diese Sammelbox für die Geldspenden. Tatsächlich. Und deswegen, es war irgendwie immer nah und wir hatten damals auch im Ort jemanden, der eben betroffen war, der dann auch zu uns kam, der ist dann auf unserem Pferd geritten zum Beispiel. Deswegen hatten wir eben auch ab und zu Kontakt so zum Löwenherz. Und ja, nicht nur, weil das eben der erste Ansprechpartner war und nicht nur, weil ich selber quasi schon immer irgendwie Löwenherz im Kopf hatte, sondern eben auch, weil wir Löwenherz hier in der Region haben, war das für uns oder einfach klar. Wenn wir schon sammeln, wenn wir schon Geld generieren, dann wollen wir eben auch, dass es dem zugutekommt, der bei uns aus der Umgebung kommt. Und da wir eben in Braunschweig den ambulanten Stützpunkt haben, war eben klar, dass wir uns dem Ganzen verbunden fühlen und da unterstützen möchten. Und das ist eben nicht nur das, dass wir allgemein Löwenherz unterstützen möchten mit dieser Aktion, sondern wir wollen eben allgemein erstmal diese Verschwendung von den Deckeln verhindern, dass es im Prinzip Geld, auch wenn es nur wenig Geld ist, was man jedes Mal wegwirft, was man eben auch viel, viel einfacher sammeln könnte. Und was eben auch diese Aktion bewirkt, ist die Vernetzung untereinander. Also nicht nur innerhalb der einzelnen Ortschaften, dass die Kita jetzt sich daran beteiligt, indem sie die Box bemalt und die Sportvereine eben diese Boxen dann aufstellen und innerhalb von irgendwelchen Aktionen im Rahmen des Sportfestes dann sammeln, sondern es geht eben auch über die Ortsgrenzen hinaus, dass sich die Ortschaften miteinander absprechen, dass sie gemeinsame Aktionen vielleicht auch starten, bei denen dann für die ganze Aktion gesammelt wird. Und das ist eben so das Hauptziel, nicht nur für die Umwelt eben stark zu sein, sondern eben auch diese Ressourcen zu nutzen und dem Löwenherz in dem Fall dann etwas Gutes zu tun.
1: Wie läuft das damit ab? Wie ist der Kreislauf?
2: Also es ist eigentlich total einfach. Man kann es sehr einfach in den Alltag integrieren. Ob ich jetzt meinen Müll trenne nach Papier, Reststoff und Wertstoff oder ob ich eben diese Deckel vom Glasmüll noch eben kurz abschraube und in eine kleine Box werfe, das ist schnell gemacht. Es erfordert jetzt keine große Kunst und auch nicht viel Zeit. Und wenn ich diese Deckel dann in einer gesonderten Box gesammelt habe, wenn die dann voll ist, dann bringe ich sie eben zu einer unserer Sammelstellen. Und auch diese Sammelstellen sind entweder über unsere Website Deckel-Helfen zu finden oder eben aktuell vor allem noch über Instagram. Ansonsten kann man sich auch jederzeit bei uns melden, dann geben wir doch gerne weitere Informationen zu. Wenn die Deckel dann bei der Sammelstelle ankommen, dann kommen entweder Yannick, Gabi oder ich vorbei, sammeln die Deckel ein und bringen sie entweder zu der Hauptsammelstelle in Eichsel, dort haben wir unseren großen Container stehen. Und wenn der dann voll ist, dann sagen wir Struck Bescheid. Die sind so lieb und transportieren den Container von A nach B kostenlos. Genau, die holen den dann ab, wiegen den und das ganze Geld wird dann eben umgewandelt.
0: Ja, soweit Luisa vom Deckelhelden-Team im Landkreis Peine im Gespräch mit Wolfgang Altstädt.

0: Musik aus der Region Bayern Center für die Region Restorchester. Das Bandprojekt von Jens Müller mit dem Titel Kippen.
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0: Gute Laune Musik im Magazin zwischen Harz und Heide auf Radio. Gewinner Candy Cane war das mit ihrem Dilora. Ja. Ja, gute Laune ist hoffentlich auch morgen nach dem Spiel von Eintracht Braunschweig, die ja nach dem herben Dämpfer gegen Holstein-Kiel im vergangenen Wochenende doch aus einer Charakterprobe stehen. Zu Gast im Stadion an der Hamburger Straße ist die Dynamo Dresden. Es geht um Big Points im Kampf um den Klassenerhalt. Doch die Personalsituation bei den Löwen ist alles andere als entspannt. Hören Sie einen Beitrag von Nicole Beiß.
1: Die Enttäuschung nach der Niederlage gegen Kiel saß tief. Trainer Lars Kornetka machte gestern keinen Hehl daraus, dass die Analyse der letzten Tage intensiv war. Vor allem die passive Spielweise ärgert ihn noch heute.
2: Ohne Frage waren wir enttäuscht direkt nach dem Spiel. Hatten das, glaube ich, auch so an den hängenden Köpfen. Das war ja sinnbildlich so gesehen, die bei uns allen da waren, auch bei mir, weil wir hohe Erwartungen hatten in das Spiel. Ich finde, dass wir uns echt gut vorbereitet hatten, dass auch die Intensität des Trainings und die Spannung, die wir aufgebaut hatten in der Spannungskurve dem Spiel entgegen, so hoch war, gut war. Und daher war auch die Erwartungshaltung unser aller sehr, sehr hoch. Und der Spielverlauf war ja auch da am Anfang gar nicht so schlecht. Wir sind ganz gut reingekommen und kriegen dann trotzdem ein Gegentor aus einer Situation, die mich heute noch genauso wie auch die Spieler, das habe ich auch festgestellt, nachdem wir es analysiert haben, maßlos ärgert, weil das überhaupt nicht unser Spiel ist.
1: Viel Zeit zum Wundenlecken bleibt jedoch nicht. Gegen Dresden müssen Punkte her. Doch ausgerechnet jetzt wird das Lazarett der Eintracht größer.
2: Situationen bei den Spielern sieht so aus, dass Patrick Nkoa nach wie vor noch in der Reha ist. Genauso bei Anas, das wird bei beiden für die restlichen Spiele nichts mehr. Ähnliches bei Sidi Sané, der eigentlich auf dem Weg war der Rückführung, aber da ist die muskuläre Verletzung nochmal aufgegangen und der wird auch uns für beide Spiele nicht zur Verfügung stehen. Wir hoffen, dass das alles so gut läuft, dass er dann in der Vorbereitung zur neuen Saison wieder am Start ist. Und bei Aaron ist es so, dass er weg war beim Experten außerhalb des Hauses und ziemlich zuversichtlich zurückgekehrt ist. Und da werden wir morgen mal schauen, ob wir ihn morgen schon ins Training integrieren können. Kann ich aber Stand heute noch nicht genau sagen.
1: Trotzdem ist sich Kornetka sicher, eine schlagkräftige Truppe zusammenstellen zu können. Von der Mannschaft fordert er Mut und Zuversicht. Dynamo Dresden sei zurzeit im Flow, sagt Kornetka. Genau das fehle den Löwen zurzeit.
2: Und deswegen strugglen wir dann immer wieder. Wir müssen uns immer wieder neu Mut zu sprechen und Klarheit schaffen. Und ihnen ist es halt gelungen. Und dann ist es auch einfach so. Das ist bei allen Sachen nicht nur dem Fußball so. Wenn du Erfolgserlebnisse hast, dann wird vieles viel leichter. Es geht dir einfach viel leichter von der Hand. Dann funktioniert auch mal mehr. Und dann bist du auch mal lockerer im Umgang mit bestimmten Sachen und bist nicht so gestresst. Und dieses ganze so Stress, Angst, das müssen wir einfach alles wegschieben und müssen einfach mutig sein und uns den Flow einfach erarbeiten. Wir haben jetzt noch nicht so viel geschenkt bekommen.
1: Einen ersten Härtetest hat die Mannschaft gestern schon bestanden.
2: Heute hatten wir das stressvollste Training, was ich jemals hier erlebt habe, weil jemand auf die Idee gekommen ist, heute einen Feueralarmtest zu machen, der keine Ahnung wie viele Stunden dauerte und wir trotzdem da durchgehen. Ne? Und alle Hindernisse, die uns in den Weg gelegt werden, seit ich hier bin, die überspringen wir oder die schieben wir weg. Und das machen wir bis zur letzten Sekunde, die Saison dauern wird.
0: Und ob der Knoten dann im Spiel gegen die Sachsen platzt, das zeigt sich am kommenden Samstag, also morgen ab 13 Uhr im Stadion an der Hamburger Straße. Soweit der Beitrag von Nicole Beiß.

Ja, ich finde ein wunderbar ruhiger und ein völlig entspannter herkommender Titel. Another Thing, ein Song von und mit Paul Stephenson. Gleich um 11 hören Sie die Nachrichten der Kollegen vom NDR. Danach gibt es noch 3 Stunden zwischen Harz und Heide bis 14 Uhr. Und bis hin zu den Nachrichten ist noch Gitarrenmusik mit dem belgischen Ausnahmegitarristen Philippe Catherine.

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1: Um 11 Uhr mit Claudia Drews. Gewalttäter in Deutschland können in Zukunft zum Tragen einer elektronischen Fußfessel verpflichtet werden. Für ein entsprechendes Gesetz hat der Bundestag heute gestimmt. Bundesjustizministerin Hubich hat die elektronische Fußfessel angesichts zunehmender Gewalt gegenüber Frauen als einen ersten Schritt bezeichnet.
2: Die elektronische Fußfessel soll Frauen schützen und sie wird Frauen schützen. Kommt der Täter trotz Verbot zu nah, wird sofort Alarm ausgelöst. Auch die Betroffenen bekommen in Echtzeit ein Signal. Wirksamer Schutz muss schnell sein. Und in Spanien schützt die elektronische Fußfessel seit 20 Jahren hochwirksam Frauen. Jetzt kommt sie endlich auch hier. Der zweite Baustein ist die Täterarbeit. Denn Prävention bedeutet eben auch Arbeit mit denjenigen, die die Gewalt ausüben. Wer Gewalt begeht, muss an sich arbeiten, damit die Gewalt nicht wieder aus ihm herausbricht. Die Gewaltspirale muss ändern. Und deshalb setzen wir auf verpflichtende Arbeit mit den Tätern, meine sehr geehrten Damen und Herren.
1: Justizministerin Hubich von der SPD. Die steuerfreie Entlastungsprämie von bis zu 1.000 Euro, die Unternehmen ihren Beschäftigten zahlen können, kommt vorerst nicht. Der Bundesrat stimmte dem vom Bundestag bereits beschlossenen Gesetzentwurf überraschend nicht zu. Zu den Gründen aus Berlin, Katharina Seiler.
3: Zum einen waren die meisten Länder sauer, dass der Bund die Prämie beschlossen hatte, ohne sie vorher in die Entscheidung mit einzubinden. Und das, obwohl sie die Prämie ja mitbezahlen müssten. Schließlich müssten sie den Großteil der Steuerausfälle tragen. Zum anderen sagen die Länder, dass jetzt schon klar sei, dass viele Betriebe gar nicht in der wirtschaftlichen Lage seien, sie zu zahlen. Niedersachsen und Hamburg übrigens gehören zu den wenigen Ländern, die der Prämie heute zugestimmt haben. Mit dem Argument, sie sei ja nur ein Angebot. Ob der Bund jetzt weiter mit den Ländern über die Prämie verhandeln wird oder ob sie wirklich endgültig gescheitert ist, ist noch offen.
1: In der Nacht ist eine von Moskau ausgerufene einseitige Waffenruhe in Kraft getreten. Sowohl Russland als auch die Ukraine melden aber Angriffe. Das russische Verteidigungsministerium spricht jetzt von mehr als 260 ukrainischen Drohnen, die seit Mitternacht abgefangen worden seien, unter anderem auch in der Nähe von Moskau. Die Ukraine wirft ihrerseits Russland weitere Angriffe vor. Präsident Zelensky sagte, der Kreml habe nicht mal einen symbolischen Versuch unternommen, eine Waffenruhe an der Front einzuhalten. Man werde darauf reagieren. Die einseitige Feuerpause soll bis einschließlich morgen gelten. Dann finden in Russland Gedenkveranstaltungen zum Ende des Zweiten Weltkrieges statt. In Moskau ist die traditionelle Parade zum Sieg über Nazi-Deutschland geplant. In ganz Deutschland wird heute an das Ende des Zweiten Weltkriegs in Europa vor 81 Jahren erinnert. Auch im Norden gibt es zu diesem Anlass zahlreiche Veranstaltungen. Das Erinnern an den Krieg sei in der heutigen Zeit besonders wichtig, sagte der Leiter der KZ-Gedenkstätte Neuengamme von Wrochem auf NDR Info.
4: Gedenkstätten sind historische Orte der Massenverbrechen. Sie sind insbesondere in einer Zeit wichtig, in der es immer weniger Menschen gibt, die aus eigener Erfahrung berichten können, wie es damals gewesen ist. Und Gedenkstätten sind Zeugnisse und das sind historische Spuren in Gebäuden insbesondere, aber auf dem Gelände, die dann eben auch als Beweis dienen können, dass es eben tatsächlich geschehen ist. Das ist insbesondere wichtig in einer Zeit, wo wir mit Fake News, mit insbesondere Hetze und Hass im sozialen Medien zu tun haben. Und dem stehen wir ganz klar entgegen.
1: Der Leiter der Hamburger KZ-Gedenkstätte Neuengamme von Wrochem auf NDR Info. Der Aachener Friedenspreis geht in diesem Jahr an eine palästinensisch-jüdische Initiative. In der Begründung heißt es, dass sich die Initiative Palestinians and Jews for Peace, also Palästinenser und Juden für Frieden, für einen differenzierten Dialog und einen respektvollen Umgang miteinander einsetzt. Weiterer Preisträger ist ein Kollektiv, das gewaltfreien Widerstand gegen die US-Einwanderungsbehörde ICE organisiert. Außerdem klärt das Kollektiv Betroffene über ihre Rechte auf. Der Aachener Friedenspreis wird an Menschen und Organisationen verliehen, die an der Basis für Frieden und Verständigung arbeiten. Der Preis ist mit je 2.000 Euro dotiert. Das waren die Nachrichten.
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6: Ja, bis auf die Tatsache, dass es sehr fließenden Verkehr auf der Hamburger Straße im Braunschweiger Stadtverkehr gibt, liegt uns keine einzige Störungsmeldung von den Straßen im gesamten Sendegebiet zu. Ich bin Albert-Hirst Müller und wünsche Ihnen, dass das auch so bleibt. Und damit hinein in die zweite Stunde des Magazins zwischen Harz und Heide.

0: Sänger, Songschreiber und der Gitarrist Bill Gable mit seinem Jello The Posters Gone Down. 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

0: Allein eine Titelvorname mit der irischen Sängerin Alfie Reddy. Eine dreiteiliger, oder fangen wir noch vorne an, Triple Impact, das ist ein dreiteiliger Tanzabend von unterschiedlichen Choreografen. Und die Veranstaltung feierte am 1. Mai im Großen Haus des Braunschweiger Staatstheaters Premiere und brachte die Besucher zum Toben. Vor der Veranstaltung hatte Dorothea Rieck aus der Okerweller Kulturredaktion die Möglichkeit, mit der Dramaturgin Ira Goldbecher zu sprechen.
1: Frau Goldbecher, ein dreiteiliger Tanzabend von drei unterschiedlichen Choreografen. Können Sie uns bitte kurz die Choreografen vorstellen?
2: Ja, der Tanzabend wird bestritten jetzt in Reihenfolge der Sequenz von Isan Rüstim, von Tu Hong und Andonis Foniadakis. Also, Isan Rüstim, der war 10 Jahre lang Hauschoreograf beim NW Dance Project in Portland in den Staaten von 2014 bis 2025 und hat dort während dieser Zeit auch wirklich live mitbekommen, wie vor allen Dingen in der ersten Amtsperiode von Donald Trump 2017 bis 2021 viele Mittel gekürzt wurden für die queere Community, der ja auch angehört, wie einfach Förderprogramme gestrichen wurde, Regeln neu aufgestellt wurden, sodass ganze Finanzierungen weggefallen sind. Und das hatte natürlich auch eine Auswirkung auf die Gruppen an sich, vor allen Dingen auf marginalisierte Gruppen. Und er musste sich wieder damit auseinandersetzen, was bedeutet das überhaupt, queer zu sein, was hat das mit Stolz zu tun. Und so kam es, dass der Arbeitstitel des Stückes von Isan Pride hieß, also Stolz auf Deutsch, aber jetzt in einem politischen, sozialen Kontext eher identitätsstiftend gemeint ist. Das heißt, als Gegenbewegung zur Stigmatisierung von Menschen, die queer sind, als Gegenbewegung zur Scham, die gesellschaftlich auferlegt wird und das mit Selbstbewusstsein, Stolz und Identität an diese Bewegung erneut ranzugehen, die jetzt vielleicht auch durch diese Amtsperiode von Trump auch Auswirkungen global hatte auf andere Länder, dass man das wieder sichtbar macht, dass man die Gruppen sichtbar macht und dass man für Zugehörigkeit auch kämpft.
1: Ja, das war jetzt eine kurze Vorstellung. Wenn wir das jetzt so weitermachen, dann haben wir eine Stundensendung. Wie schwer ist denn das für Sie als Dramaturgin, das jetzt umzusetzen oder zu sehen, wie das umgesetzt wird?
2: Das kommt, also meine Arbeit kommt immer auf den Choreografen an oder die Choreografin, die eingeladen wird, wie sehr da eine Zusammenarbeit auch gewollt oder gewünscht ist, weil viele Choreografinnen vor allen Dingen im Tanz arbeiten sehr eigenständig. Aber wir sind ja hier an einem Haus, das heißt, ich bin hier da als Schnittstelle zwischen Publikum, zwischen dem Haus und der künstlerischen Person, die wir einladen. Und hier in dem Stück hat Isan vor allen Dingen mit den Tänzerensemble gearbeitet. Das heißt, er hat sie gefragt, wann habt ihr mal Momente erlebt, an denen ihr euch ausgegrenzt oder ungerecht behandelt gefühlt habt? Wie fühlt sich das innerlich an und wie fühlt sich das an, auch von außen zu beobachten, wenn ihr eine andere Person seht, der das passiert? Und darüber gab es dann so stilisierte Tableaus, daraus entstand Bewegung und somit ist jetzt ein Stück entstanden als Choreografie, das sich aus Einzelmomenten, aus persönlichen Momenten der TänzerInnen zusammensetzt und eher so einen emotionalen Resonanzraum erschaffen soll, in das das Publikum auch hineingehen kann.
1: Ja. Und ist er denn damit einverstanden gewesen, zu dritt diesen Tanzabend zu gestalten? Normalerweise hätte er ja wahrscheinlich einen eigenen haben können.
2: Wollen tun das viele. Die wollen alle einen eigenen Abend. Aber unser Ziel von so dreiteiligen Abenden ist ja, dass wir so ein ganz großes Spektrum auch an Tanzsprachen zeigen. Weil was heißt zeitgenössischer Tanz? Das ist zwar ein Oberbegriff, aber jede Choreografie eines Choreografen sieht anders aus. Und das zu zeigen, haben wir uns entschlossen, eben drei Menschen einzuladen, die in kurzen Stücken ihre Erlebniswelt und ihre Bewegungsästhetik vorstellen.
1: Und ich finde das natürlich ganz großartig. Man kommt ins Theater, zahlt einmal Eintritt und hat drei Tanzabende.
2: Drei für eins? Super.
1: Wie ist denn das Projekt entstanden, nun alle drei zusammen einzuladen? Und haben die sich untereinander abgestimmt? Sehen sich jetzt auch das erste Mal so insgesamt?
2: Jeder macht sein eigenes Ding. Also Gregor Zöllig, der Leiter vom Tanztheater, gibt jedem Choreografen, diesmal sind es ja nur Männer, eine Carte Blanche. Das heißt, das Thema kann frei gewählt werden. Wir haben hier heute zwei Uraufführungen und eine Wiederaufnahme. Das Stück Trial von Tu Hong ist aus dem Jahr 2018, hat 2020 den ersten Preis beim choreografischen Wettbewerb gewonnen, ist ein Duett über Freundschaft, über Beziehung, über Wettkampf, über das Aneinander wachsen. Und das gab es eben schon vorher, aber jetzt, wenn ich noch mal was zum dritten Stück Stück sagen kann, das Stück von Andonis Foniadakis, der übrigens 2024/25 von den TanznetzkritikerInnen in einer Umfrage zum Choreografen des Jahres gewählt wurde. Also wirklich ein Sternchen am Himmel des zeitgenössischen Tanzes. Der hat sich auch mit so einer persönlichen Lebenswelt beschäftigt. Der hat sich damit beschäftigt, wie es ist, zum Beispiel so eine ganz obsessive Beziehung zu einem anderen Menschen einzugehen, aus der man sich selbstständig nicht lösen kann. Was das mit einem macht, welche Gefühle aufkommen, wie, was für eine innere Welt dort entsteht. Und das hat er zusammen gemacht mit Musik von Bauhaus. Das ist eine britische Band aus dem Jahr 1978. Auch Ikone des Gothic-Punk, der Gothic-Szene. Mit diesem Song hat dann Julien Tarit, das ist der Komponist, mit dem Andonis zusammenarbeitet, eine Klangwelt geschaffen, in der dann Bauhaus kein Zitat ist, sondern gemeinsam nach einer Emotion gesucht wird, die Julien Tarit sozusagen begleitet.
1: Es stehen 15 Tänzerinnen und Tänzer auf der Bühne. Sind die verteilt jetzt 5 pro Choreografie oder tanzen einige auch mehrere?
2: Also in der ersten Choreografie tanzen alle 15 TänzerInnen, in der zweiten ist es ein Duett, also das Trial von Tu Hong. Und in der letzten von Andonis tanzen 14 TänzerInnen, weil sich zum Entstehungsprozess ein Tänzer verletzt hatte.
1: Warum sollte man sich die Einführung unbedingt anhören? Gibt es da noch etwas, was Sie uns jetzt nicht erzählt haben?
2: Manchmal ist es ganz gut, sich ein paar Werkzeuge mit in die Hand geben zu lassen, damit das Lesen des Stücks vielleicht ein bisschen mehr Spaß macht. Aber Vorsicht, mit jeder Einführung schränkt man den eigenen Interpretationsraum auch ein, weil ich natürlich eine Richtung vorgebe, indem ich ein bisschen was über den Choreografen, über die Entstehungsprozesse sage, schränke ich wirklich die eigene Interpretationsfähigkeit ein. Da kann man sich jetzt entscheiden, ob man das möchte oder nicht, ob man das Impuls nimmt und trotzdem weiter sucht nach eigenen Geschichten, die man da drin findet. Aber ich denke, es ist ein gutes Werkzeug, mit noch mehr Selbstbewusstsein ins Theater zu gehen und wirklich dann aus sich heraus mit Selbstwirksamkeit ein Stück zu eigen zu machen.
0: Und am Ende waren die Besucher hellauf begeistert und nicht zu bremsen, jubelten und applaudierten, bis der letzte Vorhang gefallen war. Der Tanzabend Triple Impact ist im Großen Haus des Braunschweiger Staatstheaters zu sehen. Die nächsten Vorstellungen finden am 9. Mai, also morgen, am 15., am 23., 26. und am 30. Mai statt. Natürlich im Großen Haus des Braunschweiger Staatstheaters. Soweit der Beitrag von Dorothea Rieck aus der Okerwelle Kulturredaktion.
3: Count Basie hatte Anfang der 50er Jahre seine Band aus wirtschaftlichen Gründen auflösen müssen. Der große Swing hatte sich irgendwie totgelaufen. Es gab wenig Auftrittsmöglichkeiten und der Rock'n'Roll grub dem Jazz das Wasser ab. 1957 wagte der Count einen Neuanfang mit großer Besetzung und nahm die LP The Atomic Mr. Basie auf. Die war nicht zuletzt durch die hervorragenden Solisten wie Lockjaw Davis, Thad Jones oder Joe Newman, aber besonders durch Neil Hefti's Arrangements ein durchschlagender Erfolg und ließ den Count wieder auferstehen. Hier das berühmte Little Darling.

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0: Ja, Frau und ihre 50 Mützöpfchen müssen irgendwann nicht sterben. Ringelstädter waren das und mit einem Kompagnon. 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Ein Zimmer muss her, egal wie. Clara hat da ganz große Probleme und dabei ist sie gar nicht anspruchsvoll, sondern eher eine verkannte Romantikerin. Wie es ihr ergeht, erfahren wir auf der Bühne der Komödie am Altstadtmarkt in Braunschweig mit dem Stück Ein Zimmer küsse Bad. Alles vorweg, Kurt Voland aus der Oberwelle Kulturredaktion hat's gefallen.
1: Wie der Titel schon vermuten lässt, geht es in dem Lustspiel um Wohnraum und Liebe und so viel sei schon verraten in sehr kuriosen Varianten. Beginnen wir mit einer überraschenden Trennung zwischen der Grundschullehrerin Clara und Philipp.
2: Wir haben die Wohnung noch nicht mal 2 Wochen Nein, sag nicht, das geht schon länger. Wer ist sie? Wer?
3: Judith.
2: Ach, Judith Müller. Die Tochter von deinem Chef, ja? Wie lange geht das schon?
3: Keine Ahnung. Vielleicht 6 Monate.
2: Oh. Sechs Monate, Philipp. Wir haben vor 6 Monaten beschlossen, dass wir zusammenziehen.
3: Ich weiß.
2: Hau ab, ich will dich nie wieder sehen. Nie wieder.
3: Clara.
1: Verbleibt nur noch ein kräftiger Schluck Alkohol im Wirtshaus und dabei kommt sie mit dem netten Langzeitstudenten Lars ins Gespräch.
2: Im Grunde kann ich doch froh sein, dass ich jetzt Bescheid weiß.
4: Was ist denn passiert?
2: Mein Freund hat eine andere. Bumst sie wahrscheinlich gerade auf unserem neuen Bett. Ach nee, das ist ja noch gar nicht aufgebaut. Ich habe die Hälfte der Wohnung bezahlt und bleib jetzt auf den Schulden sitzen.
4: Oh, Scheiße.
2: Sag mal, du bist nicht zufällig Millionär und hast Lust, mich zu heiraten? Es ist so abwegig, mich zu heiraten.
4: Also, wenn du einen Millionär suchst, dann bist du bei mir an einer völlig falschen Adresse. Im Moment weiß ich nicht mehr, wie ich durch den Monat komme. Und was wirst du jetzt machen?
2: Ich ziehe jetzt erstmal zu einer Freundin und zu ihrem neuen Freund Uwe.
1: Also, naja, Millionär wird Lars wirklich nicht, denn er verschwindet, ohne die Zeche zu begleichen. Der Wohnungswechsel zur Freundin geht schief, denn das intensive Liebesleben der beiden ist für Clara nicht zu ertragen. Sie macht sich auf Zimmersuche und trifft dabei wieder auf den finanziell brachen Lars.
4: Von mir aus kannst du hier einziehen.
2: Echt? Ja, super. Und ab wann bist du dann raus? In der Anzeige stand Zeitraum verhandelbar.
4: Ach so, ja. Ich meinte damit natürlich, wir können darüber verhandeln, wer die Wohnung wann nutzt, damit wir uns nicht zu sehr auf den Füßen stehen.
2: Wie meinst du das?
4: Na, wenn wir beide hier wohnen, sollte es schon gewährleistet sein, dass jeder seine Rückzugsmöglichkeit hat. Ja, ich weiß, klingt bei einem Zimmer ein bisschen schwierig, aber ich werde ja in Zukunft viele Nachtschichten schieben, also wäre die Wohnung ab 17 Uhr frei.
2: Willst du mir gerade sagen, dass du hier gar nicht ausziehst?
4: Nee, wo soll ich denn hin? Ist das ein Problem?
2: Oh, ob das ein Problem ist? Also ich habe ja schon viel Dreistigkeit bei der Wohnungssuche erlebt, ja? Aber dass ich mir das Zimmer mit einem Chaoten teilen soll und tagsüber nicht mal zu Hause sein darf, ist ja wirklich das Allerletzte.
4: Ich finde doch jemand anderen, der es zu schätzen weiß, eine voll eingerichtete Wohnung für kleines Geld zu bekommen.
2: Na dann, viel Glück.
4: Danke, dir auch.
2: Tschüss.
4: Tschüss.
1: Also das ging nun wirklich schief und so kehrt Clara notgedrungenerweise zurück zur Freundin Sophie. Aber das ist nun wirklich nicht zu ertragen. Bitte hören Sie selbst.
5: Oh, ich werde dich vermissen.
3: Und ich dich.
5: Ich dich mehr.
3: Nein, ich dich mehr.
5: Das geht gar nicht.
3: Geht wohl.
5: Nein, das geht gar nicht.
3: Das geht wohl.
5: Das geht gar nicht.
3: Geht wohl.
2: Oh, das geht gar nicht.
5: Siehst du, Schatz? Clara, stimm mir zu.
2: Nee, Clara hat die Schnauze voll. Tut mir leid, Sophie, aber das hält man nicht aus. Ich suche mir jetzt was anderes zu wohnen.
5: Oh, ich werde dich wirklich vermissen. Mein Schnuffelhasi.
1: Reumütig steht Clara wieder bei Lars vor der Tür. Naja, man einigt sich, aber die Konflikte brechen immer wieder auf.
2: Entschuldigung, wie redest denn du mit mir in meiner Wohnung?
4: Das ist immer noch meine Wohnung.
2: Ist es nicht. Es ist 17 Uhr. Klare Zeit, also entweder du verschwindest jetzt Oder du hörst auf, dich wie ein Idiot aufzuführen.
4: Es ist 2 Minuten vor 5. Du bist doch sonst immer so genau.
2: Lars, ich verstehe ja, dass diese Arbeit...
4: Nein, nichts verstehst du. Kein Wunder, dass dein Freund dich verlassen hat.
2: Ich kann auch nichts dafür, dass du dein Leben nicht auf die Reihe kriegst.
1: Was dieses Gespräch noch nicht vermuten lässt, es bahnt sich eine Annäherung an, die immer intensiver wird bis... Nein, das wird er es natürlich nicht verraten, denn schließlich handelt es sich zwar um ein Lustspiel, bei dem ein Happy End naheliegt, aber das zieht sich mit vielen Überraschungen und Wendungen noch hin, ohne langweilig zu werden. Was das Publikum mit begeistertem Applaus auch bestätigt. Dank dafür allen Beteiligten, dazu gehören natürlich die Autorin Kathi Schneider, der es gelingt, komische Geschichten zu erfinden und Figuren richtig lebendig werden zu lassen. Dass das klappt, ist zum einen Oliver Geilharts Verdienst, der schon mehrfach Stücke in der Komödie am Altstadtmarkt erfolgreich inszeniert hat und sich dabei auf das muntere Spiel eines 4-köpfigen Ensembles verlassen kann. Im Mittelpunkt stehen Jenny Löffler als herrlich verzweifelte, eine Bleibe suchende Clara und ihr zeitweilig wirklich schlampiger Wohnungsgenosse Lars, nicht nur lautstark lustig gespielt von Sven Martin, sondern er überzeugt auch als Student mit Ängsten vor den abschließenden Prüfungen. Theresa Stößel und Jean-Philipp Keller bringen in unterschiedlichen Rollen die Figuren so getreu auf die Bühne, dass zum Beispiel Theresa als ewig knutschende Sophie, aber auch als kernige, sexsuchende Wirtin nur spät als ein und dieselbe Akteurin zu erkennen ist. Kurzum, die amoröse Wohnungssuche unterhält prächtig und warum kann man bei so einem amüsanten Wirrwarr nicht auch mehrmals happy enden?
0: Ja, liebes Weber, Wohnungsnot, können Sie in der Komödie am Altstadtmarkt in Braunschweig in der Gördelinger Straße noch bis zum 22. Mai erleben. Mehr über das Lustspiel, ein Zimmer, Küssebad und weitere Aufführungstermine und auch den Ticketverkauf finden Sie dann auf der Seite komödie-bs.de. Komödie mit OE geschrieben, komödie-bs.de. Soweit ein Beitrag von Kurt Volland aus der Oker Welle Kulturredaktion.

0: Ja, auch wenn er für seine Verhältnisse sehr, sehr sanft klingt mit diesem Song Tell Me, ist doch sofort erkennbar, unverkennbar Tom Waits mit Tell Me.
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0: Christina Gerber und Sänger Derek Arthwaite mit Ticket to Chicago. Sie hören das Magazin zwischen Herz und Heide mit offenen Ohren und Radio-Urquelle durch die Region.
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0: Ja, es ist schon schön, gestandene Darsteller aus dem Fernsehen auch mal auf der großen Leinwand zu sehen. Dagmar Mansel und August Zirner sind Anne und Bernd schon eine lange Zeit verheiratet. Harald Krasnitzer ist Kurt, Hannes Ex-Mann. Der steht eines Tages unverhofft vor der Tür, leidet an Alzheimer und denkt, er sei noch immer mit Anne verheiratet und sei in ihr auch zu leben. Mit leichtem und trockenem Humor behandelt der letzte, der verlorene Mann das Thema Demenz, ohne das übliche Betroffenheitsfloskel zu benutzen. Ein Filmtipp von Kulturredakteurin Silvia Scholz.
2: Hallo, ist alles in Ordnung? Brauchst du ein Glas Wasser, Anne? Ich hol dir ein Wasser.
3: Was machst du hier?
2: Tee mache ich hier.
3: Nein, ich meine, was machst du hier?
4: Hanne traut ihren Augen nicht. Seit über 20 Jahren ist sie von Kurt geschieden und führt eine glückliche, aber auch etwas eingefahrene Ehe mit dem pensionierten Pfarrer Bernd. Und plötzlich steht ihr Ex-Mann Kurt vor der Tür und stolziert wie selbstverständlich an ihr vorbei in die Küche. Ihr Mann Bernd wundert sich sehr.
2: Hanne, wer ist das?
3: Das ist Kurt. Kurt, mein Ex-Mann.
2: Dein Ex-Mann?
3: Der verhält sich irgendwie merkwürdig. Er glaubt, dass er hier noch lebt. Er denkt, dass wir noch beide verheiratet sind. Das ist kein Scherz.
2: Ja. Ihr habt euch vor fast 30 Jahren scheiden lassen, dachte ich.
4: Durch seine Demenzerkrankung kann sich Kurt nicht mehr erinnern, dass er und Hannen geschieden sind. Ein Anruf bei Kurts Tochter gibt etwas mehr Klarheit.
5: Also, er ist ihr Vater.
6: Ja, und sie erwischen mich gerade im Ausland. Eine Frage, könnten Sie ihn vielleicht ins Pflegeheim zurückbringen? Ich würde Sie das sonst nicht fragen, aber er ist dort in Kurzzeitpflege, weil ich geschäftlich verreist bin. Bitte.
4: Doch das ist nicht so einfach. Das Pflegeheim kann ihn nicht gegen seinen Willen dort festhalten. An einer anderen Adresse haben Sie auch kein Glück.
3: Warum verstehen Sie das nicht? Er gehört überhaupt nicht zu uns.
7: Ich verstehe Sie, aber um diese Zeit haben wir schon geschlossen. Sie müssen morgen früh kommen.
3: Man hat uns hierher geschickt, dass wir ihn jetzt hier abliefern können.
7: Die Adresse stimmt, ja. Aber wie gesagt, wir haben geschlossen, Sie müssen morgen früh kommen.
3: Er hat Alzheimer.
7: Das tut mir echt leid. Aber bitte morgen ab 9 Uhr geht's.
3: Wir können ihn immer noch zur Polizei bringen.
2: Das würdest du doch nicht tun.
3: Mensch, Bernd, ich habe ihn in 20 Jahren nur zweimal gesehen. Ich kenne ihn praktisch gar nicht.
4: Hanne und Bernd bleibt nichts anderes übrig, als Kurt bis zur Rückkehr seiner Tochter bei sich aufzunehmen. Unter einer Bedingung.
3: Glaubst du, dass das mit uns dreien funktioniert?
2: Vielleicht. Aber ich möchte sagen dürfen, wenn es für mich irgendwann einmal nicht mehr funktioniert. Und ich will, dass Kurt im Gästezimmer schläft.
4: Durch Kurts Anwesenheit kehrt eine verloren geglaubte Leichtigkeit in Hannes und Bernds Ehe zurück. Doch je mehr Zeit vergeht, desto stärker gerät ihr gemeinsames Leben aus den Fugen. Bernd fühlt sich mehr und mehr an den Rand gedrängt und denkt schließlich über eine noch radikalere Lebensveränderung nach. Der verlorene Mann erzählt eine berührende Geschichte über Liebe und Freundschaft, Erinnern und Vergessen, über Abschied und den Mut, neu zu beginnen. Mit großer Sensibilität und einem feinen Gespür für die Zwischentöne zeigt er die tragischen, genau wie die komischen Momente, die halt gerade das Alter mit sich bringt und die unser Leben zu dem machen, was es ist. Der verlorene Mann ist das Spielfilmdebüt von Welf Reinhardt, der 2022 mit seinem Kurzfilm Eigenheim den Studenten-Oscar gewann. Im Zentrum des Films stehen Dagmar Manzel, Harald Krasnitzer und August Zirner, die zwischen Ernsthaftigkeit und leisem Humor als Hanne, Kurt und Bernd brillieren.
2: Ich habe darüber nachgedacht, was du gesagt hast, dass du dich für Kurt verantwortlich fühlst. Wenn ich an Kurts Stelle wäre oder vielleicht irgendwann einmal bin, würde ich mich sehr glücklich schätzen, mich an deiner Seite zu wissen.
0: So war der Filmtipp von Kulturredakteurin Silvia Scholz. Der verlorene Mann ist seit gestern im Universum Filmtheater in Braunschweig zu sehen.

0: Kultur mit Benjamin Kirsch. Um Frauen vor häuslicher Gewalt zu schützen, sollen Täter in Deutschland künftig in bestimmten Fällen eine elektronische Fußfessel tragen. Der Bundestag hat dazu ein neues Gewaltschutzgesetz beschlossen. Aus Berlin, Jan-Friedrich Willems.
1: Es gibt zu viel Gewalt im Land, zu viel Gewalt gegen Frauen, zu viel Gewalt in Beziehungen. Vor allem dagegen will Justizministerin Stefanie Hubich mit ihrer Reform des Gewaltschutzgesetzes vorgehen. Unter anderem mit Anti-Gewalt-Trainings, längeren Freiheitsstrafen und der elektronischen Fußfessel. Zugestimmt haben dem Entwurf Union, SPD, AfD und Grüne. Die Linke enthielt sich, weil ihr der Vorschlag nicht weit genug geht. Die elektronische Fußfessel ist einer der wichtigsten Bestandteile des Gesetzesupdates. Verurteilte Gewalttäter können jetzt auch von Familiengerichten zum Tragen der Fußfessel verpflichtet werden. Diese warnt Opfer dann, wenn sich der Täter ihnen nähert, und alarmiert die Polizei. Auch einzelne Bundesländer arbeiten bereits mit elektronischen Fußfesseln. Bundesweit gültig wird die Regel aber erst mit dem aktuellen Gesetz. Es muss noch vom Bundesrat bestätigt werden.
0: Die steuerfreie Entlastungsprämie von bis zu 1.000 Euro, die Unternehmen an ihre Beschäftigten zahlen können, kommt vorerst nicht. Der Bundesrat stimmte dem vom Bundestag bereits beschlossenen Gesetzentwurf überraschend nicht zu. Zu den Gründen aus Berlin, Katharina Seiler.
2: Zum einen waren die meisten Länder sauer, dass der Bund die Prämie beschlossen hatte, ohne sie vorher in die Entscheidung mit einzubinden. Und das, obwohl sie die Prämie ja mitbezahlen müssten. Schließlich müssten sie den Großteil der Steuerausfälle tragen. Zum anderen sagen die Länder, dass jetzt schon klar sei, dass viele Betriebe gar nicht in der wirtschaftlichen Lage seien, sie zu zahlen. Niedersachsen und Hamburg übrigens gehören zu den wenigen Ländern, die der Prämie heute zugestimmt haben. Mit dem Argument, sie sei ja nur ein Angebot. Ob der Bund jetzt weiter mit den Ländern über die Prämie verhandeln wird oder ob sie wirklich endgültig gescheitert ist, ist noch offen.
0: In Sinzig in Rheinland-Pfalz haben mehrere Täter eine Bank überfallen und Geiseln genommen. Die Polizei ist im Kreis Ahrweiler mit einem Großaufgebot vor Ort und spricht von einer statischen Lage. Zur genauen Zahl der Täter und der Geiseln machten die Behörden bislang keine Angaben. Bei einer der Geiseln soll es sich aber um den Fahrer eines Geldtransporters handeln. Der Bereich um die Filiale der Volksbank in Sinzig wurde großräumig abgesperrt. Für Menschen außerhalb des Einsatzgebietes besteht laut Behörden keine Gefahr. Die deutschen Ausfuhren in die USA sind im März so stark eingebrochen wie seit der Corona-Krise nicht mehr. Wie das Statistische Bundesamt mitteilte, gingen die Exporte im Vergleich zum Vorjahresmonat um mehr als 21% zurück. Ökonomen sprachen von einem dramatischen Kollaps der deutschen Ausfuhren in die USA und von einer Folge der amerikanischen Zollpolitik. Betrachtet man die deutschen Exporte insgesamt, so legten sie im März im Vergleich zum Vorjahresmonat um fast 2% zu. Südafrika weitet die Ermittlungen wegen des Hunter-Virus aus. Eine niederländische Kreuzfahrtpassagierin war dort gestorben. Sie soll Kontakt zu mehr als 60 Personen gehabt haben. Aus Johannesburg, Stefan Überbach.
3: Die Frau war an Bord des Kreuzfahrtschiffes MS Hondius erkrankt und anschließend mit einer Linienmaschine der regionalen Fluggesellschaft Airlink von der Atlantikinsel St. Helena nach Johannesburg geflogen. Nach Angaben des Gesundheitsministeriums in Pretoria werden deshalb sämtliche Passagiere und Crewmitglieder dieses Fluges kontaktiert. Ein zweiter Schwerpunkt der Ermittlungen liegt am internationalen Flughafen OR Tambo in Johannesburg, wo sich der Gesundheitszustand der Erkrankten dramatisch verschlechtert hatte. Ermittelt wird auch im Umfeld einer Privatklinik in Sandton im Norden von Johannesburg, in der ein mit dem Hunter-Virus infizierter Patient aus Großbritannien intensivmedizinisch behandelt wird.
0: Der Landtag von Schleswig-Holstein hat an die Befreiung vom Nationalsozialismus am 8. Mai 1945 erinnert. Parlamentspräsidentin Herbst sagte, an dem Tag seien nicht nur fast 6 Kriegsjahre zu Ende gegangen, sondern vor allem auch 12 Jahre nationalsozialistischer Terrorherrschaft. Mit Blick auf die Gegenwart mahnte die CDU-Politikerin, der Gedenktag verpflichte zur besonderen Wachsamkeit und zum entschlossenen Widerstand gegen alle, die Demokratie und Freiheitsordnung infrage stellten. Das waren die Nachrichten.
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5: Ja, nach wie vor herrscht sehr fließender Verkehr auf der Hamburger Straße, im Braunschweiger Stadtverkehr. Ansonsten liegen uns keine Störungsmeldungen von den Straßen im Sendegebiet vor. Ich wünsche allen Verkehrsteilnehmern freie und sichere Fahrt. Und damit herzlich willkommen zur dritten Stunde mit dem Magazin Zwischen Harz und Heide. Musikauswahl und am Mikrofon nach wie vor Albert Hirstmüller. Moin Moin und weiter gute Unterhaltung wünsche ich.

Entspannte Klänge zu Beginn der dritten Stunde des Magazins zwischen Harz und Heide. Total Replays war das mit dem Titel The Try.

0: großartige Betty LaVette mit ihrem Titel Hold No Grudge. Sonntagsmagazin zwischen Arzt und Heide mit offenen Ohren und Radio Okerblatt durch die Region. Die Sanierung der Vorsperre, der Sösetalsperre im Harze, verzögert sich erneut. Dadurch bleibt auch die Bundesstraße 498 zwischen zwei Orten im Harz voraussichtlich bis 2027 gesperrt. Mehr dazu und weitere Meldungen aus unserem Bundesland nun zusammengefasst von Niedersachsen Kompakt von Nicole Bayes.
1: Nach Angaben der Harzwasserwerke sorgte vor allem der Winter 2024 und 2025 für erhebliche Probleme auf der Baustelle. Statt der erwarteten rund 500 Liter seien zeitweise bis zu 40.000 Liter Wasser durch die Vorsperre geflossen. Wegen der starken Nässe sei die Baustelle über Monate nicht befahrbar gewesen. Die verlorene Zeit könne nun nicht mehr aufgeholt werden. Die Harzwasserwerke investieren nach eigenen Angaben rund 30 Millionen Euro in die Sanierung der Vorsperre. Über deren Damm verläuft die B498, die direkte Verbindung zwischen Refensbeek-Kammschlacken und Osterode. Seit Beginn der Arbeiten vor 4 Jahren müssen Anwohner erhebliche Umwege in Kauf nehmen. Niedersachsen baut das Angebot an Ganztagsschulen massiv aus. Wie das Kultusministerium mitteilte, werden zum Schuljahr 2026/27 landesweit 237 neue Ganztagsschulen an den Start gehen. Damit steigt der Anteil der öffentlichen allgemeinbildenden Schulen mit Ganztagsangebot auf über 85%. Dies sei ein starkes Signal für den kommenden Rechtsanspruch auf Ganztagsbetreuung, erklärte Kultusministerin Julia Willi Hamburg. Man schaffe dadurch verlässliche Strukturen für Familien in allen Regionen und sorge für bessere Bildungschancen der Kinder. Das Ziel sei es, dass der Rechtsanspruch nicht nur auf dem Papier stehe, sondern tatsächlich im Alltag der Menschen ankomme. Die Schulen können dabei selbst entscheiden, ob sie die Ganztagsbetreuung in offener, teilgebundener oder vollgebundener Form organisieren. Der Großteil der neuen Einrichtungen hat sich laut Ministerium für die offene Form entschieden, bei der die Teilnahme für die Schüler freiwillig ist. Die Mittelstands- und Wirtschaftsunion MIT Niedersachsen schlägt angesichts der prekären wirtschaftlichen Lage im Land Alarm. Täglich würden in Deutschland mehr als 60 Betriebe Insolvenz anmelden, was der höchste Stand seit über einem Jahrzehnt sei, so die MIT. Besonders kleine und mittelständische Unternehmen litten unter hohen Energiepreisen, zu viel Bürokratie und einer schwachen Nachfrage. Auch in Niedersachsen verschärfe sich die Situation, was die geplanten Standortschließungen bei den Unternehmen Fuller und Jung-Heinrich in Lüneburg verdeutlichten. Das Fundament der Gesellschaft breche aktuell Stück für Stück weg, warnte der Landesvorsitzende Holger Bormann. Es müssten nun alle im Landtag, Bundestag und Bundesrat gemeinsam an einem Strang ziehen, so Bormann weiter. Wenn die Politik von den Betrieben Sonderleistungen wie etwa Prämienzahlungen erwarte, müsse sie im Gegenzug auch selbst Verlässlichkeit und Tempo zeigen. Die Wirtschaft mache in der Krise schließlich auch keine Pause. Zum bevorstehenden Internationalen Tag der Pflege nächsten Dienstag schlagen Niedersachsens Wohlfahrtsverbände Alarm wegen drohender Finanzierungslücken in der häuslichen Krankenpflege. Die Pläne der Bundesregierung gefährdeten die wirtschaftliche Basis der Pflegedienste, kritisierte die Landesarbeitsgemeinschaft der Freien Wohlfahrtspflege. Zwar seien die Träger gesetzlich verpflichtet, faire Tariflöhne zu zahlen, doch genau für diese Lohnsteigerungen solle nun die Refinanzierung gestrichen werden. Es sei ein Hohn, die Arbeit der Pflegekräfte in Sonntagsreden zu feiern, ihnen gleichzeitig aber die notwendigen Mittel zu entziehen, erklärte der Vorsitzende Hans-Joachim Lenke. Wer die Tariflöhne nicht gegenfinanziere, handle widersprüchlich und gefährde die Versorgungssicherheit der Patienten zu Hause. Die Verbände fordern deshalb den Bundestag auf, das Gesetz dringend nachzubessern. Pflege dürfe nicht kaputt gespart werden, nur um die Krankenkassenbeiträge stabil zu halten.
0: Ja, soweit Niedersachsen Kompakt zusammengefasst heute von Nicole Bayes.
2: Dabei nach 3. 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
0: Und damit kommen wir zu einer weiteren festen musikalischen Rubrik in der Freitagsausgabe des Magazins zwischen Harz und Heide, dem Klassiktitel der Woche. Und da habe ich heute für Sie ausgesucht den zweiten Satz Andante aus der Serenade Nummer 13 in G-Dur für Streicher. Kölscher Verzeichnis 525, also von Wolfgang Amadeus Mozart. Und das spielt das Philharmonica Orchestra unter Leitung von Sir Corin Davis.

Das war der Klassik-Tipp der Woche, der feste musikalische Rubrik in der Freitagsausgabe des Magazins zwischen Harz und Heide. Sie hörten den zweiten Satz Andante aus der Serenade Nummer 13, Kirchenverzeichnis 525 von Wolfgang Amadeus Mozart. Er spielt das Philharmonia Orchestra unter der Leitung von Sir Colin Davis.

0: Kill me.
1: Dieter Meier und Boris Blanke, die Elektropop-Pioniere Yellow aus der Schweiz mit ihrem Titel Starlight is Seen. Sie hören das Magazin zwischen Herz und Heide mit offenen Ohren und Radio Urgewelle durch die Region.
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2: Hier einige Anregungen für diesen Freitag, den 8. Mai und das kommende Wochenende. Putzig und prähistorisch. Zurzeit zeigt das staatliche Naturhistorische Museum Braunschweig die Ausstellung Wildlife Photographer of the Year. Von wirklich sehr süßen Polarfüchsen bis zu farbenprächtigen Ökosystemen ist eine Auswahl der mehr als 60.000 Einsendungen zum bekannten internationalen Wettbewerb zu sehen. Kleiner Tipp, mit der Eintrittskarte zum Naturhistorischen Museum Braunschweig, die gibt's ab 4 Euro, kommen Sie kostenlos auch ins Forschungsmuseum Paleon in Schöningen. Nach Schottland in Peine. Am Samstag und Sonntag findet im Peiner Stadtpark das 26. Highland Gathering statt. An rund 70 Ständen können Besucherinnen und Besucher in die schottische Kultur eintauchen. Parallel laufen die Highland Games mit Tauziehen, Baumstamm-Weitwurf und mehr. Und zu The Peine International Pipe Band Championships haben sich mit mehr als 400 so viele Musikerinnen und Musiker angemeldet wie noch nie. Tagestickets kosten 5 Euro, Wochenendtickets 7 Euro. Und zur Erinnerung, am Sonntag ist Muttertag. Und wer in der Konstellation Großmutter, Mutter, Kind dann ins Theater Fadenschein in Braunschweig geht, bekommt das Kinderticket zum Stück Lenas Fenster gratis. Das Stück über eine Freundschaft zwischen dem Mädchen Lena und einer Elfe, die plötzlich auf Lenas Fensterbank sitzt und dringend Hilfe braucht, wird von Miriam Paul gespielt. Los geht's um 11 Uhr.

0: Naja, ich gebe zu, er ist schon etwas älter, dieser Song. Wir leben in den besten Demokratien, ein Song von der Mit Die Sterne. Sonntagsmagazin zwischen Harz und Heide. Der sogenannte Freundefinder von Facebook verstößt gegen das Datenschutzgericht. Das geht aus einem Urteil des Landgerichts Berlin hervor. Peter Michael Möckel hat sich beim Braunschweiger Verbraucherberater Maximilian Gehr erkundigt, was dieses Urteil nun für den Nutzer bedeutet.
1: Herr Gehr, wie hat denn dieser Freundefinder Daten Unbeteiligter erfasst?
2: Der Facebook-Freundefinder ist bei Aktivierung so, dass er alle in den Kontakten des Smartphones gespeicherten Daten übermittelt auf die Server von Facebook und diese werden dort verarbeitet und gespeichert.
1: Das heißt, da sind dann dadurch auch personenbezogene Daten von Menschen zum Mutterkonzern von Facebook, also zu Meta gelangt, die Facebook gar nicht nutzen, nicht? Und zwar bewusst nicht nutzen.
2: Genau, das ist der kritische Punkt. Daten werden verarbeitet von Menschen, die dem gar nicht zugestimmt haben.
1: Mhm. Welche Daten sind da im Einzelnen betroffen?
2: Insbesondere geht es um Telefonnummern und E-Mail-Adressen. Allerdings lässt sich in den Kontakten des Smartphones noch viel mehr speichern, etwa Informationen zu Beruf, Beziehungsstatus oder auch Bilder der Person.
1: Und das hat das Gericht jetzt gekippt auf Klage der Verbraucherzentralen. Was heißt das genau? Warum hat das Gericht denn dieser Klage stattgegeben?
2: Die Verbraucherzentrale Bundesverband hat vor dem Landgericht Berlin geklagt. Und zwar um Facebook zu verbieten, diese personenbezogenen Daten zu verarbeiten von Personen, die dem gar nicht zugestimmt haben. Und das Gericht hat das auch bestätigt. Die Datenverarbeitung von Facebook war illegal.
1: Ganz allgemein hat das Gericht darüber hinaus ja noch einige kritische Geschichten, die Meta und Facebook da praktisch implementiert haben, sozusagen gekippt. Ne?
2: Es ging in dem Urteil im Detail noch um einige weitere Punkte. Nennenswert ist vielleicht noch, dass grundsätzlich auch von mir als Nutzer, der bei Facebook angemeldet ist, nur Daten verarbeitet werden dürfen, wenn ich dem auch konkret zugestimmt habe. Das war also ein zweiter Punkt, dass also komplexere Nutzungsprofile zusammengeführt worden sind ohne Zustimmung. Auch das wurde Facebook durch das Landgericht Berlin verboten.
1: Das heißt also, für alle, die sich nicht so genau auskennen, und zu denen gehöre ich auch, dass die Aktivitäten ausgewertet worden sind, um denen auch personalisierte Werbung zwangsweise aufzudrücken sozusagen.
2: Ja, man kann ja auch durchaus auf Facebook-Internetseiten gehen, ohne irgendwelchen AGBs zuzustimmen. Und dann können auch Nutzerprofile von Internetseitenbesuchern zusammengeführt werden. Mhm. Und grundsätzlich ist es so, dass nach der Datenschutzgrundverordnung Daten nur verarbeitet und gespeichert werden dürfen, wenn ich dieser Datennutzung auch zustimme. Zumal hier auch personenbezogene und auch kritische personenbezogene Daten verarbeitet worden sind. Und ohne Zustimmung keine Speicherung und Auswertung erlaubt, so das Gericht.
1: Ja, dazu müsste man eigentlich auch, um als Nutzer tatsächlich definiert zu werden, wenn ich das richtig verstehe, ja auch erstmal bei Facebook angemeldet sein. Wenn man das gar nicht ist, dann ist das ja eigentlich eindeutig, dass das rechtlich nicht haltbar ist, oder?
2: Völlig richtig, völlig richtig. Obwohl, das ist, also wenn man sich die Klage anguckt, die ist ja noch ursprünglich aus 2018. Also Facebook hat das wohl mal anders gesehen.
1: Okay, wollte ich gerade noch drauf zu sprechen kommen. Diese Klage hat ja eine ziemlich lange Vorgeschichte. Sie sagen gerade 2018 eingereicht. Warum hat sich das denn so gezogen?
2: Es musste erstmal geklärt werden, ob das Landgericht Berlin überhaupt zuständig ist, also ob eine Klagebefugnis von den Verbraucherzentralen vorliegt. Und das ging durch die Instanzen und 2025 erst hat der Bundesgerichtshof nach Vorgaben des Europäischen Gerichtshofs dann die Befugnis bestätigt, dass also die Verbraucherzentralen überhaupt klagen dürfen. Und dann wurde dieses Verfahren aus 2018 wieder aufgenommen und ist jetzt zum Ergebnis gekommen.
1: Ja, aber das Urteil ist noch nicht rechtskräftig, ne?
2: Völlig richtig, völlig richtig. Also Facebook geht in die nächste Instanz und wir dürfen gespannt bleiben.
1: Herr Gehr, nun gehört ja zu Meta eben nicht nur Facebook, es gehört ja auch WhatsApp dazu, es gehört Instagram dazu. Aber darüber hinaus gibt es ja auch noch andere Portale, die sich vielleicht auf diese Art mit Nutzerdaten beschäftigen. Was können wir daraus schließen?
2: Auf jeden Fall kann man festhalten, dass der Meta-Konzern mit Facebook hier kein Einzelfall ist, sondern dass viele Tech-Konzerne alle verfügbaren Daten, die sie in die Hände bekommen, abgreifen und verarbeiten. Und die Verbraucherzentrale sieht in diesem Urteil eine klare Signalwirkung für die Branche, dass eben nicht beliebig der Datenstaubsauger angeschaltet werden kann, sondern dass die Datenschutzgrundverordnung gilt. Und die Verbraucherzentralen setzen sich dafür ein, dass sich auch große IT-Konzerne an europäische Gesetze, an die Datenschutzgrundverordnung halten müssen.
1: Im Endeffekt ist aber auch der Nutzer selber schon gefordert, darauf zu achten, ne?
2: Auf jeden Fall. Man muss natürlich, wenn man sich irgendwo anmeldet, überlegen, klicke ich einfach überall auf Ja oder lese ich mir die Datenschutzbestimmungen? Das, was ich also da bestätige, auch mal in Ruhe durch und gucke mir an, na, mit welchen Daten kaufe ich denn vielleicht kostenlose Dienste?
0: Ja, soweit Maximilian Kehr von der Verbraucherberatungsstelle Braunschweig im Gespräch mit Peter Michael Möckel.

0: Ja, ich finde wunderbare Musik aus Portugal, die portugiesische Fado-Sängerin Carminho mit ihrem Titel Historia Linda. Weiter nun mit Marike Eichner und ihrem Blick in die regionalen Zeitungen.
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2: Die Braunschweiger Zeitung kommentiert den Hunter-Virus-Ausbruch und meint, 3 Tote auf einem Kreuzfahrtschiff, mehrere Infizierte und der Verdacht einer Übertragung von Mensch zu Mensch. Der aktuelle Hunter-Virus-Ausbruch auf der MV Hondius weckt bei vielen Menschen Erinnerungen an die Corona-Pandemie. Zu präsent sind noch die Bilder von Lockdowns, Quarantäne und geschlossenen Schulen. Sobald irgendwo ein Virus auftaucht, das potenziell tödlich sein könnte, springt das kollektive Pandemiegedächtnis an. Doch genau hier ist Differenzierung gefragt. Das Hunter-Virus ist nicht mit dem Coronavirus vergleichbar. Der entscheidende Unterschied liegt in der Übertragbarkeit. SARS-CoV-2 verbreitete sich damals rasend schnell über die eingeatmete Luft. Beim Hunter-Virus entstehen die meisten Infektionen jedoch durch Kontakt mit infizierten Nagetieren. In Ausnahmefällen wird das Virus zwar zwischen Menschen übertragen, allerdings nur bei sehr engem und längerem Kontakt. Das bedeutet allerdings nicht, dass man die aktuelle Entwicklung belächeln sollte. 3 Todesfälle sind keine Randnotiz. Gerade die Bilder eines unter Quarantäne stehenden Kreuzfahrtschiffes zeigen, wie verletzlich unsere global vernetzte Welt ist. Krankheiten reisen heute innerhalb weniger Stunden über Kontinente hinweg, per Flugzeug, Schiff oder Zug. Ein lokaler Ausbruch kann schnell internationale Aufmerksamkeit erzeugen. Genau deshalb ist Vorsicht sinnvoll. Aber Vorsicht ist nicht dasselbe wie Panik. Die wichtigste Lehre aus Corona sollte deshalb sein, weder in Alarmismus noch in Gleichgültigkeit zu verfallen. Wachsamkeit, transparente Information und schnelles Handeln der Behörden sind derzeit gefragt. Die Wolfsburger Allgemeine Zeitung thematisiert Umfragewerte in Sachsen-Anhalt und findet: Wer in Sachsen-Anhalt unterwegs ist, den überrascht diese Umfrage nicht. Die Menschen sind gefrustet. Die Stimmung ist schlecht. Und selbst wenn sich nicht einmal alle ihre Wähler eine Verbesserung durch die AfD versprechen, so doch eine Veränderung. Seit 2002 regiert durchgehend die CDU in Sachsen-Anhalt. Seit 2006 war immer die SPD dabei. Kein Wunder, dass ihnen alles angekreidet wird, was schiefläuft in diesem Land. Ob Lehrermangel, teure Pflege oder unsichere Arbeitsplätze. Die Politik hat konkrete Probleme nicht gelöst und damit Vertrauen verspielt. Als vor 10 Jahren die AfD in den Landtag einzog, beteuerten alle, sie hätten verstanden. Aber sie haben niemanden zurückgewonnen, der Frust ist gewachsen. Es können sich nur so viele Menschen zur AfD hinwenden, weil sie sich vorher von den anderen Parteien abgewendet haben. Dieses Versäumnis ist direkt den Verantwortlichen im Land anzulasten. Dass nun 41% einer Partei ihre Stimme geben würden, deren Landesverband in Sachsen-Anhalt als rechtsextrem eingestuft ist, ist dennoch erschreckend. Zu viele sehen in Sachsen-Anhalt keine andere Alternative als die AfD. Die Linke schafft es als einzige Partei neben CDU und AfD noch zweistellig zu werden. Aber ohne Regierungsoption ist auch sie keine Alternative. Hinzu kommt die national wie international angespannte Lage. Dafür können die Parteien in Sachsen-Anhalt ehrlicherweise wenig. Und dagegen können sie tragischerweise auf Landesebene auch fast nichts tun. Da ist die Bundesregierung in der Pflicht. Bei der Wirtschaftskrise, den steigenden Spritpreisen und den Reformen muss sie speziell den Osten im Blick haben. Sonst gibt es im Herbst die Quittung. Das Einzige, was helfen kann, eine Alternative zur Alternative. Die Parteien haben noch 4 Monate Zeit, zu beweisen, dass sie glaubhaft für Veränderung stehen. Soweit der Blick in die regionalen Zeitungen vom heutigen Freitag, dem 8. Mai.

Ja, was hat meine Oma immer gesagt bei solchen Gesangspassagen? Die haben mal wieder den Text vergessen. Natürlich nicht, das gehört schon dazu, was Sie gerade gehört haben. John Butler, hier war das mit dem Titel Zebra. Gleich um 13 Uhr hören Sie die Nachrichten der Kollegen vom NDR, danach noch eine knappe Stunde zwischen Harz und Heide bis 14 Uhr. Und bis hin zu den Nachrichten noch wunderbare Musik mit Andreas Vollenweider. So etwas vor einigen Jahren, 30 Jahre, also bestimmt schon her, 35 Jahre, so etwas wie der Erneuerer des Harfenspiels.

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1: Um 13 Uhr mit Benjamin Kirsch. Ab dem kommenden Jahr gibt es neue Möglichkeiten der privaten Altersvorsorge. Der Bundesrat hat dem entsprechenden Gesetz zugestimmt. Aus Berlin Andreas Fischer.
2: Die Bundesregierung will damit erreichen, dass die Menschen in Deutschland neben der staatlichen Rente und der betrieblichen Altersvorsorge mehr selbst fürs Alter sparen. Dafür fördert der Staat in Zukunft mehr Finanzprodukte, die vor allem in Aktien oder ETFs anlegen. So sollen deutlich höhere Renditen möglich sein als bei bisherigen Riester-Verträgen. Dafür kann dann aber auch die Garantie entfallen, dass Sparerinnen und Sparer die eingezahlten Beiträge später voll ausbezahlt bekommen. Außerdem wird es ein sogenanntes Standardprodukt geben. Es soll günstig und leicht verständlich sein. Alle Banken, Sparkassen und Versicherungen sollen es anbieten müssen. Die staatliche Förderung steigt und richtet sich nach den eingezahlten Beiträgen. Sie liegt dann maximal bei 540 Euro pro Jahr. Familien mit Kindern bekommen eine Zulage. Und in Zukunft fördert der Staat auch Selbstständige bei der privaten Altersvorsorge.
1: Der Bundesrat hat überraschend gegen die geplante Entlastungsprämie gestimmt. Geplant war, dass Unternehmen bis zu 1.000 Euro steuerfrei an ihre Beschäftigten zahlen können und dann später steuerlich geltend machen. So wollte die Bundesregierung die Bürgerinnen und Bürger wegen der aktuellen Energiekrise schnell entlasten. Wie die Länder ihre Blockade begründen und wie es jetzt weitergeht, berichtet Astrid Rolle aus der NDR-Nachrichtenredaktion.
3: Es geht um Geld. Die Länder kritisieren, dass sie und die Kommunen den großen Teil der Kosten der Entlastungsprämie tragen müssten, dass ihnen also am meisten Steuereinnahmen verloren gehen. Wirtschaftsverbände hatten vorher schon kritisiert, dass es vielen Unternehmen zu schlecht geht, um ihren Mitarbeitern überhaupt eine Prämie zu zahlen. Das Gesetz geht jetzt in den Vermittlungsausschuss. Dort sollen je 16 Mitglieder von Bundestag und Bundesrat Kompromisse finden. Wenn das klappt, wird noch einmal über die Prämie abgestimmt.
1: Opfer häuslicher Gewalt sollen künftig besser geschützt werden. Der Bundestag hat mit den Stimmen von Union, SPD, AfD und Grünen ein entsprechendes Gewaltschutzgesetz gebilligt. Demnach könnten Gerichte Täter zum Tragen einer Fußfessel verpflichten, um ein Annäherungsverbot durchzusetzen. Kommt der Täter zu nahe, wird das Opfer über ein Empfangsgerät gewarnt. Außerdem sollen Gerichte Täter nach einer Körperverletzung oder einer ernsthaften Gewaltdrohung zu Präventionskursen verpflichten können. In Sinzig in Rheinland-Pfalz haben mehrere Täter eine Bank überfallen und Geiseln genommen. Die Polizei ist im Kreis Ahrweiler mit einem Großaufgebot vor Ort und spricht von einer statischen Lage. Zur genauen Zahl der Täter und der Geiseln machten die Behörden bislang keine Angaben. Bei einer der Geiseln soll es sich aber um den Fahrer eines Geldtransporters handeln. Der Bereich um die Filiale der Volksbank in Sinzig wurde großräumig abgesperrt. Für Menschen außerhalb des Einsatzgebietes besteht laut Behörden keine Gefahr. Die USA und der Iran werfen sich gegenseitig vor, gegen die aktuelle Feuerpause zu verstoßen. Für US-Präsident Trump gilt die Waffenruhe trotz eines gegenseitigen Raketenbeschusses weiter. Aus Istanbul Benjamin Weber.
4: Die Ereignisse in der Straße von Hormuz bezeichnete er als Bagatelle. Die USA hätten Iran einen kleinen Klaps mitgegeben. Der US-Präsident forderte Iran auf, schnell eine Friedensvereinbarung zu unterzeichnen. Zuletzt hieß es aus Teheran, man prüfe dort einen Vorschlag der USA für ein Ende des Kriegs. Dieser Vorschlag sieht Medienberichten zufolge vor, dass der Iran seine Blockade der Straße von Hormuz aufhebt. Die USA würden ihrerseits die Blockade iranischer Häfen beenden. In Verhandlungen soll Iran dann zustimmen, für 12 bis 15 Jahre kein Uran anzureichern. Dieser Punkt gilt als Knackpunkt in den Verhandlungen. Die Nachrichtenagentur Tasnim, die der Islamischen Revolutionsgarde nahesteht, spricht von nicht akzeptablen Bedingungen.
1: Der Landtag von Schleswig-Holstein hat an die Befreiung vom Nationalsozialismus am 8. Mai 1945 erinnert. Parlamentspräsidentin Herbst sagte, an dem Tag seien nicht nur fast 6 Kriegsjahre zu Ende gegangen, sondern vor allem auch 12 Jahre nationalsozialistischer Terrorherrschaft. Der 8. Mai haben die Deutschen selbst von einer Diktatur befreit, die viele von ihnen begrüßt und bis zum Ende aktiv unterstützt hätten. Das waren die Nachrichten. Das Wetter in Norddeutschland.
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6: Ja, grün ist schon eine wunderschöne Farbe, vor allen Dingen, wenn es so satt daherkommt wie auf dem Bildschirm unseres Verkehrsrechners. Das bedeutet, es liegt auch nicht die geringste Störungsmeldung von den Straßen im Sendegebiet vor. Ich finde das auch gut so. Ich wünsche allen Verkehrsteilnehmern, dass das auch noch ganze Weile so bleibt. Und damit herzlich willkommen zur vierten und für heute letzten Stunde mit dem Magazin Zwischen Harz und Heide. Musikauswahl und am Mikrofon Albert Hirschmüller. Moin Moin und weiter gute Unterhaltung wünsche ich.

0: immer mit entspannten Klängen hinein in die vierte und letzte Stunde mit dem Magazin zwischen Harz und Heide. How It Works, ein Telefon mit der Old Sea Brigade.
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0: 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Die Tschernobyl-Katastrophe jährt sich zum 40. Mal. 40 Jahre ist eine lange Zeit, mehr als eine Generation. So ist Tschernobyl für viele Menschen ein historisches Ereignis, das sie nur aus den Geschichtsbüchern oder von TV-Dokumentationen erkennen. Die Katastrophe vom japanischen Fukushima, die dürfte hingegen eher im Gedächtnis von vielen Menschen verankert sein, ist diese Katastrophe doch erst vor 15 Jahren passiert. Wolfgang Altschütt hat sich mit Paul Koch und Bodo Walter unterhalten.
1: Herr Koch, Sie haben zum 30. Tschernobyl-Jahrestag damit begonnen, Tschernobyl-Erinnerungen zu sammeln. Wie kam es dazu? Was wurde daraus? Auch im Blick auf 40 Jahre Tschernobyl.
2: 1990 haben wir uns in der Landeskirche mit unterschiedlichen Aktionen an der Tschernobyl-Hilfe beteiligt. Zunächst ging es um die Einladung von Tschernobyl-Kindern, weil diese möglichst mehrmals im Jahr aus der kontaminierten Zone kommen sollten. Viele weitere Aktionen kamen dazu. Das öffentliche Interesse war in den ersten Jahren sehr groß. Zum 10. Tschernobyl-Jahrestag gab es hier in Braunschweig eine große Demonstration. Zum 20. Tschernobyl-Jahrestag gab es nur noch kleine Aktionen. Und im Vorfeld zum 30. Tschernobyl-Jahrestag vermutete man schon ein entsprechendes Desinteresse. Aus diesem Grunde fing ich an, Tschernobyl-Erinnerungen zu sammeln, um in einen Internetblog der breiten Öffentlichkeit zur Verfügung zu stellen. Aber ganz so breit war das öffentliche Interesse am Internetberichten dann doch nicht. Zunächst habe ich eine Broschüre in digitalen PDF-Format entwickelt und daraus wurden Drucke in kleiner Anzahl im Selbstverlag. Dann interessierte sich der Fromm Verlag dafür. Und der Fromm Verlag wollte zum bevorstehenden 40. Tschernobyl-Jahres das Buch aktualisieren. So erschien vor kurzem Tschernobyl-Erinnerungen 2.0. Mit neuen, interessanten Beiträgen, unter anderem auch von den hier Anwesenden, Ludmila Kosnikova und Bodo Walter. Aus dieser Neuauflage ist die gleichnamige Ausstellung entstanden, die derzeit hier in Braunschweig in der Michaeliskirche zu sehen ist und zuvor schon in Schöppelstedt zu sehen war. Wollt ihr beide noch was zu der Ausstellung sagen?
3: Ganz speziell zu der Ausstellung kann ich nur sagen, sie ist beeindruckend, weil sie nochmal zusammenfasst, was ist in 30 Jahren gewesen, was muss ab dem 40. Jahrestag in besonderer Weise bedacht werden, nämlich wir müssen zu diesem Ergebnis kommen, Atomenergie ist nicht nur nicht wirtschaftlich, sondern es ist auch schädlich, hoch drei.
1: Herr Walter, Sie lebten einige Jahre in Japan, was bedeutet für Sie 40 Jahre Tschernobyl? Und vor allem 15 Jahre Fukushima.
3: Da könnte ich eine lange Geschichte draus machen, aber das wird nicht helfen. Ich versuche es in angemessene Zeit zu formulieren. Als 1986 der GAU in Tschernobyl passierte, lebte ich mit meiner Familie in Japan. In Japan und hatte dort die Aufgabe, mit suchtkranken Japanern zu arbeiten, weil ich das vorher im Lukaswerk im Braunschweiger Land gemacht habe. Und in den Zeitungen wurde von diesem Ereignis berichtet, aber dadurch, dass ich wenig Englisch kann und noch nicht genug Japanisch, habe ich also nicht zu viel Informationen über Tschernobyl aufnehmen können. Und als ich dann zum Heimaturlaub mit meiner Familie wieder in Helmstedt war, wo ich damals im Lukaswerk gewesen bin, wurde ich angesprochen, du siehst strahlend aus, du musst was von dieser ionisierenden Wolke mitbekommen haben, die ja um die Welt ging. Und in der Tat, in Tokio wurden entsprechende Messungen, verstärkte Messungen festgestellt und Osaka ist auch noch mal knapp 700 Kilometer von Tokio entfernt. Von daher denkt man, das hat mich nicht tangiert. Durch die Gespräche mit den Kollegen im Heimaturlaub und sehr viel gelesen über Tschernobyl war mir wichtig, da muss ich mehr wissen. der eigentliche intensive Auslöser, mich mit diesen Fragestellungen zu beschäftigen, hat Fukushima ausgelöst. Denn als ich 2012 wieder in Japan war, ich bin regelmäßig in Japan, aber 2012 bin ich auch im Gebiet Fukushima gewesen, nicht in dem Sperrgebiet. Aber man konnte mit vielen Menschen sprechen und ich habe mir auch das ganze überschwemmte und verrottete Gebiet der damaligen Tsunami-Welle angesehen. Ich bin ja sonst eher so ein etwas hartgesottener Zeitgenosse. Aber da ist mir deutlich das Weinen gekommen, als ich auf einem Schulgelände stand und was alles kaputt war. Wirklich schrecklich. Und ich komme zurück und lerne Paul Koch etwas intensiver kennen, der sich ja schon länger mit Tschernobyl befasst. Und das hat mich initiiert, intensiv bei dieser ganzen Aufgabenstellung dabei zu sein. Wir haben sehr viele Kontakte zu Japan. Wir kennen einige Japaner, die sich dort auch mit der Atom- und Atommüllproblematik in Japan befassen, mit denen wir im Austausch sind. Und das ist sehr gut, dass wir dadurch, wenn wir hier Veranstaltungen haben, nach Möglichkeit Zeitzeugen aus Fukushima hier herholen können. Denn die interessieren sich wirklich, wie geht ja Deutschland damit um. Natürlich hat Fukushima den Auslöser der Entscheidung gebracht. Wir wollen aus dem Atomausstieg aussteigen. Und ich kann im Nachhinein jetzt auch nur noch sagen, ich hoffe sehr, dass der Wiedereinstieg wirklich nicht realisiert wird.
1: Aber ich denke mal, oder das glaube ich, bin mir sicher, am Anfang wurde in Japan viel verschwiegen über die Katastrophe von Fukushima.
3: Ja, das Verschweigen ist auch weiterhin noch sehr aktiv. Zumindest hat man ja damals, um überhaupt an die Olympischen Spiele damals ranzukommen, sehr viele dieser gefährlichen Informationen unterdrückt. Und es hat ja geklappt, dass die Olympischen Spiele nach Japan kommen konnten. Allerdings ein Jahr später, weil Corona eine Bremse gezogen hat. Und dennoch, auch jetzt, es gibt viele Gruppierungen in Japan, denen das wichtig ist, dass der Wiedereinstieg in die Atomenergie nicht noch massiver stattfindet. Aber die Regierung plant kräftig weiter. Und die Bürgerinitiativen, die aktiv sind, werden in der Presse kaum beachtet, im Rundfunk oder Fernsehen nur mit Besonderheiten. Und das ist schon schade.
0: Ja, da habe ich ganz fasziniert zugehört und ganz nicht auf den Anzeige geachtet. War schneller zu Ende der Beitrag als gedacht. Soweit also Wolfgang Altschul im Gespräch mit Paul Koch und Bruder Walder über 40 Jahre Tschernobyl, 15 Jahre Fukushima und die Lehren, die daraus gezogen werden oder nicht gezogen werden.

Ja, ich gebe zu, einer meiner absoluten Lieblingssängerinnen, Sarah Jane Morris, mit ihrem Titel Blind Old Friends. Kurz ein Blick auf die Uhr. Wir sind mittlerweile bei 13 Uhr und 21. Ja, 21 Minuten. Das 9. Sinfoniekonzert des Staatsorchesters Braunschweig in der laufenden Spielzeit 2025-26 steht unter dem Motto Frauenpower. Im Blickpunkt stehen zwei Komponistinnen, eine Solo-Cellistin und eine Dirigentin. Hören Sie dazu einen Kulturtipp von Helmut Predigheit.

Die Konzertsaison des Staatsorchesters Braunschweig neigt sich langsam dem Ende zu. Am kommenden Wochenende ist das 9. von 10 Konzerten zwei starken Frauen gewidmet, die beim hiesigen Publikum bisher zu Unrecht nur wenig Beachtung fanden. Grazina Bacevic und Dora Pejacevic. Grazina Bacevic wurde 1919 in Lodz in Polen geboren und starb 1969. Sie war eine polnische Komponistin. Ihr und ihrem Bruder Kjeistut Bacevic zu Ehren trägt die Musikakademie in Lodz ihren Namen. Sie war die Schwester der Lyrikerin und Journalistin Wanda Bacevic. Bacevic komponierte unter anderem eine Funkoper, drei Ballette, vier nummerierte Sinfoniekonzerte und weitere Orchesterwerke. Außerdem mehrere Instrumentalkonzerte, unter anderem 7 Violinkonzerte. In Braunschweig wird ihr einfach Ouvertüre genanntes Werk vorgestellt, das in rhythmisch prägnanter Tonsprache voller Dynamik und Ausdruckskraft steckt.

Es folgt das Cellokonzert in H-Moll, Opus 104 von Antonín Dvořák. Es ist eines der berühmtesten Cellokonzerte, das eines der wesentlichsten Stücke des Violoncello-Repertoires ist. Dieses Cellokonzert wurde 1894-95 in den USA komponiert. Die Solistin ist Constanze von Gutzeit.

Nach der Pause folgt im 9. Sinfoniekonzert des Staatsorchesters die Sinfonie in Fis-Moll von Dora Pejacevic. Sie lebte von 1885 bis 1923 und war eine kroatische Komponistin, Pianistin und Violistin und eine der ersten, die das Orchesterlied in die kroatische Musik einführte. Ihre Sinfonie in Fis-Moll gilt unter Musikwissenschaftlern als die erste moderne Sinfonie der kroatischen Musik.

Pejacevic ist bekannt für ihre Vokalkompositionen, Klavierminiaturen und Streichquartette, die stark von den expressionistischen und modernistischen Strömungen ihrer Zeit beeinflusst waren. Präsentiert wird das 9. Sinfoniekonzert von der jungen griechischen Dirigentin Nefeli Tschaduli, die seit einigen Jahren Aufsehen erregt und mit dem Staatsorchester bereits bei einem Gastkonzert in Berlin gearbeitet hatte.

Kaiserreiter Kulturtipp von Helmut Predigat. Wie gewohnt wird das Konzert des Staatsorchesters Braunschweig, das 9. Sinfoniekonzert, auch in 2 Aufführungen stattfinden. Einmal am Sonntagmorgen um 11 Uhr, dann am Montag darauf um 20 Uhr, jeweils im großen Haus des Braunschweiger Staatstheaters. Vom Konzert-Tipp hin zu unserem musikalischen Geburtstagskind des Tages.

long as you're living, ein Titel vorne mit unserer musikalischen Geburtstagskinde des Tages. Heute vor 75 Jahren geboren. Der Sänger Philip Bailey, ja lange Mitglied bei Earth, Wind and Fire, feiert also seinen 75. Geburtstag heute. Er ist vor allem wegen bekannt geworden durch seine außergewöhnliche Falsettstimme, die den Sound von Earth, Wind and Fire über Jahre hinweg entscheidend prägte. Seit den frühen 70er Jahren gehört Bailey zu Earth, Wind and Fire und war an vielen ihrer größten Erfolge mit seiner Stimme beteiligt. Zu den bekanntesten Songs gehören Let's Groove oder Fantasy oder auch der Titel After the Love Was Gone. Neben seiner Arbeit mit Earth, Wind and Fire hat er auch als Solist große Erfolge gefeiert. Wir haben ihn gerade mit einem Titel aus seinem Solo-Album, das vor 3 Jahren erschienen ist, gehört. Hör noch einmal einen Titel mit Philip Bailey. Eine, wie ich finde, großartige Version des Talking Head-Klassikers Once in a Lifetime. Ja, also Philip B., heute 75 geworden. Glückwunsch von dieser Stelle, Glückwünsche auch an alle Hörer jedweden Geschlechts von Radio Okewelle, die heute ebenfalls Geburtstag haben, den hoffentlich bei allerbester Gesundheit feiern können. Ja, also Philip Bailey, Once in a Lifetime.

0: Der Talking Heads, Klassiker Once in a Lifetime in der Version von Philip Bailey, Frontmann von Earth, Wind and Fire. Ein Titel, den er auf seinem Solo-Programm auch so interpretiert hat. 75 ist er heute geworden, Philip Bailey. Noch einmal der Glückwunsch von dieser Stelle. Damit in die Rubrik Kabarett Satire kommen die auch heute wieder mit dem Kabarettisten und Poetry Slammer René Südow.
1: Das selbst gefunden? Seit kurzem gehe ich wieder zum Therapeuten, weil ich mit mir selbst spreche. Er versucht, mich zu beruhigen und sagt, machen Sie sich keine Sorgen, Herr Südow, viele Leute reden mit sich selbst. Ich sage, ich weiß, aber keiner ist so langweilig dabei. Es ist immer gut, mit sich selbst im Dialog zu stehen. Ja sicher, ich bin ein Dialog, aber selten meiner Meinung. Ich habe sogar gezögert, wieder zu Ihnen in Behandlung zu gehen. Früher habe ich gedacht, meine Probleme haben mit meiner Beziehung zu tun, also bin ich mit meiner Frau zum Eheberater gegangen. Das hat auch geholfen. Dank ihm haben wir jetzt kein Geld mehr, über das wir streiten können. Aber was ist denn eigentlich Ihr Problem, Herr Südow? Ganz ehrlich, dass uns die Leidenschaft abhanden gekommen ist. Und das fängt nicht nur in der Politik an. Klar, dort ist es am schlimmsten. Seit wir die Villa Hammerschmidt zum teuersten Pfarrhaus der Republik gemacht haben, sitzen die im Parlament gelangweilt wie in einem Gottesdienst und üben sich in Geduld oder um es genauer zu sagen, im Aufschub. Man denkt ja, ein Parlament ist dafür da, etwas voranzubringen und an Lösungen zu arbeiten. Doch so ist es, lehrt der Reim, einer tritt auf den anderen ein. Und ich denke insgeheim, kann es nicht einmal ein Rücktritt sein? Und an der Spitze immer noch Angela Merkel. In ganz Europa gefürchtet wegen ihres unnachgiebigen und dynamischen Zögerns. Gefolgt von Philipp Rösler als Vizekanzler, Königinmutter und Prinz Ipienlos. Obwohl, Merkel ist ja recht flexibel. Ab und zu geht sie mal einen Schritt in ihre Richtung. Und bei Zypern hatte sie einen erhellenden Gedanken, wie man die aus der Krise bekommt. Alle, die über 100.000 Euro auf dem Konto haben, müssen was abgeben. Auf die Frage, ob man das nicht auch in Deutschland machen könnte, meinte sie, Deutschland ist nicht Zypern. Erhellender Gedanke. Das nützt aber nicht viel, wenn einem ein Licht aufgeht und es ist nur das Schlusslicht. Ich weiß nicht, ob Sie es wussten, aber Zypern gilt als der Geburtsort der Aphrodite, der griechischen Göttin der Liebe, der Schönheit. Und der Leidenschaft. Und uns geht die schon im Kleinen verloren. Ich zum Beispiel habe früher Liebesbriefe geschrieben an Julia, wunderschöne Frau. Wir haben uns über ihre Kontaktanzeige kennengelernt. Frau ohne Beine sucht Mitläufer. Ich habe Liebesbriefe an sie geschrieben, mit Stiften, in ganzen Sätzen und auf Deutsch. Drei Dinge, die heutige Jugendliche gar nicht mehr kennen. Und wenn man dann mal mit einer Frau zusammen war, war man auch leidenschaftlich treu. Vielleicht auch nur aus Angst, weil der Geschichtslehrer uns erzählt hatte, dass Ehebrechern im alten Griechenland ein Rettich in den Anus geschoben wurde. Das war lange vor Pisa, also bevor Pisa der Name unseres schulischen Versagens wurde. Seitdem züchten wir nur noch Fachidioten, die in Parteizentralen, in Internet-Startup-Unternehmen und Werbeagenturen in sogenannte Thinktanks gehen, um sich dort Dinge auszudenken, um einen Bedarf zu decken, der auch in Zukunft nicht vorhanden sein wird. Ich bleibe da pragmatisch. Ich denke weiterhin mit meinem Kopf, anstatt mit einem Zimmer. Als Kinder waren wir uns sicher, die Bäume machen den Wind. Wir wussten, die Welt ist keine Google, sie ist eine Bleibe für dich und dich und mich. Heute sind die Bäume nur noch dürre Skelette und alle schönen Erinnerungen, die ich übrig habe, sind nur Bilder aus Filmen. Aber als Kind, da waren wir noch nicht aus den Träumen anderer, sondern aus den eigenen gemacht. Heute rede ich mit mir selbst, frage in die Runde um Rat, meine Freunde, meine realen als auch meine imaginären. Und jeder hat was zu sagen.
2: Der Fuchs hat gesagt, man sieht nur mit dem Herzen gut,
1: ruft der kleine Prinz und ich sage, Bullshit. Das Herz ist blind und eingekerkert in einen Brustkorb. Jeder Mensch ist ein Künstler, sagt Beuys. Und ich sage, Josef, das war als Gedanke eine schöne Idee. Aber auf YouTube kannst du sehen, was daraus geworden ist. Beim Barte des Proleten. Man könnte aus Verzweiflung glatt religiös werden. Aber wenn ich mich mal ernsthaft hinsetze und darauf warte, dass auf meine Gebete jemand antwortet, irgendwer, Gott, Allah, Jehova, Ganesha, völlig wurscht, dann spüre ich ganz tief in mir drin. Sozusagen aus dem Epizentrum des Betens, dass auch denen die Leidenschaft abhanden gekommen ist. Die Götter lassen uns nur noch laufen auf Sky, wie sollen Fernsehsender im Himmel auch heißen, Livestream aus dem Erdgeschoss. Und Jehova fragt Allah, Mensch, Ali, warum hast du das Abo nicht abbestellt? Läuft doch eh nur Scheiße bei RTL Mensch. Ich warte auf den Tag, wenn auf der Erde Bobby Ewing auftaucht und sagt, das ganze 20. Jahrhundert war nur ein Traum. Beten bringt nichts. Aber vielleicht das Liebesbriefe schreiben. Ja, Doktor, Ich schreibe dem Publikum einen Text, einen Liebesbrief, in meinem Fall also einen Denkzettel, dessen Ränder so scharf sind, dass sie jeden vorgefertigten Schicksalsfaden durchtrennen, jeden Leitfaden und jeden Fadenschein. Vielen Dank, Doktor. Jetzt sehe ich mich nicht mehr als Patient. Ich sehe mich eher als Wittgensteinsche Leiter, die man nach oben steigen kann, um sie dann im Kopf umzuschubsen. Ich sehe mich als Frohkost in fleischlosen Zeiten und, bei aller Bescheidenheit, als feuchten Traum eines Gehirns. Oder wie die Amerikaner sagen würden, ein echter Mindfuck. Himmelhoch jauchzend, im Spotte geübt, feiere und feuere ich meine Narreteien und Don Quixoterien den Leuten entgegen. Denn ich habe noch einiges, das ich den besteuerten Gefühlen da draußen entgegensetzen kann. Meine Bücher schützt ein guter Einwand. Jedes Scheitern enthält noch die Ahnung eines geglückten Moments und meine Synapsen entzünden immer noch und immer wieder ein Elmsfeuer in meinem Kopf. Einer muss es ja machen, Doktor, also gebe ich mich dafür her und rufe der Leserschaft zu, eure Leidenschaft will ich entzünden. Nur mit Texten, nur mit Worten, weil ich nichts Besseres dafür fand. Doch bedenkt dies eine immer. Ich bin nur der Funke. Seid ihr der Flächenbrand.
0: Ja, soweit der Kabarettist und Poetry Slammer René Südow für diese Woche. Er hat uns die ganze Woche durch begleitet. Mal schauen, was man in der nächsten Woche denn dann hier zu hören kann. In der Rubrik Kabarett, Satire, Comedy. Kommen wir nun zur CD der Woche. Heißt, davor gibt es noch einen Tipp.
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0: 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Jetzt aber zur CD der Woche.

0: US-amerikanische Formation Brooklyn Funk Is Angels mit dem Titel Black Butterfly. Das ist der Titelsong des gleichnamigen, einem nächsten Freitag erscheinenden Albums. In dieser Woche schon CD der Woche im Magazin zwischen Harz und Heide. Ich bin Albert Hirschmüller, wünsche Ihnen einen entspannten Tag, ein völlig entspanntes Wochenende. Machen Sie es gut, machen Sie das Beste daraus, genießen Sie das Leben, gerne immer mal wieder begleitet von dem Programm von Radio Urgewelle. Und bis hin zu den Nachrichten hören Sie noch deutsches Liedgut mit Ulrich Tuge und den Rhythmus Boys. Bongo, bongo, bongo. In diesem Sinne, machen Sie es gut.
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2: Um 14 Uhr mit Benjamin Kirsch. Ab dem kommenden Jahr gibt es neue Möglichkeiten der privaten Altersvorsorge. Der Bundesrat hat dem entsprechenden Gesetz zugestimmt. Aus Berlin, Andreas Fischer.
3: Die Bundesregierung will damit erreichen, dass die Menschen in Deutschland neben der staatlichen Rente und der betrieblichen Altersvorsorge mehr selbst fürs Alter sparen. Dafür fördert der Staat in Zukunft mehr Finanzprodukte, die vor allem in Aktien oder ETFs anlegen. So sollen deutlich höhere Renditen möglich sein als bei bisherigen Riester-Verträgen. Dafür kann dann aber auch die Garantie entfallen, dass Sparerinnen und Sparer die eingezahlten Beiträge später voll ausbezahlt bekommen. Außerdem wird es ein sogenanntes Standardprodukt geben. Es soll günstig und leicht verständlich sein. Alle Banken, Sparkassen und Versicherungen sollen es anbieten müssen. Die staatliche Förderung steigt und richtet sich nach den eingezahlten Beiträgen. Sie liegt dann maximal bei 540 Euro pro Jahr. Familien mit Kindern bekommen eine Zulage. Und in Zukunft fördert der Staat auch Selbstständige bei der privaten Altersvorsorge.
2: Der Bundesrat hat überraschend gegen die geplante Entlastungsprämie gestimmt. Geplant war, dass Unternehmen bis zu 1.000 Euro steuerfrei an ihre Beschäftigten zahlen können und dann später steuerlich geltend machen. So wollte die Bundesregierung die Bürgerinnen und Bürger wegen der aktuellen Energiekrise schnell entlasten. Wie die Länder ihre Blockade begründen und wie es jetzt weitergeht, berichtet Astrid Rolle aus der NDR-Nachrichtenredaktion.
4: Es geht um Geld. Die Länder kritisieren, dass sie und die Kommunen den großen Teil der Kosten der Entlastungsprämie tragen müssten, dass ihnen also am meisten Steuereinnahmen verloren gehen. Wirtschaftsverbände hatten vorher schon kritisiert, dass es vielen Unternehmen zu schlecht geht, um ihren Beschäftigten überhaupt eine Prämie zu zahlen. Das Gesetz geht jetzt wahrscheinlich in den Vermittlungsausschuss. Dort müssten je 16 Mitglieder von Bundestag und Bundesrat Kompromisse finden. Wenn das klappt, wird noch einmal über die Prämie abgestimmt.
2: Opfer häuslicher Gewalt sollen künftig besser geschützt werden. Der Bundestag hat mit den Stimmen von Union, SPD, AfD und Grünen ein entsprechendes Gewaltschutzgesetz gebilligt. Demnach können Gerichte Täter zum Tragen einer Fußfessel verpflichten, um ein Annäherungsverbot durchzusetzen. Kommt der Täter zu nahe, wird das Opfer über ein Empfangsgerät gewarnt. Außerdem sollen Gerichte Täter nach einer Körperverletzung oder einer ernsthaften Gewaltdrohung zu Präventionskursen verpflichten können. In Sinzig, in Rheinland-Pfalz, haben mehrere Täter eine Bank überfallen und Geiseln genommen. Die Polizei ist im Kreis Ahrweiler mit einem Großaufgebot vor Ort und spricht von einer statischen Lage. Zur genauen Zahl der Täter und der Geiseln machten die Behörden bislang keine Angaben. Bei einer der Geiseln soll es sich aber um den Fahrer eines Geldtransporters handeln. Wegen möglicher Kerosinengpässe durch den Iran-Krieg hat die Europäische Agentur für Flugsicherheit den Weg freigemacht für Treibstoffe aus den USA. Die Behörde habe keinerlei Sicherheitsbedenken, das sogenannte Jet-A zu verwenden. Aus Brüssel, Jean-Marie Magro.
5: Bisher ist Jet-A in der Europäischen Union nicht zugelassen. Allerdings tanken Airlines den Treibstoff bereits, wenn sie von einem US-amerikanischen Flughafen zurück nach Europa fliegen. Nach Einschätzung der EU-Kommission gäbe es aktuell keine Engpässe. Die Situation könnte sich aber in den kommenden Wochen und Monaten verschärfen. Brüssel stellte außerdem klar, dass eine nachträgliche Erhöhung von Ticketpreisen für Passagiere nicht zulässig ist. Denn steigende Kraftstoffpreise im Sommer seien schon jetzt für die Airlines absehbar.
2: Die Spritpreise sind laut ADAC auf dem niedrigsten Stand seit 2 Monaten gefallen. Ein Liter der Sorte E10 kostete demnach gestern im bundesweiten Schnitt rund 1,98 Euro. Das waren fast 2 Cent weniger als am Mittwoch. Der Preis für Diesel ging den Angaben zufolge auf 2,03 Euro zurück. Für beide Sorten war es demnach der niedrigste Stand seit der ersten Märzwoche. Trotz des Rückgangs hält der ADAC die Spritpreise nach wie vor für zu hoch. Das gelte insbesondere angesichts der Senkung der Energiesteuer um etwa 17 Cent. Das waren die Nachrichten.
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6: Ich habe gute Nachrichten für Sie. Derzeit liegt mir hier nur eine Meldung vor. Für den Braunschweiger Stadtverkehr ist zähfließender Verkehr auf der Adenauer Straße und dem Magnitorwall. Weitere Meldungen liegen mir nicht vor. Ansonsten ist der Verkehr frei. Ich wünsche Ihnen weiterhin eine gute und sichere Fahrt durch die Region Braunschweig. Wir haben es 14.04 Uhr.
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1: Um 15 Uhr mit Tarek Yusbashi. Ab dem kommenden Jahr gibt es neue Möglichkeiten der privaten Altersvorsorge. Der Bundesrat hat dem entsprechenden Gesetz zugestimmt. Aus Berlin Andreas Fischer.
2: Die Bundesregierung will damit erreichen, dass die Menschen in Deutschland neben der staatlichen Rente und der betrieblichen Altersvorsorge mehr selbst fürs Alter sparen. Dafür fördert der Staat in Zukunft mehr Finanzprodukte, die vor allem in Aktien oder ETFs anlegen. So sollen deutlich höhere Renditen möglich sein als bei bisherigen Riester-Verträgen. Dafür kann dann aber auch die Garantie entfallen, dass Sparerinnen und Sparer die eingezahlten Beiträge später voll ausbezahlt bekommen. Außerdem wird es ein sogenanntes Standardprodukt geben. Es soll günstig und leicht verständlich sein. Alle Banken, Sparkassen und Versicherungen sollen es anbieten müssen. Die staatliche Förderung steigt und richtet sich nach den eingezahlten Beiträgen. Sie liegt dann maximal bei 540 Euro pro Jahr. Familien mit Kindern bekommen eine Zulage. Und in Zukunft fördert der Staat auch Selbstständige bei der privaten Altersvorsorge.
1: Der Bundesrat hat überraschend gegen die geplante Entlastungsprämie gestimmt. Geplant war, dass Unternehmen bis zu 1.000 Euro steuerfrei an ihre Beschäftigten zahlen können und dann später steuerlich geltend machen. So wollte die Bundesregierung die Bürgerinnen und Bürger wegen der aktuellen Energiekrise schnell entlasten. Wie die Länder ihre Blockade begründen und wie es jetzt weitergeht, berichtet Astrid Roller aus der NDR-Nachrichtenredaktion.
3: Es geht um Geld. Die Länder kritisieren, dass sie und die Kommunen den großen Teil der Kosten der Entlastungsprämie tragen müssten. Dass ihnen also am meisten Steuereinnahmen verloren gehen. Wirtschaftsverbände hatten vorher schon kritisiert, dass es vielen Unternehmen zu schlecht geht, um ihren Beschäftigten überhaupt eine Prämie zu zahlen. Das Gesetz geht jetzt wahrscheinlich in den Vermittlungsausschuss. Dort müssten je 16 Mitglieder von Bundestag und Bundesrat Kompromisse finden. Wenn das klappt, wird noch einmal über die Prämie abgestimmt.
1: Opfer häuslicher Gewalt sollen künftig besser geschützt werden. Der Bundestag hat mit den Stimmen von Union, SPD, AfD und Grünen ein entsprechendes Gewaltschutzgesetz gebilligt. Demnach können Gerichte Täter zum Tragen einer Fußfessel verpflichten, um ein Annäherungsverbot durchzusetzen. Kommt der Täter zu nahe, wird das Opfer über ein Empfangsgerät gewarnt. Außerdem sollen Gerichte Täter nach einer Körperverletzung oder einer ernsthaften Gewaltdrohung zu Präventionskursen verpflichten können. Die Geiselnahme in einer Volksbank in Rheinland-Pfalz ist beendet. Wie die Polizei vor kurzem mitteilte, fanden Beamte in der Filiale in Sinzig zwei Menschen. Sie seien im Tresorraum eingeschlossen gewesen und nicht verletzt. Von den Tätern fehlt demnach jede Spur. Wie sie das Gebäude verlassen konnten, ist bisher unklar. Laut Polizei gab es keinen Kontakt zu ihnen. Bei den englischen Kommunalwahlen hat die Labour-Partei von Premierminister Starmer massiv an Zustimmung verloren. Das zeichnet sich nach Auszählung von rund einem Drittel der Wahlkreise ab. Einen Rücktritt lehnt Starmer ab. Aus London, Gabi Biesinger.
4: Die Ergebnisse seien wirklich hart und er wolle das nicht beschönigen, aber er werde nicht davonlaufen und das Land ins Chaos stürzen, sagte Starmer. Nach Auszählungen von knapp 50 von 136 Bezirken der Kommunalwahl in England zeichnet sich ein deutlicher Erfolg für die Rechtspopulisten von Reform UK ab. Die Partei von Brexit-Vorkämpfer Nigel Farage errang aus dem Stand beinahe 400 Mandate, während Labour rund 260 verlor. Auch die oppositionellen Konservativen mussten 170 Sitze in den kommunalen Gremien abgeben. Mit Spannung erwartet werden auch die Ergebnisse der Regionalwahlen für die Parlamente in Schottland und Wales. Auch dort muss Labour mit schweren Verlusten rechnen und könnte in seinen einstigen Hochburgen sogar auf Platz 3 zurückfallen.
1: In Hamburg ist ein Linienbus frontal mit einem Kleintransporter zusammengestoßen. Laut Feuerwehr kam der Fahrer des Transporters dabei ums Leben. Außerdem wurden drei Fahrgäste des Busses schwer verletzt. Fünf weitere wurden ebenfalls in umliegende Krankenhäuser gebracht. Der Unfall ereignete sich heute früh südlich der Elbe auf dem Neuenfelder Hauptdeich in der Nähe des Airbus-Werkes. Das waren die Nachrichten.
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5: Mit Nicole Beyes. Geplantes Musterungszentrum in Braunschweig. Grüne kritisieren Standorteuphorie der Stadtspitze. Zoff um IAV-Zukunft. IG Metall attackiert Gifhorner Bürgermeister. Und kurze Wege für kurze Beine. Grüne und SPD fordern neue Kita-Strategie für Braunschweig. Mehr dazu hören Sie in rund 20 Minuten in den Nachrichten aus der Region.
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7: Ja, heute ist es ja meistens leicht bewölkt, aber ich habe schon gesehen, ab und zu blinzelt auch mal die Sonne durch. Das Ganze bei Höchsttemperaturen von 15 Grad und Tiefstwerten von 3 Grad nachts. Morgen wird es ebenfalls leicht bewölkt bei Tagestemperaturen von 18 Grad und Tiefstwerten von 5 Grad nachts. Und am Sonntag lässt die Sonne sich bei vereinzelten Wolken öfter mal sehen, bei 20 Grad tagsüber und 6 Grad nachts.
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7: Bitte Vorsicht auf der A2 Hannover Richtung Berlin. Zwischen Lehrte Ost und Hemlerwald befindet sich aktuell eine ungesicherte Unfallstelle. Außerdem in Lebenstedt im Kreis St. Andreasweg. Dort werden wegen eines Brandes die Anwohner gebeten, Fenster und Türen geschlossen zu halten. Und noch eine Meldung aus dem Braunschweiger Stadtverkehr. Dort ist es aktuell ziemlich voll. Vor allem auf der Hamburger Straße solltet ihr euch mehr Zeit einplanen. Weitere Meldungen liegen uns derzeit nicht vor. Ich wünsche euch und Ihnen noch eine gute und sichere Weiterfahrt.
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7: Johanna. Und ja, ich weiß, euch fehlt da ein Name. Nina. Nina, wo ist sie? Wo ist sie? Nina ist gerade in Ostfriesland bei ihrer Familie. Und wir wünschen ihr natürlich ganz, ganz, ganz, ganz viel Spaß. Aber wir müssen sie ja trotzdem irgendwie bei uns behalten. Ich zeige euch gleich, wie das geht. Trotzdem habe ich heute ganz viel für euch vorbereitet. Vielleicht habt ihr es auch schon auf Instagram gesehen unter Impact am Freitag. Und zwar in der ersten Stunde präsentiere ich euch die neuesten Hits vom Neuesten. Alles, was gerade so rausgekommen ist. Und in der zweiten Stunde machen wir dann einen kleinen Ausflug in die 2000er. Und gucken mal, was da partytechnisch so alles abging. Also ich erinnere mich da auf jeden Fall an meinen Abiball, aber der ist noch gar nicht so lange her. Und trotzdem, es hat einfach gejuckt da in den Fingern und in den Beinen vor allem. Aber wir starten jetzt erstmal passend zu dem Ausflugsziel von Nina gerade, Ostfriesland. Darf natürlich ein Song nicht fehlen, und zwar Friesenjungen. Deswegen, und danach hören wir uns gleich wieder.

So Leute, ich weiß, das war jetzt noch kein neuer Song, aber ich muss euch unbedingt etwas erzählen. Heute Morgen größter Fail meines Lebens. Wirklich, ich bin seit Wochen mit diesem Gedanken rumgelaufen, dass ich diesen Tag heute nicht verpassen darf. Denn ich dachte, heute wäre Muttertag. Oh mein Gott, wie peinlich war das denn? Ich stand morgens im Bad, meine Mutter auf dem Weg zur Arbeit. Ich sag noch zu ihr, Mama, alles Gute zum Muttertag. Und sie guckt mich an, ist so, nee, Johanna, heute ist kein Muttertag, aber trotzdem danke. Ich so, wann ist denn Muttertag? Dann meinte sie, es ist erst am Sonntag, wie peinlich bitte. Aber was soll ich sagen, trotzdem, ohne uns Frauen funktioniert die Welt einfach nicht.

0: So, jetzt geht's aber los mit den neuesten der neuesten der allerneuesten Hits. Und zwar ist jetzt diese Nacht ein Song rausgekommen. Er heißt Siegfried and Roy. Und der ist von dem hamburgerischen Künstler Error. Er ist gerade ziemlich aufschreibend. Ich habe heute das erste Mal von ihm gehört, aber ich finde seine Mucke richtig, richtig gut. Er produziert auch aktuell alles noch in Eigenregie, das meist jedenfalls. Er ist gerade 24 und wenn er seine Songs schreibt, dann nicht in Hamburg, sondern meistens in Berlin. Und ist tatsächlich 2024 auch schon mal auf Tour durch Deutschland gegangen. Und vielleicht entdeckt ihr ja heute euren neuen Lieblingskünstler.
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Hahn und Watt auf einer der Wehrpflichtsdemos, die hier in vielen Städten rund um Deutschland heute gewesen sind. Ich würde mal sagen, vielleicht hören wir gleich was in den Nachrichten daraus. Die kommen nämlich nach den Toten Hosen und jetzt machen wir mal weiter mit den Toten Hosen und dann hören wir uns gleich wieder.

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1: Geplantes Musterungszentrum in Braunschweig. Grüne kritisieren Standort-Euphorie der Stadtspitze. Zoff um IAV-Zukunft. IG Metall attackiert Gifhorner Bürgermeister. Und Grüne und SPD fordern neue Kita-Strategie für Braunschweig. Mein Name ist Nicole Bayes und das sind die Meldungen im Einzelnen. Die Stadt Braunschweig erhält im Zuge der neuen Wehrpflicht ein eigenes Musterungszentrum und wird damit offiziell wieder zum Bundeswehrstandort. Wie die Stadtverwaltung mitteilte, soll die neue Einrichtung bis Mitte 2027 entstehen und rund 50 zivile Arbeitsplätze schaffen. Oberbürgermeister Thorsten Kornblum begrüßte die Entscheidung des Verteidigungsministeriums. Das sei eine großartige Nachricht für die Stadt, so Kornblum. Kritik an dieser Bewertung kommt jedoch von den Grünen, die vor einer neuen Militärromantik warnen. Ein Musterungszentrum sei lediglich ein Verwaltungsstandort und keine Rückkehr zur Garnisonsstadt, sagte Andreas Hoffmann vom Grünen Kreisverband Braunschweig. Sicherheit entstehe nicht durch militärische Symbolpolitik, sondern brauche Augenmaß und den Schutz ziviler Interessen, so Hoffmann weiter. Die Stadt müsse nun sachlich klären, welche Räumlichkeiten für das Zentrum genutzt werden und welche konkreten Folgen die Ansiedlung für Braunschweig habe. Nach den Plänen für massive Einschnitte beim Ingenieurdienstleister IAV hat die IG Metall die Kommunikation der Stadt Gifhorn scharf kritisiert. Die Jubelmeldungen aus dem Rathaus seien ein fatales Signal gegenüber der Belegschaft, so die Gewerkschaft. Bürgermeister Matthias Nährlich hatte die Pläne, zu denen die Schließung des Standorts Berlin gehört, zuvor in sozialen Medien als gute Nachricht für Gifhorn bezeichnet. Das sei ein rabiates Kahlschlagprogramm, das alle Standorte bedrohe, sagte der Verhandlungsführer der IG Metall Thilo Reusch. Demnach fordere die Geschäftsführung auch in Gifhorn längere Arbeitszeiten und den Verzicht auf Tariferhöhungen. Wer glaube, der Standort Gifhorn sei durch

0: Die Schließung in Berlin sicher, der mache es sich zu einfach, so Reusch. Bürgermeister Nährlich solle seinen kommunikativen Fehltritt korrigieren und sich solidarisch mit den Arbeitnehmern zeigen, forderte die Gewerkschaft. Die rot-grüne Mehrheit im Braunschweiger Rat setzt sich für eine langfristige Sicherung der wohnortnahen Kinderbetreuung in Braunschweig ein. Einem gemeinsamen Änderungsantrag der Fraktionen von Bündnis 90 Die Grünen und SPD zufolge soll die Verwaltung ein stadtweites Konzept für die künftige Kita-Versorgung erarbeiten. Hintergrund ist die aktuelle Debatte um den Erhalt einer Kita-Außengruppe im Stadtteil Dibbesdorf. Kitas seien wichtige Orte des sozialen Zusammenhalts und ein entscheidender Faktor für die Familienfreundlichkeit vor Ort, sagte Bianca Braunschweig für die Grünen, Mitglied im Jugendhilfeausschuss. Ziel des Antrags sei es zudem zu prüfen, unter welchen Voraussetzungen perspektivisch wieder ein ortsnahes Angebot in Dibbesdorf geschaffen werden könne. Auch unterversorgte Stadtteile wie die Weststadt sollen stärker in den Fokus rücken. Der Grundsatz kurze Wege für kurze Beine gelte nicht nur für einzelne Viertel, sondern für ganz Braunschweig, hieß es. Am 12. Mai beginnt BS Netz im Braunschweiger Stadtteil Kanzlerfeld mit vorbereitenden Arbeiten für die Instandsetzung einer Gasversorgungsleitung. Die notwendigen Tiefbauarbeiten im Kreuzungsbereich Billrothstraße-Sauerbruchstraße dauern voraussichtlich bis Anfang Juni. Für die Dauer der Arbeiten muss die Sauerbruchstraße im Einmündungsbereich Billrothstraße gesperrt werden. Auf der Billrothstraße wird der Verkehr einspurig am Baufeld vorbeigeführt. Die Zufahrten zu den anliegenden Grundstücken bleiben möglich. Die Sporthalle in Braunschweig-Watenbüttel kann wegen massiver Feuchtigkeitsschäden vorerst nicht genutzt werden. Wie die Stadtverwaltung mitteilte, bleibt die Halle aufgrund andauernder Dacharbeiten noch bis Ende Mai gesperrt. In den vergangenen Wochen war es trotz einer Notabdichtung mehrfach in das Gebäude geregnet, wodurch der Hallenboden beschädigt wurde. Ziel sei es, den Sportbetrieb voraussichtlich ab Anfang Juni wieder zu ermöglichen. Die betroffenen Schulen und Sportvereine wurden bereits über die längere Sperrung informiert. Und das waren Nachrichten aus der Region. 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
2: Ja, heute ist es vor allem bewölkt. Also wenn ich gerade so rausgucke, sieht das auch nach krassen Wolken aus. Aber ich habe heute auch schon ab und zu mal die Sonne gesehen. Das Ganze bei Höchsttemperaturen von 15 Grad und Tiefstwerten von 3 Grad nachts. Morgen wird es ebenfalls bewölkt bzw. leicht bewölkt, mal schauen, bei Tagestemperaturen von 18 Grad und Tiefstwerten von 5 Grad nachts. Und am Sonntag lässt sich die Sonne mal wieder öfter blicken, auch wenn vereinzelt ein paar Wölkchen da sind. Das Ganze bei 20 Grad tagsüber und 6 Grad nachts.
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2: Bitte Vorsicht auf der A2 Hannover Richtung Braunschweig zwischen Lehrte Ost und Hemlerwald. Dort besteht Gefahr durch eine ungesicherte Unfallstelle auf dem rechten Fahrstreifen. Außerdem bitte Vorsicht in Lebenstedt im Bereich der St. Andreas Weg. Der ist wegen des... Moment, da hat es gebrannt. Im St. Andreas Weg, Entschuldigung, da hat es gebrannt. Und wenn ihr da wohnt, dann werdet ihr gebeten, Fenster und Türen dort geschlossen zu halten. Am besten auch, wenn ihr dort langfahrt. Und im Braunschweiger Stadtverkehr, dort ist es aktuell ziemlich voll, vor allem auf der Hamburger Straße, solltet ihr euch mehr Zeit einplanen. Ansonsten liegen uns derzeit aber keine Meldungen vor. Ich wünsche euch und Ihnen noch eine gute und sichere Weiterfahrt.
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2: Johanna. Ja, Nina ist ja in Ostfriesland und da hat sie eine nice Zeit und ich schlage mich währenddessen hier mit den Verkehrsmeldungen rum. Ich musste erstmal ein bisschen im Kopf grübeln, es hat gebrannt, Leute. Naja, ja, wir haben letzte Woche, vielleicht erinnert sich die ein oder andere Person noch daran, über Dagi B gesprochen. Die hat ja einen Song im Kopf gehabt, ein paar Lyrics im Song im Kopf gehabt und hat die mal mit der Welt geteilt und da haben ganz viele KünstlerInnen irgendwie versucht, einen guten Beat rumzubauen und das hat ihr aber alles nicht so hundertprozentig gefallen, wie sie eigentlich wollte. Und heute Nacht, ich hab's gesehen, ich hab's nur mitbekommen durchs Frühstücksfernsehen tatsächlich, Leute, ich bin da gar nicht so in der Bubble drin. Ich glaube, Nina hat sofort, ich hab gesehen, sie hat's geliked auf jeden Fall, sie war sofort am Start. Sie hat heute Nacht ihren offiziellen Song released und zwar mit Dali zusammen. Er heißt jetzt Ibiza Circo Loco und ich denke, wir hören da mal rein und wenn Nina wieder da ist in 2 Wochen, dann hören wir da bestimmt nochmal rein, weil Nina muss ja auch sagen, wie sie den findet, oder?

Ja, das war Sabrina Carpenter mit Madonna zusammen und ihrem Song Bring Your Love. Und die beiden hat man ja schon auf dem Coachella zusammen gesehen. Und tatsächlich war das ein Foreshadowing auf ihren Song, der kurz danach angekündigt wurde. Und Gerüchten zufolge soll es auch noch einen zweiten irgendwann geben. Mal schauen. Aber wisst ihr, woran mich dieser Song ein bisschen erinnert hat? An Runway, dem Titelsong von Der Teufel trägt Prada 2. Ich habe den gestern geguckt, den Film, Leute. Wir müssen, wenn Nina wieder da ist, unbedingt mit ihr darüber reden, weil ich fand ihn richtig, richtig, richtig gut. Habe ich echt nicht erwartet. Die ersten 10 Minuten dachte ich mir so, weiß ich noch nicht. Und dann ging es aber richtig ab. Und da ist mir ein Song in dem Film aufgefallen. Ich will gar nicht spoilern, deswegen sage ich gar nicht, wie, wann, wo und was. Aber ich dachte mir so, das ist nicht Runway. Aber irgendwie hat die gleiche Essenz. Und wenn ihr den Film geschaut habt, dann wisst ihr auch, warum. Aber ich dachte mir, der ist so geil. Ich will den euch gar nicht vorenthalten. Deswegen machen wir jetzt einen Ausflug zu Shape of a Woman von Lady Gaga.

Ja, das war Eat You Alive von Adam Lambert. Und vielleicht kennt der ein oder andere ihn von den neuen Queen-Konzerten. Da ist er nämlich der Frontsänger. Und ich finde, der war richtig stark. Was auch richtig stark ist und was ich auch heute erst gesehen habe, ich weiß auch nicht, was gerade mit mir los ist, vielleicht wohne ich hinterm Mond, ist The Rolling Stones. Die haben auch einen neuen Song rausgebracht, und zwar In the Stars.

0: Ja, die Rolling Stones sind ja auch schon ein älteres Kaliber und genau das machen wir jetzt auch in der nächsten Stunde, denn gleich ist die Stunde schon wieder rum, aber wir haben ja noch eine Stunde und da geht es thematisch ab in die 2000er mit dancebaren Hits, die ich liebe, die ihr liebt, die wir alle lieben. Und für den kleinen Einstieg gibt es natürlich den passenden Song dazu, habe ich mir gedacht. Weil ich bin ja selber ein 2000er Kind und ich glaube, ganz viele Leute, die die Songs auch abfeiern, sind entweder aus den 2000ern oder aus den 90ern. Und deswegen bis gleich.
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1: Um 16 Uhr mit Tarek Yusbaschi. Ab dem kommenden Jahr gibt es neue Möglichkeiten der privaten Altersvorsorge. Der Bundesrat hat dem entsprechenden Gesetz zugestimmt. Aus Berlin Andreas Fischer.
2: Die Bundesregierung will damit erreichen, dass die Menschen in Deutschland neben der staatlichen Rente und der betrieblichen Altersvorsorge mehr selbst fürs Alter sparen. Dafür fördert der Staat in Zukunft mehr Finanzprodukte, die vor allem in Aktien oder ETFs anlegen. So sollen deutlich höhere Renditen möglich sein als bei bisherigen Riester-Verträgen. Dafür kann dann aber auch die Garantie entfallen, dass Sparerinnen und Sparer die eingezahlten Beiträge später voll ausbezahlt bekommen. Außerdem wird es ein sogenanntes Standardprodukt geben. Es soll günstig und leicht verständlich sein. Alle Banken, Sparkassen und Versicherungen sollen es anbieten müssen. Die staatliche Förderung steigt und richtet sich nach den eingezahlten Beiträgen. Sie liegt dann maximal bei 540 Euro pro Jahr. Familien mit Kindern bekommen eine Zulage. Und in Zukunft fördert der Staat auch Selbstständige bei der privaten Altersvorsorge.
1: Der Bundesrat hat überraschend gegen die geplante Entlastungsprämie gestimmt. Geplant war, dass Unternehmen bis zu 1.000 Euro steuerfrei an ihre Beschäftigten zahlen können und dann später steuerlich geltend machen. So wollte die Bundesregierung die Bürgerinnen und Bürger wegen der aktuellen Energiekrise schnell entlasten. Wie die Länder ihre Blockade begründen und wie es jetzt weitergeht, berichtet Astrid Roller aus der NDR-Nachrichtenredaktion.
3: Es geht um Geld. Die Länder kritisieren, dass sie und die Kommunen den großen Teil der Kosten der Entlastungsprämie tragen müssten, dass ihnen also am meisten Steuereinnahmen verloren gehen. Wirtschaftsverbände hatten vorher schon kritisiert, dass es vielen Unternehmen zu schlecht geht, um ihren Beschäftigten überhaupt eine Prämie zu zahlen. Das Gesetz geht jetzt wahrscheinlich in den Vermittlungsausschuss. Dort müssten je 16 Mitglieder von Bundestag und Bundesrat Kompromisse finden. Wenn das klappt, wird noch einmal über die Prämie abgestimmt.
1: Opfer häuslicher Gewalt sollen künftig besser geschützt werden. Der Bundestag hat mit den Stimmen von Union, SPD, AfD und Grünen ein entsprechendes Gewaltschutzgesetz gebilligt. Demnach können Gerichte Täter zum Tragen einer Fußfessel verpflichten, um ein Annäherungsverbot durchzusetzen. Kommt der Täter zu nahe, wird das Opfer über ein Empfangsgerät gewarnt. Außerdem sollen Gerichte Täter nach einer Körperverletzung oder einer ernsthaften Gewaltdrohung zu Präventionskursen verpflichten können. Die mutmaßliche Geiselnahme in einer Volksbank-Filiale in Rheinland-Pfalz ist beendet. Die Polizei hat in der Filiale in Sinzig zwei eingeschlossene Menschen gefunden. Sie seien unverletzt. Bei einer der Geiseln soll es sich um den Fahrer eines Geldtransporters handeln. Die Täter sind laut Polizei auf der Flucht. Was man über sie weiß und wie die Fahndung jetzt läuft, berichtet Andreas Krisam in Sinzig.
4: Es ist alles noch sehr im Wagen, weil keiner genau weiß, wann dieser Überfall stattgefunden hat und wann die Täter geflüchtet sind. Es gab auch keinerlei Kontakt zu den Tätern, auch keinerlei Kontakt zu den Geiseln, die dort gefunden worden sind. Die Fahndung läuft erst jetzt noch mal aus der Luft. Die Polizeihubschrauber sind unterwegs. Es sind noch Straßensperrungen teilweise in dem Ort. Jetzt hofft man, dass die beiden, die dort in dem Tresorraum, die eingeschlossen, wenn die befragt worden sind, dass die Näheres zu den Tätern sagen können. Und dann läuft die Maschinerie der Fahndung richtig an.
1: Der ADAC warnt für das Wochenende vor einem massiven Verkehrschaos rund um Hamburg. Grund sind der Hafengeburtstag, eine Vollsperrung der A7 und der Beginn der Schulferien. Aus Hamburg, Reinhard Postelt.
5: Der Automobilclub zeigt wenig Verständnis, gleichzeitig mit Ferienstart und Hafengeburtstag, ab morgen früh um 6 noch die A7 zu sperren Richtung Süden. Blockiert wird zwischen Hamburg-Stellingen und Heimfeld und damit auch der Elbtunnel. Grund sind Betonarbeiten am A7-Deckel Altona. Touristen und Pendler kommen also nur schwer über die Elbe Richtung Hannover. Menno Gebhardt vom ADAC Hansa.
6: Vor allem die A7 nördlich des Elbtunnels wird zum Nadelöhr, aber auch die A1 rund um das Marschender Kreuz und die Norderelbbrücke sowie die Umleitungsstrecken werden stark belastet sein.
5: Denn die A1 gilt als Umleitungsempfehlung. Der Rat lautet, das Auto möglichst stehen lassen und öffentliche Verkehrsmittel nutzen. Die A7-Sperrung endet am Sonntag um 19 Uhr, dann, wenn auch der Hafengeburtstag dem Ende zugeht.
1: Das waren die Nachrichten.
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7: Mit Nicole Bayes. Geplantes Musterungszentrum in Braunschweig. Grüne kritisieren Standorteuphorie der Stadtspitze. Zoff um IAV-Zukunft. IG Metall attackiert Gifhorner Bürgermeister. Und kurze Wege für kurze Beine. Grüne und SPD fordern neue Kita-Strategie für Braunschweig. Mehr dazu hören Sie in rund 20 Minuten in den Nachrichten aus der Region.
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9: Ja, was ich gerade so draußen sehe, ist es ziemlich bewölkt, aber ich habe heute auch schon ab und zu mal die Sonne draußen gesehen, vielleicht wird das ja nochmal was. Das Ganze bei Höchsttemperaturen von 15 Grad und Tiefstwerten von 3 Grad nachts. Morgen wird es ebenfalls bewölkt bzw. leicht bewölkt bei Tagestemperaturen von 18 Grad und Tiefstwerten von 5 Grad nachts. Und am Sonntag lässt sich die Sonne mal wieder öfter blicken zwischen ein paar Wölkchen bei 20 Grad tagsüber und 6 Grad nachts.
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9: Bitte Vorsicht auf der A2 Hannover Richtung Braunschweig zwischen Lehrte Ost und Hemlerwald. Besteht Gefahr durch eine ungesicherte Unfallstelle auf dem rechten Fahrstreifen. Außerdem staut es sich auf der A2 Hannover Richtung Berlin zwischen Kreuz Hannover Ost und Hemlerwald. Aktuell 10 Kilometer. Gerade ist es stockend, aber ihr werdet sehen. Außerdem noch eine Meldung aus Lebenstedt, und zwar im Bereich der St. Andreas Weges. Der ist wegen eines Brandes, werden dort die Anwohnenden und Vorbeifahrenden gebeten, Fenster und Türen geschlossen zu halten. Also wenn ihr da wohnt, dann bitte passt euch auf euch auf. Weitere Meldungen liegen uns derzeit aber nicht vor. Ich wünsche euch und Ihnen noch eine gute und sichere Weiterfahrt.
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9: Johanna. Ja, Leute, ich weiß, es fehlt da einfach jemand. Nina ist gerade in Ostfriesland und kann deswegen leider nicht dabei sein. Obwohl, ich glaube, diese Stunde hätte ihr richtig gut gefallen. Vor allem, weil wir dann gut hier abgedanced hätten zusammen. Jetzt muss ich hier alleine dancen. Vielleicht hole ich mir gleich noch Lennart drüber. Der macht heute den Abend, also nachher, wir haben noch ein bisschen Zeit. Und ich würde sagen, wir fangen auch gleich an. Stichwort Tanzen, Just Dance. Was passt da besser? Let's go!

0: ich hoffe natürlich, Flo Rida hat euch jetzt auch alle einen guten Feeling gemacht. Ja, wenn ihr nicht tanzen könnt, weil ihr im Auto sitzt oder sonst was. Leute, es ist egal. Ihr habt auch eure Stimme, benutzt sie. Ihr könnt mitsingen. Bei mir ist es wahrscheinlich eher mit Schreien. Ja, aber ich glaube, das erklären euch jetzt William und Britney Spears in ihrem Song. Viel Spaß.
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So, ganz, ganz, ganz, ganz kurze Unterbrechung aufgrund einer aktuellen Verkehrsmeldung. Und zwar, bitte Vorsicht, auf der A39 Salzgitter-Braunschweig in Höhe Raststätte Salzgitter-Hüttenblicke Süd. Da ist in beiden Richtungen Gefahr durch Personen auf der Fahrbahn. Also bitte besonders vorsichtig fahren. Aber wir machen jetzt direkt weiter. Und dazu habe ich eine Anekdote. Und zwar war ich auf zwei Abibällen, also auf meinem eigenen und danach noch auf einen. Und bei beiden kam das nächste Lied und ich sag's euch, 300 Menschen haben geschrien. Und bitte, ich möchte, dass ihr schreit. Ich schreie jetzt, Lennart neben mir schreit jetzt gleich. Wir schreien einfach alle zusammen. Deswegen, ab geht's mit Pitbull. Yeah.

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1: Geplantes Musterungszentrum in Braunschweig. Grüne kritisieren Standort-Euphorie der Stadtspitze. Zoff um IAV-Zukunft. IG Metall attackiert Gifhorner Bürgermeister. Und Grüne und SPD fordern neue Kita-Strategie für Braunschweig. Mein Name ist Nicole Bayes und das sind die Meldungen im Einzelnen. Die Stadt Braunschweig erhält im Zuge der neuen Wehrpflicht ein eigenes Musterungszentrum und wird damit offiziell wieder zum Bundeswehrstandort. Wie die Stadtverwaltung mitteilte, soll die neue Einrichtung bis Mitte 2027 entstehen und rund 50 zivile Arbeitsplätze schaffen. Oberbürgermeister Thorsten Kornblum begrüßte die Entscheidung des Verteidigungsministeriums. Das sei eine großartige Nachricht für die Stadt, so Kornblum. Kritik an dieser Bewertung kommt jedoch von den Grünen, die vor einer neuen Militärromantik warnen. Ein Musterungszentrum sei lediglich ein Verwaltungsstandort und keine Rückkehr zur Garnisonsstadt, sagte Andreas Hoffmann vom Grünen Kreisverband Braunschweig. Sicherheit entstehe nicht durch militärische Symbolpolitik, sondern brauche Augenmaß und den Schutz ziviler Interessen, so Hoffmann weiter. Die Stadt müsse nun sachlich klären, welche Räumlichkeiten für das Zentrum genutzt werden und welche konkreten Folgen die Ansiedlung für Braunschweig habe. Nach den Plänen für massive Einschnitte beim Ingenieurdienstleister IAV hat die IG Metall die Kommunikation der Stadt Gifhorn scharf kritisiert. Die Jubelmeldungen aus dem Rathaus seien ein fatales Signal gegenüber der Belegschaft, so die Gewerkschaft. Bürgermeister Matthias Nährlich hatte die Pläne, zu denen die Schließung des Standorts Berlin gehört, zuvor in sozialen Medien als gute Nachricht für Gifhorn bezeichnet. Das sei ein rabiates Kahlschlagprogramm, das alle

0: Standorte bedrohe, sagte der Verhandlungsführer der IG Metall Thilo Reusch. Demnach fordere die Geschäftsführung auch in Gifhorn längere Arbeitszeiten und den Verzicht auf Tariferhöhungen. Wer glaube, der Standort Gifhorn sei durch die Schließung in Berlin sicher, der mache es sich zu einfach, so Reusch. Bürgermeister Nährlich solle seinen kommunikativen Fehltritt korrigieren und sich solidarisch mit den Arbeitnehmern zeigen, forderte die Gewerkschaft. Die rot-grüne Mehrheit im Braunschweiger Rat setzt sich für eine langfristige Sicherung der wohnortnahen Kinderbetreuung in Braunschweig ein. Einem gemeinsamen Änderungsantrag der Fraktionen von Bündnis 90 Die Grünen und SPD zufolge soll die Verwaltung ein stadtweites Konzept für die künftige Kita-Versorgung erarbeiten. Hintergrund ist die aktuelle Debatte um den Erhalt einer Kita-Außengruppe im Stadtteil Dibbesdorf. Kitas seien wichtige Orte des sozialen Zusammenhalts und ein entscheidender Faktor für die Familienfreundlichkeit vor Ort, sagte Bianca Braunschweig für die Grünen, Mitglied im Jugendhilfeausschuss. Ziel des Antrags sei es zudem zu prüfen, unter welchen Voraussetzungen perspektivisch wieder ein ortsnahes Angebot in Dibbesdorf geschaffen werden könne. Auch unterversorgte Stadtteile wie die Weststadt sollen stärker in den Fokus rücken. Der Grundsatz kurze Wege für kurze Beine gelte nicht nur für einzelne Viertel, sondern für ganz Braunschweig, hieß es. Am 12. Mai beginnt BS Netz im Braunschweiger Stadtteil Kanzlerfeld mit vorbereitenden Arbeiten für die Instandsetzung einer Gasversorgungsleitung. Die notwendigen Tiefbauarbeiten im Kreuzungsbereich Billrothstraße-Sauerbruchstraße dauern voraussichtlich bis Anfang Juni. Für die Dauer der Arbeiten muss die Sauerbruchstraße im Einmündungsbereich Billrothstraße gesperrt werden. Auf der Billrothstraße wird der Verkehr einspurig am Baufeld vorbeigeführt. Die Zufahrten zu den anliegenden Grundstücken bleiben möglich. Die Sporthalle in Braunschweig-Watenbüttel kann wegen massiver Feuchtigkeitsschäden vorerst nicht genutzt werden. Wie die Stadtverwaltung mitteilte, bleibt die Halle aufgrund andauernder Dacharbeiten noch bis Ende Mai gesperrt. In den vergangenen Wochen war es trotz einer Notabdichtung mehrfach in das Gebäude geregnet, wodurch der Hallenboden beschädigt wurde. Ziel sei es, den Sportbetrieb voraussichtlich ab Anfang Juni wieder zu ermöglichen. Die betroffenen Schulen und Sportvereine wurden bereits über die längere Sperrung informiert. Und das waren Nachrichten aus der Region. 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
2: Ja, aktuell ist es ja, so wie mir scheint, relativ bewölkt. Aber ich habe heute auch schon mal die Sonne gesehen. Das Ganze bei Tagestemperaturen von 15 Grad und Tiefstwerten von 3 Grad nachts. Aber es wird am Wochenende wärmer, denn morgen wird es leicht bewölkt bei Tagestemperaturen von 18 Grad und Tiefstwerten von 5 Grad nachts. Und am Sonntag lässt sich die Sonne mal wieder öfter sehen, auch wenn noch ein paar Wölkchen dabei sind, bei 20 Grad tagsüber und 6 Grad nachts.
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2: Machen wir direkt weiter mit dem Verkehr. Und zwar bitte Vorsicht auf der A2 Hannover Richtung Braunschweig zwischen Lehrte Ost und Hemlerwald. Dort findet gerade eine Unfallaufnahme statt. Fahrt dort bitte also vorsichtig. Auf der A2 Hannover Richtung Berlin staut es sich auch aktuell zwischen Kreuz Hannover Ost und Hemlerwald. Aktuell sind es 12 Kilometer stockender Verkehr. Außerdem noch eine Meldung von der A39 Salzgitter Braunschweig zwischen Salzgitter Lebenstedt Nord und Salzgitter Tiede sind Personen auf der Fahrbahn. Also bitte fahrt richtig dolle vorsichtig. Und noch eine Meldung aus Lebenstedt, und zwar im Bereich des St. Andreasweg. Dort werden wegen eines Brandes die Anwohnenden gebeten, Fenster und Türen geschlossen zu halten. Wenn ihr dort vorbeifahrt, am besten auch Fenster hochmachen, Leute. Ansonsten liegen uns derzeit keine weitere Meldung vor. Ich wünsche euch und Ihnen noch eine gute und sichere Weiterfahrt.
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2: Johanna. Ja Leute, Nina ist gerade in Ostfriesland. Sie kann leider also nicht physisch hier sein, aber ich bin mir sicher, dass sie genau den gleichen Gedanken hat gerade wie ich. Denn es ist heute die große 2000er-Stunde und die erste halbe Stunde aus der zweiten Stunde haben wir schon gut abgedanced. Ich hoffe, ihr auch oder zumindest habt ihr mitgesungen im Auto oder ein bisschen den Flair genossen. Und es geht auch weiter in der nächsten halben Stunde. Und ich will gar nicht lang schnacken. Ich stoppe die Musik nicht. Und Rihanna, deine Gebete werden erhört mit Don't Stop the Music. 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

Leute, ich muss euch ganz kurz aus dem Musikflow rausbringen, denn es gibt gerade eine aktuelle Verkehrsmeldung. Und zwar Achtung auf der B214 Celle Braunschweig zwischen Bröckel und Ohof. In beiden Richtungen, Achtung, Personen werfen Gegenstände auf die Fahrbahn. Ich wiederhole nochmal, auf der B214 Celle Braunschweig zwischen Bröckel und Ohof. In beiden Richtungen, Achtung, dort werfen Personen Gegenstände auf die Fahrbahn. Bitte fahrt besonders vorsichtig.

0: So, jetzt nochmal in etwas ruhigerer Atmosphäre hier. Bitte Leute, passt auf euch auf. Auf der B214 Celle Braunschweig zwischen Bröckel und Ohof in beiden Richtungen bitte vorsichtig fahren, denn Personen werfen dort Gegenstände auf die Fahrbahn. Bitte achtet auf euch. Und damit ist leider auch schon wieder die Impact-Zeit vorbei. Diesmal mit einer nicht so schönen Nachricht aus dem Verkehr. Aber eine gute Nachricht für euch noch. Und zwar nächste Woche geht es schon wieder weiter, da mit Johann und Konstantin. Und guter Musik. Gleich kommt Lennart und macht den Abend. Er steht schon in seinen Startlöchern und wartet, dass er rein kann. Aber ich möchte euch natürlich ganz herzlich verabschieden. Und zwar mit einem Song, der für mich absolute Kindheit ist. Leute, ihr könnt euch das nicht vorstellen. Dieser Song hat mich geprägt wie sonst etwas. Ich weiß noch ganz genau, in der Grundschule, ich stand in der Aula auf der Bühne und habe zu diesem Song eine ganz bestimmte Choreo getanzt. Und ihr werdet sie alle kennen. Diese Choreo stammt aus Psy's Gangnam Style. Damit verabschiede ich mich bis in 2 Wochen und habt auch ein schönes Wochenende.
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1: Um 17 Uhr mit Tarek Yusbashi. Für die staatlich geförderte Altersvorsorge kommt zum Jahreswechsel ein neues Modell. Der Bundesrat hat dafür den Weg freigemacht. Aus der NDR-Nachrichtenredaktion Christoph Johansen.
2: Vorgesehen ist ein Standarddepot, das entweder von einem öffentlichen Träger oder von einem privaten Anbieter kommen kann. Für jeden Euro, den Verbraucher hier investieren, gibt es zusätzlich 50 Cent vom Staat, zumindest bis zu einer bestimmten Obergrenze. Auch ein Kinderzuschlag ist vorgesehen. Die Abschluss- und Verwaltungskosten werden gedeckelt, wenn auch nach Ansicht von Kritikern nicht stark genug. Neben dem Standardprodukt soll es Varianten geben, bei denen höhere Renditen möglich sind, dann sind aber auch die Risiken größer. Anders als bisher können auch Selbstständige von der staatlich geförderten Altersvorsorge profitieren. Das neue Modell soll die Riester-Rente ablösen, die angesichts vergleichsweise hoher Verwaltungskosten und geringer Renditen als wenig attraktiv gilt. Für bestehende Riester-Verträge ändert sich nichts, Betroffene können aber in das neue Modell wechseln.
1: Die steuerfreie Entlastungsprämie kommt erstmal nicht. Der Bundesrat hat die Pläne der schwarz-roten Koalition überraschend abgelehnt. Danach sollten deutsche Unternehmen ihren Beschäftigten bis zu 1.000 Euro zahlen und dann steuerlich geltend machen können. Die Zahlung wäre freiwillig gewesen. Union und SPD hatten sich von der Prämie eine Sofortentlastung der Bürgerinnen und Bürger in der aktuellen Energiekrise erhofft. Opfer häuslicher Gewalt sollen künftig besser geschützt werden. Der Bundestag hat mit den Stimmen von Union, SPD, AfD und Grünen ein entsprechendes Gewaltschutzgesetz gebilligt. Demnach können Gerichte Täter zum Tragen einer Fußfessel verpflichten, um ein Annäherungsverbot durchzusetzen. Kommt der Täter zu nahe, wird das Opfer über ein Empfangsgerät gewarnt. Außerdem sollen Gerichte Täter nach einer Körperverletzung oder einer ernsthaften Gewaltdrohung zu Präventionskursen verpflichten können. Die mutmaßliche Geiselnahme in einer Volksbank-Filiale in Rheinland-Pfalz ist beendet. Die Polizei hat in der Filiale in Sinzig zwei eingeschlossene Menschen gefunden. Sie seien unverletzt. Bei einer der Geiseln soll es sich um den Fahrer eines Geldtransporters handeln. Die Täter sind laut Polizei auf der Flucht. Was man über sie weiß und wie die Fahndung jetzt läuft, berichtet Andreas Griesam.
3: Es ist alles noch sehr im Wagen, weil keiner genau weiß, wann dieser Überfall stattgefunden hat und wann die Täter geflüchtet sind. Es gab auch keinerlei Kontakt zu den Tätern, auch keinerlei Kontakt zu den Geiseln, die dort gefunden worden sind. Die Fahndung läuft erst jetzt noch mal aus der Luft. Die Polizeihubschrauber sind unterwegs. Es sind noch Straßensperrungen teilweise in dem Ort. Jetzt hofft man, dass die beiden, die dort in dem Tresorraum, die eingeschlossen, wenn die befragt worden sind, dass die Näheres zu den Tätern sagen können. Und dann läuft die Maschinerie der Fahndung richtig an.
1: Die Spritpreise sind laut ADAC auf den niedrigsten Stand seit 2 Monaten gefallen. Ein Liter der Sorte E10 kostete demnach gestern im bundesweiten Schnitt rund 1,98 Euro. Das waren fast 2 Cent weniger als am Mittwoch. Der Preis für Diesel ging den Angaben zufolge auf 2,03 Euro zurück. Für beide Sorten war es demnach der niedrigste Stand seit der ersten Märzwoche. Der ADAC warnt für das Wochenende vor einem massiven Verkehrschaos rund um Hamburg. Grund sind der Hafengeburtstag, eine Vollsperrung der A7 und der Beginn der Schulferien. Aus Hamburg, Reinhard Postelt.
4: Der Automobilclub zeigt wenig Verständnis, gleichzeitig mit Ferienstart und Hafengeburtstag. Ab morgen früh um 6 noch die A7 zu sperren Richtung Süden. Blockiert wird zwischen Hamburg-Stellingen und Heimfeld und damit auch der Elbtunnel. Grund sind Betonarbeiten am A7-Deckel Altona. Touristen und Pendler kommen also nur schwer über die Elbe Richtung Hannover. Menno Gebhardt vom ADAC Hansa.
5: Vor allem die A7 nördlich des Elbtunnels wird zum Nadelöhr, aber auch die A1 rund um das Maschener Kreuz und die Norderelbbrücke sowie die Umleitungsstrecken werden stark belastet sein.
4: Denn die A1 gilt als Umleitungsempfehlung. Der Rat lautet, das Auto möglichst stehen lassen und öffentliche Verkehrsmittel nutzen. Die A7-Sperrung endet am Sonntag um 19 Uhr, dann, wenn auch der Hafengeburtstag dem Ende zugeht.
1: Das waren die Nachrichten.
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6: Mit Nicole Beyes. geplantes Musterungszentrum in Braunschweig. Grüne kritisieren Standorteuphorie der Stadtspitze. Zoff um IAV-Zukunft. IG Metall attackiert Gifhorner Bürgermeister. Und kurze Wege für kurze Beine. Grüne und SPD fordern neue Kita-Strategie für Braunschweig. Mehr dazu hören Sie in rund 20 Minuten in den Nachrichten aus der Region.
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7: Der Blick aus dem Fenster, das Wetter für die Region Braunschweig. Heute heiter und trocken bei Temperaturen zwischen 3 und 15 Grad. Am Samstag bewölkt, aber trocken bei Temperaturen zwischen 5 und 17 Grad. Der Sonntag abschnittsweise wolkig, vereinzelt Schauer möglich bei Temperaturen zwischen 6 und 20 Grad. Der Blick auf die Straßen mit dem Radio Okerwelle Verkehrsservice. Bitte Vorsicht auf der A39 Salzgitter-Braunschweig in Höhe der Raststätte Salzgitter-Hüttenblick Süd in beiden Richtungen Gefahr durch Personen auf der Fahrbahn. A2 Dortmund Richtung Braunschweig zwischen Hannover-Bodfeld und Hämelerwald 14 Kilometer stockender Verkehr. A2 Hannover in Richtung Braunschweig zwischen Lehrte und Hämelerwald eine Unfallaufnahme, dadurch 5 Kilometer stockender Verkehr. Eine allgemeine Meldung für den Bereich Lebenstedt. Im Bereich St. Andreasweg werden wegen eines Brandes die Anwohner gebeten, Fenster und Türen geschlossen zu halten. Und eine gute Meldung gibt es von der B214 Celle-Braunschweig. Zwischen Bökel und Ohof in beiden Richtungen besteht keine Gefahr mehr. Ich wünsche Ihnen weiterhin eine sichere Fahrt und kommen Sie gut an Ihr Ziel.
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7: Mit Lennart Bedrunka in dieser halben Stunde hören Sie den Gründer der Stoma Selbsthilfe Braunschweig im Gespräch. Um 17.30 Uhr die Nachrichten aus der Region. Außerdem in dieser Stunde die Pressestimmen Niedersachsen Kompakt und um 18 Uhr die Nachrichten des NDR. Viele, die noch nicht zu Hause sind, stürmen in Richtung Wochenende und Christina Stürmer singt für uns Ich höre auf mein Herz. Einen guten Start in den Freitag und ins Wochenende.
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0: Die Stoma-Selbsthilfegruppe Braunschweig bietet Betroffenen und Angehörigen einen geschützten Raum für Austausch, Unterstützung und Aufklärung. Beim Treffen im Rosencafé im Thomaerhof wurde Professor Dr. Tim Glofka, Chefarzt der Klinik für Allgemein- und Viszeralchirurgie am Städtischen Klinikum Braunschweig, als neuer Schirmherr vorgestellt. Marc Diekmann hat mit Gruppenleiter Carsten Gebhardt darüber gesprochen, was ein Stoma bedeutet und warum Selbsthilfe für Betroffene so wichtig ist.
1: Was genau bedeutet es eigentlich, mit einem Stoma zu leben? Gemeint ist damit eine künstlich geschaffene Körperöffnung, in Deutschland meist ein künstlicher Darm- oder Blasenausgang. Für Betroffene ist das nicht nur ein medizinisches Thema, sondern stellt zugleich auch eine große Veränderung im Alltag dar. Die Stoma-Selbsthilfe in Braunschweig bietet deshalb Unterstützung und einen geschützten Raum für Austausch an und möchte dabei gleichzeitig aufklären. Beim letzten Treffen im Rosencafé im Thomaerhof ging es außerdem um einen besonderen Schritt. Professor Dr. Tim Glofka, Chefarzt der Klinik für Allgemein- und Viszeralchirurgie am Städtischen Klinikum Braunschweig, übernimmt künftig die Schirmherrschaft der Gruppe. Vor Ort habe ich mich mit Gruppenleiter Carsten Gebhardt zusammengesetzt, um über seine Erfahrungen zu sprechen.
2: Guten Abend, Herr Gebhardt. Heute Abend ist ja wieder ein Termin der Selbsthilfegruppe und davon sind Sie der Gründer. Liegt die jetzt schon lange zurück oder ist das etwas relativ Neues? Erzählen Sie mir gerne über die Gründung.
3: Die Gründung der Gruppe passierte 2014 im September. Ursprung war ein 2010 ins Leben gerufenes Selbsthilfeforum von mir mit der Frage, wer hätte denn Lust, sich mal real zu treffen? Und dann ging die Gründung ganz langsam los und das erste Treffen fand am 25. September 2014 statt mit 50 Leuten plus 10.
2: Und ich bin Ihrer Einladung heute Abend gefolgt und habe einem Treffen mal selbst beigewohnt. Heute gab es was ganz Besonderes, einen Vortrag von Professor Glofka. Da werden wir auch gleich natürlich noch drüber sprechen. Aber so allgemein, abseits davon, wie sieht denn so ein typisches Treffen aus?
3: Wenn wir jetzt den Professor Glofka wegnehmen und die anderen geladenen Gäste, ist genau das, wie wir es hier gerade gesehen haben, das Treffen, wie es regelmäßig stattfindet. Quer über die Tische wird sich unterhalten. Jeder kann ein Thema mitbringen. Oder es wird auch mal im Allgemeinen mal nicht um die Erkrankung gesprochen. Dann plant man irgendwas, was man machen will. Aber genauso wie hier, so lebhaft ist es eigentlich jeden Donnerstag im Monat. Jeden ersten ist es genauso lebhaft wie hier. Mal sind es 10 Mitglieder, die da sind, dann sind es mal wieder 20. Je nachdem, wie gesund die Leute sind und sich fit fühlen, zu kommen. Denn für uns ist es wichtig, nur kommen, wenn man fit ist.
2: Um Professor Glofka nicht wegzunehmen, er ist jetzt der neue Schirmherr, das wurde ja auch gerade feierlich verkündet. Wie kam es denn dazu?
3: Ich war im Cancer Center Braunschweig in der Zeller Straße und habe mit Frau Autengruber gesprochen und war da schon auf der Suche nach einem Schirmherrn. Da habe ich gefragt, ob es die Möglichkeit bestünde, ob nicht Professor Glofka für uns ein Schirmherr werden kann. Sie gab mir dann nur die E-Mail-Adresse, hat schon mal vorweg gefragt und da wusste ich schon die Tendenz, er wird es wahrscheinlich machen. Und ich war völlig überrascht, als ich ihn dann hier eingeladen habe mit der Vorstellung des Amtes Schirmherrn. Der hat sofort zugesagt. Der fühlte sich sogar geehrt, dass man auf ihn zugekommen ist, ohne groß Fragen zu stellen. Ich fand das für mich persönlich, hätte nie damit gerechnet, dass jetzt ein Professor sagt, ich mache die Schirmherrschaft, fand ich schon klasse. Und ich freue mich auf die Zusammenarbeit. Was daraus folgt, wird sich im Laufe der Zeit sehen. Nur für mich ist es wichtig, es steht ein Mediziner zu unserer Gruppe. Heute brauchen wir so Verlässlichkeiten. Einfach um uns zu helfen, kurzen Weg, um Patienten vorzustellen oder Diagnosen zu kriegen und für das städtische Klinikum, um auch von uns die negativen Erfahrungen, die man erlebt, dann direkt von uns mitgeteilt zu kriegen.
2: Wo Sie jetzt gerade allgemein das Thema negative Erfahrungen angesprochen haben, um mal über einen ganz anderen Aspekt zu sprechen, Stoma, das ist ein Thema, das in der Gesellschaft ja immer noch sehr tabuisiert wird. Das ist jetzt etwas, da hört man ja im Alltag gar nicht von. Also ich persönlich habe heute, glaube ich, mehr über das Thema erfahren als in den letzten Jahren. Woran liegt das und wie würden Sie es angehen? Wie sehen Sie Ihre persönliche Aufgabe, dass das Thema mehr Aufmerksamkeit bekommt?
3: Das ist ein ganz langer Weg. Ich werde nie erleben, dass das Thema enttabuisiert ist. Es wird immer ein Tabuthema bleiben. Das hängt jetzt nicht damit zusammen, weil die Menschen uns nicht mögen. Wenn wir jetzt zurückblicken, da gehen wir nur mal ins Jahr 1970 zurück. Die Stoma-Versorgung, die da waren, glichen einer Wärmflasche. Und man hat immer in einer Familie jemanden, der gesagt hat, Mensch, der hat aber heute gerochen. Das ist geschuldet der damaligen Versorgungszeit der Stoma-Materialien. Die waren halt mit Unterdruck am Bauch festgemacht. Und Gummi hat die Eigenschaft, die nimmt die Gerüche an. Da kann man sich hinstellen, mit Bleiche rangehen, waschen, der Geruch bleibt. Und das verfestigt sich bis heute. Manche gehen sogar so weit, dass sie Angst haben, uns die Hand zu geben, weil sie der Meinung sind, wir stecken die Leute mit dem Stoma an. Wir beißen nicht. Wir sind medizinisch. Ein paar Minuten am Tag muss man mal die Zeit nehmen, die Stoma-Versorgung zu wechseln und dann ist man ein ganz normaler Mensch. Ich finde es erschreckend, dass der Mensch nicht gesehen wird. Das beste Beispiel ist mir persönlich passiert im Eintrachtstadion. Ich habe, was ich nicht wusste, Betretungsverbot. Ich musste mir für das ganze letzte Jahr, für die Saison bei Eintracht, eine Ausnahmegenehmigung holen, um meine Stoma-Versorgung mit ins Stadion nehmen zu dürfen. Sonst wäre ich nicht reingekommen. Oder im Schwimmbad wird ganz schnell gesagt, du kontaminierst das Wasser. Ich habe es auch nie erlebt, dass eine Stoma-Versorgung im Wasser abgesprungen ist. Finde ich in der heutigen Gesellschaft unmenschlich. Und dass da die Politik auch hier in Braunschweig wegguckt und das nicht zur Kenntnis nimmt, finde ich noch erschreckender. Da gibt es noch viel zu tun, aber uns jetzt nicht zuzuhören zu wollen, so wie ich es mein Eindruck von der Politik ist, finde ich noch schlimmer. Weil wie sollen das die Leute denn sonst erfahren, wenn es uns in der Selbsthilfe nicht gibt? Wir sind das Zwischenglied zwischen den Ärzten und den Patienten. Und manchmal sind uns die Hände gebunden. Und dann wäre es gut, wenn jemand aus der Politik dabei wäre, der uns den Weg zeigt, wie man das machen kann. Und das findet bis heute nicht statt.
2: Wenn man wiederholt mit diesen Widrigkeiten in seinem eigenen Leben, in seinem eigenen Alltag konfrontiert wird, dann ist es natürlich vor allem wichtig, dass man an der Gemeinschaft festhält, also solidarisch miteinander umgeht. Und wenn man jetzt selbst dieses Interview zum Beispiel hört und auch von dem Thema in der einen oder anderen Form betroffen ist, wie genau kann man sich mehr Infos holen oder Hilfe holen oder besser gesagt, wie kann man euch beitreten?
3: Jeder kann bei uns Mitglied werden, der einen Betroffenen hat oder sich informieren will. Man kriegt bei uns keinen Mitgliedsbeitrag, wird nicht genommen. Man kommt zu unseren Gruppentreffen und ist sofort ein Teil davon. Und dann entscheidet derjenige selber, wie lange er dabei ist. Informationen vom Alltagsleben, das ist da der geschützte Raum, wo sich Betroffene, Angehörige und Stoma-Träger und Frauen austauschen können. Ich nehme das für mich mit und versuche immer, wenn wir auf Medizinpersonal treffen, Politik treffen, was bei Veranstaltungen wie der Selbsthilfetag in Braunschweig normal ist, dass da die Politik ist, bin ich immer derjenige, der sagt, ich habe da noch eine Frage, wie sieht es denn damit aus? Ich finde, Menschen müssen sich daran messen lassen, wie sie zuhören und was sie dann für die Betroffenen leisten. Ich möchte den Leuten da drin, dafür bin ich verantwortlich, denen möchte ich helfen. Wenn man mit den Leuten persönlich spricht, dann steckt da ganz viel Verbitterung, Angst, die sozialen Kontakte zu verlieren. Und das finde ich persönlich das Schrecklichste, was den Menschen da draußen passieren kann. Bei manchen klappt es, da können wir das zum Umdenken machen. Aber wer sich wirklich ein Bild von uns machen will, der kann einfach jederzeit zu unseren Gruppentreffen kommen, hört sich das an und kann dann entscheiden. Und ich habe so den Eindruck, dass man, nur weil man einen Stoma hat, manchmal als aussätzlich behandelt wird. Und das finde ich nicht in Ordnung.
2: Weitere Informationen zur Stoma-Selbsthilfegruppe gibt es auf stoma-selbsthilfe-bs.de.
0: Das Interview mit Stoma-Selbsthilfegruppenleiter Carsten Gebhardt führte Marc Diekmann. Eine Meldung noch aus dem Radio-Uckerwelle Verkehrsservice. Bitte Vorsicht, auf der A2 Berlin Richtung Hannover zwischen Hämmerlerwald und Lehrte Ost liegen Fahrzeugteile. Ich wünsche Ihnen weiterhin eine sichere Fahrt und kommen Sie gut ans Ziel. Hier geht's jetzt weiter mit guter Musik zum Wochenende.

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1: Geplantes Musterungszentrum in Braunschweig. Grüne kritisieren Standort-Euphorie der Stadtspitze. Zoff um IAV-Zukunft. IG Metall attackiert Gifhorner Bürgermeister. Und Grüne und SPD fordern neue Kita-Strategie für Braunschweig. Mein Name ist Nicole Bayes und das sind die Meldungen im Einzelnen. Die Stadt Braunschweig erhält im Zuge der neuen Wehrpflicht ein eigenes Musterungszentrum und wird damit offiziell wieder zum Bundeswehrstandort. Wie die Stadtverwaltung mitteilte, soll die neue Einrichtung bis Mitte 2027 entstehen und rund 50 zivile Arbeitsplätze schaffen. Oberbürgermeister Thorsten Kornblum begrüßte die Entscheidung des Verteidigungsministeriums. Das sei eine großartige Nachricht für die Stadt, so Kornblum. Kritik an dieser Bewertung kommt jedoch von den Grünen, die vor einer neuen Militärromantik warnen. Ein Musterungszentrum sei lediglich ein Verwaltungsstandort und keine Rückkehr zur Garnisonsstadt, sagte Andreas Hoffmann vom Grünen Kreisverband Braunschweig. Sicherheit entstehe nicht durch militärische Symbolpolitik, sondern brauche Augenmaß und den Schutz ziviler Interessen, so Hoffmann weiter. Die Stadt müsse nun sachlich klären, welche Räumlichkeiten für das Zentrum genutzt werden und welche konkreten Folgen die Ansiedlung für Braunschweig habe. Nach den Plänen für massive Einschnitte beim Ingenieurdienstleister IAV hat die IG Metall die Kommunikation der Stadt Gifhorn scharf kritisiert. Die Jubelmeldungen aus dem Rathaus seien ein fatales Signal gegenüber der Belegschaft, so die Gewerkschaft. Bürgermeister Matthias Nährlich hatte die Pläne, zu denen die Schließung des Standorts Berlin gehört, zuvor in sozialen Medien als gute Nachricht für Gifhorn bezeichnet. Das sei ein rabiates Kahlschlagprogramm, das alle Standorte bedrohe, sagte der Verhandlungsführer der IG Metall Thilo Reusch. Demnach fordere die Geschäftsführung auch in Gifhorn längere Arbeitszeiten und den Verzicht auf Tariferhöhungen. Wer glaube, der Standort Gifhorn sei durch die Schließung in Berlin sicher, der mache es sich zu einfach, so Reusch. Bürgermeister Nährlich solle seinen kommunikativen Fehltritt korrigieren und sich solidarisch mit den Arbeitnehmern zeigen, forderte die Gewerkschaft. Die rot-grüne Mehrheit im Braunschweiger Rat setzt sich für eine langfristige Sicherung der wohnortnahen Kinderbetreuung in Braunschweig ein. Einem gemeinsamen Änderungsantrag der Fraktionen von Bündnis 90 Die Grünen und SPD zufolge soll die Verwaltung ein stadtweites Konzept für die künftige Kita-Versorgung erarbeiten. Hintergrund ist die aktuelle Debatte um den Erhalt einer Kita-Außengruppe im Stadtteil Dibbesdorf. Kitas seien wichtige Orte des sozialen Zusammenhalts und ein entscheidender Faktor für die Familienfreundlichkeit vor Ort, sagte Bianca Braunschweig für die Grünen, Mitglied im Jugendhilfeausschuss. Ziel des Antrags sei es zudem zu prüfen, unter welchen Voraussetzungen perspektivisch wieder ein ortsnahes Angebot in Dibbesdorf geschaffen werden könne. Auch unterversorgte Stadtteile wie die Weststadt sollen stärker

0: den Fokus rücken. Der Grundsatz kurze Wege für kurze Beine gelte nicht nur für einzelne Viertel, sondern für ganz Braunschweig, hieß es. Am 12. Mai beginnt BS Netz im Braunschweiger Stadtteil Kanzlerfeld mit vorbereitenden Arbeiten für die Instandsetzung einer Gasversorgungsleitung. Die notwendigen Tiefbauarbeiten im Kreuzungsbereich Billrothstraße-Sauerbruchstraße dauern voraussichtlich bis Anfang Juni. Für die Dauer der Arbeiten muss die Sauerbruchstraße im Einmündungsbereich Billrothstraße gesperrt werden. Auf der Billrothstraße wird der Verkehr einspurig am Baufeld vorbeigeführt. Die Zufahrten zu den anliegenden Grundstücken bleiben möglich. Die Sporthalle in Braunschweig-Watenbüttel kann wegen massiver Feuchtigkeitsschäden vorerst nicht genutzt werden. Wie die Stadtverwaltung mitteilte, bleibt die Halle aufgrund andauernder Dacharbeiten noch bis Ende Mai gesperrt. In den vergangenen Wochen war es trotz einer Notabdichtung mehrfach in das Gebäude geregnet, wodurch der Hallenboden beschädigt wurde. Ziel sei es, den Sportbetrieb voraussichtlich ab Anfang Juni wieder zu ermöglichen. Die betroffenen Schulen und Sportvereine wurden bereits über die längere Sperrung informiert. Und das waren Nachrichten aus der Region. 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
2: Der Blick aus dem Fenster, das Wetter für die Region Braunschweig. Heute heiter und trocken bei Temperaturen zwischen 3 und 15 Grad. Am Samstag bewölkt, aber trocken bei Temperaturen zwischen 5 und 17 Grad. Der Sonntag abschnittsweise wolkig, vereinzelt Schauer möglich bei Temperaturen zwischen 6 und 20 Grad. Der Blick auf die Straßen mit dem Radio Okawelle Verkehrsservice. Bitte Vorsicht auf der A2 Braunschweig Richtung Hannover. Zwischen Hemlerwald und Lehrte Ost besteht Gefahr durch Fahrzeugteile auf der Fahrbahn. A2 Hannover Richtung Braunschweig. Zwischen Kreuz Hannover Ost und Hemlerwald eine Unfallaufnahme, aufgrund dessen 7 Kilometer stockender Verkehr. Und eine Meldung aus den Braunschweiger Parkhäusern. Das Parkhaus Lange Straße Nord ist fast voll. Hier sollten Sie sich gegebenenfalls nach einer anderen Parkmöglichkeit suchen. Und noch gute Nachrichten von der A39 Salzgitter Braunschweig in der Höhe Raststätte Salzgitter Hüttenblick Süd. In beiden Richtungen ist die Straße wieder frei. Und auch der Brand in Lebenstedt. Beziehungsweise Augenblick, jetzt muss ich mir mal kurz gucken, Lebenstedt St. Andreasweg zwischen der Katowicer Straße und an der Schölke ist wieder offen. Die Straßensperrung ist aufgehoben. Weiterhin eine gute Fahrt und kommen Sie sicher an Ihr Ziel.
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2: Mit Lennart Bedrunka, das erwartet Sie in der nächsten halben Stunde. Die Pressestimmen, Niedersachsen kompakt und um 18 Uhr die Nachrichten des NDR. Wir starten in die zweite halbe Stunde von Region aktuell am Abend. Ich wünsche Ihnen einen guten Start ins Wochenende.

0: Braunschweiger Zeitung kommentiert den Hunter-Virus-Ausbruch und meint, 3 Tote auf einem Kreuzfahrtschiff, mehrere Infizierte und der Verdacht einer Übertragung von Mensch zu Mensch. Der aktuelle Hunter-Virus-Ausbruch auf der MV Hondius weckt bei vielen Menschen Erinnerungen an die Corona-Pandemie. Zu präsent sind noch die Bilder von Lockdowns, Quarantäne und geschlossenen Schulen. Sobald irgendwo ein Virus auftaucht, das potenziell tödlich sein könnte, springt das kollektive Pandemiegedächtnis an. Doch genau hier ist Differenzierung gefragt. Das Hunter-Virus ist nicht mit dem Coronavirus vergleichbar. Der entscheidende Unterschied liegt in der Übertragbarkeit. SARS-CoV-2 verbreitete sich damals rasend schnell über die eingeatmete Luft. Beim Hunter-Virus entstehen die meisten Infektionen jedoch durch Kontakt mit infizierten Nagetieren. In Ausnahmefällen wird das Virus zwar zwischen Menschen übertragen, allerdings nur bei sehr engem und längerem Kontakt. Das bedeutet allerdings nicht, dass man die aktuelle Entwicklung belächeln sollte. 3 Todesfälle sind keine Randnotiz. Gerade die Bilder eines unter Quarantäne stehenden Kreuzfahrtschiffes zeigen, wie verletzlich unsere global vernetzte Welt ist. Krankheiten reisen heute innerhalb weniger Stunden über Kontinente hinweg, per Flugzeug, Schiff oder Zug. Ein lokaler Ausbruch kann schnell internationale Aufmerksamkeit erzeugen. Genau deshalb ist Vorsicht sinnvoll. Aber Vorsicht ist nicht dasselbe wie Panik. Die wichtigste Lehre aus Corona sollte deshalb sein, weder in Alarmismus noch in Gleichgültigkeit zu verfallen. Wachsamkeit, transparente Information und schnelles Handeln der Behörden sind derzeit gefragt. Die Wolfsburger Allgemeine Zeitung thematisiert Umfragewerte in Sachsen-Anhalt und findet, wer in Sachsen-Anhalt unterwegs ist, den überrascht diese Umfrage nicht. Die Menschen sind gefrustet, die Stimmung ist schlecht. Und selbst wenn sich nicht einmal alle ihre Wähler eine Verbesserung durch die AfD versprechen, so doch eine Veränderung. Seit 2002 regiert durchgehend die CDU in Sachsen-Anhalt. Seit 2006 war immer die SPD dabei. Kein Wunder, dass ihnen alles angekreidet wird, was schiefläuft in diesem Land. Ob Lehrermangel, teure Pflege oder unsichere Arbeitsplätze. Die Politik hat konkrete Probleme nicht gelöst und damit Vertrauen verspielt. Als vor 10 Jahren die AfD in den Landtag einzog, beteuerten alle, sie hätten verstanden. Aber sie haben niemanden zurückgewonnen, der Frust ist gewachsen. Es können sich nur so viele Menschen zur AfD hinwenden, weil sie sich vorher von den anderen Parteien abgewendet haben. Dieses Versäumnis ist direkt den Verantwortlichen im Land anzulasten. Dass nun 41% einer Partei ihre Stimme geben würden, deren Landesverband in Sachsen-Anhalt als rechtsextrem eingestuft ist, ist dennoch erschreckend. Zu viele sehen in Sachsen-Anhalt keine andere Alternative als die AfD. Die Linke schafft es als einzige Partei neben CDU und AfD noch zweistellig zu werden. Aber ohne Regierungsoption ist auch sie keine Alternative. Hinzu kommt die national wie international angespannte Lage. Dafür können die Parteien in Sachsen-Anhalt ehrlicherweise wenig. Und dagegen können sie tragischerweise auf Landesebene auch fast nichts tun. Da ist die Bundesregierung in der Pflicht. Bei der Wirtschaftskrise, den steigenden Spritpreisen und den Reformen muss sie speziell den Osten im Blick haben. Sonst gibt es im Herbst die Quittung. Das Einzige, was helfen kann, eine Alternative zur Alternative. Die Parteien haben noch 4 Monate Zeit, zu beweisen, dass sie glaubhaft für Veränderung stehen. Soweit der Blick in die regionalen Zeitungen vom heutigen Freitag, dem 8. Mai.
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0: Die Sanierung der Vorsperre an der Sösetalsperre im Harz verzögert sich erneut. Damit bleibt auch die Bundesstraße 498 zwischen zwei Orten im Harz voraussichtlich bis 2027 gesperrt. Mehr dazu in Niedersachsen-Kompakt mit Nicole Weiß.
1: Nach Angaben der Harzwasserwerke sorgte vor allem der Winter 2024 und 2025 für erhebliche Probleme auf der Baustelle. Statt der erwarteten rund 500 Liter seien zeitweise bis zu 40.000 Liter Wasser durch die Vorsperre geflossen. Wegen der starken Nässe sei die Baustelle über Monate nicht befahrbar gewesen. Die verlorene Zeit könne nun nicht mehr aufgeholt werden. Die Harzwasserwerke investieren nach eigenen Angaben rund 30 Millionen Euro in die Sanierung der Vorsperre. Über deren Damm verläuft die B498, die direkte Verbindung zwischen Refensbek-Kammschlacken und Osterode. Seit Beginn der Arbeiten vor 4 Jahren müssen Anwohner erhebliche Umwege in Kauf nehmen. Niedersachsen baut das Angebot an Ganztagsschulen massiv aus. Wie das Kultusministerium mitteilte, werden zum Schuljahr 2026/27 landesweit 237 neue Ganztagsschulen an den Start gehen. Damit steigt der Anteil der öffentlichen allgemeinbildenden Schulen mit Ganztagsangebot auf über 85%. Dies sei ein starkes Signal für den kommenden Rechtsanspruch auf Ganztagsbetreuung, erklärte Kultusministerin Julia Willi Hamburg. Man schaffe dadurch verlässliche Strukturen für Familien in allen Regionen und sorge für bessere Bildungschancen der Kinder. Das Ziel sei es, dass der Rechtsanspruch nicht nur auf dem Papier stehe, sondern tatsächlich im Alltag der Menschen ankomme. Die Schulen können dabei selbst entscheiden, ob sie die Ganztagsbetreuung in offener, teilgebundener oder vollgebundener Form organisieren. Der Großteil der neuen Einrichtungen hat sich laut Ministerium für die offene Form entschieden, bei der die Teilnahme für die Schüler freiwillig ist. Die Mittelstands- und Wirtschaftsunion MIT Niedersachsen schlägt angesichts der prekären wirtschaftlichen Lage im Land Alarm. Täglich würden in Deutschland mehr als 60 Betriebe Insolvenz anmelden, was der höchste Stand seit über einem Jahrzehnt sei, so die MIT. Besonders kleine und mittelständische Unternehmen litten unter hohen Energiepreisen, zu viel Bürokratie und einer schwachen Nachfrage. Auch in Niedersachsen verschärfe sich die Situation, was die geplanten Standortschließungen bei den Unternehmen Fuller und Jung-Heinrich in Lüneburg verdeutlichten. Das Fundament der Gesellschaft breche aktuell Stück für Stück weg, warnte der Landesvorsitzende Holger Bormann. Es müssten nun alle im Landtag, Bundestag und Bundesrat gemeinsam an einem Strang ziehen, so Bormann weiter. Wenn die Politik von den Betrieben Sonderleistungen wie etwa Prämienzahlungen erwarte, müsse sie im Gegenzug auch selbst Verlässlichkeit und Tempo zeigen. Die Wirtschaft mache in der Krise schließlich auch keine Pause. Zum bevorstehenden Internationalen Tag der Pflege nächsten Dienstag schlagen Niedersachsens Wohlfahrtsverbände Alarm wegen drohender Finanzierungslücken in der häuslichen Krankenpflege. Die Pläne der Bundesregierung gefährdeten die wirtschaftliche Basis der Pflegedienste, kritisierte die Landesarbeitsgemeinschaft der Freien Wohlfahrtspflege. Zwar seien die Träger gesetzlich verpflichtet, faire Tariflöhne zu zahlen, doch genau für diese Lohnsteigerungen solle nun die Refinanzierung gestrichen werden. Es sei ein Hohn, die Arbeit der Pflegekräfte in Sonntagsreden zu feiern, ihnen gleichzeitig aber die notwendigen Mittel zu entziehen, erklärte der Vorsitzende Hans-Joachim Lenke. Wer die Tariflöhne nicht gegenfinanziere, handle widersprüchlich und gefährde die Versorgungssicherheit der Patienten zu Hause. Die Verbände fordern deshalb den Bundestag auf, das Gesetz dringend nachzubessern. Pflege dürfe nicht kaputt gespart werden, nur um die Krankenkassenbeiträge stabil zu halten.
0: Das war Niedersachsen Kompakt von und mit Nicole Beiß.

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1: Um 18 Uhr mit Wolfgang Berger. Der Bundesrat hat heute einer Reform der privaten Altersvorsorge zugestimmt. Ein neues staatlich gefördertes Modell soll zum Jahreswechsel die bisherige Riester-Rente ablösen. Wie es funktionieren soll, berichtet Andreas Fischer aus Berlin.
2: Man kann einerseits ein Altersvorsorgedepot anlegen und da wird das Geld dann zum Beispiel in Aktien oder ETFs investiert. Anders als jetzt bei der Riester-Rente müssen die Finanzdienstleister aber dann nicht mehr garantieren, dass man seine eingezahlten Beträge bei Rentenbeginn auch voll zurückbekommt. Man hat also mehr Risiko, aber vielleicht auch mehr Rendite. Für alle, die wollen, dass das weiter garantiert ist, soll es andere Produkte geben, bei denen dann die Beträge voll zurückkommen. Und es wird auch ein Standarddepot eingeführt mit niedrigen Kosten und vor allem leicht zu verstehen. Und für all diese Anlageformen gibt es dann eben eine Förderung vom Staat, maximal 540 Euro pro Jahr als Zulage.
1: Die steuerfreie Entlastungsprämie kommt erstmal nicht. Der Bundesrat hat die Pläne der schwarz-roten Koalition überraschend abgelehnt. Danach sollten deutsche Unternehmen ihren Beschäftigten bis zu 1.000 Euro zahlen und dann steuerlich geltend machen können. Die Zahlung wäre freiwillig gewesen. Union und SPD hatten sich von der Prämie eine Sofortentlastung der Bürgerinnen und Bürger in der aktuellen Energiekrise erhofft. Um vor allem Frauen besser vor häuslicher Gewalt zu schützen, sollen mögliche Täter künftig in bestimmten Fällen eine elektronische Fußfessel tragen müssen. Der Bundestag hat dazu eine Änderung des Gewaltschutzgesetzes beschlossen. Birte Sönnigsen berichtet, was genau geplant ist.
3: Familiengerichte sollen die Möglichkeit bekommen, eine elektronische Fußfessel anzuordnen. Das Opfer kann dann durch einen Sensor gewarnt werden und auch die Polizei soll automatisch informiert werden. Und zwar in sogenannten Hochrisikofällen, also wenn das Gericht davon ausgeht, dass Menschen akut in Gefahr sind. Häufig sind das dann die Ex-Frauen, Ex-Partnerinnen, Kinder. Gerichte sollen auch die Möglichkeit bekommen, Täter zu Anti-Gewalt-Trainings zu verpflichten. Und die Justizministerin arbeitet auch daran, Frauen besser vor digitaler Gewalt zu schützen, zum Beispiel vor Deepfake-Pornografie. Das ist aber nochmal ein anderes Gesetz.
1: Die vermeintliche Geiselnahme in Sinzig im Kreis Ahrweiler ist beendet. Im Tresorraum der Bank waren zwei Personen eingeschlossen. Von dem Täter oder den Tätern fehlt noch jede Spur. Aus Sinzig Christoph Bröder.
4: Einer der beiden vermeintlichen Geiseln im Tresorraum war der Fahrer eines Geldtransporters. Wer die zweite Person war, ist nicht bekannt. Es ist auch nicht bekannt, ob es ein oder mehrere Täter waren und wo sie sich gerade aufhalten. Nach Auskunft der Polizei könnten sie schon geflüchtet sein, bevor die Polizei eingetroffen war. Die Polizei ging aber über Stunden davon aus, dass die Täter mit den vermeintlichen Geiseln in der Bank waren. Gegen 14.30 Uhr hat die Polizei die Bank gestürmt und die beiden vermeintlichen Geiseln befreit. Nach den Tätern wird jetzt gefahndet. Ob bei der Tat etwas erbeutet wurde, ist nicht bekannt.
1: Die Spritpreise sind laut ADAC auf den niedrigsten Stand seit 2 Monaten gefallen. Ein Liter der Sorte E10 kostete demnach gestern im bundesweiten Schnitt rund 1,98 Euro. Das waren fast 2 Cent weniger als am Mittwoch. Der Preis für Diesel ging den Angaben zufolge auf 2,03 Euro zurück. Die beiden Sorten war es demnach der niedrigste Stand seit der ersten Märzwoche. Der ADAC warnt für das Wochenende vor einem massiven Verkehrschaos rund um Hamburg. Grund sind der Hafengeburtstag, eine Vollsperrung der A7 und der Beginn der Schulferien. Aus Hamburg Reinhard Postelt.
5: Der Automobilclub zeigt wenig Verständnis, gleichzeitig mit Ferienstart und Hafengeburtstag, ab morgen früh um 6 noch die A7 zu sperren Richtung Süden. Blockiert wird zwischen Hamburg-Stellingen und Heimfeld und damit auch der Elbtunnel. Grund sind Betonarbeiten am A7-Deckel Altona. Touristen und Pendler kommen also nur schwer über die Elbe Richtung Hannover. Menno Gebhardt vom ADAC Hansa.
6: Vor allem die A7 nördlich des Elbtunnels wird zum Nadelöhr, aber auch die A1 rund um das Marschender Kreuz und die Norderelbbrücke sowie die Umleitungsstrecken werden stark belastet sein.
5: Denn die A1 gilt als Umleitungsempfehlung. Der Rat lautet, das Auto möglichst stehen lassen und öffentliche Verkehrsmittel nutzen. Die A7-Sperrung endet am Sonntag um 19 Uhr, dann, wenn auch der Hafengeburtstag dem Ende zugeht.
1: Das waren die Nachrichten.
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7: Mit Nicole Beyes. Geplantes Musterungszentrum in Braunschweig. Grüne kritisieren Standorteuphorie der Stadtspitze. Zoff um IAV-Zukunft. IG Metall attackiert Gifhorner Bürgermeister. Und kurze Wege für kurze Beine. Grüne und SPD fordern neue Kita-Strategie für Braunschweig. Mehr dazu hören Sie in rund 20 Minuten in den Nachrichten aus der Region.
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9: Der Blick aus dem Fenster, das Wetter für die Region Braunschweig. Heute heiter und trocken bei Temperaturen zwischen 3 und 15 Grad. Am Samstag bewölkt, aber trocken bei Temperaturen zwischen 5 und 17 Grad. Der Sonntag abschnittsweise wolkig, vereinzelt Schauer möglich bei Temperaturen zwischen 6 und 20 Grad. Der Blick auf die Straßen mit dem Radio Okerwelle Verkehrsservice. Eine Meldung auf der A2 Hannover Richtung Braunschweig zwischen Kreuz Hannover Ost und Hämmelerwald. Eine Unfallaufnahme, dadurch 7 Kilometer stockender Verkehr. Ich wünsche Ihnen weiterhin eine sichere Fahrt und kommen Sie gut an Ihr Ziel.
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9: Mit Lennart Bedrunka in der zweiten Stunde hören Sie. Verbraucherschutz im Gespräch. Freundefinder von Facebook verstößt gegen Datenschutzrecht. Spiel gegen Dynamo Dresden. Eintracht Braunschweig sucht nach dem Flow. Um 18.30 Uhr die Nachrichten aus der Region. Außerdem in dieser Stunde der Okerwelle-Kulturtipp und kurz vor 19 Uhr die 5-Minuten-Andacht in einer Aufzeichnung aus dem Braunschweiger Dom. Was wäre, wenn heute schon Wochenende wäre? Ach ja, stimmt, es ist Freitag. Auf geht's ins Wochenende. Einen schönen Start.

0: Der sogenannte Freundefinder von Facebook verstößt gegen das Datenschutzrecht. Das geht aus einem Urteil des Landgerichts Berlin hervor. Peter-Michael Möckel hat sich beim Braunschweiger Verbraucherberater Maximilian Gehr erkundigt, was diese Entscheidung für die Nutzer bedeutet.
1: Herr Gehr, wie hat denn dieser Freundefinder Datenunbeteiligter erfasst?
2: Der Facebook-Freundefinder ist bei Aktivierung so, dass er alle in den Kontakten des Smartphones gespeicherten Daten übermittelt auf die Server von Facebook und diese werden dort verarbeitet und gespeichert.
1: Das heißt, da sind dann dadurch auch personenbezogene Daten von Menschen zum Mutterkonzern von Facebook, also zu Meta gelangt, die Facebook gar nicht nutzen, nicht? Und zwar bewusst nicht nutzen.
2: Genau, das ist der kritische Punkt. Daten werden verarbeitet von Menschen, die dem gar nicht zugestimmt haben.
1: Mhm. Welche Daten sind da im Einzelnen betroffen?
2: Insbesondere geht es um Telefonnummern und E-Mail-Adressen. Allerdings lässt sich in den Kontakten des Smartphones noch viel mehr speichern, etwa Informationen zu Beruf, Beziehungsstatus oder auch Bilder der Person.
1: Und das hat das Gericht jetzt gekippt auf Klage der Verbraucherzentralen. Was heißt das genau? Warum hat das Gericht denn dieser Klage stattgegeben?
2: Die Verbraucherzentrale Bundesverband hat von dem Landgericht Berlin geklagt. Und zwar, um Facebook zu verbieten, diese personenbezogenen Daten zu verarbeiten von Personen, die dem gar nicht zugestimmt haben. Und das Gericht hat das auch bestätigt. Die Datenverarbeitung von Facebook war illegal.
1: Ganz allgemein hat das Gericht darüber hinaus ja noch einige kritische Geschichten, die Meta und Facebook da praktisch implementiert haben, sozusagen gekippt. Ne?
2: Es ging in dem Urteil im Detail noch um einige weitere Punkte. Nennenswert ist vielleicht noch, dass grundsätzlich auch von mir als Nutzer, der bei Facebook angemeldet ist, nur Daten verarbeitet werden dürfen, wenn ich dem auch konkret zugestimmt habe. Das war also ein zweiter Punkt, dass also komplexere Nutzungsprofile zusammengeführt worden sind ohne Zustimmung. Auch das wurde Facebook durch das Landgericht Berlin verboten.
1: Das heißt also, für alle, die sich nicht so genau auskennen, und zu denen gehöre ich auch, dass die Aktivitäten ausgewertet worden sind, um denen auch personalisierte Werbung zwangsweise aufzudrücken sozusagen.
2: Ja, man kann ja auch durchaus auf Facebook-Internetseiten gehen, ohne irgendwelchen AGBs zuzustimmen. Und dann können auch Nutzerprofile von Internetseitenbesuchern zusammengeführt werden. Mhm. Und grundsätzlich ist es so, dass nach der Datenschutzgrundverordnung Daten nur verarbeitet und gespeichert werden dürfen, wenn ich dieser Datennutzung auch zustimme. Zumal hier auch personenbezogene und auch kritische personenbezogene Daten verarbeitet worden sind. Und ohne Zustimmung keine Speicherung und Auswertung erlaubt, so das Gericht.
1: Ja, dazu müsste man eigentlich auch, um als Nutzer tatsächlich definiert zu werden, wenn ich das richtig verstehe, ja auch erstmal bei Facebook angemeldet sein. Wenn man das gar nicht ist, dann ist das ja eigentlich eindeutig, dass das rechtlich nicht haltbar ist, oder?
2: Völlig richtig, völlig richtig. Obwohl, das ist, also wenn man sich die Klage anguckt, die ist ja noch ursprünglich aus 2018, also Facebook hat das wohl mal anders gesehen.
1: Okay, wollte ich gerade noch drauf zu sprechen kommen, diese Klage hat ja eine ziemlich lange Vorgeschichte, Sie sagen gerade 2018 eingereicht, warum hat sich das denn so gezogen?
2: Es musste erstmal geklärt werden, ob das Landgericht Berlin überhaupt zuständig ist, also ob und ob eine Klagebefugnis von den Verbraucherzentralen vorliegt und das ging durch die Instanzen und 2025 erst hat der Bundesgerichtshof nach Vorgaben des Europäischen Gerichtshofs dann die Befugnis bestätigt, dass also die Verbraucherzentralen überhaupt klagen dürfen. Und dann wurde dieses Verfahren aus 2018 wieder aufgenommen und ist jetzt zum Ergebnis gekommen.
1: Ja, aber das Urteil ist noch nicht rechtskräftig, ne?
2: Völlig richtig, völlig richtig. Also Facebook geht in die nächste Instanz und wir dürfen gespannt bleiben.
1: Herr Gehr, nun gehört ja zu Meta eben nicht nur Facebook, es gehört ja auch WhatsApp dazu, es gehört Instagram dazu. Aber darüber hinaus gibt es ja auch noch andere Portale, die sich vielleicht auf diese Art mit Nutzerdaten beschäftigen. Was können wir daraus schließen?
2: Auf jeden Fall kann man festhalten, dass der Meta-Konzern mit Facebook hier kein Einzelfall ist, sondern dass viele Tech-Konzerne alle verfügbaren Daten, die sie in die Hände bekommen, abgreifen und verarbeiten. Und die Verbraucherzentrale sieht in diesem Urteil eine klare Signalwirkung für die Branche, dass eben nicht beliebig der Datenstaubsauger angeschaltet werden kann, sondern dass die Datenschutzgrundverordnung gilt. Und die Verbraucherzentralen setzen sich dafür ein, dass sich auch große IT-Konzerne an europäische Gesetze, an die Datenschutzgrundverordnung halten müssen.
1: Im Endeffekt ist aber auch der Nutzer selber schon gefordert, darauf zu achten, ne?
2: Auf jeden Fall. Man muss natürlich, wenn man sich irgendwo anmeldet, überlegen, klicke ich einfach überall auf Ja oder lese ich mir die Datenschutzbestimmungen? Das, was ich also da bestätige, auch mal in Ruhe durch und gucke mir an, na, mit welchen Daten kaufe ich denn vielleicht kostenlose Dienste?
0: Maximilian Gehr von der Verbraucherberatungsstelle Braunschweig im Gespräch mit Peter Michael Möckel. Sie hören Radio Uckerwelle Region aktuell am Abend um 18.14 Uhr.

0: Nach dem herben Dämpfer gegen Kiel steht Eintracht Braunschweig am Samstag vor einer Charakterprobe. Zu Gast im Stadion an der Hamburger Straße ist Dynamo Dresden. Es geht um Big Points im Kampf um den Klassenerhalt. Doch die Personalsituation bei den Löwen ist alles andere als entspannt. Nicole Bayes berichtet.
1: Die Enttäuschung nach der Niederlage gegen Kiel saß tief. Trainer Lars Kornetka machte gestern keinen Hehl daraus, dass die Analyse der letzten Tage intensiv war. Vor allem die passive Spielweise ärgert ihn noch heute.
2: Ohne Frage waren wir enttäuscht. Direkt nach dem Spiel hatten wir das, glaube ich, auch so an den hängenden Köpfen. Das war ja sinnbildlich so gesehen, die bei uns allen da waren, auch bei mir, weil wir hohe Erwartungen hatten in das Spiel. Ich finde, dass wir uns echt gut vorbereitet hatten, dass auch die Intensität des Trainings und die Spannung, die wir aufgebaut hatten in der Spannungskurve dem Spiel entgegen, so hoch war, gut war. Und daher war auch die Erwartungshaltung unser aller sehr, sehr hoch. Und der Spielverlauf war ja auch da am Anfang gar nicht so schlecht. Wir sind ganz gut reingekommen und kriegen dann trotzdem ein Gegentor aus einer Situation, die mich heute noch genauso wie auch die Spieler, das habe ich auch festgestellt, nachdem wir es analysiert haben, maßlos ärgert, weil das überhaupt nicht unser Spiel ist.
1: Viel Zeit zum Wundenlecken bleibt jedoch nicht. Gegen Dresden müssen Punkte her. Doch ausgerechnet jetzt wird das Lazarett der Eintracht größer.
2: Situationen bei den Spielern sieht so aus, dass Patrick Nkoa nach wie vor noch in der Reha ist. Genauso bei Anas, das wird bei beiden für die restlichen Spiele nichts mehr. Ähnliches bei Sidi Sané, der eigentlich auf dem Weg war der Rückführung, aber da ist die muskuläre Verletzung nochmal aufgegangen und der wird auch uns für beide Spiele nicht zur Verfügung stehen. Wir hoffen, dass das alles so gut läuft, dass er dann in der Vorbereitung zur neuen Saison wieder am Start ist. Und bei Aaron ist es so, dass er weg war bei Experten außerhalb des Hauses und ziemlich zuversichtlich zurückgekehrt ist. Und da werden wir morgen mal schauen, ob wir ihn morgen schon ins Training integrieren können. Kann ich aber Stand heute noch nicht genau sagen.
1: Trotzdem ist sich Kornetka sicher, eine schlagkräftige Truppe zusammenstellen zu können. Von der Mannschaft fordert er Mut und Zuversicht. Dynamo Dresden sei zurzeit im Flow, sagt Kornetka. Genau das fehle den Löwen zurzeit.
2: Und deswegen strugglen wir dann immer wieder. Wir müssen uns immer wieder neu Mut zu sprechen und Klarheit schaffen. Und ihnen ist es halt gelungen. Und dann ist es auch einfach so. Das ist bei allen Sachen nicht nur dem Fußball so. Wenn du Erfolgserlebnisse hast, dann wird vieles viel leichter. Es geht dir einfach viel leichter von der Hand. Dann funktioniert auch mal mehr. Und dann bist du auch mal lockerer im Umgang mit bestimmten Sachen und bist nicht so gestresst. Und dieses ganze so Stress, Angst, das müssen wir einfach alles wegschieben und müssen einfach mutig sein und uns den Flow einfach erarbeiten. Wir haben jetzt noch nicht so viel geschenkt bekommen.
1: Einen ersten Härtetest hat die Mannschaft gestern schon bestanden.
2: Heute hatten wir das stressvollste Training, was ich jemals hier erlebt habe, weil jemand auf die Idee gekommen ist, heute einen Feueralarmtest zu machen, der keine Ahnung wie viele Stunden dauerte und wir trotzdem da durchgehen. Ne? Und alle Hindernisse, die uns in den Weg gelegt werden, seit ich hier bin, die überspringen wir oder die schieben wir weg. Und das machen wir bis zur letzten Sekunde, die Saison dauern wird.
0: Ob der Knoten gegen die Sachsen platzt, zeigt sich am Samstag ab 13 Uhr an der Hamburger Straße. Das war ein Beitrag von Nicole Bayes. Radio Uckerwelle um 18.21 Uhr. Ihr informierter Start ins Wochenende.

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1: Geplantes Musterungszentrum in Braunschweig. Grüne kritisieren Standort-Euphorie der Stadtspitze. Zoff um IAV-Zukunft. IG Metall attackiert Gifhorner Bürgermeister. Und Grüne und SPD fordern neue Kita-Strategie für Braunschweig. Mein Name ist Nicole Bayes und das sind die Meldungen im Einzelnen. Die Stadt Braunschweig erhält im Zuge der neuen Wehrpflicht ein eigenes Musterungszentrum und wird damit offiziell wieder zum Bundeswehrstandort. Wie die Stadtverwaltung mitteilte, soll die neue Einrichtung bis Mitte 2027 entstehen und rund 50 zivile Arbeitsplätze schaffen. Oberbürgermeister Thorsten Kornblum begrüßte die Entscheidung des Verteidigungsministeriums. Das sei eine großartige Nachricht für die Stadt, so Kornblum. Kritik an dieser Bewertung kommt jedoch von den Grünen, die vor einer neuen Militärromantik warnen. Ein Musterungszentrum sei lediglich ein Verwaltungsstandort und keine Rückkehr zur Garnisonsstadt, sagte Andreas Hoffmann vom Grünen Kreisverband Braunschweig. Sicherheit entstehe nicht durch militärische Symbolpolitik, sondern brauche Augenmaß und den Schutz ziviler Interessen, so Hoffmann weiter. Die Stadt müsse nun sachlich klären, welche Räumlichkeiten für das Zentrum genutzt werden und welche konkreten Folgen die Ansiedlung für Braunschweig habe. Nach den Plänen für massive Einschnitte beim Ingenieurdienstleister IAV hat die IG Metall die Kommunikation der Stadt Gifhorn scharf kritisiert. Die Jubelmeldungen aus dem Rathaus seien ein fatales Signal gegenüber der Belegschaft, so die Gewerkschaft. Bürgermeister Matthias Nährlich hatte die Pläne, zu denen die Schließung des Standorts Berlin gehört, zuvor in sozialen Medien als gute Nachricht für Gifhorn bezeichnet. Das sei ein rabiates Kahlschlagprogramm, das alle Standorte bedrohe, sagte der Verhandlungsführer der IG Metall Thilo Reusch. Demnach fordere die Geschäftsführung auch in Gifhorn längere Arbeitszeiten und den Verzicht auf Tariferhöhungen. Wer glaube, der Standort Gifhorn sei durch die Schließung in Berlin sicher, der mache es sich zu einfach, so Reusch. Bürgermeister Nährlich solle seinen kommunikativen Fehltritt korrigieren und sich solidarisch mit den Arbeitnehmern zeigen, forderte die Gewerkschaft. Die rot-grüne Mehrheit im Braunschweiger Rat setzt sich für eine langfristige Sicherung der wohnortnahen Kinderbetreuung in Braunschweig ein. Einem gemeinsamen Änderungsantrag der Fraktionen von Bündnis 90 Die Grünen und SPD zufolge soll die Verwaltung ein stadtweites Konzept für die künftige Kita-Versorgung erarbeiten. Hintergrund ist die aktuelle Debatte um den Erhalt einer Kita-Außengruppe im Stadtteil Dibbesdorf. Kitas seien wichtige Orte des sozialen Zusammenhalts und ein entscheidender Faktor für die Familienfreundlichkeit vor Ort, sagte Bianca Braunschweig für die Grünen, Mitglied im Jugendhilfeausschuss. Ziel des Antrags sei es zudem zu prüfen, unter welchen Voraussetzungen perspektivisch wieder ein ortsnahes Angebot in Dibbesdorf geschaffen werden könne. Auch unterversorgte Stadtteile wie die Weststadt sollen stärker in den Fokus rücken. Der Grundsatz kurze Wege für kurze Beine gelte nicht nur für einzelne Viertel, sondern für ganz Braunschweig, hieß es. Am 12. Mai beginnt BS Netz im Braunschweiger Stadtteil Kanzlerfeld mit vorbereitenden Arbeiten für die Instandsetzung einer Gasversorgungsleitung. Die notwendigen Tiefbauarbeiten im Kreuzungsbereich Billrothstraße-Sauerbruchstraße dauern voraussichtlich bis Anfang Juni. Für die Dauer der Arbeiten muss die Sauerbruchstraße im Einmündungsbereich Billrothstraße gesperrt werden. Auf der Billrothstraße wird der Verkehr einspurig am Baufeld vorbeigeführt. Die Zufahrten zu den anliegenden Grundstücken bleiben möglich. Die Sporthalle in Braunschweig-Watenbüttel kann wegen massiver Feuchtigkeitsschäden vorerst nicht genutzt werden. Wie die Stadtverwaltung mitteilte, bleibt die Halle aufgrund andauernder Dacharbeiten noch bis Ende Mai gesperrt. In den vergangenen Wochen war es trotz einer Notabdichtung mehrfach in das Gebäude geregnet, wodurch der Hallenboden beschädigt wurde. Ziel sei es, den Sportbetrieb voraussichtlich ab Anfang Juni wieder zu ermöglichen. Die betroffenen Schulen und Sportvereine wurden bereits über die längere Sperrung informiert. Und das waren Nachrichten aus der Region. 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
2: Der Blick aus dem Fenster, das Wetter für die Region Braunschweig. Heute heiter und trocken bei Temperaturen zwischen 3 und 15 Grad. Am Samstag bewölkt, aber trocken bei Temperaturen zwischen 3 und 15 Grad. Der Sonntag abschnittsweise wolkig, vereinzelt Schauer möglich bei Temperaturen zwischen 6 und 20 Grad. Der Blick auf die Straßen mit dem Radio Ockerwelle Verkehrsservice. A2 Hannover Richtung Braunschweig zwischen Lehrte und Hämmelerwald eine Unfallaufnahme, aufgrund dessen 5 Kilometer stockender Verkehr. Ich wünsche Ihnen weiterhin eine sichere Fahrt und kommen Sie gut an Ihr Ziel.
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3: Mit Lennart Bedrunka bis 19 Uhr hören Sie den Okawelle Kulturtipp und kurz vor 19 Uhr die 5-Minuten-Andacht in einer Aufzeichnung aus dem Braunschweiger Dom. Wir starten in die letzte halbe Stunde mit einem Titel von Michael Patrick Kelly. Einen guten Start ins Wochenende.

Das 9. Sinfoniekonzert des Staatsorchesters Braunschweig in der laufenden Saison steht unter dem Motto Frauenpower. Im Blickpunkt stehen zwei Komponistinnen, eine Solo-Cellistin und eine Dirigentin. Hören Sie dazu einen Kulturtipp von Helmut Predigkeit.

Die Konzertsaison des Staatsorchesters Braunschweig neigt sich langsam dem Ende zu. Am kommenden Wochenende ist das 9. von 10 Konzerten zwei starken Frauen gewidmet, die beim hiesigen Publikum bisher zu Unrecht nur wenig Beachtung fanden. Grazina Baczewicz und Dora Pejacewicz. Grazina Baczewicz wurde 1919 in Lodz in Polen geboren und starb 1969. Sie war eine polnische Komponistin. Ihr und ihrem Bruder Kjeistut Baczewicz zu Ehren trägt die Musikakademie in Lodz ihren Namen. Sie war die Schwester der Lyrikerin und Journalistin Wanda Baczewicz. Baczewicz komponierte unter anderem eine Funkoper, drei Ballette, vier nummerierte Sinfoniekonzerte und weitere Orchesterwerke. Außerdem mehrere Instrumentalkonzerte, unter anderem 7 Violinkonzerte. In Braunschweig wird ihr einfach Ouvertüre genanntes Werk vorgestellt, das in rhythmisch prägnanter Tonsprache voller Dynamik und Ausdruckskraft steckt.

Es folgt das Cellokonzert in H-Moll, Opus 104 von Antonín Dvořák. Es ist eines der berühmtesten Cellokonzerte, das eines der wesentlichsten Stücke des Violoncello-Repertoires ist. Dieses Cellokonzert wurde 1894-95 in den USA komponiert. Die Solistin ist Constanze von Gutzeit. Musik.

Nach der Pause folgt im 9. Sinfoniekonzert des Staatsorchesters die Sinfonie in Fis-Moll von Dora Pejacevic. Sie lebte von 1885 bis 1923 und war eine kroatische Komponistin, Pianistin und Violistin und eine der ersten, die das Orchesterlied in die kroatische Musik einführte. Ihre Sinfonie in Fis-Moll gilt unter Musikwissenschaftlern als die erste moderne Sinfonie der kroatischen Musik. Pejacevic ist bekannt für ihre Vokalkompositionen, Klavierminiaturen und Streichquartette, die stark von den expressionistischen und modernistischen Strömungen ihrer Zeit beeinflusst waren. Präsentiert wird das 9. Sinfoniekonzert von der jungen griechischen Dirigentin Nefeli Tschaduli, die seit einigen Jahren Aufsehen erregt und mit dem Staatsorchester bereits bei einem Gastkonzert in Berlin gearbeitet hatte.

Auch das 9. Sinfoniekonzert des Staatsorchesters Braunschweig in der laufenden Saison wird wieder zweimal aufgeführt. Und zwar am Sonntag um 11 Uhr und am Montag um 20 Uhr jeweils im Großen Haus des Staatstheaters. Das war ein Kulturtipp von Helmut Predigkeit. 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

Damit neigt sich die Sendung auch schon wieder dem Ende zu. Ich bedanke mich fürs Zuhören und wünsche Ihnen noch einen guten Start ins Wochenende. Doch bleiben Sie dran, nach der Andacht und den Nachrichten geht's hier weiter nach 19 Uhr mit Platz Musik. Sie hören nun die 5-Minuten-Andacht in einer Aufzeichnung aus dem Braunschweiger Dom. Es spricht Dompfarrer Henning Böger.

Kopenhagen. In dieser dänischen Metropole, da steht seit einigen Jahren das weltweit erste Glücksmuseum, das Lykke-Museum. Es soll, so beschreiben seine Initiatoren, Zitat, ein kleines Museum über die großen Dinge im Leben sein. Man wolle den Besuchenden, das sind kleine und große Menschen, ins Gedächtnis rufen, was im Leben echten Wert habe und damit die Zufriedenheit fördern, wie wir sind und wie wir leben. So dreht sich also in der Altstadt von Kopenhagen in einem kleinen Stadthaus auf überschaubaren 110 Quadratmetern, vom Keller bis unters Dach, alles rund ums Thema Glück. Besucherinnen und Besucher bringt es die Anatomie des Lächelns näher oder es zeigt, wie sich das Verständnis von Glück in über 2000 Jahren gewandelt hat. Und in den Vitrinen sind Glücksbringer aus der ganzen Welt ausgestellt. Es gibt sogar einen separaten Raum, in dem die Gäste auf Klebezetteln schreiben können, was sie glücklich macht. Und dann nehmen sie die Zettel und kleben diese kleinen Post-its irgendwo im Museum an die Wand. Was auf den Zetteln steht? Haustiere machen glücklich oder gute Gespräche, Fahrradfahren, Essen mit Freunden. Beispiele für Dinge, die glücklich machen. So viel verstehe ich, die Ursprünge des Glücks sind vielfältig. Aber ihnen gemeinsam ist eine positive Sicht auf diese Welt. Einer, der diese Weltsicht in wunderbare Worte fassen kann, ist der Glücksforscher und Museumsbegründer Mike Wicking. Er schreibt, es ist an der Zeit, nach dem Guten in der Welt zu schauen. Wir brauchen einfach mehr Träumende und Handelnde. Wir brauchen mehr Menschen, die Freundlichkeit verbreiten. Heldinnen des Glücks und Champions des Wandels. Und dann weiter. Das ist der Ansatz, den wir alle zum Leben brauchen und den wir jeder und jede selbst stärken können. So wie es im Moment auf unserer Welt aussieht, ist das alles vielleicht nur eine falsche Hoffnung. Aber andererseits, was soll an Hoffnungen schon falsch sein? Es bringt nichts, ein Pessimist zu sein. Der letzte Satz, der gefällt mir besonders gut. Es bringt nichts, ein Pessimist oder eine Pessimistin zu sein. Mich erinnert dieser Satz an die Seligpreisungen Jesu im Neuen Testament. Selig sein ist ja so etwas wie absolutes Glücklichsein. Selig sein meint einen Glückszustand, der uns nicht genommen werden kann von nichts und niemandem auf der Welt. Und das, dieses Glück, das erfährt man oft in Beziehungen, wie Jesus sagt, indem wir barmherzig sind mit uns oder mit anderen oder eben sanftmütig, nicht zu verwechseln mit schwach, indem wir Frieden stiften, auch wenn wir dafür vielleicht ein Opfer bringen müssen oder nach Gerechtigkeit streben, gerade für die, die vielleicht schon verstummt sind in ihrem Unglück. Es bringt nichts, Pessimisten zu sein. Wir sollten Heldinnen des Glücks und Champions der Zuversicht werden, sagt Mike Wicking. Ich frage mich, wo diese Heldinnen des Glücks und die Champions der Zuversicht wohl zu finden sind? Naja, am besten beginnen wir gleich hier im Braunschweiger Dom mit uns selbst. Glück auf, Amen, Gott befohlen. Vater unser im Himmel, geheiligt werde dein Name, dein Reich komme, dein Wille geschehe, wie im Himmel, so auf Erden. Unser tägliches Brot gib uns heute und vergib uns unsere Schuld, wie auch wir vergeben unseren Schuldigern. Und führe uns nicht in Versuchung, sondern erlöse uns von dem Bösen. Denn dein ist das Reich und die Kraft und die Herrlichkeit in Ewigkeit. Amen.

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1: Um 19 Uhr mit Wolfgang Berger. Der Bundesrat hat heute einer Reform der privaten Altersvorsorge zugestimmt. Ein neues staatlich gefördertes Modell soll zum Jahreswechsel die bisherige Riester-Rente ablösen. Dazu Andreas Fischer aus Berlin.
2: Man kann einerseits ein Altersvorsorgedepot anlegen und da wird das Geld dann zum Beispiel in Aktien oder ETFs investiert. Anders als jetzt bei der Riester-Rente müssen die Finanzdienstleister aber dann nicht mehr garantieren, dass man seine eingezahlten Beträge bei Rentenbeginn auch voll zurückbekommt. Hat also mehr Risiko, aber vielleicht auch mehr Rendite. Für alle, die wollen, dass das weiter garantiert ist, soll es andere Produkte geben, bei denen dann die Beträge voll zurückkommen. Und es wird auch ein Standarddepot eingeführt mit niedrigen Kosten und vor allem leicht zu verstehen. Und für all diese Anlageformen gibt es dann eben eine Förderung vom Staat, maximal 540 Euro pro Jahr als Zulage.
1: Die steuerfreie Entlastungsprämie kommt erstmal nicht. Der Bundesrat hat die Pläne der schwarz-roten Koalition abgelehnt. Danach sollten deutsche Unternehmen ihren Beschäftigten bis zu 1.000 Euro zahlen und dann steuerlich geltend machen können. Union und SPD hatten sich von der Prämie eine Entlastung der Bürgerinnen und Bürger in der aktuellen Energiekrise erhofft. Nach einem Überfall auf einen Geldtransporter in Sinzig in Rheinland-Pfalz haben Spezialkräfte der Polizei zwei Menschen aus einem verschlossenen Raum einer Bank befreit. Der oder die Täter sind noch flüchtig. Zum Ablauf der Tat der Pressesprecher der Polizei Koblenz, Fachinger.
3: Nach derzeitigem Stand müssen wir davon ausgehen, dass der Geldtransporter, der hier betroffen war, gegen 9 Uhr bzw. kurz nach 9 abgepasst wurde. Man hat sich eines Behälters mit Geld offensichtlich bemächtigt und hat dann zwei Personen im weiteren Verlauf in der Bank eingeschlossen und auch so eingeschlossen, dass sie sich nicht mehr selbst befreien konnten. Und wir müssen im Moment davon ausgehen, dass der bzw. die Täter den Tatort verlassen haben, noch bevor unsere ersten Kräfte vor Ort waren.
1: Polizeisprecher Fachinger. Um gegen eine mögliche Rückkehr der Wehrpflicht zu protestieren, sind tausende Schülerinnen und Schüler in vielen deutschen Städten auf die Straße gegangen. Unter dem Motto Schulstreik gegen die Wehrpflicht gab es Demonstrationen unter anderem in Berlin, Hamburg und Hannover. Die Polizei zählte in Berlin etwa 1.200, in Hamburg rund 2.300 Teilnehmer. Das neue Gesetz gilt seit dem 1. Januar. Es sieht eine verpflichtende Musterung für junge Männer ab dem Jahrgang 2008 vor. Falls sich nicht genügend Freiwillige finden, kann der Bundestag über eine Wehrpflicht entscheiden. Das waren die Nachrichten. Das Wetter in Norddeutschland. Nachts oft klar und trocken, im südlichen Niedersachsen vereinzelt Nebel, Tiefstwerte 7 bis 1 Grad. Morgen anfangs heiter, später mehr Wolken. Es bleibt trocken bei Höchstwerten von 14 bis 20 Grad. Am Sonntag dann Sonne und Wolken, vereinzelt Schauer bei 14 bis 22 Grad. Es ist jetzt 19.03 Uhr.
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4: Geplantes Musterungszentrum in Braunschweig-Grüne kritisieren Standort-Euphorie der Stadtspitze. Zoff um IAV-Zukunft. IG Metall attackiert Gifhorner Bürgermeister. Und Grüne und SPD fordern neue Kita-Strategie für Braunschweig. Mein Name ist Nicole Bayes und das sind die Meldungen im Einzelnen. Die Stadt Braunschweig erhält im Zuge der neuen Wehrpflicht ein eigenes Musterungszentrum und wird damit offiziell wieder zum Bundeswehrstandort. Wie die Stadtverwaltung mitteilte, soll die neue Einrichtung bis Mitte 2027 entstehen und rund 50 zivile Arbeitsplätze schaffen. Oberbürgermeister Thorsten Kornblum begrüßte die Entscheidung des Verteidigungsministeriums. Das sei eine großartige Nachricht für die Stadt, so Kornblum. Kritik an dieser Bewertung kommt jedoch von den Grünen, die vor einer neuen Militärromantik warnen. Ein Musterungszentrum sei lediglich ein Verwaltungsstandort und keine Rückkehr zur Garnisonsstadt, sagte Andreas Hoffmann vom Grünen Kreisverband Braunschweig. Sicherheit entstehe nicht durch militärische Symbolpolitik, sondern brauche Augenmaß und den Schutz ziviler Interessen, so Hoffmann weiter. Die Stadt müsse nun sachlich klären, welche Räumlichkeiten für das Zentrum genutzt werden und welche konkreten Folgen die Ansiedlung für Braunschweig habe. Nach den Plänen für massive Einschnitte beim Ingenieurdienstleister IAV hat die IG Metall die Kommunikation der Stadt Gifhorn scharf kritisiert. Die Jubelmeldungen aus dem Rathaus seien ein fatales Signal gegenüber der Belegschaft, so die Gewerkschaft. Bürgermeister Matthias Nährlich hatte die Pläne, zu denen die Schließung des Standorts Berlin gehört, zuvor in sozialen Medien als gute Nachricht für Gifhorn bezeichnet. Das sei ein rabiates Kahlschlagprogramm, das alle Standorte bedrohe, sagte der Verhandlungsführer der IG Metall Thilo Reusch. Demnach fordere die Geschäftsführung auch in Gifhorn längere Arbeitszeiten und den Verzicht auf Tariferhöhungen. Wer glaube, der Standort Gifhorn sei durch die Schließung in Berlin sicher, der mache es sich zu einfach, so Reusch. Bürgermeister Nährlich solle seinen kommunikativen Fehltritt korrigieren und sich solidarisch mit den Arbeitnehmern zeigen, forderte die Gewerkschaft. Die rot-grüne Mehrheit im Braunschweiger Rat setzt sich für eine langfristige Sicherung der wohnortnahen Kinderbetreuung in Braunschweig ein. Einem gemeinsamen Änderungsantrag der Fraktionen von Bündnis 90 Die Grünen und SPD zufolge soll die Verwaltung ein stadtweites Konzept für die künftige Kita-Versorgung erarbeiten. Hintergrund ist die aktuelle Debatte um den Erhalt einer Kita-Außengruppe im Stadtteil Dibbesdorf. Kitas seien wichtige Orte des sozialen Zusammenhalts und ein entscheidender Faktor für die Familienfreundlichkeit vor Ort, sagte Bianca Braunschweig für die Grünen, Mitglied im Jugendhilfeausschuss. Ziel des Antrags sei es zudem zu prüfen, unter welchen Voraussetzungen perspektivisch wieder ein ortsnahes Angebot in Dibbesdorf geschaffen werden könne. Auch unterversorgte Stadtteile wie die Weststadt sollen stärker in den Fokus rücken. Der Grundsatz kurze Wege für kurze Beine gelte nicht nur für einzelne Viertel, sondern für ganz Braunschweig, hieß es. Und das waren Nachrichten aus der Region. 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
6: Jetzt die Musiksendung, und in der es Titel geben wird, die im Einzelnen persönlich gut gefallen und andere vielleicht nicht so. Die sollen aber auch nicht stören. Auf jeden Fall soll diese folgende Musikauswahl zum Zustand erhöhter Lebensfreude führen. Willkommen zum Zuhören und viel Vergnügen dabei. Der Start mit Musik aus Nashville. Tristan, Matchstick, Murder.

Nach Tristan aus Nashville hörten wir The Moonlighters aus New York mit All My Life. Weiter mit Musik aus den 60ern. Little Johnny Burton, Talking About Me.

Nach Talking About Me wurde weitererzählt, schon fast angegeben, von Buddy Holly and the Crickets, Real Wild Child. Und jetzt Reggae mit Anthony Ellis, I'm a Ruler.

Nach dem Reggae hörten wir Rock'n'Roll mit Johnny Burnett and the Rock'n'Roll Trio. Das Stück Honey Hush. Die Mondphasen sind neu, halb voll, halb neu. Aus New York, Space Mio Doll. 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

Nach Space Mio Doll aus New York ging's nach L.A. Wir hörten aus dem Album Slippers 08 aus diesem Jahr Slippers mit Once to Everyone. Und jetzt The Japanese Lovers mit Screamin' Cindy.

Nach Screaming Cindy gab's von einer aktuellen EP Draincore aus New York. Das war Before mit X-Extra. 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Das ist Uckerwelle, ja, mit und zwar um 19.37 Uhr. Jetzt Reggae aus 1976. Michael Rose, Dreadlocks Coming to Dinner.

0: Nach Michael Rose hörten wir vom aktuellen Album And We Travel On aus New York Lydia Valentino mit Snow Closer. Und jetzt vom Album The Punkettes, De La Soul und CJ McIntosh, Say No Go.
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Nach Della Soul hörten wir Fabio Visco Gliosi mit Quasi Nello Spazio. Nach den Nachrichten geht's auf Uckerwelle weiter mit Musik nonstop. Danach eine neue Ausgabe von Voice of CPs und um 23 Uhr Fantastisches vor Mitternacht mit Kurt Volland. Platzmusik wieder nächsten Freitag ab 19 Uhr, natürlich auf Uckerwelle. Zum Schluss das Motto. Shut up and dance von Green Man. Ein schönes Wochenende.

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1: Um 20 Uhr mit Wolfgang Berger. Der Bundesrat hat heute einer Reform der privaten Altersvorsorge zugestimmt. Ein neues staatlich gefördertes Modell soll zum Jahreswechsel die bisherige Riester-Rente ablösen. Dazu Andreas Fischer aus Berlin.
2: Man kann einerseits ein Altersvorsorgedepot anlegen und da wird das Geld dann zum Beispiel in Aktien oder ETFs investiert. Anders als jetzt bei der Riester-Rente müssen die Finanzdienstleister aber dann nicht mehr garantieren, dass man seine eingezahlten Beträge bei Rentenbeginn auch voll zurückbekommt. Hat also mehr Risiko, aber vielleicht auch mehr Rendite. Für alle, die wollen, dass das weiter garantiert ist, soll es andere Produkte geben, bei denen dann die Beträge voll zurückkommen. Und es wird auch ein Standarddepot eingeführt mit niedrigen Kosten und vor allem leicht zu verstehen. Und für all diese Anlageformen gibt es dann eben eine Förderung vom Staat, maximal 540 Euro pro Jahr als Zulage.
1: Die steuerfreie Entlastungsprämie kommt erstmal nicht. Der Bundesrat hat die Pläne der schwarz-roten Koalition abgelehnt. Danach sollten deutsche Unternehmen ihren Beschäftigten bis zu 1.000 Euro zahlen und dann steuerlich geltend machen können. Union und SPD hatten sich von der Prämie eine Entlastung der Bürgerinnen und Bürger in der aktuellen Energiekrise erhofft. Nach dem neuen Zollultimatum aus den USA reagiert die EU gelassen. EU-Handelskommissar Šefčovič erwartet eine rasche Einigung innerhalb der EU, sagte er in einem ARD-Interview. Aus Brüssel Sabrina Fritz.
3: Der EU-Kommissar für Handel, Maro Šefčovič, rechnet damit, dass die Europäische Union das Handelsabkommen mit den USA rechtzeitig verabschieden wird. In einem Interview mit dem ARD-Studio in Brüssel für das Europaforum sagt er, die Verhandlungen zwischen den EU-Institutionen sollen im Juni abgeschlossen werden. US-Präsident Trump hatte von Brüssel jetzt eine Einigung bis Anfang Juli gefordert. Andernfalls droht er mit 25% Zoll auf Produkte aus der Gemeinschaft.
1: Um gegen eine mögliche Rückkehr der Wehrpflicht zu protestieren, sind tausende Schülerinnen und Schüler in vielen deutschen Städten auf die Straße gegangen. Unter dem Motto Schulstreik gegen die Wehrpflicht gab es Demonstrationen unter anderem in Berlin, Hamburg und Hannover. Die Polizei zählte in Berlin etwa 1.200, in Hamburg rund 2.300 Teilnehmer. Das neue Gesetz gilt seit dem 1. Januar. Es sieht eine verpflichtende Musterung für junge Männer ab dem Jahrgang 2008 vor. Falls sich nicht genügend Freiwillige finden, kann der Bundestag über eine Wehrpflicht entscheiden. Das waren die Nachrichten. Das Wetter in Norddeutschland. Nachts oft klar und trocken, im südlichen Niedersachsen vereinzelt Nebel, Tiefstwerte 7 bis 1 Grad. Morgen anfangs heiter, später mehr Wolken, es bleibt trocken bei Höchstwerten von 14 bis 20 Grad. Am Sonntag Sonne und Wolken, vereinzelt Schauer, 14 bis 22 Grad. Am Montag zeitweise Regen und windiger bei 11 bis 16 Grad. Es ist 20.03 Uhr.
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4: Geplantes Musterungszentrum in Braunschweig-Grüne kritisieren Standort-Euphorie der Stadtspitze. Zoff um IAV-Zukunft. IG Metall attackiert Gifhorner Bürgermeister. Und Grüne und SPD fordern neue Kita-Strategie für Braunschweig. Mein Name ist Nicole Bayes und das sind die Meldungen im Einzelnen. Die Stadt Braunschweig erhält im Zuge der neuen Wehrpflicht ein eigenes Musterungszentrum und wird damit offiziell wieder zum Bundeswehrstandort. Wie die Stadtverwaltung mitteilte, soll die neue Einrichtung bis Mitte 2027 entstehen und rund 50 zivile Arbeitsplätze schaffen. Oberbürgermeister Thorsten Kornblum begrüßte die Entscheidung des Verteidigungsministeriums. Das sei eine großartige Nachricht für die Stadt, so Kornblum. Kritik an dieser Bewertung kommt jedoch von den Grünen, die vor einer neuen Militärromantik warnen. Ein Musterungszentrum sei lediglich ein Verwaltungsstandort und keine Rückkehr zur Garnisonsstadt, sagte Andreas Hoffmann vom Grünen Kreisverband Braunschweig. Sicherheit entstehe nicht durch militärische Symbolpolitik, sondern brauche Augenmaß und den Schutz ziviler Interessen, so Hoffmann weiter. Die Stadt müsse nun sachlich klären, welche Räumlichkeiten für das Zentrum genutzt werden und welche konkreten Folgen die Ansiedlung für Braunschweig habe. Nach den Plänen für massive Einschnitte beim Ingenieurdienstleister IAV hat die IG Metall die Kommunikation der Stadt Gifhorn scharf kritisiert. Die Jubelmeldungen aus dem Rathaus seien ein fatales Signal gegenüber der Belegschaft, so die Gewerkschaft. Bürgermeister Matthias Nährlich hatte die Pläne, zu denen die Schließung des Standorts Berlin gehört, zuvor in sozialen Medien als gute Nachricht für Gifhorn bezeichnet. Das sei ein rabiates Kahlschlagprogramm, das alle Standorte bedrohe, sagte der Verhandlungsführer der IG Metall Thilo Reusch. Demnach fordere die Geschäftsführung auch in Gifhorn längere Arbeitszeiten und den Verzicht auf Tariferhöhungen. Wer glaube, der Standort Gifhorn sei durch die Schließung in Berlin sicher, der mache es sich zu einfach, so Reusch. Bürgermeister Nährlich solle seinen kommunikativen Fehltritt korrigieren und sich solidarisch mit den Arbeitnehmern zeigen, forderte die Gewerkschaft. Die rot-grüne Mehrheit im Braunschweiger Rat setzt sich für eine langfristige Sicherung der wohnortnahen Kinderbetreuung in Braunschweig ein. Einem gemeinsamen Änderungsantrag der Fraktionen von Bündnis 90 Die Grünen und SPD zufolge soll die Verwaltung ein stadtweites Konzept für die künftige Kita-Versorgung erarbeiten. Hintergrund ist die aktuelle Debatte um den Erhalt einer Kita-Außengruppe im Stadtteil Dibbesdorf. Kitas seien wichtige Orte des sozialen Zusammenhalts und ein entscheidender Faktor für die Familienfreundlichkeit vor Ort, sagte Bianca Braunschweig für die Grünen, Mitglied im Jugendhilfeausschuss. Ziel des Antrags sei es zudem zu prüfen, unter welchen Voraussetzungen perspektivisch wieder ein ortsnahes Angebot in Dibbesdorf geschaffen werden könne. Auch unterversorgte Stadtteile wie die Weststadt sollen stärker in den Fokus rücken. Der Grundsatz kurze Wege für kurze Beine gelte nicht nur für einzelne Viertel, sondern für ganz Braunschweig, hieß es. Und das waren Nachrichten aus der Region. 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

Liebe Hörerinnen und Hörer von Radio Okawelle, heute geht es um ein Thema, das uns alle betrifft, wenn wir im Internet unterwegs sind. Es geht um unsere Daten und wer da eigentlich alles mitliest. Stellen Sie sich vor, Sie gehen durch die Stadt und hinter Ihnen läuft ständig jemand her, der alles aufschreibt, was Sie tun. Welche Geschäfte Sie betreten, welche Schaufenster Sie sich ansehen, mit wem Sie sich unterhalten. Das wäre doch etwas unheimlich, oder? Aber genau das passiert im Internet. Beim Surfen sind wir nie allein, auch wenn niemand in der Nähe ist. Hunderte sogenannte Tracker schauen uns permanent über die Schulter. Ob beim Online-Shopping, beim Lesen von Nachrichten, in den sozialen Medien oder beim Betrachten einer Seite mit schönen Mädels oder knackigen Kerls. Überall hinterlassen wir digitale Spuren. Diese Spuren werden gesammelt, analysiert und gespeichert. Und das von Firmen, von denen wir meistens noch nie etwas gehört haben. Vielleicht sagen Sie jetzt, ach, ich habe doch nichts zu verbergen. Ich zahle meine Steuern, ich komme all meinen Verpflichtungen nach, ich habe nichts Verbotenes gemacht, jeder kann wissen, was ich tue. Aber mal ehrlich, würden Sie jedem Fremden erzählen, wie viel Sie verdienen, welche Krankheiten Sie haben, wie viel Alkohol Sie trinken, bei welcher Bank Sie Ihr Konto haben, wo Sie wohnen, wie Ihre Telefonnummer lautet, welche Partei Sie wählen, wer Ihre Freunde sind? Wahrscheinlich doch eher nicht. Und warum haben Sie eigentlich Gardinen vor dem Fenster? Vermutlich, weil Sie nicht wollen, dass jeder sieht, was Sie gerade machen, wie Ihre Wohnung eingerichtet ist, ob Sie Besuch haben oder alleine sind, ob Sie angezogen oder spärlich bekleidet durch das Zimmer laufen. Im Internet ist es aber oft so, als säßen wir in einem hell erleuchteten Raum ohne Gardinen. Wir geben Firmen tiefe Einblicke in unser Leben, ohne es zu merken. Diese Firmen wissen, wann und wo wir online sind, wonach wir suchen, welche Produkte uns interessieren, was wir denken und fühlen und vieles mehr. Und diese Informationen werden genutzt, um uns gezielt Werbung zu zeigen, um Preise zu manipulieren, um unsere Meinung zu beeinflussen, um zu entscheiden, ob und zu welchen Konditionen uns Verträge angeboten werden. Das muss nicht sein. Wir können uns schützen. Und darum geht es in dieser Sendung. Wir schauen uns an, wie diese Datensammelei funktioniert, wer davon profitiert und was wir dagegen tun können. Ganz verhindern lässt sie sich leider nicht, aber wir können es den Datensammlern deutlich schwerer machen. Mein Name ist Erik Kugland und ich freue mich darauf, Sie durch diese Sendung begleiten zu dürfen.

Daten sind die Währung des digitalen Zeitalters. Alles, was Sie im Internet tun, wird erfasst und ausgewertet. Viele Ihnen völlig unbekannte Firmen wissen mehr über Sie als Ihre Freunde und Verwandte. Ob Sie arm oder reich, gesund oder krank, ob Sie treu oder untreu sind, ob Sie lieber Pizza oder einen Braten essen. Aus Ihrem Surfverhalten lassen sich Nutzerprofile ableiten. Und die sind bares Geld wert. Unternehmen, Parteien und Institutionen zahlen dafür hohe Summen, um Ihnen dann auf Basis Ihres Profils maßgeschneiderte Inhalte anzuzeigen. Sei es Werbung, Produktempfehlungen, Nachrichteninhalte oder Kommentare und Meinungen. Es mag ja ganz schön sein, wenn junge Menschen im Internet keine Werbung für Inkontinenzwindeln oder hochbetagte Rentner keine Angebote für Bungee-Jumping angezeigt bekommen. Schon etwas anders sieht es jedoch aus, wenn Sie im Online-Shop höhere Preise als andere Nutzer zu sehen bekommen, weil Sie als gut situiert und zahlungskräftig eingestuft sind. Oder wenn Ihnen Versicherungen Ihnen nur teure Tarife anbieten, weil in Ihrem Profil hinterlegt ist, dass Sie sich ungesund ernähren, sich wenig bewegen und rauchen. Gesellschaftlich kritisch wird es, wenn Suchmaschinen und soziale Netzwerke überwiegend solche Informationen zeigen, die zu ihrer eigenen Meinung passen. Abweichende Sichtweisen verschwinden dann aus dem digitalen Sichtfeld. Wir sitzen dann in der sogenannten Filterblase. Ein Effekt, der mitverantwortlich ist für die Spaltung vieler Gesellschaften.

Es gibt verschiedene Methoden, uns im Internet zu verfolgen. Meist werden mehrere Instrumente gleichzeitig eingesetzt. Wir konzentrieren uns hier auf zwei zentrale Techniken, Cookies und Fingerprinting. Zunächst zu den Cookies. Cookies sind eine Art ausgelagertes Gedächtnis einer Webseite. Beim Besuch von Webseiten werden auf Ihrem Computer kleine Textdateien mit Informationen gespeichert. Aufgrund der in den Cookies gespeicherten Angaben merkt sich eine Webseite bestimmte Einstellungen, die sie gemacht haben. Beim Online-Shopping wird der Inhalt des Warenkorbs oder die von Ihnen festgelegte Filiale Ihres Baumarktes oder Ihres Elektronik-Discounters in den Cookies gespeichert. Und beim nächsten Besuch weiß die Webseite, was sie anzeigen muss. Aufgrund der Cookies merkt sich die Wetterseite, dass Sie beim nächsten Aufruf das Wetter für Braunschweig angezeigt bekommen wollen. Ohne Cookies müssten Sie viele solche Angaben bei jedem Besuch einer Webseite erneut eingeben. Online-Banking, Online-Shopping, Kunden- und Serviceportale würden ohne Cookies nicht oder nur schlecht funktionieren. Cookies sind also per se nichts Schlechtes, aber Cookies sind nicht gleich Cookies. Problematisch sind Cookies von sogenannten Drittanbietern. Diese Drittanbieter stellen Dienste bereit, die beim Besuch einer Webseite im Hintergrund aufgerufen werden. Das sind zum Beispiel Sicherheitsabfragen, Webstatistiken, Werbevermarkter oder Anmeldedienste für Ihre Konten. Weitere Beispiele sind die Social Media Buttons von Facebook, Instagram, TikTok oder die Like-Buttons, mit denen Sie Kommentare und Produkte bewerten können. Auch YouTube-Videos und Stadtpläne, die in viele Webseiten eingebettet sind, gehören dazu. All diese Dienste kommen nicht vom Webserver des Betreibers der Webseite, die Sie aufgerufen haben, sondern von Firmen, die rund um den Globus verteilt sind. Diese Drittanbieter können ebenfalls Cookies auf Ihrem Computer ablegen. In diese sogenannten Drittanbieter-Cookies wird neben Informationen über Ihre Aktivitäten auf den Webseiten eine ID, also eine Identifikationsnummer, geschrieben. Und mit dieser ID kann Ihr Rechner oder Ihr Smartphone oder Ihr Tablet webseitenübergreifend identifiziert und verfolgt werden. Bekannte Drittanbieter sind zum Beispiel Google Analytics, Adobe Analytics, SalesViewer oder Traceify, die in unzählige Webseiten eingebunden sind. Wenn Sie eine Webseite aufrufen, erkennen die Datensammler Ihr Gerät anhand der ID im Cookie. In den Cookie wird geschrieben, was Sie auf den verschiedenen Webseiten gemacht haben, was Sie wo, wann und wie oft gekauft haben, was Sie in den Warenkorb gelegt und vielleicht auch wieder entfernt haben, wonach Sie gesucht haben und vieles, vieles mehr. Aus diesen Daten werden dann die Profile gebildet. Mit jeder besuchten Webseite wird das Profil detaillierter. Im Lauf der Zeit entsteht ein ziemlich genaues Bild Ihrer Person. Und anhand der daraus gebildeten Nutzerprofile wird unter anderem bestimmt, was Sie im Internet zu sehen bekommen, welche Produkte Ihnen angeboten werden, welche Preise gefordert werden. Das Ärgerliche aus Sicht der Datensammler ist, dass für Cookies, die technisch für das Funktionieren einer Webseite nicht erforderlich sind, die Zustimmung des Nutzers benötigt wird. Wird nicht zugestimmt, ist das Datensammeln nicht oder nur sehr eingeschränkt möglich. Der entscheidende Nachteil der Cookies aus Sicht der Datenkraken ist jedoch, dass die Nutzer die auf ihrem Gerät gespeicherten Cookies löschen können. Und damit sind dann auch die erstellten Profile nicht mehr zuzuordnen. Der Nutzer ist nach dem Löschen wieder ein unbeschriebenes Blatt. Daher wurde eine Methode entwickelt, auf die der Nutzer kaum Einfluss hat. Mehr dazu nach der Musik.

Mit der Fingerprinting-Technik können die gerade eben erwähnten Nachteile der Cookies, also Löschen und erforderliche Zustimmung beim Setzen von Cookies, umgangen werden. Viele Webseiten erfordern den Einsatz von sogenannten Skripten. Das sind kleine Programme, die im Hintergrund laufen und ihrem Browser Anweisung geben, was zu tun ist. Diese Skripte ermöglichen es zum Beispiel, dass bei einer Ticketbuchung der Saalplan angezeigt wird und Sie den gewünschten Platz mit einem Klick auswählen können. Skripte sind also grundsätzlich nichts Schlechtes. Mit diesen Skripten kann aber auch das Betriebssystem Ihres Rechners, die darauf installierte Software, der verwendete Browser, die Zeitzone, in der Sie sich befinden, die Spracheinstellung, die Auflösung und Farbtiefe Ihres Bildschirms, die auf Ihrem Rechner installierten Schriftarten, der Gerätestandort, die eingebaute Hardware und vieles mehr ermittelt werden. Aus all diesen von den Skripten eingesammelten Informationen über Ihr Gerät wird ein Fingerabdruck erstellt und auf den Webservern der externen Dienstleister gespeichert. Anhand dieses Fingerabdrucks ist Ihr Gerät zu identifizieren, sobald Sie damit ins Internet gehen. Auf der Webseite Am I Unique, also bin ich einzigartig, bzw. ist mein Rechner einzigartig, kann man den Fingerprint seines Gerätes prüfen. Für meinen Rechner habe ich diesen Test mit dem Ergebnis durchgeführt, dass mein PC in der Datenbank mit über 3,8 Millionen Fingerabdrücken einzigartig ist. Unter mehr als 3,8 Millionen Rechner kann man also meinen anhand des Fingerprints eindeutig identifizieren. Wie ist das möglich? Viele für sich allein genommen belanglose Informationen wie Betriebssystem, Browser, Zeitzone, Sprache, Internetprovider ergeben in Kombination eine wertvolle, eine gehaltvolle Information. Rechner mit den Eigenschaften Spracheinstellung Deutsch, Zeitzone Mitteleuropa, Betriebssystem Windows, Firefox Browser, Intel i7 Prozessor dürfte es ein paar Millionen geben. Das sind zwar relativ viele, aber von allen Rechnern auf der Welt, die im Internet sind, haben wir schon einen Großteil ausgeschlossen. Die Spracheinstellung Deutsch und die Zeitzone Mitteleuropa schränkt die in Frage kommenden Geräte auf den deutschsprachigen Raum ein. Also ist der Rest der Welt draußen. Die Information Betriebssystem Windows schließt dann alle Geräte mit anderen Betriebssystemen wie macOS, Linux oder Android aus. Mit dem Prozessor Intel i7 sind Rechner mit Prozessoren anderer Hersteller ausgeschlossen. Wenn Sie über einen lokalen Service Provider wie WOBCOM oder Hannover Telecommunication Partner HTP im Netz sind, sind die dann noch in Frage kommenden Rechner auf das östliche Niedersachsen eingegrenzt. Mit jedem zusätzlichen Kriterium wird der Kreis kleiner. In der Realität werden 30 und mehr Eigenschaften für die Erstellung der Gerätefingerabdrücke herangezogen. Damit kann ein Gerät im Internet mit einer Genauigkeit von über 99% identifiziert werden. Wenn Sie nun sagen, dann installiere ich halt einfach eine neue App oder deinstalliere ein Programm und schon hat mein Gerät einen neuen Fingerabdruck. Ja, das stimmt. Aber es hat sich halt nur ein kleiner Teil Ihres Fingerabdrucks geändert und es gibt Methoden, Geräte mit geänderten Fingerabdrücken trotzdem den alten, bereits bestehenden Profil zuzuordnen. Viele Merkmale des Fingerabdrucks sind stabil und können nicht mal ebenso geändert werden. Das gilt besonders für die in den Geräten eingebauten Grafikkarten, Soundkarten, Prozessoren oder den Bildschirm. Es ist sogar möglich, Ihr Gerät anhand einer einzigen Hardware-Komponente, also zum Beispiel der Grafikkarte, sicher zu identifizieren. Aufgrund von Fertigungsschwankungen und Alterungsprozessen verhalten sich Komponenten gleichen Typs minimal unterschiedlich. Und diese Abweichungen können gemessen werden und daraus kann dann ein einzigartiger Fingerabdruck erstellt werden. Digitale Fingerabdrücke werden im Gegensatz zu Cookies nicht auf Ihrem Gerät gespeichert. Die Fingerabdrücke liegen auf den Rechnern der Firmen, die Sie überwachen. Sie haben keine Kontrolle darüber.

Fassen wir unseren bisherigen Kenntnisstand einmal kurz zusammen. Unser Gerät, egal ob Laptop, Smartphone, Tablet oder Desktop-PC, kann identifiziert werden, sobald er mit dem Internet verbunden ist. Unsere Aktivitäten im Internet werden erfasst und zur Bildung von Nutzungsinteressen und Persönlichkeitsprofilen herangezogen. Bis jetzt ist der Nutzer noch anonym. Er besteht aus einer Identifikationsnummer mit zugeordneten Nutzerprofil. Die Datenkraken wissen bis jetzt, welche Interessen, Vorlieben, Krankheiten, Surfgewohnheiten der Besitzer des PCs hat. Ob nun aber Peter Meyer, Frank Müller oder Isabel Schmidt hinter dem Gerät sitzt, ist nicht bekannt. Es ist aber ohne weiteres möglich, dem Fingerabdruck des Geräts den Namen des Nutzers zuzuordnen. Wenn Sie sich in einem Kundenkonto, einem Mailkonto, einem Social-Media-Account anmelden, kann der Fingerprint des Gerätes mit dem realen Namen des Besitzers verknüpft werden. Eine weitere Möglichkeit, Nutzerprofile und Klarnamen zusammenzuführen, ist der Datenhandel. Auf Datenanalyse spezialisierte Firmen führen Fingerprints und Tracking-IDs mit gekauften Daten aus externen Quellen, also zum Beispiel aus Kundenbonusprogrammen, zusammen und können so Profile mit Klarnamen erstellen. In Deutschland regelt die Datenschutzgrundverordnung, DSGVO, was mit solchen Daten erlaubt ist, zumindest in der Theorie. In den USA ist der Datenschutz deutlich lockerer als bei uns. Ein Klick auf Zustimmen bei einer Cookie-Abfrage kann schon reichen, dass Ihre Daten in die USA wandern. Und dort sind Sie dann relativ frei unterwegs. Im Jahr 2023 wurde der Meta-Konzern, zu dem Facebook, Instagram und WhatsApp gehört, übrigens von der EU-Kommission verurteilt, weil er systematisch Daten europäischer Nutzer in die USA übermittelt hatte, inklusive Klarnamen. Auch Google soll ähnliche Praktiken verfolgt haben.

Viele Nutzer gehen heute mit mehreren Geräten ins Internet. Zu Hause mit dem Laptop oder dem Tablet, unterwegs mit dem Smartphone und in der Mittagspause mit dem Firmenrechner. Mit dem geräteübergreifenden Tracking, dem sogenannten Cross-Device-Tracking, ist es möglich, Nutzer auch über mehrere Geräte hinweg zu identifizieren und zu verfolgen. Wenn sich ein Nutzer auf verschiedenen Geräten in dasselbe Konto einloggt, zum Beispiel bei Google oder bei Amazon, gibt es eine Verbindung zwischen den Geräten, sodass sie ein und demselben Nutzer zugeordnet werden können. Eine andere Methode ist das Cross-Device-Tracking per Ultraschall. Dabei werden von einer App für den Menschen unhörbare Töne ausgestrahlt. Alle Geräte, die dieses Signal empfangen, können einem Nutzer oder zumindest einer Gruppe von Nutzern zugeordnet werden. Sicherheitsforscher der Technischen Universität Braunschweig fanden bereits 2017 über 230 Android-Apps, die solche Ultraschallsignale ausgewertet haben.

es möglich ist, dass Google, Meta und Microsoft viele ihrer Dienste kostenlos zur Verfügung stellen. Für die Nutzung von Googles Suchmaschine, für Google Maps, für Kalender, für Übersetzungsmaschinen, für Facebook, WhatsApp, Instagram und all die anderen mehr oder minder nützlichen Dienste zahlen sie keinen Cent. Der Betrieb der für die Bereitstellung der Dienste erforderlichen Rechenzentren verschlingt hohe Summen. Programme und Apps müssen entwickelt, Daten müssen erhoben und gepflegt werden, die Mitarbeiter wollen bezahlt werden. Trotzdem machen die Internetgiganten hohe Gewinne. Beim Meta-Konzern lag er 2024 bei stolzen 63 Milliarden Dollar. Wie funktioniert das, wenn wir die Dienstleistungen vermeintlich kostenlos in Anspruch nehmen können? Google und Facebook verdienen ihr Geld mit dem Verkauf von Werbung. Im Jahr 2023 beliefen sich die Werbeeinnahmen von Google auf 238 Milliarden US-Dollar, die von Facebook auf 132 Milliarden US-Dollar. Google und Facebook verdienen Milliarden, indem sie uns kostenlose Dienste anbieten und die damit gewonnenen Daten und unsere Aufmerksamkeit an Werbekunden verkaufen. Letztlich bezahlen also wir, die Nutzer. Kostenlos hat seinen Preis. Wir zahlen mit dem Verlust der Privatsphäre, also der Sammlung riesiger Datenmengen und der Erstellung detaillierter Profile über unsere Wünsche, über unsere Gewohnheiten, Gefühle, Einstellungen, unserer Probleme, Hoffnungen und Meinungen. Das Sammeln der Daten ist kein Selbstzweck. Es geht darum, uns zu beeinflussen, uns zu steuern und damit vor allem an unser Geld zu kommen. Wir zahlen die kostenlosen Dienste also indirekt.

wer im Internet unterwegs ist, wird verfolgt. Es gibt leider kein Wundermittel, das diese Verfolgung komplett verhindert. Aber es gibt viele kleine Maßnahmen, die zusammen eine große Wirkung entfalten können. Beginnen wir mit dem Klassiker, den Cookies. Fast jede Webseite präsentiert heute einen sogenannten Cookie-Banner. Sie kennen das, beim Besuch ploppt ein Fenster auf und fragt, ob Sie zustimmen möchten, meist auf einem großen, bunten Alles-Akzeptieren-Knopf. Ablehnen gibt's auch irgendwo kleine Schrift, gerne grau auf weißem Hintergrund, manchmal unauffällig im Fließtext versteckt oder unter Einstellungen oder weitere Optionen. Cookies lassen sich grob in drei Kategorien einteilen. Erstens die notwendigen Cookies. Ohne sie funktioniert eine Seite nicht. Diese technisch erforderlichen Cookies dürfen ohne ihre Zustimmung gesetzt werden. Das heißt, sie können ihre Zustimmung nicht verweigern. Die zweite Kategorie sind die Analyse-Cookies. Sie messen unter anderem, wie viele Leute die Seite besucht haben. Die dritte Kategorie sind die Marketing-Cookies. Diese verfolgen Ihr Surfverhalten. Akzeptieren Sie nur die technisch notwendigen Cookies und lehnen Sie Analyse- und Marketing-Cookies konsequent ab. Und ja, das bedeutet leider, Sie müssen oft genau hinschauen und sich durch umständliche Menüs klicken. Was nicht gespeichert ist, kann auch nicht verfolgt werden. Deshalb löschen Sie regelmäßig Ihre Cookies. Die meisten Browser bieten eine Funktion, um das nach einem bestimmten Zeitraum automatisch zu erledigen. Sie finden die entsprechende Einstellung meist unter dem Punkt Datenschutz. Deaktivieren Sie in den Datenschutzeinstellungen Ihres Browsers auch die sogenannten Drittanbieter-Cookies, auch Third-Party-Cookies genannt. Diese stammen, wie wir gelernt haben, nicht von der besuchten Webseite selbst, sondern von Werbenetzwerken und anderen Diensten, die Sie verfolgen wollen. Wer den Drittanbietern das Speichern von Cookies verbietet,

Mit dem Ablehnen und Löschen von Cookies ist es leider nicht getan. Denn wir wissen bereits, dass Fingerabdrücke unserer Geräte erstellt werden, die uns verraten. Die für das Gerätefingerprinting erforderlichen Informationen liefert Ihr Browser an die Datensammler. Einige Browser sind sehr gesprächig und erteilen großzügig Auskunft über die Hard- und Softwarekonfiguration Ihres Gerätes. Je mehr Informationen Ihr Browser preisgibt, desto eindeutiger wird Ihr Fingerabdruck. Wahre Plaudertaschen sind, wenig überraschend, die Browser Google Chrome und Microsoft Edge. Zu Google Chrome und Microsoft Edge gibt es mehrere Alternativen, die nicht so auskunftsfreudig sind. Vier möchte ich kurz erwähnen. Der Brave-Browser ist ein datenschutzorientierter Browser, der Tracker weitgehend blockiert und zudem den Fingerabdruck Ihres Gerätes gezielt verfälscht. Ein weiterer datensparsamer Browser ist Vivaldi. Die in Norwegen ansässigen Entwickler versichern, keine Nutzerdaten zu sammeln und an Dritte zu verkaufen. Vivaldi hat mehrere Funktionen, um die Privatsphäre beim Surfen zu schützen. Dazu gehören unter anderem ein eingebauter Werbe- und Trackerblocker und ein erhöhter Schutz vor Verfolgung durch Webseiten. Auch der bekannte Firefox-Browser hat einen Fokus auf Datenschutz. Drittanbieteranfragen, die versuchen, Daten über ihre Gerätekonfiguration zu sammeln, werden von Firefox blockiert. Außerdem werden von verschiedenen Webseiten stammende Cookies isoliert, sodass sie nur von der ursprünglichen Seite ausgelesen werden können. Die Königsklasse in Sachen Anonymität ist der Tor-Browser. Er verschleiert den gesamten Datenverkehr und neutralisiert den Fingerabdruck. Allerdings ist der Tor-Browser dadurch etwas langsam. Viele Browser lassen sich mit Erweiterungen aufrüsten, die das Tracking weiter erschweren. Zwei besonders nützliche möchte ich kurz vorstellen. Da wären zum einen die sogenannten Adblocker, wie zum Beispiel uBlock Origin oder AdBlock Plus. Diese Werbeblocker basieren auf Filterlisten mit bekannten Tracking-Diensten und Werbeplattformen. Alle Seiten, die in der Filterliste stehen, werden blockiert und damit auch die Werbung und die Tracking-Skripte. Einen anderen Ansatz verfolgt die von der Nichtregierungsorganisation Electronic Frontier Foundation entwickelte Erweiterung namens Privacy Badger. Anders als Adblocker arbeitet der Privacy Badger nicht mit Filterlisten, sondern erkennt Tracking-Versuche aktiv mit Hilfe von Algorithmen. Die Installation dieser Erweiterungen ist einfach. Öffnen Sie in den Einstellungen Ihres Browsers das Menü für Erweiterungen oder Add-ons, suchen Sie nach dem gewünschten Tool und klicken Sie auf Installieren. Allerdings kann es passieren, dass bei allzu strengen Datenschutzeinstellungen manche Webseiten nicht mehr richtig funktionieren. In solchen Fällen hilft es, einen anderen Browser ohne Schutzerweiterung zu verwenden. Überhaupt ist es eine gute Idee, mehrere Browser parallel zu nutzen, zum Beispiel einen fürs Online-Banking und Shopping, einen gut geschützten für sensible Informationen, einen anderen für den Alltagsgebrauch. Jeder Browser erzeugt einen eigenen Fingerabdruck, was es Trackern schwerer macht, sie zu identifizieren.

Wer ein Stichwort in eine Suchmaschine eingibt, erhält meist in Sekundenschnelle eine Antwort und liefert nebenbei mit der Anfrage dem Suchmaschinenbetreiber zugleich jede Menge Informationen frei Haus. Suchen Sie nach Hotels, vermutet der Suchmaschinenbetreiber, nicht ganz zu Unrecht, Urlaubspläne. Suchen Sie nach Scheidungsanwälten, weiß er, dass in Ihrer Beziehung etwas nicht rund läuft und Sie bald finanzielle Probleme haben könnten. Der Löwenanteil dieser Suchanfragen, über 90% in Deutschland, landet bei Google. Und Google weiß mit solchen Daten ziemlich gut und gewinnbringend umzugehen. Auch zu den Suchmaschinen von Google und Microsofts Bing gibt es Alternativen. Die Suchmaschine Startpage leitet ihre Anfragen anonymisiert an Google weiter. Sie bekommen also die gleichen Ergebnisse, ohne für Google identifizierbar zu sein. Startpage funktioniert wie eine chinesische Mauer, die Google und Nutzer trennt. Google wird die Identität des Nutzers vorenthalten. Eine andere Suchmaschine ist DuckDuckGo. Diese Suchmaschine nutzt einen eigenen Suchindex, der teilweise auf Microsofts Bing basiert, allerdings ohne dessen Datenhunger zu haben.

ein weiterer Schritt zum Schutz Ihrer Daten. Melden Sie sich bei Online-Konten ab, sobald Sie diese nicht aktiv nutzen. Ob Google, Amazon oder eBay, solange Sie eingeloggt sind, liefern Sie den Unternehmen detailliertere Informationen und Ihre Aktivitäten können leichter und genauer verfolgt werden. Bei ausgeloggten Konten werden weniger Daten freigegeben. Zugegeben, ständiges An- und Abmelden ist lästig, aber datenschutztechnisch sinnvoll. Ein Spezialfall ist übrigens das Betriebssystem Windows 11. Hier ist ein Microsoft-Konto bereits bei der Installation von Windows Pflicht. Ohne Konto geht es nicht. Der offizielle Grund: bessere Integration mit Microsoft-Diensten, Zugriff auf die Cloud, Synchronisation von Passwörtern, Einstellungen und vieles mehr. Dass man Ihnen mit Konto auch besser auf die Finger schauen kann, steht auf einem anderen Blatt. Anders als bei Amazon und Co. können Sie sich bei Windows von Ihrem Microsoft-Konto nicht einfach abmelden. Wer Windows 11 nutzt, bleibt bis zum Herunterfahren im Microsoft-Konto sichtbar. Wenn Sie dieser Zwang stört, lohnt sich ein Blick auf Linux, ein freies Betriebssystem, das ohne Benutzerkonto auskommt und auf Datenschutz setzt.

Das Smartphone ist unser digitaler Schatten. Es weiß immer, wo wir sind. Ob zu Hause, im Büro, bei einer Affäre, beim Einkaufen oder beim Arzt. Die Bewegungsprofile lassen Rückschlüsse auf Freundschaften, Interessen, Gewohnheiten und Alltagsroutinen zu. Daher sind die Standortdaten für die Branche äußerst interessant. Und daher müssen wir versuchen, die Auskunftsfreudigkeit unseres Smartphones einzuschränken. Die Standortdaten gelangen durch Apps, die wir auf den Smartphones installieren, in die Hände von Datenhändlern. Viele Apps verlangen Zugriff auf den Standort und die Erlaubnis, die Daten für Werbezwecke zu nutzen. Bei der Erteilung von Zugriffsrechten auf Mikrofon, Adressbuch, Kamera und Standort müssen wir kritisch und wachsam sein. Wenn eine Taschenlampen-App bei der Installation Zugriff auf Mikrofon oder Standort verlangt, ist Alarmstufe Rot angesagt. Wenn die Taschenlampen-App ohne Zugriff auf den Standort nicht funktioniert, Finger weg davon. Suchen Sie für Ihr Smartphone nach Alternativen zu Apps von Google. Diese sind meist wesentlich datensparsamer und teilweise sogar besser. Statt Google Maps kann man zum Beispiel auch den Kartendienst von OpenStreetMap verwenden. Für standortbezogene Dienste wie zum Beispiel Navigation oder der Suche nach Geschäften oder Restaurants in der Umgebung ist eine Freigabe des Standortes natürlich erforderlich. Deaktivieren Sie die Standortfreigabe in den Einstellungen immer dann, wenn Sie keine Apps nutzen, für die ein Standortzugriff erforderlich ist. Aber auch bei deaktivierter Standortfreigabe kann Ihr Smartphone Ihren Aufenthaltsort ermitteln und verraten. Das erfolgt über die sogenannte WLAN-basierte Ortung. Es gibt Datenbanken, in denen die Standorte von WLAN-Netzen erfasst sind. Sobald Ihr Smartphone ein Signal eines in der Datenbank erfassten WLANs empfängt, kennt man auch den Standort. Wenn Ihr Smartphone beispielsweise das WLAN der Buchhandlung Graf empfängt, dann weiß Ihr Smartphone auch bei deaktiviertem Standortzugriff, dass Sie sich in Braunschweig an der Ecke zwischen Sack und Schild befinden. Wenn Sie sich nicht gerade mit einem WLAN verbinden wollen, deaktivieren Sie daher auch das WLAN. Wenn Sie ein Android-Smartphone haben, haben Sie mit Sicherheit auch ein Google-Konto. Dieses Konto wird meist nach dem Kauf des Smartphones eingerichtet und dann von vielen oft auch schnell wieder vergessen. In diesem Konto können Sie einige datenschutzrelevante Einstellungen vornehmen, zum Beispiel ob Standortverläufe oder Suchverläufe gespeichert werden sollen. Standardmäßig sind die Einstellungen natürlich so, dass erst einmal alles zugelassen ist. Ich habe mich neulich nach langer Zeit mal wieder in meinem Google-Konto angemeldet und war doch etwas überrascht, dort eine Liste mit meinen sämtlichen aufgerufenen YouTube-Videos der letzten Jahre zu finden. Und auch sämtliche Navigationsanfragen auf Google Maps samt Koordinaten, Ort, Datum und Uhrzeit waren minutiös protokolliert. Melden Sie sich also in dem mit Ihrem Android-Smartphone verbundenen Google-Konto an und prüfen Sie dort die Einstellungen. Seien Sie sich bewusst, dass ein Smartphone nicht nur ein Telefon und ein nützlicher Helfer, sondern auch eine digitale Wanze ist, die Sie mit sich herumtragen.

0: Und wenn Sie jetzt meinen, nur Smartphones und Computer sind redselig und sammeln Daten, dann muss ich Sie enttäuschen. Smarte Fernseher, Kühlschränke und Kaffeemaschinen mit WLAN, alle Smart-Home-Anwendungen, kurz alles, was online ist, kann auch nach Hause telefonieren. Und zwar nicht zu Ihnen, sondern zum Hersteller. Was sich heute intelligent oder smart nennt, ist oft auch neugierig. Moderne Autos sind wahre Datensammler. Bis zu 150 Sensoren messen Sitzbelegung, Fahrstil, Tempoüberschreitungen, Standortverlauf. Manche kennen sogar die Musikvorlieben des Fahrers. Mit diesem Datenschatz haben die Hersteller ein großes Wissen über den Fahrer, das sich vermarkten lässt. Moderne Autos sammeln so viele Daten wie Smartphones. Ja, und dann wären da noch die Sprachassistenten Alexa, Cortana, Siri und wie sie nicht alle heißen. Aber die sind ja unkritisch, da sie nur zuhören, wenn die entsprechenden Signalwörter gesagt werden. Da kann man den Herstellern absolut vertrauen.
1: Keine Sorge, wir lauschen niemals heimlich. Das wäre ja völlig gegen unsere Grundsätze. Dass du nachts heimlich mit deiner ehemaligen Schulfreundin telefonierst und dass du gestern Abend schon wieder bei...
0: Halt den Mund, ich dreh dir den Saft ab!

George Orwell hat in den 1940er Jahren den dystopischen Roman 1984 geschrieben, in dem der Staat seine Bürger lückenlos überwacht. In jedem Haushalt ist vom Staat ein sogenannter Televisor installiert, der die Bürger kontrolliert und mit Regierungspropaganda berieselt. So weit sind wir nicht, Parallelen sind vorhanden. Im Roman ist es der Staat in Form des großen Bruders, der alles sieht und seine Bürger kontrolliert. Heute ist es nicht so sehr ein allmächtiger Staat, sondern ein Netzwerk aus Konzernen und Plattformen, der uns beobachtet, bewertet und beeinflusst. 80 Jahre nach Erscheinen ist Orwells Roman aktueller denn je. Wer jedoch ein paar Grundregeln beachtet, muss sich dem nicht vollständig ausliefern. Unsichtbar ist im Internet niemand, aber es gibt viele einfache Möglichkeiten, sich zu schützen und die Verfolger etwas auszubremsen. Datenschutz beginnt mit Wissen und ein bisschen digitaler Disziplin. Und damit verabschiede ich mich von Ihnen. Am Mikrofon war Erik Kugland. Bleiben Sie wachsam!

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1: Um 21 Uhr mit Wolfgang Berger. US-Präsident Trump hat eine dreitägige Waffenruhe zwischen der Ukraine und Russland angekündigt. Sie soll von morgen an bis zum 11. Mai gelten. Demnach sollen alle Kampfhandlungen in dem Zeitraum ausgesetzt werden, schrieb Trump in sozialen Medien. Außerdem sei der Gefangenenaustausch geplant. Der ukrainische Präsident Zelensky hat die Waffenruhe bestätigt. Er teilte mit, die Ukraine und Russland würden jeweils 1000 Gefangene austauschen. Aus Moskau gab es bislang noch keine Bestätigung. Der Bundesrat hat die von der Bundesregierung geplante Entlastungsprämie in Höhe von 1.000 Euro gestoppt. Der dazugehörige Gesetzentwurf bekam heute in der Ländervertretung keine Mehrheit. Unser Berlin-Korrespondent Yannick Penz spricht von einer schallenden Ohrfeige für die Bundesregierung.
2: Die Bundesregierung hat diese Maßnahme ja sehr kurzfristig beschlossen und damals klang das für viele auch ganz nett, 1000 Euro Entlastung gegen die Energiekrise. Aber die Bundesregierung hat es versäumt, mit den Menschen zu sprechen, die diese Prämie zahlen sollen, nämlich mit den Vertretern aus der Wirtschaft. Und sie hat es auch versäumt, mit den Ländern zu sprechen, vor allem zu der Frage, was ist denn mit den Steuermindereinnahmen? Denn durch diese Prämie wären dem Staat ja 2,8 Milliarden Euro an Steuereinnahmen entgangen und ein Großteil davon, der wäre auf die Länder und Kommunen entfallen. Und da gab es bis zuletzt keinen Plan, wie die Länder denn diese Mindereinnahmen kompensieren sollen.
1: Nach einem Überfall auf einen Geldtransporter in Sinzig in Rheinland-Pfalz haben Spezialkräfte der Polizei zwei Menschen aus einem verschlossenen Raum einer Bank befreit. Der oder die Täter sind noch flüchtig. Zum Ablauf der Tat der Pressesprecher der Polizei Koblenz, Fachinger.
3: Nach derzeitigem Stand müssen wir davon ausgehen, dass der Geldtransporter, der hier betroffen war, gegen 9 Uhr bzw. kurz nach 9 abgepasst wurde. Man hat sich eines Behälters mit Geld offensichtlich bemächtigt und hat dann zwei Personen im weiteren Verlauf in der Bank eingeschlossen und auch so eingeschlossen, dass sie sich nicht mehr selbst befreien konnten. Und wir müssen im Moment davon ausgehen, dass der bzw. die Täter den Tatort verlassen haben, noch bevor unsere ersten Kräfte vor Ort waren.
1: So der Polizeisprecher Fachinger. In Hamburg ist mit der traditionellen Einlaufparade der Hafengeburtstag gestartet. Zum Auftakt steht eine mögliche Olympia-Bewerbung der Hansestadt im Mittelpunkt. Dazu gibt es am Abend eine große Drohnenlichtshow über dem Hafen. Insgesamt werden in Hamburg mehr als 250 Schiffe aus aller Welt erwartet. Wie schon in den Vorjahren erwarten die Veranstalter am Wochenende mehr als 1 Million Besucherinnen und Besucher. Das waren die Nachrichten. Das Wetter in Norddeutschland. Nachts oft klar und trocken, im südlichen Niedersachsen vereinzelt Nebel, Tiefstwerte 7 bis 1 Grad. Morgen anfangs heiter, später mehr Wolken, es bleibt trocken, bei Höchstwerten von 14 bis 20 Grad. Am Sonntag Sonne und Wolken, vereinzelt Schauer, bei 14 bis 22 Grad. Es ist 21.03 Uhr.
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4: Geplantes Musterungszentrum in Braunschweig-Grüne kritisieren Standort-Euphorie der Stadtspitze. Zoff um IAV-Zukunft, IG Metall attackiert Gifhorner Bürgermeister und Grüne und SPD fordern neue Kita-Strategie für Braunschweig. Mein Name ist Nicole Bayes und das sind die Meldungen im Einzelnen. Die Stadt Braunschweig erhält im Zuge der neuen Wehrpflicht ein eigenes Musterungszentrum und wird damit offiziell wieder zum Bundeswehrstandort. Wie die Stadtverwaltung mitteilte, soll die neue Einrichtung bis Mitte 2027 entstehen und rund 50 zivile Arbeitsplätze schaffen. Oberbürgermeister Thorsten Kornblum begrüßte die Entscheidung des Verteidigungsministeriums. Das sei eine großartige Nachricht für die Stadt, so Kornblum. Kritik an dieser Bewertung kommt jedoch von den Grünen, die vor einer neuen Militärromantik warnen. Ein Musterungszentrum sei lediglich ein Verwaltungsstandort und keine Rückkehr zur Garnisonsstadt, sagte Andreas Hoffmann vom Grünen Kreisverband Braunschweig. Sicherheit entstehe nicht durch militärische Symbolpolitik, sondern brauche Augenmaß und den Schutz ziviler Interessen, so Hoffmann weiter. Die Stadt müsse nun sachlich klären, welche Räumlichkeiten für das Zentrum genutzt werden und welche konkreten Folgen die Ansiedlung für Braunschweig habe. Nach den Plänen für massive Einschnitte beim Ingenieurdienstleister IAV hat die IG Metall die Kommunikation der Stadt Gifhorn scharf kritisiert. Die Jubelmeldungen aus dem Rathaus seien ein fatales Signal gegenüber der Belegschaft, so die Gewerkschaft. Bürgermeister Matthias Nährlich hatte die Pläne, zu denen die Schließung des Standorts Berlin gehört, zuvor in sozialen Medien als gute Nachricht für Gifhorn bezeichnet. Das sei ein rabiates Kahlschlagprogramm, das alle Standorte bedrohe, sagte der Verhandlungsführer der IG Metall Thilo Reusch. Demnach fordere die Geschäftsführung auch in Gifhorn längere Arbeitszeiten und den Verzicht auf Tariferhöhungen. Wer glaube, der Standort Gifhorn sei durch die Schließung in Berlin sicher, der mache es sich zu einfach, so Reusch. Bürgermeister Nährlich solle seinen kommunikativen Fehltritt korrigieren und sich solidarisch mit den Arbeitnehmern zeigen, forderte die Gewerkschaft. Die rot-grüne Mehrheit im Braunschweiger Rat setzt sich für eine langfristige Sicherung der wohnortnahen Kinderbetreuung in Braunschweig ein. Einem gemeinsamen Änderungsantrag der Fraktionen von Bündnis 90 Die Grünen und SPD zufolge soll die Verwaltung ein stadtweites Konzept für die künftige Kita-Versorgung erarbeiten. Hintergrund ist die aktuelle Debatte um den Erhalt einer Kita-Außengruppe im Stadtteil Dibbesdorf. Kitas seien wichtige Orte des sozialen Zusammenhalts und ein entscheidender Faktor für die Familienfreundlichkeit vor Ort, sagte Bianca Braunschweig für die Grünen, Mitglied im Jugendhilfeausschuss. Ziel des Antrags sei es zudem zu prüfen, unter welchen Voraussetzungen perspektivisch wieder ein ortsnahes Angebot in Dibbesdorf geschaffen werden könne. Auch unterversorgte Stadtteile wie die Weststadt sollen stärker in den Fokus rücken. Der Grundsatz kurze Wege für kurze Beine gelte nicht nur für einzelne Viertel, sondern für ganz Braunschweig, hieß es. Und das waren Nachrichten aus der Region. 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
5: Guten Abend, meine sehr verehrten Damen und Herren.

0: Bell Cox, love you more.
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2: Hello, liebe Leute. Here is the voice of Sieg Peace, live auf Radio Okawelle 104,6. Neues und Altes from here and now. Viel Spaß und einen schönen Abend wünscht euch in nah und fern CP.
0: 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Und hier kommen die

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1: Ja, ein bisschen Popmusik aus Köln von Mo Torres, Kat Ballou und Lukas Podolski war mit dabei. Und hier kommen die einstürzenden Neubauten aus Berlin mit Stella Maris.

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Quartär, Tertiär, Kreide, Jura, Trias, Perm, Carbon, Devon, Silur, Ordovizium, Cambrium, Proterozoicum, Archaicum.

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Das war THO-Theater mit Blixer Bargeld von den Neubauten. Und davor hörten wir Merit Becker mit den Neubauten. Und hier kommen 999 mit Homicide.

0: Tante mit Geigen bei Wonderful World. Geigen bei Wonderful World. Tomte, auch aus dem Hause Grand Hotel von Kleef, Hamburg St. Pauli.
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0: Ja, das war schon wieder mit Voice of CPs. Heute am 8. Mai Gedenktag. Frieden, Frieden in der Welt. Sind wir weit entfernt? Versuchen wir es weiterzuhalten, wo wir ihn haben. Also, passt auf euch, eure Nachbarn, eure Freunde, eure Lieben auf. Hebt Plastik auf, wenn ihr draußen seid, und die kleinen Zigarettenfilter müssen da auch nicht rumliegen. Hebt sie auf, tut sie weg. Alles Liebe, euer CP. In 2 Wochen hören wir uns wieder.

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1: Um 22 Uhr mit Wolfgang Berger. US-Präsident Trump hat eine dreitägige Waffenruhe zwischen der Ukraine und Russland verkündet. Sie sollen morgen beginnen und bis einschließlich Montag dauern. Aus der Nachrichtenredaktion Amir Brecht.
2: Wie Trump auf seiner Online-Plattform mitteilte, sollen alle Kampfhandlungen in dem Zeitraum eingestellt werden. Der US-Präsident erklärte, die Initiative sei von ihm angestoßen worden. Er hoffe, dies sei der Anfang vom Ende eines sehr langen, tödlichen und hart geführten Krieges. Der ukrainische Präsident Zelensky hat die Einigung bestätigt. Er teilte außerdem auf Telegram mit, dass es einen weiteren Gefangenenaustausch geben soll, und zwar von 1000 Gefangenen auf jeder Seite. Auch der Kreml hat die dreitägige Waffenruhe am Abend bestätigt.
1: Bundesfinanzminister Klingbeil hat sich nach dem Scheitern einer steuerfreien Prämie für Beschäftigte im Bundesrat gesprächsbereit gezeigt. Am Rande eines Besuchs in Kanada betonte der SPD-Politiker, im Mittelpunkt stehe für ihn weiterhin, wie die Bürgerinnen und Bürger angesichts der Preissteigerungen durch den Iran-Krieg entlastet werden könnten.
3: Die Hand ist ausgestreckt, aber ich bewerte da jetzt nicht einzelne Bundesländer. Das hat ja manchmal auch mit der Dynamik in den Landesregierungen selbst zu tun. Aber das Ziel muss doch sein, dass man sich da jetzt nicht im Klein-Klein zerlegt, sondern dass man jetzt schnell an die Bürgerinnen und Bürger ein Signal sendet. Wir wollen euch unterstützen mit den Ländern, mit den Arbeitgebern, mit den Gewerkschaften zusammen. Müssen Lösungen gefunden werden.
1: Bundesfinanzminister Klingbeil. 6 Wochen nach der dänischen Parlamentswahl ist ein erster Versuch der Regierungsbildung gescheitert. Nun soll König Frederik XI. Mit den Vorsitzenden aller Parteien das weitere Vorgehen beraten. Nach der Parlamentswahl war Ministerpräsidentin Frederiksen mit der Regierungsbildung betraut worden, da ihre Sozialdemokraten die meisten Stimmen bekommen hatten. Die Verhandlungen zwischen ihr und dem Vorsitzenden der moderaten Partei Rasmussen scheiterten aber. Um gegen eine mögliche Rückkehr der Wehrpflicht zu protestieren, sind heute tausende Schülerinnen und Schüler in vielen deutschen Städten auf die Straße gegangen. Unter dem Motto Schulstreik gegen die Wehrpflicht gab es Demonstrationen unter anderem in Berlin, Hamburg und Hannover. Das neue Gesetz gilt seit dem 1. Januar. Es sieht eine verpflichtende Musterung für junge Männer ab dem Jahrgang 2008 vor. Falls sich nicht genügend Freiwillige finden, kann der Bundestag über eine Wehrpflicht entscheiden. Das waren die Nachrichten. Und hier noch das Wetter in Deutschland. In der Nacht bleibt es trocken, gebietsweise gibt es Nebel. Tiefstwerte 8 bis 1 Grad. Morgen zeitweise heiter, im Norden mehr Wolken, im Bergland einzelne Schauer möglich. Höchstwerte 14 Grad auf den Ostseeinseln bis 25 Grad im Mittelgebirge. Am Sonntag oft freundlich, im Norden vereinzelt, später von Südwesten her vermehrt Schauer und Gewitter. 14 bis 27 Grad. Es ist 22.03 Uhr.
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4: Geplantes Musterungszentrum in Braunschweig-Grüne kritisieren Standort-Euphorie der Stadtspitze. Zoff um IAV-Zukunft, IG Metall attackiert Gifhorner Bürgermeister und Grüne und SPD fordern neue Kita-Strategie für Braunschweig. Mein Name ist Nicole Bayes und das sind die Meldungen im Einzelnen. Die Stadt Braunschweig erhält im Zuge der neuen Wehrpflicht ein eigenes Musterungszentrum und wird damit offiziell wieder zum Bundeswehrstandort. Wie die Stadtverwaltung mitteilte, soll die neue Einrichtung bis Mitte 2027 entstehen und rund 50 zivile Arbeitsplätze schaffen. Oberbürgermeister Thorsten Kornblum begrüßte die Entscheidung des Verteidigungsministeriums. Das sei eine großartige Nachricht für die Stadt, so Kornblum. Kritik an dieser Bewertung kommt jedoch von den Grünen, die vor einer neuen Militärromantik warnen. Ein Musterungszentrum sei lediglich ein Verwaltungsstandort und keine Rückkehr zur Garnisonsstadt, sagte Andreas Hoffmann vom Grünen Kreisverband Braunschweig. Sicherheit entstehe nicht durch militärische Symbolpolitik, sondern brauche Augenmaß und den Schutz ziviler Interessen, so Hoffmann weiter. Die Stadt müsse nun sachlich klären, welche Räumlichkeiten für das Zentrum genutzt werden und welche konkreten Folgen die Ansiedlung für Braunschweig habe. Nach den Plänen für massive Einschnitte beim Ingenieurdienstleister IAV hat die IG Metall die Kommunikation der Stadt Gifhorn scharf kritisiert. Die Jubelmeldungen aus dem Rathaus seien ein fatales Signal gegenüber der Belegschaft, so die Gewerkschaft. Bürgermeister Matthias Nährlich hatte die Pläne, zu denen die Schließung des Standorts Berlin gehört, zuvor in sozialen Medien als gute Nachricht für Gifhorn bezeichnet. Das sei ein rabiates Kahlschlagprogramm, das alle Standorte bedrohe, sagte der Verhandlungsführer der IG Metall Thilo Reusch. Demnach fordere die Geschäftsführung auch in Gifhorn längere Arbeitszeiten und den Verzicht auf Tariferhöhungen. Wer glaube, der Standort Gifhorn sei durch die Schließung in Berlin sicher, der mache es sich zu einfach, so Reusch. Bürgermeister Nährlich solle seinen kommunikativen Fehltritt korrigieren und sich solidarisch mit den Arbeitnehmern zeigen, forderte die Gewerkschaft. Die rot-grüne Mehrheit im Braunschweiger Rat setzt sich für eine langfristige Sicherung der wohnortnahen Kinderbetreuung in Braunschweig ein. Einem gemeinsamen Änderungsantrag der Fraktionen von Bündnis 90 Die Grünen und SPD zufolge soll die Verwaltung ein stadtweites Konzept für die künftige Kita-Versorgung erarbeiten. Hintergrund ist die aktuelle Debatte um den Erhalt einer Kita-Außengruppe im Stadtteil Dibbisdorf. Kitas seien wichtige Orte des sozialen Zusammenhalts und ein entscheidender Faktor für die Familienfreundlichkeit vor Ort, sagte Bianca Braunschweig für die Grünen, Mitglied im Jugendhilfeausschuss. Ziel des Antrags sei es zudem zu prüfen, unter welchen Voraussetzungen perspektivisch wieder ein ortsnahes Angebot in Dibbisdorf geschaffen werden könne. Auch unterversorgte Stadtteile wie die Weststadt sollen stärker in den Fokus rücken. Der Grundsatz kurze Wege für kurze Beine gelte nicht nur für einzelne Viertel, sondern für ganz Braunschweig, hieß es. Und das waren Nachrichten aus der Region. 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

0: Das wirst du schon sehen. Dilith lächelte. Willkommen auf dem Mars, Rick Future. Jahre später. Und knappe 5000 Lichtjahre entfernt saß ein junger Terraner in der hintersten Ecke eines möglicherweise zu Unrecht verrufenen Nachtclubs in einem definitiv zu Recht verrufenen Raumhafen irgendwo im Skabaska-System, heimgesucht von den Erinnerungen an seinen Vater, den Tod der Erde und seine Ankunft auf dem Mars. Der Nacht, als die Jozianer über seine Heimatwelt hergefallen und ihre Nova-Bomben auf die Kontinente und Meere niedergeregnet waren, bis von der Wiege der Menschheit nur noch eine leblose Schlackekugel übrig war. Der Terraner nahm einen tiefen Schluck Slag, der heiß und rauchig seine Kehle hinunterfloss. Er lehnte sich zurück und kraulte den Bartstreifen, der sich zwischen seiner Unterlippe und dem Kinn dahinzog, während er gedankenverloren vor sich hinstarrte. Vielleicht lag es an dem Alkohol in seinem Blut, der fremdartigen, wummernden Musik, den Werbeholos, die in der schummrigen Dunkelheit des Clubs unwirklich glühten, oder dem Gelächter, Gemurmel und Geschnatter der anderen, nicht-humanoiden Gäste. Aber für einen winzigen Moment vergaß er, wer er war. Rick Future. Hä? Er sah auf, als er die dunkle, entschieden unmenschliche Stimme hörte. Sie gehörte dem muskulösen Trinoctari, der vor seinem Tisch stand. Drei Augen schienen in seinem grauen, nasenlosen Gesicht zu glühen wie heiße Kohlen, während das Licht eines Werbeholos auf seinem kahlen Schädel schimmerte. Er trug einen Ledermantel mit messerscharfen Nieten aus Iridium auf den Schultern und dazu fingerlose Handschuhe. Rick verkniff sich ein Grinsen. Gab's irgendwo einen Schlussverkauf für Klischee-Kopfgeldjäger-Kostüme? »Sorry«, sagte er auf Standardgalaktisch. »Kennen wir uns?« Der Trinoctari entblößte Reihen winziger Zähne. Seine Augen funkelten listig. »Ich kenne dich. Das reicht. Und ich weiß auch, was aus dir werden wird.« So schnell, dass Rick kaum blinzeln konnte, zog der Trinoctari eine Plasmapistole aus seinem Mantel und hielt sie seinem terranischen Gegenüber ins Gesicht. »Totes Fleisch, wenn du nicht brav mitkommst!«
1: »Geht das schon wieder los?« Rick hatte Mühe, nicht zu seufzen. »Da sucht man sich eine Kaschemme irgendwo im Nirgendwo und kann trotzdem nicht mal in Ruhe seinen Drink genießen.«
0: »Ha«, grunzte er, »nettes Schießeisen.« Es war wahrscheinlich vergebene Liebesmühe, den Trinoctari darauf hinzuweisen, dass Knarren in diesem Etablissement verboten waren. Ein Umstand, der dafür sorgte, dass das Holster seiner eigenen Waffe im Augenblick leer war. Der Dreieugige ließ die Pistole keinen Deut sinken.
2: »Ich kenne dich, Rick Future«, behauptete er. »Ein Sternentrotter ohne Wurzeln, Abschaum aus den Slums von Trellidos, Ex-Sträfling von Replika 4 und mittlerweile Captain eines schrottreifen Frachtschiffs.«
0: Zumindest er schien das saukomisch zu finden, denn er lachte laut und dreckig. Rick lehnte sich zurück. »Oh, sag nicht, du bist ein Fan.«
2: »Ich nicht. Aber Ruli Khan kann es kaum erwarten, dich wiederzusehen.«
0: »Ah.« Ricks Zeigefinger fuhr über die abgewetzte Metalloberfläche des Tisches. »Ich vermute, ein weiterer Zahlungsaufschub steht nicht zur Debatte.« Nun verzogen sich die Augen des Trinoctari zu feindseligen Schlitzen.
2: »Arroganter Tyranner«, spie er aus, »ich hasse eure ganze Brut. Breitet euch zwischen den Sternen aus wie die Purpurpest. Die Jozianer hätten euch damals alle ausradieren sollen.«
0: »Hat auch nicht viel gefehlt. Aber vielleicht kennst du ja das terranische Sprichwort, Unkraut vergeht nicht.« Das Grinsen des Kopfgeldjägers gefiel Rick überhaupt nicht.
2: »Doch, das wirst du, sobald ich dich beim großen Khan abgeliefert habe. Dein hässlicher Kopf wird sich gut an seiner Wand machen.«
0: Ricks Blick flog durch den Club. Die Gäste in den benachbarten Sitznischen schienen von dem Gespräch nichts mitzubekommen. Auch das Sammelsurium von Wesen auf der Tanzfläche war zu sehr in den Takt der hypnotischen Musik vertieft. Und der vielarmige Barkeeper schien geflissentlich wegzusehen. Nicht

0: Denkbar, dass ihm dafür ein Anteil des Kopfgelds versprochen worden war. Ricks Blick fiel auf den Tisch zwischen ihm und dem Trinoctari. Wenn er jetzt aufsprang, konnte er den Tisch umschmeißen und seinem Häscher gegen die Knie schlagen. Doch dafür musste das Timing stimmen, und er traute seinen Reflexen gerade nicht sonderlich. Das nächste Mal, dachte er, trink weniger Slag. Dann sah er zwischen den Tänzern einen weißen, pelzigen Kopf aufragen, der sich seinen Weg durch die Menge bahnte. Und schon formte sich ein neuer Plan. Er wandte sich dem Trinoctari zu, überschwänglich enthusiastisch. »Oh, großartig, ich kann's kaum erwarten, aber ich glaube, du hast da eine Kleinigkeit übersehen.« Der Kopfgeldjäger schien nicht sonderlich besorgt zu sein. »Und was?« Diesmal war Ricks Freude echt. »Wir haben Gesellschaft.« Ein brummiges Räuspern ertönte hinter dem Trinoctari. Mit wirbelnden Mantelschößen fuhr der Kopfgeldjäger herum und richtete seine Waffe auf den breitschultrigen Golvonen, der zu ihm getreten war. Er maß über 2 Meter, wodurch er dem Trinoctari direkt in die Augen blicken konnte. Er trug einen ölfleckigen Overall und eine Schweißerbrille um den Hals. Gletscherfarbene Augen saßen in tiefen Höhlen seines breiten, mit weißem Pelz gerahmten Gesichts. Seine seitlich abstehenden, ebenfalls bepelzten Ohren zuckten neugierig, wobei sein Mund, fast so breit wie Ricks Gesicht, ein Lächeln mit flachen Zähnen zeigte.
1: »Bleib zurück, Golvone!« blaffte der Trinoctari. »Das hier geht dich nichts an!«
0: Der Golvone zuckte mit den Schultern.
2: »Hey, ganz ruhig, Kumpel!«
0: Seine Stimme war tief und brummig und klang gänzlich unbeschwert.
2: »Ich will nur zusehen, wie du den Kerl durchlöcherst.«
0: Was nur allzu verständlich war. Immerhin waren Menschen und Golvonen seit Generationen bis aufs Blut verfeindet, nachdem der terranische Botschafter einst im angetrunkenen Zustand die golvonischen Delegierten auf Bellona mit gewissen, wolligen Paarhufern von der Erde verglichen hatte. Irgendwie hatten es die Golvonen gar nicht amüsant gefunden, mit Tieren gleichgestellt zu werden. Und die Golvonen vergaßen nie. Und vergaben noch seltener. Nur schien das den Trinoctari herzlich wenig zu interessieren. Speichel flog, als er bellte,
1: »Ich sagte, bleib, wo du bist!«
0: Der Golvone ignorierte ihn und musterte Rick.
2: »Mal ganz unter uns. Diese Terraner sehen alle irgendwie gleich aus, oder? Und sie riechen.«
3: »Na, das sagt der Richtige.«
0: Rick verzog das Gesicht.
3: »Mann, deine Fahne riecht man bis hierher.«
0: Der Golvone wandte sich an den Kopfgeldjäger.
2: »Diese Menschen gehen einem echt auf die Nerven, was? Keine Manieren, keine Vorstellung von Hygiene.«
3: »Ach ja? Sag mir das ins Gesicht, du verfilztes Wollknäuel.«
0: Das Grinsen des Golvonen wurde breiter.
2: »Würde ich gern, aber ich habe Angst, dass ich mir was weghole.«
1: »Okay, okay, okay.«
0: Der Trinoctari, offenbar nicht amüsiert, ließ die Mündung seiner Waffe nervös zwischen den beiden hin und her zucken.
1: »Das reicht jetzt!«
0: Gläser klirrten, als Rick von seiner Bank hochfuhr und gegen den Tisch stieß.
3: »Also bist du auch noch feige, Golvone?«
2: »Feige?«
0: Der Blick des Golvonen war so kalt wie die Eisstürme seiner Heimatwelt.
2: »Pass mal auf, du terranischer Grützbeutel!«
3: »Du stumpfnasiger Golvone!«
1: »Hey!«
0: rief der Trinoctari zwischen den beiden Streithähnen hin und her zielend.
1: »Ich sagte, ihr sollt...«
2: »Erdferkel!«
3: »Weltraumschaf!«
2: »Weltraumschaf?«
0: Die ledrige Nase des Golvonen weitete sich, als er empört schnaubte.
1: »Ich sag das jetzt nicht noch einmal!«
0: setzte der Trinoctari an. Er wollte gerade die Waffe in das Gesicht des Golvonen halten, als ihn dessen pelzige Faust an der Stirn traf, direkt über dem dritten Auge. Einem der größten Schmerzpunkte der trinoctarischen Physiognomie, wie Rick wusste. Der Kopfgeldjäger ächzte, dann ging er ohnmächtig zu Boden. Rick vergewisserte sich, dass es keine Zeugen gab. »Hättest du dich mal lieber über meine Crew genauso gut informiert wie über mich, du Idiot.« Rick schmunzelte, als er sah, wie sich sein pelziger Kumpel die Hand rieb.
2: »Au«,
0: maulte Hubert.
2: »Harter Schädel.«
0: Er bewegte die schmerzenden Finger.
2: »Verdammt, da gehe ich nur kurz Wasser lassen und du lässt dich von fremden Kopfgeldjägern ansprechen.«
0: Rick öffnete den Mund, doch bevor er etwas Geistreiches erwidern konnte, stellte er fest, dass es sehr wohl Zeugen des Niedergangs des Trinoctaris gegeben hatte. Nun, zumindest einen. Rick nahm die Hände hoch, was mit einem verwirrten Blick von Hubert quittiert wurde. »Hinter dir«, gestikulierte Rick.
1: »Nette Vorstellung, ihr zwei«, sagte der zweite Trinoctari hinter dem Rücken des Golvonen.
0: Er steckte in einem ähnlichen Ledermantel wie der andere. Und die Plasmawaffe, die er erst auf Hubert, dann auf Rick richtete, war das gleiche Fabrikat wie die seines niedergestreckten Artgenossen. Tatsächlich waren seine Gesichtszüge diesem so ähnlich, dass Rick argwöhnte, dass die beiden Brüder waren. Ups, war das Einzige, mit dem er das Auftauchen des zweiten Kopfgeldjägers kommentierte. Ehrlich, Mann, weniger Slag.
1: »Umdrehen«, befahl der Trinoctari. »Alle beide!«
0: Hubert kam der Aufforderung nach.
2: »Noch ein Dreieuglein«, erkannte er, während er seinem terranischen Freund gleich tat und die Hände hochnahm. »Muss irgendwo ein Nest sein«, seufzte Rick.
0: Er merkte kurz auf, als er auf der anderen Seite der Bar ein schönes, silbernes Gesicht aufblitzen sah. Es zeigte einen besorgten Blick aus elektrisch blauen Augen.
1: »Terraner, Golvonen, ihr widert mich alle an!«
0: Der Trinoctari schien am liebsten vor ihnen auf den Boden spucken zu wollen. Sein dreieugiger Blick fiel kurz auf seinen Artgenossen am Boden.
1: »Mein Bruder und ich werden viel Spaß daran haben, ein bisschen an euch rumzuschnippeln, bevor wir euch bei Khan abliefern!«
0: Er kicherte.
1: »Irgendwelche letzten Worte, bevor ich euch die Zungen ausbrenne?«
0: »Ja«, sagte Rick. »Ich, hätte da was. Wie viele Gläser siehst du hier auf dem Tisch, Der Trinoctari, einen kurzen Moment überrumpelt, hatte gar nicht die Chance, etwas zu erwidern. »Na komm, ich helf dir.« Rick zeigte von Glas zu Glas.
1: »Eins, zwei, drei.
0: Das heißt, entweder einer von uns trinkt für zwei«, er wackelte mit den Augenbrauen, »oder eine brandgefährliche Roboter-Lady mit eingebautem Augenlaser steht direkt hinter dir.« Der Trinoctari hatte dafür nur ein mitleidiges Grinsen übrig.
1: »Als ob ich darauf rein...«
0: »Die Antwort«, sagte Efi, die sich hinter ihm aufbaute, »lautet beides.« Der Trinoctari fuhr herum und sah die humanoide Androidin mit ihrem chromglänzenden Körper und zwei Drinks in den silbernen Händen. Das Blau ihrer Augen hatte sich in ein tiefes Rubinrot verwandelt.
1: »Buh«,
0: machte sie. Der Trinoctari riss die Waffe hoch, doch zu spät. Zwei feine Laserstrahlen schossen aus Efis Augen in seine Brust. Nicht tief genug, um ihn zu töten. Sie tötete niemals, wenn es andere Optionen gab, doch schmerzhaft genug, um ihn zurückstürzen zu lassen. Sein Schädel knallte gegen den stählernen Sichtschutz der Sitznische. Dann sank auch er ohnmächtig zu Boden. »Darf ich vorstellen?« Rick strahlte. »Modell Eva 2, besser bekannt als Efi.«
4: »Also ehrlich, Jungs.«
0: Efis silberne Lippen formten ein Lächeln. Ihre Stimme war so sanft wie immer, mit einer leichten, synthetischen Note.
4: »Da bin ich kurz an der Theke und ihr lasst euch fast von dahergelaufenen Kopfgeldjägern aufs Kreuz legen.«
2: »Wenn du auch so lange mit den Drinks brauchst, Pippi.«
0: Hubert nahm ihr ein Glas Slag ab und leerte es in einem Zug. Efis Blick war tadelnd.
4: »Hubert, ich hab dir schon 100-mal gesagt, nenn mich nicht Pippi.«
0: Rick schmunzelte, während er Efi den anderen Drink abnahm und daran nippte. »Es geht wieder los.« Hubert rülpste und wischte sich den Mund ab.
2: »Ist dir Blechdose etwa lieber, Pippi?«
0: Wieder flammten ihre Augen rot auf. Was auch immer sie hatte sagen wollen, Rick entschied, dazwischen zu gehen, bevor die Sache mal wieder ausartete. »Ach, Leute!« Er blickte düster auf die dreieugigen Kopfgeldjäger.
2: »Irgendwie habe ich das Gefühl, die Brüder hier sind nicht die einzigen, die uns verfolgen.«
0: Hubert und Efi nickten zustimmend. Bisher waren die Begegnungen mit Khans Vollstreckern glimpflich abgelaufen. Aber irgendwie konnte Rick das Gefühl nicht abschütteln, dass ihr Glück bald vollständig ausgeschöpft sein würde, wenn das so weiterging. Er rieb sich das Bärtchen. Es war höchste Zeit, seine Spielschulden bei Ruli Khan zu begleichen, bevor dieser die wirklich schweren Geschütze auffuhr. Denn früher oder später musste jeder seine Schulden beim Herrn des schwarzen Kartells bezahlen. Auf die eine oder die andere Art. Tatsächlich haperte es nicht an Ricks Willen zu zahlen. Ganz im Gegenteil. Doch zuvor brauchten sie dringend eine neue Flut an Galax auf ihrem Interkonto. Leichter gesagt als getan bei der derzeitigen Auftragslage. Er wandte sich an seine Crew. »Besser, wir suchen uns irgendeinen Job, der endlich mal ein bisschen Kohle bringt«, wollte er gerade sagen, als sein Armbandkomm piepte. Rick verdrehte die Augen. »Noch mehr schlechte Nachrichten?« Dann sah er, wer ihn zu kontaktieren versuchte, und sein Herz schlug höher. Sollte ihnen das Universum zur Abwechslung einmal gewogen sein? »Hey, das ist Huggins«, er zeigte Efi und Hubert das Comm-Display. »Versucht halbwegs professionell zu wirken, okay?« Efi nahm Haltung an, während Hubert einen weiteren Rülpser herausdrückte. Rick versuchte das zu ignorieren und öffnete die Leitung. »Huggins, was gibt es?« Das winzige Abbild eines fordianischen Gesichts formte sich auf dem Display. Mit dem breiten, maulartigen Mund, der grünen Amphibienhaut und den goldenen Glubschaugen an den Seiten des Schädels erinnerte seine Spezies an nicht so sehr wie terranische Frösche. Wie immer war der Anblick des Fordianers Rick höchst willkommen, besonders jetzt.
5: »Ich grüße Sie, Rick«, sagte Captain Huggins vom intergalaktischen Sicherheitsdienst mit seinem breiten, quakenden Akzent. »Ich hoffe, ich störe Sie nicht.«
0: Rick sah zu, wie Efi und Hubert, begleitet von den skeptischen Blicken einer vorbeiziehenden reptilischen Karsilim, die bewusstlosen Kopfgeldjäger auf der Sitzbank drapierten.
3: »Nein, nein«, versicherte er dem Fordianer schnell, »wir wollten diesen Schuppen eh gerade verlassen. Zu viel Ungeziefer hier.«
5: »Sehr gut«, sagte Huggins. »Ich habe nämlich einen Auftrag für Sie.«
0: Sie hatten ihre Waffen eingesammelt, die Drinks waren bezahlt, die Kopfgeldjäger vorerst außer Gefecht. Es gab keinen Grund mehr, in diesem Schuppen zu bleiben. Als sie nach draußen traten, in die von drei gelben Monden erhellte Nacht des Planeten Skabaska II, sog Rick tief die schneidend kühle Luft ein, die weiter half, den Alkoholnebel in seinem Kopf zu klären. Die Straßen des Raumhafens waren noch immer gut besucht. Wesen aus allen Ecken und Enden der Galaxis streiften umher. Totenbleiche Syndolonen, koboldhafte Mombri, rüsselbewehrte Tribulaner und viele, so viele andere. Sie waren als Händler unterwegs, als Reisende, als Forscher. Doch gab es nur einen einzigen Menschen in dem Potpourri der verschiedenen Spezies. Zwei Dutzend Raumschiffe aus aller Herren Systeme ragten über den sie umgebenden schmucklosen Reihen von Bars, Büros und Wartehallen auf, angestrahlt von den Positionslichtern der Landeplätze. Kleinere Frachter und größere Passagierschiffe kamen und gingen. Das Feuer ihrer Antriebsflammen überstrahlte fast das Licht der Monde. Jenseits des Raumhafens ragten die Wolkenkratzer von Scabbers City in den Himmel wie aufeinander gestapelte Container. Doch Rick hatte kein Auge dafür, während seine Freunde und er der Straße hinab zum Landeplatz ihres eigenen Schiffes folgten.
3: »Ihr Timing könnte nicht besser sein, Huggins«, sagte er, nachdem er das Gespräch wieder aufgenommen hatte.
0: Die Verbindung war leicht verrauscht, was dem Umstand geschuldet war, dass sein Komm die Hyperfunkanlage seines Schiffes als Relais benutzte, und die Anlage war alles andere als fabrikneu, wie eigentlich alles auf seinem Schiff. Huggins befand sich derweil auf seinem eigenen Schiff, einem schweren Kreuzer des intergalaktischen Sicherheitsdienstes, mit dem er an den Grenzen der galaktischen Zivilisation patrouillierte und für Recht und Ordnung sorgte.
5: »Sie haben Schwierigkeiten?«
0: Das Abbild des Kapitäns zog die untere Nickhäute hoch, eine Mimik, die bei Fordianern Besorgnis ausdrückte, wie Rick gelernt hatte. Er machte eine wegwerfende Handbewegung.
3: »Nur die üblichen. Mit einem gewissen Gläubiger auf New Paradise.«
5: »Ah, Ihre 20.000 Galax-Spielschulden bei Ruli Khan.«
0: Huggins wiegte den grünen Kopf kurz hin und her, das fordianische Äquivalent eines Nickens.
5: »Äußerst unangenehm.«
3: »Sie machen sich keinen Begriff.«
0: Nicht zum ersten Mal fragte sich Rick, wie viel der gute Captain von den nicht ganz lupenreinen und manchmal komplett illegalen Jobs ahnte, die seine Crew und er gezwungen waren anzunehmen, um sich über Wasser zu halten und ihr Schiff davor zu bewahren, komplett auseinanderzufallen. Ricks Finger kribbelten vor Aufregung, als Huggins fortfuhr.
2: Aber ich vermute, ich kann Ihnen in dieser Sache helfen.
0: Huberts pelzige Ohren zuckten.
2: Schießen Sie los!
0: Er, Efi und Rick hingen an Huggins Froschlippen, als dieser berichtete:
2: Wir haben heute einen verstümmelten Funkspruch aufgefangen. Absender war ein gewisser Jeff Parker, Projektleiter der Interstar Corporation.
0: Efi runzelte die silberne Stirn. Dieser Terraforming-Konzern? Der gehört doch mittlerweile den Islaks. Ricks Wangenmuskeln zuckten bei der Erwähnung der Spezies. Er sah zu Hubert. Auch er hatte keinen Grund, gut auf sie zu sprechen zu sein. Er bemühte sich, die Erinnerung an ihre beider Inhaftierung auf Replika 4 zu verdrängen und sich voll auf Huggins zu konzentrieren.
2: »So gut wie«, sagte der Fordianer ernst, selbst kein Fan der Islaks. »Die Nachricht war eigentlich an die Firmenzentrale gerichtet, aber es ist fraglich, ob sie dort angekommen ist. Hören Sie selbst.«
0: Eine zerstückelte Audiodatei wurde abgespielt. Die Stimme eines Terraners meldete drängend, fast panisch.
6: »Ein Notruf! Wir wurden angegriffen. Ich brauche sofortige Unterstützung, bevor das ganze Projekt in Gefahr gerät. Ich wiederhole!«
0: Es folgte weißes Rauschen. Captain Huggins meldete sich wieder zu Wort.
2: »Natürlich habe ich die Nachricht an die Interstar weitergeleitet. Doch bis Ihre Schiffe eintreffen, ist es möglicherweise schon zu spät. Also haben Sie uns um Hilfe gebeten.«
5: »So, murmelte Rick. Woher stammt denn der Notruf?«
2: »Vom Planeten Godimar«, quakte Huggins, »keine 2 Parsec von Ihnen entfernt. Leider kann ich keine meiner eigenen Leute entbehren, aber Sie sind meine fähigsten Freelancer. Ich weiß, dass ich die Sache ruhigen Gewissens in Ihre Hände legen kann. Als Vergütung für den Job winken 27.000 Galax. Genug für Rulikan und ein bisschen Taschengeld nebenbei.«
5: »Beides können wir gut gebrauchen. Danke, Huggins. Wir sind auf dem Weg.«
0: Huggins' Nickhäute blinzelten 2-mal schnell, ein fordianisches Augenzwinkern.
2: »Ich habe nichts anderes erwartet, Rick. Seien Sie trotzdem vorsichtig.«
5: Rick nickte unbekümmert.
2: »Na, aber immer doch.
5: War mir ein Vergnügen, mal wieder Ihre Stimme gehört zu haben, Huggins.«
4: »Und Ihren entzückenden fordianischen Akzent«, fügte Efi hinzu.
2: »Welchen Akzent?«
0: Huggins blinzelte 2-mal, aber er wartete die Antwort nicht ab. Rick vermutete, dass andere, möglicherweise noch dringendere intergalaktische Sicherheitsdienstangelegenheiten auf ihn warteten. Die Galaxis war groß und weitgehend ungezähmt.
2: »Huggins over and out.«
0: Huggins Bild erlosch. Rick war kurz davor, einen Freudentanz für seine Freunde hinzulegen. 27.000 Galax. Das war ein fast obszön großer Haufen Geld, besonders in ihrer Lage.
5: »Na, Leute, wer sagt's denn? Lust auf ein neues Abenteuer?«
0: Efi lachte.
4: »Als ob du fragen müsstest.«
0: Rick beschleunigte sein Tempo. Er winkte die beiden hinter sich her.
2: »Also gut, alle Mann aufs Schiff. Wir starten sofort.«
0: Hubert grinste breit.
2: »Genau das wollte ich hören.«
0: Rick atmete tief durch. Adrenalin flutete seine Blutbahnen. Ein Hilferuf, eine neue Reise ins Unbekannte. Das waren die Momente, für die es sich zu leben lohnte. Und vielleicht, nur vielleicht, denn das Universum war voller seltsamer Zufälle, bestand dabei der Hauch einer Chance, dass er irgendwo dort draußen, in den Weiten der Milchstraße, seinem Vater wieder begegnete. Vielleicht würde er dann endlich erfahren, warum er ihn von der Erde fort und in die Hölle geschickt hatte, die ihn auf dem Mars erwartete. Aber nein, er schüttelte innerlich den Kopf, von plötzlicher Bitterkeit erfüllt. Hör auf, dir was vorzumachen. Er ist tot, und das weißt du. Du hast oft genug versucht, ihn zu finden. Er ist tot. Und du bist allein. Er sah zu seinen Freunden, dem grummeligen Golvonen und der anmutigen Androiden. Nun, nicht ganz allein. Weder der Terraner noch seine Begleiter bemerkten die Gestalt, die im Schatten einer Lagerhalle lauerte, wobei sie den Visor eines Multispektralscanners vor ihre Augen hielt. Sie war nicht überrascht, Future und seine Crew noch auf freiem Fuß vorzufinden. Sie hatte ihre Konkurrenten, die unehrenwerten Jarok-Brüder, nie für besonders talentierte Jäger gehalten. Sie waren zu unerfahren, zu selbstsicher und ungefähr so subtil wie eine Supernova. Nun ja, zumindest hatten sie auf die Spur ihrer Beute geführt. Sie waren also nicht gänzlich unnütz. Ihr Lächeln entblößte kleine, spitze Fangzähne, als der Scanner ihr die Worte ihrer Zielperson direkt auf ihren Hörnerv übertrug. »Wisst ihr«, hörte sie den Menschen sagen, »manchmal habe ich das Gefühl, irgendjemand da oben mag uns.«
7: »Verlass dich nicht darauf, Terrana«,
0: schnurrte die Gestalt, während sie auf der Scannerprojektion verfolgte, wie die drei einen altersschwachen Frachter irdischer Bauart erreichten, die Gangway ausfuhren und im Inneren des Schiffes verschwanden. Nur Momente später wurden die Antriebe gezündet. Als das Schiff die Atmosphäre des Planeten hinter sich ließ, bekam seine Beobachterin eine Ahnung davon, wie elegant und leistungsstark die Maschine einst gewesen sein musste. Nun, sie hatte ihr eigenes Schiff. Deutlich kleiner zwar, aber mindestens genauso schnell und sehr viel schwieriger zu entdecken.
7: »Wir sehen uns auf Gurdima«, flüsterte sie dem Frachter zu.
0: Der Jagdgeist, der ihrer Spezies auch nach Millionen von Jahren noch in die Gene eingebrannt war, füllte sie mit freudiger Erregung. Mit einem zufriedenen Schnurren eilte sie aus den Schatten, voller Vorfreude darauf, ihre Krallen bald in ihre Beute schlagen zu können.
8: 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Vielen Dank dafür an den Rahlmeier und besonderen Dank an Tim Gößler für die spannungsreiche, lebendige Lesung. Mir verbleibt nur noch Ihnen eine gute Nacht zu wünschen, mit der Hoffnung, dass Sie in Ihren Träumen nicht zu Abenteuerliches erleben. Also ruhen Sie wohl und freuen Sie sich auf das vor Ihnen liegende Wochenende. Tschüss und auf ein Wiederhören, Ihr Kurt Volland.

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1: Um 0 Uhr mit Ronald Lessig. US-Präsident Trump hat eine dreitägige Waffenruhe zwischen der Ukraine und Russland verkündet. Sie hat offiziell um Mitternacht Ortszeit begonnen und soll bis einschließlich Montag dauern. Aus der Nachrichtenredaktion Amir Brecht.
2: Wie Trump auf seiner Online-Plattform mitteilte, sollen alle Kampfhandlungen in dem Zeitraum eingestellt werden. Der US-Präsident erklärte, die Initiative sei von ihm angestoßen worden. Er hoffe, dies sei der Anfang vom Ende eines sehr langen, tödlichen und hart geführten Krieges. Der ukrainische Präsident Zelensky hat die Einigung bestätigt. Er teilte außerdem auf Telegram mit, dass es einen weiteren Gefangenenaustausch geben soll, und zwar von 1000 Gefangenen auf jeder Seite. Auch der Kreml hat die dreitägige Waffenruhe am Abend bestätigt.
1: In der Pflegeversicherung droht nach Worten von Bundesgesundheitsministerin Warken in den kommenden 2 Jahren eine Finanzlücke von mehr als 22,5 Milliarden Euro. In der Rheinischen Post betonte die CDU-Politikerin, dass hat das Anwachsen des Defizits nicht nur demografische Gründe habe. Heutzutage würden auch Menschen als pflegebedürftig eingestuft, an die man früher gar nicht gedacht hatte, beispielsweise Kinder und Jugendliche mit ADHS. Das lasse die Ausgaben der Pflegeversicherung weiter steigen. Verdi-Chef Wernicke hat der Bundesregierung einen Angriff auf den Sozialstaat vorgeworfen. In einem Interview mit der Süddeutschen Zeitung kritisierte er geplante Einschnitte bei Arbeitnehmerrechten, Lohnfortzahlung und Krankheitsfall sowie Pflege und Rente. Teile der Koalition glaubten, dass eine wirtschaftliche Erholung nur durch Sozialabbau möglich sei. Das bezeichnete Wernicke als Irrweg. In der Fußball-Bundesliga hat Borussia Dortmund zum Auftakt des vorletzten Spieltages Eintracht Frankfurt geschlagen. Durch den 3:2-Erfolg steht der BVB bereits als Vizemeister fest. Aus der Sportredaktion Jan Möller.
3: Schon nach 2 Minuten ging Frankfurt durch Uhsun in Führung, doch Guirassy und Schlotterbeck drehten kurz vor der Pause das Spiel für den BVB. Inacio erhöhte nach 70 Minuten sogar auf 3:1, Burkhardt gelang nur noch der Anschlusstreffer für die Eintracht. Das war's, 3:2, Frankfurt droht eine Saison ohne Europapokal. Und Dortmund feiert am Ende nochmal den eingewechselten Niklas Süle, der seine letzten Minuten im Profifußball bestritt. In der zweiten Liga hat Paderborn nur 2:2 gegen Karlsruhe gespielt, ein Dämpfer im Aufstiegsrennen. Und Bielefeld muss nach einer 0:2 Niederlage in Kaiserslautern weiter um den Klassenerhalt bangen.
1: Das waren die Nachrichten. Das Wetter in Deutschland. Fast überall trocken, gebietsweise Nebel bei 8 bis 1 Grad. Tagsüber zeitweise heiter, im Norden mehr Wolken, im Bergland einzelne Schauer bei 14 Grad auf den Ostseeinseln und bis 25 Grad im Mittelgebirge. Am Sonntag freundlich bis 27 Grad. Es ist 0:03 Uhr.
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4: Geplantes Musterungszentrum in Braunschweig. Grüne kritisieren Standort-Euphorie der Stadtspitze. Zoff um IAV-Zukunft. IG Metall attackiert Gifhorner Bürgermeister. Und Grüne und SPD fordern neue Kita-Strategie für Braunschweig. Mein Name ist Nicole Bayes und das sind die Meldungen im Einzelnen. Die Stadt Braunschweig erhält im Zuge der neuen Wehrpflicht ein eigenes Musterungszentrum und wird damit offiziell wieder zum Bundeswehrstandort. Wie die Stadtverwaltung mitteilte, soll die neue Einrichtung bis Mitte 2027 entstehen und rund 50 zivile Arbeitsplätze schaffen. Oberbürgermeister Thorsten Kornblum begrüßte die Entscheidung des Verteidigungsministeriums. Das sei eine großartige Nachricht für die Stadt, so Kornblum. Kritik an dieser Bewertung kommt jedoch von den Grünen, die vor einer neuen Militärromantik warnen. Ein Musterungszentrum sei lediglich ein Verwaltungsstandort und keine Rückkehr zur Garnisonsstadt, sagte Andreas Hoffmann vom Grünen Kreisverband Braunschweig. Sicherheit entstehe nicht durch militärische Symbolpolitik, sondern brauche Augenmaß und den Schutz ziviler Interessen, so Hoffmann weiter. Die Stadt müsse nun sachlich klären, welche Räumlichkeiten für das Zentrum genutzt werden und welche konkreten Folgen die Ansiedlung für Braunschweig habe. Nach den Plänen für massive Einschnitte beim Ingenieurdienstleister IAV hat die IG Metall die Kommunikation der Stadt Gifhorn scharf kritisiert. Die Jubelmeldungen aus dem Rathaus seien ein fatales Signal gegenüber der Belegschaft, so die Gewerkschaft. Bürgermeister Matthias Nährlich hatte die Pläne, zu denen die Schließung des Standorts Berlin gehört, zuvor in sozialen Medien als gute Nachricht für Gifhorn bezeichnet. Das sei ein rabiates Kahlschlagprogramm, das alle Standorte bedrohe, sagte der Verhandlungsführer der IG Metall Thilo Reusch. Demnach fordere die Geschäftsführung auch in Gifhorn längere Arbeitszeiten und den Verzicht auf Tariferhöhungen. Wer glaube, der Standort Gifhorn sei durch die Schließung in Berlin sicher, der mache es sich zu einfach, so Reusch. Bürgermeister Nährlich solle seinen kommunikativen Fehltritt korrigieren und sich solidarisch mit den Arbeitnehmern zeigen, forderte die Gewerkschaft. Die rot-grüne Mehrheit im Braunschweiger Rat setzt sich für eine langfristige Sicherung der wohnortnahen Kinderbetreuung in Braunschweig ein. Einem gemeinsamen Änderungsantrag der Fraktionen von Bündnis 90 Die Grünen und SPD zufolge soll die Verwaltung ein stadtweites Konzept für die künftige Kita-Versorgung erarbeiten. Hintergrund ist die aktuelle Debatte um den Erhalt einer Kita-Außengruppe im Stadtteil Dibbesdorf. Kitas seien wichtige Orte des sozialen Zusammenhalts und ein entscheidender Faktor für die Familienfreundlichkeit vor Ort, sagte Bianca Braunschweig für die Grünen, Mitglied im Jugendhilfeausschuss. Ziel des Antrags sei es zudem zu prüfen, unter welchen Voraussetzungen perspektivisch wieder ein ortsnahes Angebot in Dibbesdorf geschaffen werden könne. Auch unterversorgte Stadtteile wie die Weststadt sollen stärker in den Fokus rücken. Der Grundsatz kurze Wege für kurze Beine gelte nicht nur für einzelne Viertel, sondern für ganz Braunschweig, hieß es. Und das waren Nachrichten aus der Region. 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
1: Um 1 Uhr mit Ronald Lessig. US-Präsident Trump hat eine dreitägige Waffenruhe zwischen der Ukraine und Russland verkündet. Sie hat offiziell um Mitternacht Ortszeit begonnen und soll bis einschließlich Montag dauern. Aus der Nachrichtenredaktion Amir Brecht.
2: Wie Trump auf seiner Online-Plattform mitteilte, sollen alle Kampfhandlungen in dem Zeitraum eingestellt werden. Der US-Präsident erklärte, die Initiative sei von ihm angestoßen worden. Er hoffe, dies sei der Anfang vom Ende eines sehr langen, tödlichen und hart geführten Krieges. Der ukrainische Präsident Zelensky hat die Einigung bestätigt. Er teilte außerdem auf Telegram mit, dass es einen weiteren Gefangenenaustausch geben soll, und zwar von 1000 Gefangenen auf jeder Seite. Auch der Kreml hat die dreitägige Waffenruhe am Abend bestätigt.
1: In der Pflegeversicherung droht nach den Worten von Bundesgesundheitsministerin Warken in den kommenden 2 Jahren eine Finanzlücke von mehr als 22,5 Milliarden Euro. In der Rheinischen Post betonte die CDU-Politikerin, dass das Anwachsen des Defizits nicht nur demografische Gründe habe. Heutzutage wird

0: auch Menschen als pflegebedürftig eingestuft, an die man früher gar nicht gedacht hatte, beispielsweise Kinder und Jugendliche mit ADHS. Bundesentwicklungsministerin Ala Bali Radovan mahnt einen anderen Ton im Umgang mit syrischen Flüchtlingen in Deutschland an. Es ärgere sie, wenn gesagt werde, die Menschen aus Syrien müssten sich endlich am Wiederaufbau ihres Landes beteiligen, sagte die SPD-Politikerin der Rheinischen Post. Sie täten dies längst. Als Beispiel verwies Ala Bali Radovan auf die Plattform Neuanfang für Syrien. Dort geht es um Klinikpartnerschaften mit syrischen Ärzten aus Deutschland. In der Fußball-Bundesliga hat Borussia Dortmund zum Auftakt des vorletzten Spieltages Eintracht Frankfurt geschlagen. Durch den 3:2-Erfolg steht der BVB bereits als Vizemeister fest. Aus der Sportredaktion Jan Möller.
1: Schon nach 2 Minuten ging Frankfurt durch Uzun in Führung, doch Gerassi und Schlotterbeck drehten kurz vor der Pause das Spiel für den BVB. Inacio erhöhte nach 70 Minuten sogar auf 3:1, Burkhardt gelang nur noch der Anschlusstreffer für die Eintracht. Das war's, 3:2, Frankfurt droht eine Saison ohne Europapokal und Dortmund feiert am Ende nochmal den eingewechselten Niklas Süle, der seine letzten Minuten im Profifußball bestritt. In der zweiten Liga hat Paderborn nur 2:2 gegen Karlsruhe gespielt, ein Dämpfer im Aufstiegsrennen. Und Bielefeld muss nach einer 0:2 Niederlage in Kaiserslautern weiter um den Klassenerhalt bangen.
0: Das waren die Nachrichten. Das Wetter in Deutschland. Fast überall trocken, gebietsweise Nebel bei 8 bis 1 Grad. Tagsüber zeitweise heiter, im Norden mehr Wolken, im Bergland einzelne Schauer. Bei 14 Grad auf den Ostseeinseln und 25 Grad im Mittelgebirge. Am Sonntag freundlich. Die Zeit, es ist 1:03 Uhr.
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3: Geplantes Musterungszentrum in Braunschweig-Grüne kritisieren Standort-Euphorie der Stadtspitze. Zoff um IAV-Zukunft, IG Metall attackiert Gifhorner Bürgermeister und Grüne und SPD fordern neue Kita-Strategie für Braunschweig. Mein Name ist Nicole Bayes und das sind die Meldungen im Einzelnen. Die Stadt Braunschweig erhält im Zuge der neuen Wehrpflicht ein eigenes Musterungszentrum und wird damit offiziell wieder zum Bundeswehrstandort. Wie die Stadtverwaltung mitteilte, soll die neue Einrichtung bis Mitte 2027 entstehen und rund 50 zivile Arbeitsplätze schaffen. Oberbürgermeister Thorsten Kornblum begrüßte die Entscheidung des Verteidigungsministeriums. Das sei eine großartige Nachricht für die Stadt, so Kornblum. Kritik an dieser Bewertung kommt jedoch von den Grünen, die vor einer neuen Militärromantik warnen. Ein Musterungszentrum sei lediglich ein Verwaltungsstandort und keine Rückkehr zur Garnisonsstadt, sagte Andreas Hoffmann vom Grünen Kreisverband Braunschweig. Sicherheit entstehe nicht durch militärische Symbolpolitik, sondern brauche Augenmaß und den Schutz ziviler Interessen, so Hoffmann weiter. Die Stadt müsse nun sachlich klären, welche Räumlichkeiten für das Zentrum genutzt werden und welche konkreten Folgen die Ansiedlung für Braunschweig habe. Nach den Plänen für massive Einschnitte beim Ingenieurdienstleister IAV hat die IG Metall die Kommunikation der Stadt Gifhorn scharf kritisiert. Die Jubelmeldungen aus dem Rathaus seien ein fatales Signal gegenüber der Belegschaft, so die Gewerkschaft. Bürgermeister Matthias Nährlich hatte die Pläne, zu denen die Schließung des Standorts Berlin gehört, zuvor in sozialen Medien als gute Nachricht für Gifhorn bezeichnet. Das sei ein rabiates Kahlschlagprogramm, das alle Standorte bedrohe, sagte der Verhandlungsführer der IG Metall Thilo Reusch. Demnach fordere die Geschäftsführung auch in Gifhorn längere Arbeitszeiten und den Verzicht auf Tariferhöhungen. Wer glaube, der Standort Gifhorn sei durch die Schließung in Berlin sicher, der mache es sich zu einfach, so Reusch. Bürgermeister Nährlich solle seinen kommunikativen Fehltritt korrigieren und sich solidarisch mit den Arbeitnehmern zeigen, forderte die Gewerkschaft. Die rot-grüne Mehrheit im Braunschweiger Rat setzt sich für eine langfristige Sicherung der wohnortnahen Kinderbetreuung in Braunschweig ein. Einem gemeinsamen Änderungsantrag der Fraktionen von Bündnis 90 Die Grünen und SPD zufolge soll die Verwaltung ein stadtweites Konzept für die künftige Kita-Versorgung erarbeiten. Hintergrund ist die aktuelle Debatte um den Erhalt einer Kita-Außengruppe im Stadtteil Dibbesdorf. Kitas seien wichtige Orte des sozialen Zusammenhalts und ein entscheidender Faktor für die Familienfreundlichkeit vor Ort, sagte Bianca Braunschweig für die Grünen, Mitglied im Jugendhilfeausschuss. Ziel des Antrags sei es zudem zu prüfen, unter welchen Voraussetzungen perspektivisch wieder ein ortsnahes Angebot in Dibbesdorf geschaffen werden könne. Auch unterversorgte Stadtteile wie die Weststadt sollen stärker in den Fokus rücken. Der Grundsatz kurze Wege für kurze Beine gelte nicht nur für einzelne Viertel, sondern für ganz Braunschweig, hieß es. Und das waren Nachrichten aus der Region. 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
1: Um 2 Uhr mit Ronald Lessig. US-Präsident Trump hat eine dreitägige Waffenruhe zwischen der Ukraine und Russland verkündet. Kiew und Moskau bestätigten, dass die Kampfhandlungen heute und in den kommenden beiden Tagen eingestellt werden. Aus Washington Samuel Jakisch.
2: Zusätzlich sollen jeweils 1.000 Gefangene zwischen beiden Seiten ausgetauscht werden, so der US-Präsident weiter. Die Initiative für diese Geste gehe auf ihn selbst zurück, so Trump. Angaben zur Überwachung der Feuerpause oder Konsequenzen bei möglichen Verstößen machte das Weiße Haus nicht. In der Vergangenheit hatten sich vergleichbare Zusagen im Ukraine-Konflikt häufig als brüchig erwiesen. Auch über konkrete Verhandlungen zu den eigentlichen Streitfragen seit der Invasion Russlands in die Ukraine machte Donald Trump keine Angaben.
1: In der Pflegeversicherung droht nach Worten von Bundesgesundheitsministerin Wagen in den kommenden 2 Jahren eine Finanzlücke von mehr als 22,5 Milliarden Euro. In der Rheinischen Post betonte die CDU-Politikerin, das Anwachsen des Defizits habe nicht nur demografische Gründe. Heutzutage würden auch Menschen als pflegebedürftig eingestuft, an die man früher gar nicht gedacht habe. Beispielsweise Kinder und Jugendliche mit ADHS. Das lasse die Ausgaben der Pflegeversicherung weiter steigen. Bei den Kommunalwahlen in England hat die Labour-Partei von Premier Starmer eine massive Niederlage erlitten und mehr als 1.000 Sitze verloren. Auch bei der Wahl zum walisischen Regionalparlament landeten die Sozialdemokraten nur auf Platz 3. Das Ergebnis gilt als historisch. Aus London, Franziska Hoppen.